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Aber wie gesagt, wenn der andere dies nicht erzählt hat, wir können dich, denke ich mal, also ich denke, ich krieg die Anna rum, dass wir dich in einem Nachbardorf oder so abholen, wo du halt dann landest, das geht bestimmt. Ja, also da musst du dir keine Sorgen machen, du musst ja nicht durch die Pampa irren. Also nicht übermäßig durch die Pampa irren. Also nicht zu Fuß durch die Pampa irren.

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0: Da verklingen sie die allerletzten Klänge der Nachtmusik. Wir haben es 7 Uhr, gerade haben wir gehört, das Nachtprogramm aus Berlin. Und ich begrüße euch ganz herzlich in der neuen Woche. Ihr hört das Morgenmagazin.
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0: Und ihr hört das Morgenmagazin natürlich nicht nur auf der 95,9 in Halle und Umgebung, sondern ihr könnt auch einschalten bei den freien Radios Berlin-Brandenburg in Berlin auf der 88,4 und in Potsdam auf der 90,7 und außerdem auch auf DAB+. Ihr könnt zuhören bei Radio Blau in Leipzig, ihr könnt einschalten beim Coloradio in Dresden und außerdem in ganz Sachsen online auch beim Rundfunkkombinat. Ihr könnt einschalten bei Radio Swupfurt in Frankfurt oder auch auf DAB+. Ihr könnt einschalten bei Radio Unerhört in Marburg auf der 90,1 und auch auf DAB+ oder im Livestream. Und naja, das war's schon. Mittwochs und donnerstags sind wir noch aus Stuttgart, aber das ist für heute nicht relevant. Guten Morgen, es ist Montag. Wir haben es 7.01 Uhr am Mikrofon. Begrüßt euch Katha. Es war so heiß, als ich hier heute früh in die Technik kam. Es war unglaublich. Und wir haben heute den 29. Juni 2026. Wir wollen gleich an dieser Stelle einmal schauen, was uns heute in der ersten gemeinsamen Stunde des Morgenmagazins erwartet. Aber vielleicht den Tag ganz gemütlich zu beginnen oder auch die Woche etwas ganz Sanftes, ein ganz ruhiges Stück von Emiliana Torini. Wir hören Sunny Road. Guten Morgen.

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1: Aus dem Jahr 2009. Emiliana Torini haben wir dort gehört mit Sunny Road, damals erschienen auf dem Album Fisherman's Woman. Ihr hört das morgen. Ups, was passiert denn da? Das war nicht geplant. Da war Audioplay noch an. 7:05 haben wir es. Ihr hört das Morgenmagazin. Und gemeinsam wollen wir einmal schauen, was uns heute in der ersten gemeinsamen Stunde des Morgenmagazins erwartet. Wie immer gibt es an dieser Stelle zuerst gleich einmal die Nachrichten und das Wetter. Im Anschluss daran wollen wir uns mit einem kleinen Säugetier beschäftigen, das auch ihr wahrscheinlich des Öfteren in der letzten Zeit zu sehen bekommen habt, wenn ihr denn lange Abende draußen verbracht habt, nämlich mit der Fledermaus. Und wir wollen uns ein Projekt anschauen, welches aktiv an der Entwicklung und Verbesserung digitaler Angebote für Menschen mit Behinderung arbeitet.

0: Die Skeks haben wir dort gehört mit Running from Nothing. Ich möchte übrigens eine Empfehlung aussprechen. Skeks sind eine meiner absoluten Lieblingsbands. Die machen so Surf-Punk und kommen aus Australien. Also die anderen Stücke sind nicht alle so ruhig, aber auch deren ruhige Stücke sind auf jeden Fall sehr schön anzuhören. Wir haben 7:07. Zeit für einen Blick auf die Nachrichten und gleich im Anschluss noch das Wetter.
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0: Gut, den wollte ich jetzt gar nicht abspielen. Wir wollen eigentlich die Nachrichten hören.

Deutschland erlebt historischen Hitzerekord. Dies berichtet die Tagesschau. In Deutschland ist gestern den dritten Tag in Folge ein neuer Temperaturhöchstwert gemessen worden. Nach vorläufigen Daten des Deutschen Wetterdienstes stieg das Thermometer im brandenburgischen Neiße-Münde-Koschen an der polnischen Grenze auf extreme 41,7 Grad. Einen so hohen Wert gab es in Deutschland seit Beginn der

Wetteraufzeichnung noch nie. Auch die vergangene Nacht brach alle Rekorde. Im sächsischen Kubschütz sank die Temperatur nicht unter 29,4 Grad. Die extreme Hitzewelle geht nun allerdings mit schweren Unwettern zu Ende. Der Wetterdienst warnt vor Gewittern mit heftigem Starkregen und Hagel. Ab heute strömt kühlere Luft nach Deutschland, sodass die Temperaturen in den meisten Regionen auf Werte unter 30 Grad sinken. Die aktuelle Hitzewelle mit Rekordtemperaturen in Europa ist nach Einschätzung des Chefs der Weltgesundheitsorganisation mitverantwortlich für hunderte zusätzliche Todesfälle. Dies berichtet der Deutschlandfunk. WHO-Generaldirektor Tedros schrieb auf der Plattform X, seit dem 21. Juni seien in Europa mehr als 1300 zusätzliche Todesfälle verzeichnet worden, die im Zusammenhang mit den hohen Temperaturen stünden. Europa sei der Kontinent der Erde, der sich am schnellsten erwärme, und zwar doppelt so rasch wie im globalen Durchschnitt. In der serbischen Stadt Kraljevo haben Studenten und Bürger gegen die Regierung von Präsident Vucic demonstriert. Auch dies berichtet der Deutschlandfunk. Mehrere tausend Menschen versammelten sich auf dem zentralen Platz der Stadt, wie die deutsche Presseagentur berichtete. Seit dem Einsturz eines Bahnhofsvordachs in Novi Sad im Norden Serbiens im November 2024 erschüttert eine Protestwelle das Balkanland. Die Tragödie mit 16 Toten wird auf die Korruption in Serbien zurückgeführt. Präsident Vucic hatte am Samstag seinen Rücktritt in Aussicht gestellt. BeobachterInnen rechnen aber damit, dass er dann als Kandidat der Regierungspartei SNS für den Posten des Ministerpräsidenten antreten könnte. Auch heute kein regulärer Straßenbahnbetrieb in Leipzig. Der Straßenbahnverkehr in Leipzig wird wegen der Hitzeschäden auch heute noch gestört bleiben. Wie die Verkehrsbetriebe mitteilten, ist ein regulärer Betrieb bislang nicht möglich. Die Reparaturtrupps arbeiteten mit Hochdruck daran, die Schäden zu beseitigen. Ziel sei es, zunächst die Strecken in Richtung Innenstadt wieder befahrbar zu machen. Durch die extremen Temperaturen war gestern die Fugenmasse geschmolzen, die die Gleise mit dem Asphalt verbindet. Der Straßenbahnverkehr in Leipzig muss komplett eingestellt werden. Dutzende Festnahmen bei CSDs in Istanbul und Izmir. Bei spontanen Kundgebungen im Rahmen des 24. CSD in Istanbul haben Polizeibeamte am Sonntagmittag mindestens 50 Personen an mehreren Stellen der Innenstadt festgenommen. Weitere Kundgebungen und Festnahmen könnten folgen. Mit entsprechenden kleinen und nur intern und gegenüber einigen MedienvertreterInnen angekündigten Kundgebungen, bei denen oft die CSD-Pressemitteilung mit Forderungen verlesen wird, hatten AktivistInnen bereits in den letzten Jahren auf die konstanten Pride-Verbote reagiert. Durch die dezentrale Taktik der AktivistInnen kam es zugleich in den letzten Jahren zu weniger Einsatz von Wasserwerfern oder Gummigeschossen wie noch in einigen Vorjahren. Ein Demoverbot gab es auch in diesem Jahr. Die der Zentralregierung unterstellten Gouverneursämter hatten für Sonntagveranstaltungen in Teilen der Stadt komplett untersagt und einige Straßen und Plätze abgesperrt. Teilweise sollen am Sonntag Personen bereits auf dem Weg zu einem möglichen Protest festgenommen worden sein, darunter wohl auch einzelne JournalistInnen. Auch in Izmir hatte das Gouverneursamt mit Verweis auf öffentliche Moral und öffentliche Ordnung den CSD verboten. 36 Personen wurden am Samstag beim dennoch abgehaltenen queeren Protest festgenommen und später zu einem Bußgeldbescheid freigelassen. Bereits am letzten Wochenende waren ein gutes Dutzend Personen beim CSD in Ankara und Trans Pride in Istanbul festgenommen worden, beide ebenfalls vorab untersagt. So viel zu den Nachrichten heute am 29. Juni 2026.

dann schauen wir auch noch mal aufs Wetter. Schauen wir einmal nach Halle. Dort starten wir mit 22 bis 25 Grad in den Tag. Es fühlte sich viel wärmer an. Ich bin heute früh langärmlich losgefahren. Ich weiß nicht warum. War auf jeden Fall nicht die richtige Entscheidung. Zum Glück hatte ich noch ein T-Shirt im Rucksack. Wir starten überwiegend stark bewölkt und mit möglichen Gewittern in den Tag. Es hat ja aber schon getröpfelt. Also ich war vorhin kurz draußen, habe mich in den Regen gestellt. Mittags haben wir dann Temperaturen von 21 bis 23 Grad. Es ist stark bewölkt und es bleibt stark bewölkt über den ganzen Tag. Und in der Nacht sinken die Temperaturen dann auf 18 bis 20 Grad. Schauen wir einmal nach Berlin. Hier ganz ähnlich, am Morgen überwiegend stark bewölkt bei 22 bis 28 Grad. Gegen Mittag fängt es dann an zu regnen, zeitweise leichter Regen bei 23 bis 27 Grad. Und am Abend sinken die Temperaturen dann auf 20 bis 22 Grad. Überwiegend leichte Regenschauer und Gewitter sind dort möglich. Nachts ist es dann aber wieder trocken bei 19 bis 20 Grad. Und zuletzt wollen wir einmal nach Dresden schauen. Auch hier ganz ähnlich. 24 bis 28 Grad am Morgen, teils sonnig, vereinzelt leichter Regen. Mittags dann bis zu 29 Grad, wenig Sonne. Auch hier vereinzelt leichter Regen. Es regnet den ganzen Tag über. Nachmittags 23 bis 26 Grad und in der Nacht dann zeitweise leichter Regen und Gewitter möglich bei 20 bis 23 Grad. Es bleibt also relativ warm. Soweit also zu den Nachrichten und dem Wetter. Heute am vorletzten Tag des Monats, am 29. Juni. Und wir wollen uns gleich mit einem kleinen Säuger beschäftigen, den ihr wahrscheinlich in der letzten Zeit ab und an in der Abenddämmerung habt rumflattern sehen, wenn ihr denn so lange draußen und wach wart. Wir wollen uns beschäftigen mit der Fledermaus. Bermudafunk hat mit Herrn Schuch gesprochen, der die Betreuung des Fledermausbunkers im Hartwald bei Karlsruhe übernimmt. Das Gespräch, das hören wir gleich nach einem Stück. Ja, passend zu den aktuellen Temperaturen und vor allem zu den Temperaturen am Wochenende. Wir hören Fay Wray mit Heatwave.

0: Aus den frühen 80ern, Fairy haben wir dort gehört mit dem Stück Heatwave. Ihr hört das Morgenmagazin. Ey, was ist denn das hier? Ich habe den Autoplay ausgestellt. Wir spielen hier Musik über wahrscheinlich dasselbe Medium ab wie ihr auch zu Hause. Und da kann man den Autoplay ausstellen und trotzdem läuft mir das hier immer wieder rein. Ich entschuldige mich dafür. Naja, wie auch immer, ihr hört Radio Korax, ihr hört das Morgenmagazin.
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0: Im Hartwald bei Karlsruhe leben viele Fledermäuse. Bermudafunk hat mit Herrn Schuch gesprochen, der die Betreuung des Fledermausbunkers dort übernimmt. Als erstes wurde er gefragt, wie er zu diesem Hobby gekommen ist.
2: Das ist eine Geschichte. Ich habe vor 25 Jahren mal einige Kästen, Vogelkästen im Wald aufgehängt und im Herbst kontrolliert, sauber gemacht. Und dann habe ich Fledermäuse darin festgestellt. Und in der Zeitung habe ich gelesen, dass man das an der bei der Koordinationsstelle in Karlsruhe melden soll, bei der Monika Braun. Das habe ich dann gemacht. Und die hat mir dann gesagt, oh, das ist sehr interessant, ich schicke Ihnen mal einen Biologen mit. Und mit dem bin ich dann in den Wald gegangen und wir waren, oder er und ich natürlich auch, waren sehr überrascht, welche Arten wir dort finden konnten in den Vogelkästen zunächst mal. Und daraufhin haben wir regelmäßig im Herbst die Kästen und auch im Sommer kontrolliert. Und ich habe dann weitere Fledermauskästen aufgehängt und hatte immer die Assistenz von dem Biologen Dr. Arnold aus Mannheim. Und und das hat dann mein Interesse immer weiter geweckt und ich habe da vieles dazugelernt.
3: Was ich gerade nicht verstanden habe, Sie sagten gerade, dass die Fledermäuse in Vogelkästen nisten. Aber Sie haben auch gerade gesagt, Sie stellen eigene Fledermauskästen auf. Das muss man dem Hörer mal erklären, was da der Unterschied ist.
2: Ja gut, die Fledermauskästen sind praktisch Ersatzquartiere für die Baumhöhlen, in die Fledermäuse, also die sogenannten Waldfledermäuse, gerne ihre Quartiere beziehen und auch ihre Wochenstuben einrichten.
3: Also und wenn die nichts finden, dann gehen die auch in normale Vogelhäuschen?
2: Richtig, dann gehen sie auch in normale Vogelhäuschen, ja.
3: Herrscht also ein Verdrängungswettbewerb auf dem Wohnungsbau.
2: Richtig. Meistens finden wir in den normalen Vogelkästen in dem ersten Frühjahr, solange noch Meisen in den Kästen brüten, die Vögel. Und wenn die Ende Mai die erste Brut ausgeflogen ist, dann beziehen diese Vogelkästen auch oft Fledermäuse.
3: Gut, jetzt sind wir hier im Hartwald vor einem großen alten Bunker, der noch von den Amerikanern, glaube ich, gebaut wurde, Munitionsbunker. Und warum ist der Bunker hier als Fledermausbunker bekannt?
2: Das war Ende der 90er Jahre. Da standen hier auf diesem Areal in Nickenheim viele Bunker, bis zu 20 Stück, wo dann die amerikanischen Panzer auch reinfuhren. Und diese Bunker wurden im Laufe der Entspannungsgeschichte, die sich da angebahnt hat, wurden die Bunker alle geschleift, abgerissen. Da sieht man heute nichts mehr von, mit Ausnahme dieses einen Bunkers, den ich in Zusammenarbeit mit der Monika Braun, Koordinationsstelle Karlsruhe, konnten wir diesen Bunker erhalten. Und er wurde also nicht abgerissen. Und daraufhin haben wir diesen Bunker als Fledermaus-Winterquartier ausgebaut. Im Winter lieben die Fledermäuse kühle Temperaturen, möglichst nicht unter Null, so wenige Grad über Null, ziemlich feucht in dem Bunker und so weiter.
3: Laienhafte Frage, woher wissen die Fledermäuse, dass sie hier ein Winterquartier haben? Spricht sich das bei denen rum?
2: Das spricht sich rum, ja. Das war schon relativ früh, hat sich das rumgesprochen. Und das war praktisch schon nach dem ersten Winter, wurde der Bunker schon bezogen. Mit überwinternden Fledermäusen, und zwar dieses große Mausohr war es. Und jetzt haben wir auch Langohren, braune Langohren drin, Zwergfledermäuse, also auch schon mehrere Arten.
3: Aber die Fledermäuse, die man in der starken Bebauung findet, sind das denn dieselben, die hier auch ihr Winterquartier nehmen?
2: Also zum Teil, ja. Die braunen Langohren gehen zum Beispiel auch in Hausquartiere und überwintern hier auch im Bunker, ja.
3: Dann ist ja praktisch im Sommer der Bunker leer.
2: Nein, auch im Sommer haben wir Fledermäuse drin. Gerade jetzt in der Übergangszeit findet man meistens auch noch Tiere. Und normal ist der Bunker im Sommer leer, aber wir haben auch im Sommer schon sogar eine Wochenstube mal gehabt vom braunen Langohren in dem Bunker. Das war eine Hitzeperiode, wo es den Fledermäusen, das ist unsere Interpretation, in den Kästen bzw. Baumhöhlen wohl zu warm wurde. Und da haben die den etwas kühleren Bunker aufgesucht, also eine Wochenstube, die hatten alle schon flügge Junge.
3: Jetzt sind wir hier an dem Bunker und da hat auch ein Schloss davor und einen Eingang und demnach kann man da auch reingehen. Was brauchen Sie da Pflege? Wird da irgendwas gemacht oder wurden die einfach nur...
2: Der Bunker ist an sich wartungsfrei. Der ist so konzipiert und konstruiert, dass der wartungsfrei ist. Er soll möglichst feucht und vernässt werden. Wir haben oben auf dem Bunker eine Teichfolie liegen mit Gefälle zu einem Lüftungsschacht. Da läuft also, wenn es regnet, wird oben Wasser gefangen und das läuft ständig in den Bunker hinein. Und der Bunker hat auch, da haben wir eine Sandschicht eingebracht, vorher war da nur eine Betonplatte, auf diese Betonplatte eine Sandschicht eingebracht, sodass die Feuchtigkeit, die von oben reinläuft, auch gehalten wird.
3: Und Sie gehen da regelmäßig mal nachschauen, weil man sieht an dem Schloss, es wird also bedient, ist also die Tür, ein vergittertes Tor ist da dran. Was machen Sie dann, wenn Sie da nachschauen gehen?
2: Ja, ich registriere, welche Arten da drin sind, wie viel, zu welchem Zeitpunkt. Das wird in Baden-Württemberg landesweit festgehalten, in der Bedbase wird eingegeben und... diese Daten werden natürlich gesammelt. Das heißt, auch die kontrollierten Vogel- und Fledermauskästen, auch diese Daten werden weitergegeben und eingegeben.
3: Wir sehen an dem Bunker, sind auch außenrum auch Kästen angebracht. Warum noch zusätzliche Kästen da dran?
2: Ja, das sind Spaltenquartiere, wo zum Beispiel auch Fledermäuse reingehen, die an Hauswänden ihr Quartier suchen, Mückenfledermäuse, Zwergfledermäuse. Also es gibt ja viele Arten, bei uns etwa in Deutschland 24 Arten und mit unterschiedlichen Ansprüchen. Und und da gibt es eben auch Spaltenquartiere, die in solche Spalten reingehen, wie sie hier außen am Bunker angebracht worden sind.
3: Haben Fledermäuse eigentlich natürliche Feinde?
2: Ja, sie haben natürliche Feinde, also zum Beispiel Schleiereulen, Waldkauz. Wenn er sie erwischt, nimmt er sie gerne. Auch hier hatten wir schon mal Waldkauzgewölle gefunden. Daraufhin habe ich die Einflugspalten enger gemacht, damit der Waldkauz nicht mehr rein kann. Das war zwar zum Nachteil von den großen Mausohren, die gerne eine freie Durchflugöffnung haben. Aber ja, weitere Feinde sind bei Hausfledermäusen natürlich unsere Hauskatzen und auch Marder, wenn sie in Dachgeschosse, Speicherböden und so weiter Zugang haben, wo Fledermäuse sind.
3: Also hier sind wir im Bunker drin und da sind verschiedene Hohlbausteine und auch senkrechte. Da scheinen also dann die Nistkästen zu sein. Es flattert noch nichts rum, der Boden ist mit Sand bedeckt. Und der Schucht, der Fledermausfachmann, schaut sich die Nistkästen von unten an.
2: Alter, wenn Sie mal hier reinschauen. Ja. Sehen Sie in dem Rohr?
3: Ganz oben. Da oben, die zuckt auch ein bisschen.
2: Ja, sehen Sie, die haben große Ohren, da hängen also drei, vier Stück drin.
3: Aha. Und das sind dann, welche Sorten können Sie
2: das sagen? Das ist braune Langohren.
3: Und die verschiedenen Sorten, die Sie gesagt haben, was ist da eigentlich der wesentliche Unterschied bei den ganzen Sorten?
2: Also da gibt es, wie gesagt, die baumbewohnenden Fledermäuse oder Waldfledermäuse, wie wir sie nennen. Und dann auch Fledermäuse, die eben nur hauptsächlich Hausquartiere in Anspruch nehmen. Dann gibt es auch Arten wie das braune Langohr. Die gehen sowohl in Höhlen als auch in Hausquartiere. Also da gibt es alle möglichen. Dann gibt es auch typische Auenfledermäuse, wie zum Beispiel die Mückenfledermaus. Das ist unsere kleinste Fledermaus in Europa. Die nimmt hauptsächlich im Auwaldquartier an. Finden wir hier eigentlich ausnahmsweise nur im Hartwald.
3: Mücken haben wir aber genug.
2: Mücken haben wir genug, ja, ja. Und die werden natürlich auch dezimiert durch die Mückenfledermaus. Deshalb heißt sie auch so. Also zur Paarungszeit im Herbst finden sich in den Quartieren, also in Kästen, Fledermauskästen, Baumhöhlen, meistens ein Männchen, was dann mehrere Weibchen anlockt. Und das ist dann ein Paarungsquartier, wo ein Männchen, also mehrere Weibchen, dann begattet. Und
3: bleiben die zusammen bei der Brutpflege, die Fledermaus?
2: Nein, die bleiben überhaupt nicht zusammen. Die Männchen begatten die Weibchen und das war dann alles. Also die Spermien werden übertragen, also werden aufbewahrt bei dem Weibchen. Aber zum Eisprung kommt es erst im nächsten Frühjahr, wo dann die Eier erst dann befruchtet werden von den Spermien, die im Herbst abgegeben wurden. Und dann reifen die Jungen im Mutterleib heran. Das sind nur Weibchen, die dann zusammenkommen. Wir nennen das Wochenstuben. Da können also 100 bis auch ein paar hundert Weibchen sein, je nach Art, manchmal auch nur 20. Und dann gebären die Weibchen ihre Jungen und ziehen die dann auch in diesen Wochenstuben auf. Unterscheidbar.
3: Was kann eigentlich der Gartenbesitzer oder Grundstücksbesitzer oder vielleicht Waldbesitzer eigentlich tun, um die Fledermäuse oder die Fledermäusepopulation zu fördern? Was kann man selber dazu machen?
2: Ja, da kann man einiges machen. Also wie gesagt, Quartiere herstellen, errichten, Baumquartiere, Höhlen, Fledermauskästen, Überwinterungsquartiere wie dieses hier. Da eignen sich nicht nur Bunker, auch Wassertürme oder Wasserbehälter, die im Erdreich sind, frostfrei und so weiter. All das, ja, irgendwelche Erdhöhlen, Bierkeller hat man früher viel gehabt, wo die Fledermäuse überwintert haben.
3: Wie sieht es eigentlich mit dem Licht aus? Man sagt ja so viel von Lichtverschmutzung und Ähnliches. Wirkt sich das auf die Fledermäuse aus? Sind die lichtscheu oder ist das nicht stark?
2: Ja, das wirkt sich sehr negativ aus, Lichtverschmutzung. Insbesondere dann, wenn zum Beispiel Kirchen angeleuchtet werden, wo Wochenstuben etabliert sind. Das ist oft eine seltene Art, große Mausohren. Und wenn die angeleuchtet werden, dann kann es sein, dass die Tiere eben sehr stark gestört werden und wegziehen oder ja, das Quartier aufgeben. Ja, die Brut nehmen sie dann schon meistens mit. Also ihre Jungen können sie transportieren, auch in ein anderes Quartier umquartieren. Also die im Wald, die Baumfledermäuse in den Höhlen, die wechseln sehr oft, alle paar Tage oft ihr Quartier und nehmen die Jungen dann mit, einfach auch aus Sicherheitsgründen.
0: Das sagt Herr Schuch. Bermudafunk hat mit ihm über die Fledermäuse im Hartwald bei Karlsruhe gesprochen. Ihr hört das Morgenmagazin und anlässlich des heutigen Datums wollen wir uns gleich mit dem Projekt Raketenwissenschaften beschäftigen. Das Projekt Raketenwissenschaften, das hat es sich zum Ziel gesetzt, aktiv an der Entwicklung und Verbesserung digitaler Angebote für Menschen mit Behinderung zu arbeiten und setzt dabei eben vor allem auf die aktive Miteinbeziehung von Menschen mit Behinderung. Also sie entwickeln das Projekt direkt mit. Nach 3 Jahren kam das Projekt am 26. Juni zum Abschluss. Den Beitrag dazu, den hören wir gleich nach einem Klassiker, der vielleicht auch noch mal zeigt, dass ich die Temperaturen der vergangenen Woche immer noch verarbeite. Wir hören Phantom Planet mit California.

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1: Fantaplanet haben wir dort gehört mit ihrem Stück California. Das kennen wahrscheinlich viele von euch. Ich habe es ausgewählt, weil, ja, wie gesagt, mir hängt die Hitze des vergangenen Wochenendes noch so ein bisschen in den Knochen. Und das Stück ist aus dem Jahr 2001 und ich war gerade überrascht, weil das Musikvideo, das lief hier nebenbei. Und ich habe ein bisschen auf Wikipedia zu Fantaplanet geschmökert und die gibt's tatsächlich schon seit 1994. Aber in dem Musikvideo sehen die auch immer noch richtig jung aus. Also die müssen sich kurz nach der Schulzeit oder so gegründet haben, weil, ja, wie gesagt, selbst auf diesem Musikvideo sehen sie immer noch aus wie sehr, sehr junge Leute. Ihr hört das Morgenmagazin. Wir haben es 7.38 Uhr und heute ist der 29. Juni 2026. Und vielleicht als Side-Fact zu diesem Datum. Heute vor 20 Jahren beschloss der Bundestag das Gleichbehandlungsgesetz, das sogenannte AGG. Das AGG ist das erste umfassende Gesetz in Deutschland, das vor Diskriminierung aufgrund von Alter, Behinderung, ethnischer Herkunft, Geschlecht, Religion oder Weltanschauung sowie sexueller Identität schützen soll. Etwa am Arbeitsplatz oder bei Alltagsgeschäften wie der Wohnungssuche. Das Gesetz wird Ende Juni im Bundestag damals beschlossen und tritt am 14. August 2006 in Kraft. Derzeit wird über eine Reform diskutiert. Kritisiert wird unter anderem, dass das Gesetz nicht alle Formen von Diskriminierung abdeckt, Betroffene Diskriminierung oft innerhalb kurzer Fristen anzeigen müssen und es nicht in allen Lebensbereichen greift, beispielsweise auch im digitalen Raum. Barrierefreie digitale Angebote, das ist in Deutschland immer noch deutlich schlechter, als es sein könnte, insbesondere in der Verwaltung und Bildung, wodurch Menschen mit Behinderungen oft ausgeschlossen werden. Hier hat das Projekt Raketenwissenschaften angesetzt, das nach 3 Jahren am 26. Juni, also jetzt am vergangenen Freitag, zum Abschluss kam. Doch erstmal zum Problem.
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3: Menschen mit Lernschwierigkeiten in den Medien.
4: Ich habe ab und zu mal bei Nachrichten gesehen, dass auch mal für Gehörlose Gebärdensprache gibt, aber auch viel zu selten. Und da würde ich dann auch irgendwann mal mich freuen, wenn da, egal ob Gebärdensprache oder generell mal auf leichter Sprache kommen würde.
3: Ja, wäre schon schön, wenn es ein bisschen mehr ist.
5: Radio Blau, machen die schon Beiträge für Menschen mit Einschränkungen? Ganz viel, aber nicht so viel darüber reden.
6: Also beispielsweise ein Mensch mit Lernschwierigkeit auf dem ersten Arbeitsmarkt geschafft hat, weil das sehr, sehr, sehr selten ist.
3: Ist immer besser, dass Leute mit Lernschwierigkeiten auch mit dran teilnehmen, wie die keine Lernschwierigkeiten haben oder wenig. An irgendeinem Beruf oder an irgendeinem mit teilnehmen können. Und an irgendeine Tagung oder irgend sowas.
5: Und ich finde das besser, wenn Menschen Lernschwierigkeiten genannt wird, als wenn man geistig behindert abgestempelt wird. Weil man dann denkt, man, du bist da oben krank, sehr krank oder so. Das finde ich nicht so toll. Da gibt es so welche, die so abgestempelt werden. Du kannst nichts, weißt du? Aber Lernschwierigkeiten klingt schon ein bisschen besser und vernünftiger. Und da kann man dann auch sagen, ach, die hat ja Lernschwierigkeiten.
3: Behinderte Menschen gehören ja auch mit zum Leben. Warum nicht? Warum sollen nicht mit Lernschwierigkeiten auch, die ja nicht dafür können?
5: Ich denke mal, Mensch mit Behinderung können sie es eigentlich nicht gut ausdrücken, dass es eigentlich daran liegt, dass die da nicht gefragt würden. Ich weiß es nicht, warum die Medien so sind. Kannst du es mir erklären, warum?
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7: Das ist Bildung.
1: Menschen mit Behinderungen werden nicht gefragt. Das ist das zentrale Problem, wo die Raketenwissenschaften ansetzen. In ihrem Projekt Mitreden und Mitgestalten, digitale Barrierefreiheit von Anfang an, arbeiten seit August 2023 Menschen mit Lernschwierigkeiten aktiv an der Entwicklung und Verbesserung digitaler Angebote mit. Dabei bringen sie ihre Erfahrungen als ExpertInnen in eigener Sache ein. Doch was genau macht die Fachgruppe eigentlich?
2: 10, 9, 8. 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
3: Was macht die Fachgruppe?
6: Also die Fachgruppe ist, wo man eine eigene Lernplattform herstellt mit verschiedenen Leuten, mit Menschen, mit Lernschwierigkeiten. Wir bauen Schritt für Schritt die Luna-Plattform auf, sodass auch Menschen außerhalb, Menschen mit Lernschwierigkeiten, später daran klarkommen.
7: Und auf dieser Internetplattform, wie mein Kollege gerade eben erzählt hat, das ist für einen Kurs
3: zum Beispiel Backen oder so, sowas kann man sich angucken, oder Kriege kann man sich angucken.
4: Also wir testen uns aus zwischen der Plattform, was wir, oder eher gesagt, ob wir mit der Plattform sehr gut umgehen können. Oder was wir auch verbessern können.
5: Weißt du, zum Beispiel mich, ich habe eine Seheinschränkung und ich kann ja nicht alles sofort erkennen. Und da bin ich froh, dass der Kollege von mir das so angepasst wird, dass ich das auch gut erkennen kann.
6: Ja, zum Beispiel wie vor uns, dass man halt ein Tablet und ein Laptop an der Seite hat. Einmal links die alte Plattform und einmal die neue Plattform, um zu gucken, was war vorher und was ist jetzt passiert in der Luna-Plattform.
3: Wir haben zum Beispiel Fehler gesucht, zum Beispiel bei irgendeinem Kurs war ein Fehler versteckt, da war ein X und das gehörte da gar nicht hin. Und das haben wir gefunden.
6: Zum Beispiel haben wir für uns versucht einzugeben, Beispiel Hygiene, habe ich es mal falsch geschrieben und das hat er nicht gefunden, zumindest nicht in den alten, und in den neuen hat's gefunden, genau. Also auch wenn man es falsch schreibt.
5: Und also Anfang an war die Seite so ziemlich schwer, das muss man sich erstmal reinfitzen, weil es ist erstmal eine Entwicklungsphase und dann dauert das immer lange, bis so reinzufitzen.
7: Das ist Bildung. Bildung ist gleichzeitig eine Weiterbildung. Wir wollten uns bilden.
5: Dass die Leute dann auch zu uns kommen und sagen, könnt ihr uns helfen? Ihr habt es so gut gemacht, zum Beispiel jetzt.
6: Also wenn wir dann fertig sind, also die Menschen mit Lernschwierigkeiten, sollen dann später für blinde Menschen das ausprobieren, ob sie damit klarkommen als Nichtsehende. Sie da zurechtkommen mit Luna.
5: Ich finde, Erinnerung geblieben ist, dass das Team immer noch so geblieben ist. Dass es noch alle da sind. Dass sind wir alle irgendwie zusammen, so wie eine große Familie schon noch sage, dass wir alle wieder gerne hierher kommen und sich freuen, dass wir arbeiten gehen hierher.
0: Raketenwissenschaft.
7: Das ist Bildung.
1: Das Ziel des Projekts ist also ganz klar, mehr Teilhabe und gesellschaftliche Wirkung. Langfristig soll das Projekt Unternehmen und Organisationen dazu motivieren, digitale Barrierefreiheit von Anfang an mitzudenken und umzusetzen. Die im Projekt entwickelte Lernplattform Luna ist im Internet zu finden unter luna-lms.de. Mehr Informationen zum Projekt als Ganzes findet ihr auf raketen-wissenschaft.de.
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1: Ihr hört das Morgenmagazin und wir wollen an dieser Stelle gleich einmal nach Thüringen schauen. Dort geht das Bündnis Widersetzen in die letzte heiße Phase der Mobilisierung des Gegenprotests zum AfD-Parteitag, der kommendes Wochenende in Erfurt stattfinden soll. Wir haben mit Mare von Widersetzen Leipzig über die Mobilisierung gesprochen. Das Gespräch hört ihr gleich nach einem Stück von Fuffi 50. Ihr hört Ferrari.

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1: Und natürlich auch zu hören bei ganz vielen anderen freien Radios. Ihr hört das Morgenmagazin. Guten Morgen nochmal an alle, die vielleicht jetzt erst eingeschaltet haben. Gerade haben wir gehört Fuffi 50 mit Ferrari. Ich habe mich immer gefragt, was sie da singt an der Stelle mit dem Kaugummi. Ich weiß nicht, ob es euch gerade auch so ging. Sie singt von dem Chewing Gum, den sie langzieht und dann damit was zu tun. Ich habe immer nicht verstanden, was sie da singt. Und dann habe ich gerade mal die Lyrics nachgeschaut und tatsächlich singt sie, damit ich ihn um uns binden kann. Also es ist einfach nur lyrisch, um dann noch eine weitere Silbe zu haben. Also damit ich ihn um uns binden kann. Ich dachte mal, singt sie verbinden? Über ein Jahr habe ich mich das jetzt gefragt. Jetzt habe ich es endlich mal nachgeschaut. Fuffi 50 mit Ferrari. Und wenn euch die Musik gefallen hat, dann habt ihr dieses Jahr auch noch viele Möglichkeiten, Fuffi 50 live zu sehen. Unter anderem jetzt schon in dieser Woche in Dresden beim Come to the Wood auf dem Konzertplatz Weißer Hirsch und aber zum Beispiel auch am 13. Juli in Stuttgart. Und dann geht's weiter im August mit dem Harz. In Chemnitz ist sie auch nochmal. Könnt ihr einfach auf ihre Webseite schauen. Wir haben 7.51 Uhr und wir wollen an dieser Stelle auch einmal auf das kommende Wochenende blicken. Am Wochenende vom 4. und 5. Juli 2026 will die AfD ihren Bundesparteitag in Erfurt abhalten. Bereits seit Monaten mobilisiert ein breites Bündnis, organisiert von Widersetzen zum Gegenprotest. Wer in Erfurt lebt, wurde eventuell bereits an der eigenen Haustür von Menschen begrüßt, die an diesem Protest teilnehmen wollen. Mit einer Haustüraktion will Widersetzen bis zum genannten Wochenende nämlich bis zu 60.000 Menschen an ihren Haustüren erreichen. Dabei geht es nicht nur um die Verbreitung der Informationen über den geplanten AfD-Parteitag und den Protest dagegen, sondern es geht auch darum, Gesicht zu zeigen gegenüber den StadtbewohnerInnen. Das erzählt Mare von Widersetzen Leipzig im Gespräch über den bevorstehenden Massenprotest.
2: Ich bin Mare, komme aus Leipzig, bin hier in Leipzig in der Ortsgruppe aktiv und wir sind in den letzten Wochen regelmäßig mit unseren GenossInnen aus Erfurt in Erfurt unterwegs gewesen, um dort an den Haustüren mit Menschen ins Gespräch zu kommen, haben aber auch hier in Leipzig massig an Mobi gemacht, um uns am 4. und 5.7. der AfD zu widersetzen.
3: Sehr gut. Wie lange laufen die Vorbereitungen dafür jetzt schon etwa, was würdest du sagen?
2: Die Vorbereitungen sind bei uns in der Ortsgruppe, würde ich sagen, Ende Februar gestartet. Ach. Genau, ja.
3: Mit wie vielen Teilnehmern rechnet ihr beim Gegenprotest?
2: Wir aus Leipzig haben aktuell 1.000 Tickets verkauft für unsere Busse, sind aber noch in der absoluten Crunch-Time. Wir haben auch auf jeden Fall noch ordentlich Platz in den Bussen. Also hier auch nochmal ein Appell an alle Leute, die am 4. und 5.7. beziehungsweise am 4.7. noch nichts vorhabt, kommt nach Erfurt. Und selbst wenn ihr keine Zeit habt, weil Urlaub, Festival oder sonst was ansteht. Wir haben SupporterInnen-Tickets. Ihr könnt uns also unterstützen und könnt auch die Menschen und GenossInnen unterstützen, die vielleicht nicht so viel Geld haben, die sie aber trotzdem nach Erfurt wollen. Genau, schaut dafür auf der Widersetzen-Webseite oder auf unserem Widersetzen-Instagram-Kanal in Leipzig nach.
3: Ja, also ja. Ihr habt doch Busse ja organisiert.
2: Genau,
3: für die
2: wir organisieren Busse aus Leipzig.
3: Auch aus mehreren Ortsgruppen in ganz Deutschland. Ihr habt auf eurer Website auch stehen, dass ihr ja noch sich in immer weitere neue Ortsgruppen bilden bei
2: Richtig,
3: euch.
2: Wir sind jetzt, glaube ich, irgendwas zwischen 80 und 100 Ortsgruppen in verschiedenen deutschen Städten. Und wir wollen auf jeden Fall diesmal noch mehr Leute als in Gießen in die Blockaden holen und ja, hoffen irgendwas so mit 20.000, 25.000 Menschen aufwärts, die sich alleine in den Blockaden, an den Blockaden beteiligen. Und dann auch nochmal einige Zehntausende, die in Erfurt auch auf die großen Demos, die es geben wird, gehen.
3: Das ist eine Menge. Wir haben ja vorhin gerade schon drüber geredet. Ihr wart ja auch vor Ort. Wie waren da so die Reaktionen von den Anwohnern und Leuten, mit denen ihr da gesprochen habt und interagiert habt? Wie reagieren die auf den AfD-Parteitag?
2: Ich glaube, das ist ein ganz wichtiges Standbein, was wir diesmal mitgedacht haben, weil vor Gießen war so ein bisschen das Narrativ in den Medien, ja, oder das Narrativ, was die Medien oder auch die Polizei oder auch die AfD gestreut haben, da kommen nur Linke, um Krawall zu machen, aber auf das haben wir, also da, deswegen sind wir nicht da, wir wollen die AfD blockieren und dementsprechend sind wir diesmal auch zu den Leuten an die Haustüren gegangen, haben den Leuten erklärt, warum wir an dem Tag in die Stadt kommen, haben die Leute mitgedacht, haben mit den Leuten gesprochen. Wir wollten einfach gucken, dass wir auch diesmal nahbarer sind und der Protest nicht irgendwie nur für die Leute vor Ort von irgendwelchen Leuten aus der Stadt und von vielen Auswärtigen betrieben wird, sondern dass die Leute auch Gesichter und besonders Geschichten auch zu den Leuten, die protestieren, haben. Weil Geschichten, haben wir gelernt, ist das, was für andere Menschen auch den Protest greifbar macht.
3: Den gegen Protest vermenschlichen dadurch so,
2: genau,
3: so ein
2: richtig.
3: Bisschen.
2: Ja.
3: Du hast es gerade schon erwähnt von AfD und Polizei. Mit was für einer Gegenreaktion rechnet ihr eigentlich dann während der Protesttage und auch vielleicht so ein bisschen aus eurer vergangenen Erfahrung?
2: Also ich glaube, wenn wir uns alleine die linken Gegebenheiten und die Repressionsgegebenheiten aktuell in Deutschland angucken, muss man immer mit Repression und Polizeigewalt rechnen. Das geht irgendwie mit dem Linkssein einher. Genau, aber wir sind da alle zusammen solidarisch, keiner wird allein gelassen und wir möchten auch nochmal betonen, dass wir auch mit allen antifaschistischen Kämpfen, sei es hier in Deutschland oder europaweit, solidarisch sind. So, Grüße an die OM5, Grüße an die Leute, die wegen Budapest oder wegen dem Antifa-Ostkomplex gerade vor Gericht stehen, Free All Antifas.
0: Wir hatten uns auch so gefragt, wie so eure vergangenen Erfahrungen, also du hast auch schon Gießen angesprochen, das war ja der letzte große Protest, was ihr dort vielleicht auch gelernt habt. Du hast jetzt irgendwie gerade schon erzählt von den Haustürgesprächen, die ihr geführt habt und so ein bisschen mehr mit so der lokalen Community, sag ich mal, in Kontakt zu treten. Gab es irgendwie noch so weitere Takeaways oder so, die sich jetzt so im Rahmen der vergangenen Erfahrungen, die ihr gemacht habt, irgendwie ergeben haben?
2: Generell würde ich sagen, was halt dieses Mal auch ein Thema bei uns ist, dass wir, darum sind wir heute auch hier und sind dem Angebot auch gerne gefolgt, mehr mit der Presse sprechen wollen. Uns ist bewusst geworden, dass wir als Linke die Narrative, die gesponnen werden, irgendwie auch selber mit diskutieren müssen, mit aktiv mit der Presse zusammenarbeiten sollten, um auch einfach in der Gesellschaft zu gewissen Diskursen, die es gibt, auch einfach nicht nur als Menschen, über die gesprochen wird, dazustehen, sondern einfach AkteurInnen zu sein. Genau, und das ist was wir denken, was die ganze linke Bewegung noch mal mehr mitdenken sollte.
3: Also die eigene Stimme ein bisschen ungefiltert gehört werden lassen.
2: Genau.
3: Vielleicht, ohne jetzt hier Hellseherei zu betreiben, aber vielleicht einen kleinen Blick in die Zukunft, auch in Angesicht einer immer erstarkenden AfD, den kommenden Landtagswahlen in Sachsen-Anhalt. Wie blickst denn du auf die Zukunft von eurer Arbeit? Ist da auch ein bisschen Furcht mit drin oder eine Jetzt-Erst-Recht-Haltung?
2: Ich würde sagen, eher eine Jetzt-Erst-Recht-Haltung. Und klar, ihr sprecht so ein bisschen auch die Prozentzahlen, die so im Raum für die AfD in Sachsen-Anhalt oder in anderen Bundesländern auch stehen bei den kommenden Landtagswahlen. Aber man muss sich auch einfach mal vor Augen führen, wenn wir da von potenziellen 40% sprechen, die 40% beinhalten nicht die komplette Bevölkerung, die in so einem Bundesland lebt. Es gibt genug Menschen in Sachsen-Anhalt, circa, ich glaube, 20% der Menschen, die nicht wahlberechtigt sind, und für die wollen wir auch eine Stimme sein. Da gibt es genug Menschen, wie gesagt, die aufgrund von Staatsbürgerschaft nicht wählen dürfen, und die sind halt die Ersten, die von dieser rassistischen, menschenfeindlichen Politik der AfD betroffen sind, und deshalb wollen wir uns in Erfurt zu Zehntausenden widersetzen und den Parteitag zu einem Desaster machen.
3: Das ist ein Vorsatz. Du hast am Anfang schon mal erzählt, aber vielleicht wiederholst du es jetzt nochmal. Wie kann man euch denn erreichen und wie kommt man denn am besten nach Erfurt dann am 4. und 5.?
2: Man kann uns im besten Fall über Instagram erreichen. Da gibt es einmal einen Widersetzen bundesweiten Account, aber die einzelnen Städte haben dann nochmal Ortsgruppen-Account, Widersetzen und dann der Städtename dazu. Hier in Leipzig bieten wir vor der Aktion noch oder vor den Blockaden noch Aktionstrainings an, zu denen man gehen kann, und Liegetrainings, wenn man sich vielleicht nicht sicher ist oder das erste Mal auf eine Blockade geht und man nicht weiß, was einen erwartet. Genau, die Termine stehen aber auch alle online, die für Leute, die natürlich keinen Instagram-Zugang haben. Es gibt auch eine Webseite. Genau, einfach da rein folgen. Und über die Kanäle kommt man dann auch gegebenenfalls an Bustickets beziehungsweise auch an die SupporterInnen-Tickets. Also es gibt keine Ausrede. Wenn ihr nicht könnt, dann pumpt Geld rein. Wir haben keine reichen Milliardäre, die unseren Kampf gegen den Faschismus unterstützen, sondern wir müssen das irgendwie als Kollektiv und als solidarische Gesellschaft alles selber stemmen.
1: Sagt Mare von der Leipziger Ortsgruppe von Widersetzen. Im Gespräch ging es um den bevorstehenden Massenprotest gegen den AfD-Bundesparteitag in Erfurt. Vor dem 4. Juli ging es noch einmal darum, Menschen über Haustüraktionen zu erreichen, zu informieren und vor allem Gesicht zu zeigen.
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1: Wir haben es genau 8 Uhr. Wir hören Freaky von Upchuck.

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1: Upchuck haben wir dort gehört. Garagenpunk aus Atlanta, Georgia. Genau, mehr gibt es dazu eigentlich gar nicht zu sagen. Kurzes, gutes Stück. Wir haben es 8:03 und deshalb wollen wir an dieser Stelle einmal schauen, welches Programm wir für euch in der zweiten Stunde vor 9 Uhr haben. Wir hören gleich noch einmal die Nachrichten. Im Anschluss geben wir euch einen Überblick zu aktuellen Terminen und Veranstaltungen in Halle, Leipzig und Berlin. Dresden und Potsdam hören wir nachher vor 10. Und wir wollen nach Lübbejün blicken. Gunnar aus der tagesaktuellen Redaktion war mit dem Aufnahmegerät vor Ort und hat sich mit der internationalen Karl-Löwe-Gesellschaft Lübbejün beschäftigt. Das also zu unserem Programm vor 9. Hier also gleich nochmal die Nachrichten. Und wir wollen anschließen mit einem weiteren sehr schnellen, garagig-punkigen Stück. Wir hören ein Stück von Sex Max. Wir hören Left Me in the Dark.

ihm dann aber so einen Strich durch die Rechnung gemacht. Da war dann erstmal nichts mehr mit Veranstaltungen und Soundtechnik. Und mit seiner Band hat er sich dann irgendwie auch verworfen und war dann lange auch zerrissen zwischen diesem Bedürfnis, eine Band haben zu wollen, wollte aber auch gleichzeitig, ja, fühlte so dieses tiefe Bedürfnis, sich von allen zu trennen. Ich glaube auch einfach, weil die Covid-Krise irgendwie ihre Spuren bei ihm hinterlassen hat. Also war wahrscheinlich keine leichte Phase für ihn. Und dann hat er aber angefangen, irgendwie so andere Jobs zu arbeiten, die jetzt auch nicht toll waren, und hat dann aber zu Hause mit so Loop-Pedalen und so seine Leidenschaft für die Musik weiterhin ausgelebt und hat dann eben quasi den Wunsch nach der eigenen Band für sich dann auch erfüllt. Eben aber dadurch, dass er alle Instrumente selbst eingespielt hat. Also das macht er alles alleine. Ich bin so beeindruckt davon. Der nimmt das halt vorab alles zu Hause auf und auf den Konzerten spielt das dann ab und spielt dann live dazu Schlagzeug und singt. Sex Max aus Austin, Texas. Kann man sich auf jeden Fall anhören. Drei Alben hat er schon draußen. Die Songs klingen natürlich alle ein bisschen ähnlich, weil sie alle von derselben Person geschrieben sind. Aber sie sind alle gleich gut. Alle kurz und knackig, kann ich auf jeden Fall empfehlen. Wir haben 8 Minuten nach 8. Ihr hört das Morgenmagazin heute am 29. Juni 2026 und wir werfen nochmal einen Blick auf die Nachrichten.

Deutschland erlebt historischen Hitzerekord. Dies berichtet die Tagesschau. In Deutschland ist gestern den dritten Tag in Folge ein neuer Temperaturhöchstwert gemessen worden. Nach vorläufigen Daten des Deutschen Wetterdienstes stieg das Thermometer im brandenburgischen Neiße-Münde-Koschen an der polnischen Grenze auf extreme 41,7 Grad. Einen so hohen Wert gab es in Deutschland seit Beginn der Wetteraufzeichnung noch nie. Auch die vergangene Nacht brach alle Rekorde. Im sächsischen Kubschütz sank die Temperatur nicht unter 29,4 Grad. Die extreme Hitzewelle geht nun allerdings mit schweren Unwettern zu Ende. Der Wetterdienst warnt vor Gewittern mit heftigem Starkregen und Hagel. Ab heute strömen kühlere Luft nach Deutschland, sodass die Temperaturen in den meisten Regionen auf Werte unter 30 Grad sinken. Die aktuelle Hitzewelle mit Rekordtemperaturen in Europa ist nach Einschätzung des Chefs der Weltgesundheitsorganisation mitverantwortlich für hunderte zusätzliche Todesfälle. Dies berichtet der Deutschlandfunk. WHO-Generaldirektor Tedros schrieb auf der Plattform X, seit dem 21. Juni seien in Europa mehr als 1300 zusätzliche Todesfälle verzeichnet worden, die im Zusammenhang mit den hohen Temperaturen stünden. Europa sei der Kontinent der Erde, der sich am schnellsten erwärme, und zwar doppelt so rasch wie im globalen Durchschnitt. In der serbischen Stadt Kraljevo haben Studierende und BürgerInnen gegen die Regierung von Präsident Vucic demonstriert. Auch dies berichtet der Deutschlandfunk. Mehrere tausend Menschen versammelten sich auf dem zentralen Platz der Stadt, wie die deutsche Presseagentur berichtete. Seit dem Einsturz eines Bahnhofsvordachs in Novi Sad im Norden Serbiens im November 2024 erschüttert eine Protestwelle das Balkanland. Die Tragödie mit 16 Toten wird auf die Korruption in Serbien zurückgeführt. Präsident Vucic hatte am Samstag seinen Rücktritt in Aussicht gestellt. BeobachterInnen rechnen aber damit, dass er dann als Kandidat der Regierungspartei SNS für den Posten des Ministerpräsidenten antreten könnte. Auch heute kein regulärer Straßenbahnbetrieb in Leipzig. Der Straßenbahnverkehr in Leipzig wird wegen der Hitzeschäden auch heute noch gestört bleiben. Wie die Verkehrsbetriebe mitteilten, ist ein regulärer Betrieb bislang nicht möglich. Die Reparaturtrupps arbeiteten mit Hochdruck daran, die Schäden zu beseitigen. Ziel sei es, zunächst die Strecken in Richtung Innenstadt wieder befahrbar zu machen. Durch die extremen Temperaturen war gestern die Fugenmasse geschmolzen, die die Gleise mit dem Asphalt verbindet. Der Straßenbahnverkehr in Leipzig musste komplett eingestellt werden. Dutzende Festnahmen bei CSDs in Istanbul und Izmir. Bei spontanen Kundgebungen im Rahmen des 24. CSD in Istanbul haben Polizeibeamte am Sonntagmittag mindestens 50 Personen an mehreren Stellen der Innenstadt festgenommen. Weitere Kundgebungen und Festnahmen könnten folgen. Mit entsprechenden kleinen und nur internen und gegenüber einigen MedienvertreterInnen angekündigten Kundgebungen, bei denen oft die CSD-Pressemitteilung mit Forderungen verlesen wird, hatten AktivistInnen bereits in den letzten Jahren auf die konstanten Pride-Verbote reagiert. Durch die dezentrale Taktik der AktivistInnen kam es zugleich in den letzten Jahren zu weniger Einsatz von Wasserwerfern oder Gummigeschossen wie noch in einigen Vorjahren. Ein Demoverbot gab es auch in diesem Jahr. Die der Zentralregierung unterstellten Gouverneursämter hatten für Sonntag Veranstaltungen in Teilen der Stadt komplett untersagt und einige Straßen und Plätze abgesperrt. Teilweise sollen am Sonntag Personen bereits auf dem Weg

zu einem möglichen Protest festgenommen worden sein, darunter wohl auch einzelne JournalistInnen. Auch in Izmir hatte das Gouverneursamt mit Verweis auf öffentliche Moral und öffentliche Ordnung den CSD verboten. 36 Personen wurden am Samstag beim dennoch abgehaltenen queeren Protest festgenommen und später zu einem Bußgeldbescheid freigelassen. Bereits am letzten Wochenende waren ein gutes Dutzend Personen beim CSD in Ankara und Trans Pride in Istanbul festgenommen worden, beide ebenfalls vorab untersagt. Soweit nochmal zu den Nachrichten heute am 29. Juni 2026.

0: 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Ihr hört das Morgenmagazin, 8.14 Uhr.
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0: An dieser Stelle gibt es gleich eine Übersicht zu bevorstehenden Veranstaltungen in Halle, Leipzig und Berlin. Aber wir hören noch ein bisschen Musik, bevor wir dazu kommen. Wir hören, was hören wir denn jetzt? Habe ich es jetzt gerade weggeklickt, was ich anmachen wollte? Nee, habe ich nicht. Wir hören The Late Great Cassiopeia mit, hören wir von The Essex Green.

0: The Essex Green haben wir dort gehört mit ihrem Stück The Late Great Cassiopeia. Ihr hört das Morgenmagazin, wir haben es 8.18 Uhr.
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0: Und an dieser Stelle ein Blick auf aktuelle Termine und Veranstaltungen in Halle, Leipzig und Berlin. Wir schauen mal zuerst nach Halle. Dort lädt das Hallische Konservatorium zum Jahresabschluss zu einem Konzert ein, heute 19.30 Uhr im Objekt 5 in Halle. Gleichzeitig könnt ihr heute Abend aber auch tanzen gehen, und zwar in der Volksbühne am Kaulenberg. Dort könnt ihr teilnehmen an einem Kurs für zeitgenössischen Tanz für alle Altersstufen unter der Leitung von Charlotte Besserer. Und es wird begonnen mit Körperarbeit nach Feldenkreis. Anschließend gibt es tänzerische Übungen, und am Schluss erarbeitet sich die Gruppe dann eine Choreografie zu einem Musikstück. Anmeldungen, die könnt ihr beantragen, beziehungsweise ihr könnt euch anmelden unter charlotte.b@posteo.de. Es gibt ja auch eine Telefonnummer. Das Ganze kostet 10 Euro. Ich würde euch raten, das vielleicht einfach nochmal zu googeln. Den Termin findet ihr unter halle365.de und dann unter Veranstaltung, und dort findet ihr alle Informationen dazu. Heute 17 Uhr in der Volksbühne am Kaulenberg. Ein Tanzkurs zum zeitgenössischen Tanz bei Charlotte Besserer. Schauen wir einmal nach Leipzig. Dort gibt es heute eine Technik-Sprechstunde mit einem Workshop über Datensicherheit und Verschlüsselung. Mitbringen müsstet ihr dazu euren Laptop oder USB-Stick, beziehungsweise Laptop und USB-Stick und oder eine externe Festplatte, Wissensdurst und gute Laune. Und veranstaltet wird das Ganze von der offenen anarchistischen Vernetzung, und der Workshop wird stattfinden auf Deutsch und Englisch. Eintritt ist frei, heute 16 bis 18 Uhr im Wasserschaden im Osten von Leipzig. Und dann gibt es heute in Leipzig auch eine Buchvorstellung, Die verdrängte Pandemie mit Frédéric Vallin. Und in dieser Buchvorstellung werden die Fragen nach der Covid-Pandemie und ihren Folgen beantwortet. Was ist daraus gelernt worden? Was hätte daraus gelernt werden müssen? Wie wahrscheinlich sind in naher Zukunft weitere Pandemien? Und was haben wir von den nächsten Gesundheitskrisen zu erwarten? Wie hat sich der Umgang insbesondere mit Menschen mit Behinderung durch die Pandemie verändert? Und welche sozialen Verwerfungen sind absehbar? Heute von 19 bis 21 Uhr im Haus der Demokratie in der Bernhard-Göring-Straße 152 in Leipzig. Buchvorstellung Die verdrängte Pandemie mit Frédéric Vallin. Und wir schauen nach Berlin. Dort gibt es heute einen Soli-Bleiberechtsbar-Abend mit offener Bühne, Snacks und guter Musik aus der Dose sowie Zünden und Musizieren am Lagerfeuer. Ihr könnt auch gerne eure eigenen Instrumente mitbringen. 19 Uhr geht's los im Eintritt frei Kubitz in der Bernkasteler Straße 78 in Berlin. Und außerdem gibt's auch einen Filmabend im KP in der Köpenicker Straße. Zwei spanische Tragikomödien von Fernando León de Aranoa und zweimal glänzt Javier Bardem als Hauptdarsteller. Die Krise in der spanischen Schiffsindustrie macht auch vor der Werft in Vigo nicht Halt. Fünf arbeitslose Freunde treffen sich in einer Bar, um einen Weg aus ihrer Misere zu finden. Heute 21 Uhr im KP in der Köpenicker Straße. Soweit zu unseren Veranstaltungstipps und Hinweisen für die kommenden Tage in Halle, Leipzig und Berlin. Dresden und Potsdam, die decken wir nachher auch noch ab in unserer gemeinsamen letzten Stunde. Thematisch wollen wir jetzt in der Region bleiben und gleich einmal nach Lübbejün schauen. Im Rahmen der aktuellen Sendereihe Platz der Republik von Radio Korax war Gunnar aus der tagesaktuellen Redaktion von Korax vor Ort in Lübbejün und hat sich dort mit der internationalen Karl-Löwe-Gesellschaft Lübbejün beschäftigt. In Karl-Löwes einzigen Heimatstadt Lübbejün ist nach der friedlichen Revolution ein Verein entstanden, der die Erinnerung an Löwe und seine Musik aufrechterhalten möchte. Vorab gibt's an dieser Stelle jedoch noch ein bisschen Musik. Wir hören ein Stück von Shannon and the Clams. Wir hören The Boy.

0: Shannon and the Clams, the boy. Ihr hört das Morgenmagazin, 8.25 Uhr.
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0: Und musikalisch ganz gut passt dazu vielleicht auch Baby, It's You von Smith.

0: von Smith, A Group Called Smith, verklingt dort im Hintergrund. Wir haben es kurz vor 8:30 im Morgenmagazin.
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0: Die ganze Zeit, also ist mir vorhin auch schon passiert, irgendwie klappt das hier mit diesem, mit dem Ausstellen des Autoplays nicht. Ich habe gerade extra nochmal drauf geachtet und dann fängt immer neue Musik im Hintergrund an. Naja, wie auch immer. Wir wollen nach Lübbejün blicken. Was bewegt Sachsen-Anhalt? Unter welchen Bedingungen passiert hier Leben, Freizeit, Arbeit, Aktivismus? Darum geht es in der Sendereihe Ein Platz der Republik. Diese widmet sich unerhörten, ungehörten Geschichten und Strukturen, um authentisch an verschiedenen Orten mit Menschen und Initiativen ins Gespräch zu kommen. In diesem Rahmen war Gunnar aus der tagesaktuellen Redaktion von Radio Korax in Wettin-Lübbejün unterwegs, und zwar im Ortsteil Naundorf. Dort steht die Grundschule Karl Löwe, ein knallrotes Gebäude mit einer Wandmalerei mit dem bekannten romantischen Balladenkönig Karl Löwe, der im Jahr 1796 in Lübbejün geboren wurde. In seiner einzigen Heimatstadt Lübbejün ist nach der Friedlichen Revolution ein Verein entstanden, der die Erinnerung an Löwe und seine Musik aufrechterhalten möchte. Wir werfen einen Blick auf die internationale Karl-Löwe-Gesellschaft in Lübbejün, die dort mehr als nur ein Museum führt.
2: Ich stehe hier im Herzen von Lübbejün am Montag, dem 15. Juni, vor dem Karl-Löwe-Haus. Genauer gesagt stehe ich hier gerade noch auf den Treppenstufen der St. Petri-Kirche gegenüber vom Karl-Löwe-Haus. Und das ist ein zweigeschossiges Gebäude aus gelben Steinen mit hohen Fenstern und Türen, einem roten Ziegelsteindach und einer fast schon arabesken Verzierung, die sich von ganz oben um das Gebäude so herumschlängelt. Ja, und an dem Ort, wo das Gebäude vor mir heute steht, wurde vor fast 230 Jahren Johann Karl Gottfried Löwe geboren. Er ist das vermutlich prominenteste Kind von Lübbejün, einem Ortsteil der Stadt Wettin. Lübbejün. Karl Löwe gilt als Deutschlands Balladenkönig und war ein bedeutender Komponist der deutschen Romantik. Das einstige Geburtshaus von Karl Löwe, vor dem ich jetzt hier stehe, sah natürlich früher etwas anders aus und vermutlich wesentlich schlichter. Kleiner, wurde mir auch schon gesagt. Es wurde später abgerissen und an seiner Stelle entstand das jetzt zu sehende Gebäude. Mittlerweile ein Denkmal, beherbergt es seit 2014 offiziell das Karl-Löwe-Museum. Träger ist die internationale Karl-Löwe-Gesellschaft, die hier ebenfalls ihren Sitz hat. Und hier treffe ich mich gleich, beziehungsweise er steht schon bei mir, Frieder Badstübner, Vizepräsident der internationalen Karl-Löwe-Gesellschaft. Und zwar möchte ich mehr herausfinden über Karl Löwe und die Rolle des Vereins selber, auch der internationalen Karl-Löwe-Gesellschaft für Wettin-Lübbejün. Ja, Herr Badstübner, jetzt stehen wir hier vor dem Haus. Ich habe ja schon ein bisschen was dazu gesagt zum Karl-Löwe-Haus. Es steht auch irgendwie auf den alten Grundmauern von dem früheren Haus, was hier stand. Es war zwischenzeitlich ein Schulgebäude. Wie genau war das? Also war das damals schon ein Schulgebäude in der Zeit von Karl-Löwe?
3: Ja, es ist in der Tat so, dass das neue Schulgebäude etwa so 1896 auf den alten Grundmauern des Geburtshauses von Karl-Löwe errichtet wurde. Das war zu Löwes Zeiten schon 400 Jahre alt. Also da steckt ganz viel Geschichte und Tradition drin und natürlich Lübbejüner Porphyr, denn der ist das Grundmaterial, aus dem sowohl Löwes Geburtshaus gebaut wurde, als auch dann die Grundmauern hier unseres jetzigen Gebäudes, die im Untergeschoss noch sehr gut zu sehen sind. Es ist als Schulgebäude errichtet worden. Auch das Gebäude, in dem Karl Löwe geboren wurde, war schon Schulgebäude damals. Im Erdgeschoss waren die beiden großen Schul- oder Klassenräume und im Obergeschoss wohnten die Lehrer mit ihren Familien. Und dann musste es aber leider so gegen Ende des 19. Jahrhunderts um 1893, 94, 95 abgerissen werden. Und es ist dann aber sehr schnell das neue Gebäude errichtet worden, was wir heute noch sehen, was nicht nur Museumscharakter hat, sondern eben auch eine wichtige Historie der Stadt Lübbejün abbildet, weil hier enorm viel passiert ist.
2: Wir stehen jetzt hier in einer Eingangshalle, sehr hallig, wie man hört. Hier vor mir sind so zwei Durchgänge, einer nach oben, einer nach unten, so mit einem Rundbogen drüber. Und hier oben hängt auch eine Schrift, haben Sie Löwe gehört? Fragezeichen steht da.
3: Haben Sie Löwe gehört, ist literaturgeschichtlich interessant. Es gab einen Literaten gegen Ende des 19. Jahrhunderts, der sich berühmt gemacht hat durch Reisebeschreibungen. Der hat ein Feuilleton geschrieben über eine Reise von Stettin nach Usedom. Und da erzählt er, wie der Reiseführer alle Gäste, die auf das Boot stiegen, um weiter nach Usedom zu fahren und einen Frack besaßen, also Leute, die etwas gehobenen Standes waren, gefragt hat, haben Sie auch Löwe gehört? So mit dem Unterton, und wenn Sie das nicht gemacht haben, dann müssen Sie zurück nach Stettin. Aber es hat natürlich auch den anderen Unterton, dass Löwe und Stettin damals untrennbar miteinander verbunden waren. Löwe war eine absolut bekannte Größe, die man eigentlich als Besucher in Stettin gehört haben musste.
2: Dann lassen wir uns doch mal jetzt mal reinschauen ins Museum selber, wenn das möglich ist.
3: Aber gerne. Vielleicht beginnen wir im ersten Stock in unserem sogenannten Wohnzimmer, weil da nämlich Originalzeichnungen seiner Tochter Julie hängen.
2: Und das hier sind die Zeichnungen, die Sie angesprochen haben.
3: Das Interessanteste von den Zeichnungen, was die Heimat von Karl Löwe angeht, ist eben diese Zeichnung mit dem Geburtshaus von Löbejün. Das damalige Schule von Löbejün war. In den unteren Etagen waren die Schulräume und in der oberen Etage haben die Lehrer mit den Familien gewohnt. Das muss man sich vorstellen. Hier auf der linken Seite war die Familie Löwe zu Hause. Die hatten 12 Kinder. Die haben nicht alle gleichzeitig gelebt. Die Kindersterblichkeit war damals hoch und Löwes Geschwister sind zum Teil auch schon zeitig gestorben. Aber es waren beengte Verhältnisse, in denen heute eine Lehrerfamilie nicht mehr wohnen würde. Die haben das gemacht und Löwes Vater war ja nicht nur Lehrer, sondern auch der Kirchenmusiker, der Kantor hier von St. Petri in Löbejün. Und deswegen ist vielleicht diese Zeichnung auch nochmal besonders interessant, weil sie die Orgel zeigt. An dieser Orgel hat Löwe das Orgelspiel von seinem Vater gelernt, der irgendwann, kurz bevor dann Löwe nach Köthen gegangen ist, einmal abends seiner Frau gesagt hat, ich kann dem Jungen gar nichts mehr beibringen, der spielt inzwischen besser als ich. Es war einfach wirklich ein begabter junger Kerl, der nicht nur gut gespielt hat, sondern auch großartig improvisiert hat. Er hat sich einfach an die Orgel gesetzt, eine Choralmelodie gespielt und dann konnte der dazu, ich will nicht sagen stundenlang, aber sehr lange improvisieren. Wenn wir noch vielleicht einen Blick auf eine dritte Zeichnung werfen, das ist der Lebens- und Wohnraum der Löwes hier im ersten Obergeschoss des alten Schulgebäudes.
2: Ich versuche es mal kurz für die Zuhörenden zu beschreiben. Also man sieht auf der Zeichnung hohe Decken, würde ich schon sagen, und auch so Fenster, die eine kleine Vertiefung mit Rundbögen nochmal drüber und da scheint Licht durch. Es sieht jetzt nicht wie ein sehr heller Raum aus, aber durch die Fenster kommt eben Lichtstreifen raus und an der Wand hängt zum Beispiel noch eine Geige, wenn ich das richtig sehe. Der Vater, nehme ich jetzt mal an, sitzt auf einem Stuhl mit einer Pfeife in der Hand. Der Sohn steht vor der Klavier, würde ich jetzt vermuten. Und die Mutter steht da gerade am Tisch mit Getränketassen, mit Karaffen. So ein rustikal aussehendes Zimmer. Nicht viel, aber genau, der Sohn, wie gesagt, der vermutlich Karl Löwe ist.
3: Es beschreibt wunderbar die Stimmung. Auch Ihre Beschreibung ist sehr zutreffend, weil da auch Details jetzt enthalten waren, die einfach für die Stimmung und die Aussagekraft des Milieus von damals wichtig sind. Der Vater hat tatsächlich mit Genuss abends eine Pfeife geraucht. Der Karl Löwe hat am Tafelklavier gezeigt, was er möglicherweise an Fortschritten gemacht hat, hat aber vielleicht auch nochmal Aufgaben aus dem Schulbereich sich in Erinnerung gerufen und dem Vater vorgetragen. Und die Mutter, das war die Seele der Familie, die im Übrigen, deswegen auch der Blick auf die Geige an der Wand, eine hervorragende Geigerin war. Löwe hat sich oft gewünscht, dass sie am Abend noch mal zur Geige greift und ein schönes Abendlied spielt. Und sie muss wunderbar gespielt haben, obwohl sie nie Unterricht hatte. Also eine musikalisch sehr begabte Frau, sodass also Löwe seine musikalischen Talente offenbar nicht nur vom Vater, sondern auch von der Mutter geerbt hat.
2: Hier sieht man noch so einen Auszug aus dem Kirchenbuch vermutlich, hier von der St. Petri, wenn ich das richtig sehe. Also so alte Schrift, ganz schwer zu entziffern. Ich kann hier noch Löbejün lesen. Sieht man hier dann noch einen Eintrag, bei dem Karl Löwe dann noch erwähnt wird?
3: Das ist ein schöner Eintrag, weil er auf Karl Löwe und seine Taufe hinweist. Er ist ja offenbar nicht in der Kirche selbst getauft worden, sondern es gab eine sogenannte Haustaufe, was damals durchaus üblich war, weil Löwe ist Ende November geboren worden. Da war es schon ziemlich kalt und da hat man dann doch lieber die Wohnzimmertemperaturen im Haus vorgezogen.
4: Aber es ist doch gleich um die Ecke hier. Das sind doch 2 Meter weg, oder?
3: Ja, nur wenn das Taufwasser gefriert, wenn es über das Haupt des Täuflings gekippt wird, ist es auch nicht so schön.
4: Okay, das stimmt, ja.
2: Ach, das ist spannend, wenn man jetzt das Bild gesehen hat, die Zeichnung gerade vom jungen Karl Löwe, der da an diesem Tafelklavier steht. Hier sieht man, finde ich, doch quasi dieses Bild fast nochmal so ein bisschen nachgestellt hier von der Einrichtung her. Also so könnte es oder hat es damals ausgesehen. Sind da auch noch Gegenstände dabei, wo man weiß, dass die irgendwie dazugehört haben? Oder soll es eher darum gehen, nochmal zu zeigen, so könnte das ausgesehen haben zu der Zeit damals?
3: Sowohl als auch. Also wir haben hier natürlich versucht, ein bisschen die Biedermeier-Zeit nachzustellen in dem sogenannten Wohnzimmer. Das ist durchweg Biedermeier-Möbel, was hier steht. Und so können wir uns durchaus die Wohnzimmereinrichtung auch bei den Löwes, sowohl in Löbejün als auch dann in Stettin vorstellen. Wahrscheinlich noch eher in Stettin, weil in Löbejün ja die Lebensverhältnisse dort noch ein bisschen bescheidener waren. Was aber original ist, das ist die Geige, die hier oben ausgestellt ist. Das ist tatsächlich eine Geige, die aus dem Erbe der Familie Löwe kommt. Wir wissen nicht genau, ob es die Geige ist, auf der die Mutter gespielt hat. Wahrscheinlich eher nicht. Aber sie kommt aus der Familientradition der Familie und ist daher schon ein sehr wichtiges Originalstück, was hier zu sehen ist. Ein anderes schönes Original, allerdings eben nicht nachweislich aus der Familie Löwe, ist das Tafelklavier, was hier im Wohnzimmer steht. Das ist in den 40er Jahren des 19. Jahrhunderts in Stettin gebaut worden. Das war die Zeit, wo überhaupt erst Tafelklaviere auf den Markt kamen. Von daher sagen wir, es wird in Stettin damals noch nicht so viele Tafelklaviere in den Familien gegeben haben. Andererseits waren so Hauskonzerte in den gehobenen bürgerlichen Familien durchaus im Kommen. Und wir behaupten einfach mal, es kann gar nicht anders sein, als dass Löwe auch daran gesessen und gespielt hat.
2: Ja, und so ein alter Kachelofen da hinten. Sowas kenne ich auch noch aus der Kindheit tatsächlich. Nicht ganz so kompakt, doch noch ein bisschen größer kenne ich das, aber auch so mit verziert so beige, würde ich fast sagen, gelblich ein bisschen sieht der aus. Genau, und das gab es höchstwahrscheinlich auch dann im Wohnzimmer damals bei den Löwes hier in Libyen.
3: Ganz bestimmt. Wir hatten ein großes Fest hier auf dem Kirchhof am Wochenende und da kamen auch Leute, die sich hier zum Klassentreffen zusammengefunden haben, die hier in diesem Haus zur Schule gegangen sind und die konnten mir also unten in dem unteren Raum sagen, das war das Musikzimmer, in der Ecke stand das Klavier und in der anderen Ecke stand der Kanonenofen, mit dem das Zimmer geheizt wurde. Also natürlich, die haben damals entweder mit Holz oder aber, weil Löbejün ja von alters her Bergbaustadt ist, es wurde hier Steinkohle gegraben, eben auch mit Kohle geheizt.
2: Ja. Das hatte für Löwe, wenn ich es richtig verstanden habe, auch einen gewissen Einfluss, zumindest ein bisschen prägenden, habe ich gelesen. Aber hat das auch was mit seiner Musik gemacht? Also dieser Hintergrund hier, dass hier auch Bergbau betrieben wurde, hatte das möglicherweise einen Einfluss auf ihn? Das habe ich mich so ein bisschen gefragt, weil irgendwo habe ich gelesen, ja, es hatte irgendwie einen Einfluss, aber so richtig was jetzt, habe ich nicht verstanden.
3: Ja, es ist, glaube ich, dabei mehr Spekulation als Realität, aber man kann wirklich spekulieren, weil der Bergbau in Libyen war nicht zuletzt deswegen sehr bekannt, weil hier nämlich die erste Dampfmaschine nach Watscher Bauart gestanden hat. Die war erst in Hettstedt und ist dann hierher umverlagert worden, um den Wasserhaushalt in den Kohlegruben zu regulieren, das Wasser abzupumpen. Und wenn man sich den Rhythmus einer Dampfmaschine mal vorstellt, dann kommen Sie ganz schnell auf den Rhythmus der Uhr. Da, da, da, da, da, da. So ein 6/8-Takt, ja. Und es gibt nicht wenige Musikwissenschaftler oder Musikhistoriker, die behaupten, ganz viele Kindheitserinnerungen, die Löwe in Löbejün gewonnen hat, egal ob sie Dampfmaschine war oder ob es die Geister waren, die er in den Bergen, in den Bergwerken vermutet hatte und vor denen er Angst hatte, weswegen er mit seinem Schwager nie in eine Mine gestiegen ist, hätten ihn maßgeblich beeinflusst bei der Themenfindung seines kompositorischen Schaffens in späterer Zeit.
2: Weil der Erlkönig in 9/8 gelegt wurde, ja, wenn ich es richtig gesehen habe. Aber ja, du bist
3: auch nicht weit weg von der Dampfmaschine.
5: Es ist der Vater, Vater mit seinem Kind.
3: Das ist eine der schönsten Handschriften, die wir von Löwe haben. Das ist ein Liebesbrief an seine erste Frau Julie, den er ihr nach Dresden geschrieben hat. Die Heirat stand kurz bevor. Das war ja so eine Auflage seines Schwiegervaters. Der Schwiegervater von Löwe war ja hochkarätiger Professor in Halle an der Uni, war auch lange Zeit Dekan und hatte, nachdem er mitgekriegt hatte, dass die beiden sich miteinander verliebt hatten, die Tochter kurzerhand nach Dresden geschickt, um die beiden voneinander zu trennen. Aber der Löwe war natürlich clever genug, Gelegenheiten zu finden, wo er dann auch mal nach Dresden kam. Er war ja auch gut befreundet mit Wagner. Da gab es musikalische Bande. Wagner hat ihn auch über alle Maßen gelobt als großartigen zeitgenössischen Komponisten. Und kurz vor der Heirat, die dann möglich wurde, weil er die Anstellung in Stettin bekommen hat und nachweisen konnte dem Schwiegervater gegenüber, dass er für die Familie sorgen kann, hat er dann diesen Liebesbrief an seine Julie geschrieben und der endet mit folgenden wunderschönen Worten. Wie freue ich mich, liebes, teures, holdes Mädchen, dich wiederzusehen, dich heiraten zu können. Das hätten wir vor einem Jahr um jetzige Zeit noch nicht denken sollen. Na, mein holdes Bräutchen, was sein soll, das schickt sich wohl. Also auf Wiedersehen. Dies ist wahrscheinlich mein letzter Brief im Brautstand. Grüße deine Eltern und Freunde und hab mich lieb. Bald schließt dich in seine Arme dein dich ganz unaussprechlich liebender Löwe.
2: Wir schauen jetzt mal in den Nachbarraum herein.
3: Hier sind wir im sogenannten Werkezimmer. Und im Werkezimmer spielt einfach das kompositorische Schaffen Löwes die zentrale Rolle. Wir haben eine ganze Reihe wertvoller Handschriften von ihm, Notenhandschriften. Aber wir haben auch Briefe. Er war ein sehr energischer Korrespondent, der versucht hat, zu aller Welt über Briefpost auch Kontakt zu halten. All die Kommunikationsmöglichkeiten, die wir heute haben, gab es ja damals noch nicht. Aber Briefe schreiben, das war möglich. Das ist dann über die Pferdepost transportiert worden. Und diese Möglichkeiten hat Löwe sehr intensiv genutzt. Wir haben unterschiedliche Beispiele. Wir haben Briefbeispiele, wo er mit einer Gräfin aus Prag kommuniziert und sich bei ihr für ihr Mäzenentum bedankt. Sie hat also in Prag maßgeblich dazu beigetragen, dass Konzerte veranstaltet wurden, in denen auch Werke von Löwe vorgetragen wurden. Wir haben ein Beispiel, wie er mit einem Autographenhändler korrespondiert und ihm anbietet, ihm Handschriften aus seinem Schaffen zur Verfügung zu stellen. Wir haben ein Beispiel, wie er mit einer oder der berühmtesten Sängerin in Berlin korrespondiert und voller Lobes ist ihr gegenüber, wie toll sie doch auch seine Dinge darbietet. Also das war so ein Tausendsasser und ich sage manchmal, da wo heute Künstler ihre Künstleragenturen haben, um sich vermarkten zu lassen, das hat er alles selber gemacht. Ja? Und er hat es sehr professionell gemacht. Ja, hier in dem Werkeraum spielen daneben den Kompositionen natürlich auch die Orte eine Rolle, an denen er gewirkt hat. Und da ist zuallererst St. Jacobi in Stettin mit der Orgel, die er über alles geliebt hat, die er seine Cäcilie genannt hat und die ja dann auch zum Ort der Bestattung für sein Herz geworden ist.
2: Hatte er auch dann Kontakte in die, ich sag's mal, Literatenszene hinein selber? Also gab es da auch vielleicht einen Austausch?
3: Es gab teilweise Austausch mit Rückert zum Beispiel, gab es eine sehr intensive Beziehung. Ein Enkel von Goethe hat bei ihm Unterricht genommen, Wolfgang Goethe, und ist dann auch kompositorisch tätig geworden und hat sich bei Löwe manches angeguckt und hat es musikalisch umgesetzt. Ja, also da gab es zum Teil auch intensive persönliche Beziehungen. Und Heine hat mal, die haben sich persönlich nie kennengelernt, aber Heine hat viele der Gedichte, die er geschrieben hatte und die Löwe vertont hat, gekannt und hat mal in Paris damals weilend gesagt, der Löwe, der ist derjenige Komponist, der mich am besten versteht und meine Texte am besten umsetzen kann. Ist doch ein schönes Kompliment, oder?
2: Jetzt sind wir im Dachgeschoss angekommen. Vom Karl-Löwe-Haus.
3: Das ist aber nicht einfach nur das Dachgeschoss, sondern das ist unsere Schatzkammer. Das sehen Sie ja schon an dem schmiedeeisernen Tor, was man öffnen muss, um hier hochzukommen. Und es ist die Schatzkammer deswegen, weil wir hier eine Sammlung von Tonträgern mit Karl-Löwe-Musik vorfinden, von der wir behaupten können, dass es die weltgrößte Tonträgersammlung mit Werken von Karl-Löwe ist. Das beginnt im 19. Jahrhundert mit alten Tonwalzen über die Ära der Schellackplatten in Deutschland bis hin zu den modernen Medien als erste Schallplatten, dann die CDs, dann USB-Sticks und so weiter. Ja, und diese Sammlung haben wir im Wesentlichen von zwei Stiftern erhalten, die in Großbritannien gelebt haben. Der wichtigere von beiden ist der Ian Lilburn, ein schottischer Adliger, der in London gelebt und gearbeitet hat über viele Jahrzehnte seines Lebens und der ein ausgesprochener Löwe-Fan war. Der hatte ein Wohnhaus in London in bester Lage, in dem er viele Räume an Studenten vermietet hat, die aus Deutschland kamen und in London studiert haben, meistens Adlige auch, weil man sich halt unter Adligen kannte und ausgetauscht hat und gegenseitig Unterstützung gesucht hat. Und der hat seine Mitbewohner, die ja jüngeren Alters meistens waren als er selber, morgens schon mit Karl Löwe geweckt und abends zum Schlafen gebracht. Also Löwe muss in diesem Haus eine ganz große Rolle gespielt haben. Und der hat also mit einem großen Fleiß und einer großen Genauigkeit Löwe-Veröffentlichungen gesammelt, hat sie inventarisiert und hat dann bei den ersten Karl-Löwe-Festspielen, die es hier in Halle gab, die Löwe-Gesellschaft kennengelernt. Damals dieses Dachgeschoss, das damals alleine nur, alle anderen Geschosse waren noch nicht saniert, der Löwe-Gesellschaft als Ausstellungsräume zur Verfügung standen und hat dann wenige Jahre später gesagt, meine Sammlung, die hat hier in Löbejün den richtigen Platz. Und dann konnte diese Sammlung mit ungefähr 2000 Veröffentlichungen hier an das Museum übergeben werden und wir sind sehr froh darüber, dass wir sie haben, weil zu dieser Sammlung eben auch nicht nur die Tonträger selber, sondern auch diverse Geräte noch gehören. Angefangen bei den alten Tonwalzen nach Edison, die in Deutschland nicht so bekannt waren, aber in England halt die ersten Tonträger waren. Über die Shellac-Platten dann in Deutschland und dann später die LPs und so weiter und so fort.
4: Ich würde nochmal auch den Raum ein bisschen beschreiben. Wenn man hier jetzt reingekommen ist, sieht man erstmal Glasvitrinen mit ganz vielen verschiedenen Tonträgern von Kassetten über CDs, über Vinyl, alles Mögliche mit Musik von Karl Löwe. Hier auch nochmal ein Gemälde von Karl Löwe an der Seite und es riecht wirklich ja so nach Holz. Es ist auch altes Holzgebälk. Hier sind viele kleine Hocker aufgebaut, bei denen man sitzen kann und dann auch den Tonträgern lauschen kann. Hier ist auch ein altes Grammophon. Und wenn man hier um die Ecke kommt, jetzt wird hier schon fleißig gekurbelt an dem Grammophon.
3: Wir haben aufgelegt eine Odeon-Platte mit der Uhr, eigentlich dem bekanntesten Balladenwerk von Karl Löwe, gesungen von Richard Tauber, auch ein ganz bekannter Tenor aus der Zeit der 20er Jahre. Wenn ich das bei Führungen sage, dass Tauber hier auf der Platte zu hören ist, dann gibt es tatsächlich immer noch Leute, die sagen, oh, der große Tauber. Ja, also es muss schon einer der ganz bekannten Kammersänger gewesen sein, die es damals gab. Und jetzt müssen wir die sorgsam auflegen, diese alte Schellackplatte. Ich muss sie in Bewegung setzen, den Arm nehmen, an dem die Nadel ist, die ich hätte jetzt eigentlich noch wechseln müssen. Und dann gibt's erst einen seltsamen Ton. Der erfasst die Schwingung der Platte. Und wenn dann klar ist, aha, das ist die Schwingung, dann kann die Musik beginnen.

0: zu dieser Staffelei gibt es immer wieder mal Fragen von Besuchern, die sagen, was soll denn das hier, asiatische Broschüren?
1: Das ist japanisch, oder? Also das sind so kleine weiße Broschüren, wo japanische Schrift drauf, auch ganz schön verziert, so mit Blattumrandungen, Schwarz-Weiß-Druck.
0: Das sind zuallermeist Konzertprogramme. Es gibt nämlich in Japan eine sehr aktive japanische Karl-Löwe-Gesellschaft. Die hatten letztes Jahr ihr 40-jähriges Jubiläum und haben das ganz groß in einer der größten Konzerthallen Tokios gefeiert. Und die sind wunderbar engagiert und wir sind sehr eng miteinander verbunden. Wir hatten auch in diesem Frühjahr gerade ein Löwe-Lieder- und Balladenkonzert mit zwei Japanern, eine Pianistin und einem Bassbariton, der lange Zeit in Bielefeld war und jetzt zurückgegangen ist nach Tokio und gesagt hat, mein sehnlichster Wunsch ist, bevor ich nach Tokio zurückgehe, noch einmal in Löbe-Jün ein Konzert zu geben. Und das haben wir ihm dann ermöglicht und es war ein großer Erfolg. Und es zeigt natürlich, wie weltweit Löwe auch Fuß gefasst hat. Nach Japan ist er sehr wahrscheinlich über England bekannt geworden, weil in England war er ja auch am Königshaus, hat dort Konzerte gegeben und offenbar haben dann Engländer, die nach Japan weitergegangen sind, seine Musik nach Japan mitgenommen, die heute dort, wie gesagt, auf sehr lebendige, engagierte Art und Weise gepflegt wird.
1: Also er hat einen halben Händel gemacht, könnte man sagen. Händel ist ja auch nach Großbritannien.
0: Ach, jetzt legen Sie mich nicht auf den halben Händel fest. Vielleicht ist es ein zweiter Händel.
1: Herr Bad Stübner, jetzt haben Sie mir sehr viel nochmal über Karl Löwe gezeigt, hier auch im Museum, was Karl Löwes Geschichte angeht. Jetzt interessiert mich aber natürlich auch nochmal, wenn wir uns gemeinsam nochmal hinsetzen, zur Geschichte der internationalen Karl-Löwe-Gesellschaft selbst. So ein bisschen haben wir ja gesehen, was Sie jetzt hier tun. Also Sie organisieren auch Veranstaltungen. Es kommen auch Leute her. Sie haben jetzt auch schon von einem Konzert gesprochen, was Sie hatten. Was machen Sie alles noch? Das war jetzt bestimmt nur ein ganz kleiner Teil von Ihrer Arbeit, vermute ich.
0: Was machen wir alles noch? Das ist jetzt ein abendfüllendes Programm. Also die Löwe-Gesellschaft gibt es ja als solche seit 1992. Aber es gab ja Vorgängervereinigungen, sowohl in Stettin als auch in Berlin, als auch in Löbejün, als Karl-Löwe-Vereine, die im Grunde das gleiche Anliegen hatten oder ein ähnliches Anliegen, wie wir es heute auch noch haben, nämlich sich dem Karl-Löwe-Erbepflege zu verschreiben. Das heißt, Karl-Löwe überhaupt bekannt zu halten, zu veröffentlichen, wissenschaftliche Symposien zu veranstalten, Literatur dazu herauszugeben. Natürlich würden Musiker am meisten dadurch bekannt und verehrt, dass man ihn auch spielt, dass man ihn hören kann. Und das ist mit das wichtigste Anliegen, dass wir nicht nur Konzerte veranstalten, sondern auch dafür sorgen, dass überhaupt musikalische Veranstaltungen mit Werken von Löwe stattfinden können. Nur dann, wenn es gedruckte Noten gibt, werden die auch gespielt und wird Musik hörbar. Und das ist schon ein wesentlicher Teil auch unserer Arbeit, die dann eher in den musikhistorischen oder musikwissenschaftlichen Bereich geht, dass wir Grundlagen dafür schaffen wollen, dass Löwe publiziert und bekannt gemacht werden kann. Dazu gehört auch eine Schriftenreihe, die wir seit Anfang an herausgeben, mit Autoren, die sich dem Schaffen und dem Werk von Karl Löwe verschrieben haben und da Nachforschungen betrieben haben. Dazu gehören Notenbände. Wir haben jetzt gerade im Zuge der letzten Festtage Chormusik von Löwe veröffentlicht, die über weite Strecken noch unbekannt war, sowohl geistliche als auch weltliche Chorwerke. Darauf können dann Chöre zugreifen, die das möchten. Und damit leisten wir, denke ich, schon einen wesentlichen Beitrag dafür, dass Löwe wieder unters Volk kommt.
1: Sie haben es jetzt schon mehrfach gesagt, 92 gegründet. Wie ist der Verein damals gegründet worden und was ist mit dem Vorgängerverein passiert?
0: Es gab zu DDR-Zeiten unter dem Dach des Kulturbundes, den es damals gab, einen Freundeskreis Karl Löwe, dem Andreas Porsche, unser heutiger Präsident, schon als führendes Mitglied angehörte. Das war ein kleiner Kreis von engagierten Leuten, die sich hier vor allem in Löbejün dafür eingesetzt haben, dass Löwe nicht in Vergessenheit gerät. Das war zu DDR-Zeiten nicht so ganz einfach. Löwe ist als Komponist in den Lehrplänen der Schulen nicht mehr erschienen. Man hat keine Löwe-Lieder mehr im Lehrplan gehabt. Das hat im Wesentlichen wahrscheinlich auch ideologische Gründe gehabt. Löwe galt so ein bisschen als der sogenannte Hohenzollern-Komponist, der ja enge Beziehungen zum Königshaus in Berlin hatte, zum preußischen Königshaus, nicht unbedingt republikfreundlich galt. Und Deswegen ist er eher totgeschwiegen worden in der Kulturpolitik und Bildungspolitik der DDR, sodass es gar nicht so ganz einfach war, so einen Freundeskreis überhaupt am Leben zu halten. Das ist aber gelungen und dieser Freundeskreis war im Grunde personell ein Teil des Grundstocks der dann 92 gegründeten Karl-Löwe-Gesellschaft. Andreas Borscher ist dann auch der erste Präsident der Löwe-Gesellschaft geworden, der bis heute ist. Und der Anstoß damals kam eigentlich vom damaligen Ministerpräsidenten, der Löwe Jün zu einem Konzert besuchte und im Nachgang sagte, Mensch, ihr müsst doch da noch mehr draus machen. Gründet doch eine Karl-Löwe-Gesellschaft. Das war der Initiator. Und dann ist es innerhalb von wenigen Tagen, innerhalb von 2 Wochen dazu gekommen, dass ich ein paar Enthusiasten zusammengefunden haben und diesen Verein gegründet haben, den es also seitdem und bis heute gab. Erst mit ganz zaghaften und kleinen Schritten und dann immer größer werdend, was natürlich auch wesentlich mit der Etablierung dieses Museums hier zu tun hat. Und wenn Sie fragen, was wir wollen, dann ist es natürlich wirklich das, dass wir das Erbe pflegen wollen, aber dass wir auch eine Art Zentrum, musikwissenschaftliches Zentrum der Karl-Löwe-Forschung sein wollen. Und zwar international. Und das wird angenommen. Wir kriegen Nachfragen tatsächlich aus aller Welt zu dem Schaffen von Karl-Löwe und anderen einzelnen Fragestellungen. Und wir sind ja tatsächlich das einzige Karl-Löwe-Museum, was es weltweit überhaupt gibt.
1: Jetzt hatten wir es auch schon mehrfach angesprochen. Ja, Karl-Löwe ist in Lübeck geboren, war in Köthen, Stettin, London war er auch. Also sehr umtriebig. Was weiß man allgemein darüber, inwiefern Karl-Löwe eigentlich noch so Lübeck auch so ein bisschen vielleicht im Hinterkopf hatte? Es war ja sein Geburtsort. War es eigentlich noch Heimat für ihn, kann man das sagen?
0: Er hat ja eine Selbstbiografie geschrieben, ja. Und aus dieser Selbstbiografie ist schon sehr viel erkennbar, was ihm Lübeck als seine Geburts- und Heimatstadt bedeutet hat. Da werden so Urerfahrungen geschildert, die eben nicht einfach mit dem 14. Lebensjahr weg sind, sondern den Leben lang bleiben und eben auch das weitere Schaffen eines Künstlers und Komponisten prägen. Ich sag sehr oft, ohne die Kirche St. Petri gäbe es Karl-Löwe als den großen Musiker nicht. Aus den bekannten Gründen, da hat er seine musikalischen Grundlagen an der Orgel und im Gesang erlernt und erhalten, im Wesentlichen über seinen Vater, aber auch über seine Mutter und seine große Schwester. Und das, was so die alten Erinnerungen an die Bergwerksstadt und an das Hof- und Landleben ausmachte, das hat sein späteres Schaffen auch geprägt. Wenn es diese Urerfahrung nicht gegeben hätte, dann wäre Löwe wahrscheinlich nicht der Komponist gewesen, der gesagt hat, sinngemäß, der Text bestimmt die Musik. Also er hat sich erst die Texte genau angeguckt, die er vertont hat, und hat dann dazu die passende Musik geschrieben. Und das kann nur einer, der von Kind auf damit aufgewachsen ist, dass er Vögel zwitschern hört, dass er den Wind rauschen hört, dass er die Dampfmaschine hört und so weiter und so fort.
1: Jetzt hat Löwe selbst, so wenn ich sie richtig verstehe, seine Heimat nie wirklich verloren. Etwas, was man dann von Millionen anderen Menschen im Zweiten Weltkrieg nicht sagen kann. Denn was ich sehr spannend fand zu lernen, ist, dass die Büste von Karl Löwe auf dem oberen Markt in Lübeck eine Kopie einer Büste von Fritz Schaper ist, die 1942 als sogenannte Metallspende des deutschen Volkes eingeschmolzen wurde. Und ich persönlich, ich fand dieses Bild so absurd. Also eine Erinnerung an jemanden, der Kunst geschaffen hat, um Menschen zu verbinden, wird eingeschmolzen, um daraus Kriegsgerät herzustellen. Jetzt haben die Nationalsozialisten ja selbst die Vorstellung der Romantik zum Teil missbraucht, um ihre eigene Ideologie aufzuwerten. Auch die Werke von Karl Löwe wurden ja in der Zeit des Nationalsozialismus instrumentalisiert. Wie gehen Sie denn damit hier in der Ausstellung bzw. allgemein als internationale Karl-Löwe-Gesellschaft um?
0: Die Geschichte der Büste hat ja zum Glück erstmal den Ersten Weltkrieg schon überlebt. Auch da hätte schon die Gefahr bestanden, dass sie eingeschmolzen wird. Sie war übrigens die Kopie einer Originalbüste, die in Kiel aufgestellt worden ist. Und Schaper hat eine zweite Version gefertigt hier für das Denkmal in Löbejün, das tatsächlich bis 1942 hier auf einem großen Sockel vor dem Karl-Löwe-Haus gestanden hat. Und dann, wie Sie schon gesagt haben, dieser Aktion zum Opfer gefallen ist, um mehr Grundstoffe für die Rüstungsindustrie zu haben. Glücklicherweise gab es von dieser Büste aber einen Gipsabguss, den ein Lübejüner Bildhauer dann nach dem Krieg nutzen konnte, um eine neue der Bronzebüste sehr ähnliche Porphyrbüste zu schaffen, die jetzt vor dem Rathaus in Libyen steht und hoffentlich alle Kriege, die noch über diese Welt ziehen, überdauert. Wie gehen wir damit um? Wir gehen damit um, dass wir versuchen, Libyen nicht ideologisch zu vereinnahmen, sondern objektiv auf seine Entwicklung und sein Schaffen und seine Person zu schauen und entdecken dabei, dass er nicht in eine politische oder ideologische Ecke zu stecken ist. Für uns war Löwe und ist er immer noch bis heute vor allem Europäer. Das tut uns selber gut, weil wir auch gerne lieber europäisch als nur deutsch denken. Und wenn wir sehen, wie Löwe auch auf Konzertreisen in Europa unterwegs war. Er war ja nicht nur in den großen Konzertsälen Deutschlands, in Mainz oder Frankfurt oder sonst wo unterwegs, Berlin natürlich immer wieder. Er war vor allem auch in Wien unterwegs, er war in London. Er ist nicht auf Konzertreise, aber als Reisender in Norwegen unterwegs gewesen. Das zeigt uns einen Menschen, dessen Denken vor deutschen Grenzen nicht Halt gemacht hat.
1: Sie haben jetzt zuletzt vor 2 Jahren die Karl-Löwe-Festtage in Libyen gefeiert. Wird es im nächsten Jahr eventuell die 10. Auflage der Karl-Löwe-Festtage geben?
0: Das ist eine Frage, die uns oft begegnet in den letzten Monaten. Wir haben uns jetzt, weil wir ja ausschließlich ehrenamtlich arbeiten, wir haben ja keine hauptamtlichen Mitarbeiter, Mitarbeiterinnen, wir haben uns jetzt eine etwas längere Pause bis zu den nächsten Festspielen gegönnt. Die werden, wenn wir es schaffen und nichts Gravierendes dazwischen kommt, 2029 sein. Dort werden wir hoffentlich sehr festlich und sehr großartig die 10. Festspiele feiern.
1: Wir bei Radio Korax wollen ja gerade so einen größeren Blick eben auch auf Wettin Libyen werfen. Die Zusammenlegung als Gemeinde bzw. Stadt ist ja jetzt rund 15 Jahre her, seit Januar 2001, auch in Libyen. Sehen Sie sich jetzt in erster Linie als Verein für Libyen oder als Verein für Wettin Libyen oder noch ganz anders? Wie ist da so Ihr Selbstverständnis, so als in der Verortung?
0: Also verortet sind wir eigentlich international. Das begrenzt sich nicht auf Libyen oder Wettin. Wenn wir jetzt vom Lokalesprit her denken, dann sehen wir uns schon als Wettin-Libyener. Also da spielen für uns die alten Stadtgrenzen nicht mehr die große Rolle, wenn natürlich auch klar ist, dass Löwe in Libyener war. Aber wir arbeiten zum Beispiel sehr eng mit dem Burggymnasium in Wettin zusammen, weil es uns vor allem auch wichtig ist, dass wir Löwe an die jungen Leute heranbringen und junge Leute sich mit seinem Schaffen auseinandersetzen. Und das machen die tatsächlich auch immer wieder. Wir machen es nicht jedes Jahr, aber wir machen es meistens im Zusammenhang mit den Festspielen, dass wir da ein gemeinsames Projekt auflegen. Also da wird deutlich, da spielen die alten Stadtgrenzen keine Rolle mehr. Und auch sonst in Nauendorf gibt's die Karl-Löwe-Grundschule, die ganz bewusst ja seinen Namen erhalten hat und außerhalb der alten Stadtgrenzen von Libyen liegt. Und wir legen natürlich auch Wert darauf, dass es Synergien in der Zusammenarbeit mit den anderen Vereinen gibt. Das hat sich jetzt gerade am Wochenende wieder gezeigt. Ein relativ junger Verein hier in Libyen, Vereint in Libyen nennen die sich, hat ein Sommerfest hier auf dem Kirchhof gestaltet. Da war es für uns ganz selbstverständlich, dass wir das Museum mit öffnen und die Leute, die daran interessiert sind, dann auch Zugang hier zu unseren Räumen haben und sich das in Ruhe anschauen können. Also wir legen da schon Wert darauf, uns nicht abzugrenzen, sondern zu kooperieren, wo es nur geht.
1: Wir haben auch gerade die Grundschule genannt, das hätte ich auch nochmal tatsächlich erwähnt, das fand ich total spannend. Das war ja sogar noch vor der offiziellen Eröffnung 2014, irgendwie, weiß ich war es nicht mehr ganz im Kopf, aber das ging ja auch auf Initiative vom, zumindest laut dem damaligen Bericht aus der Mitteldeutschen Zeitung, auch auf die Initiative der ICLG zurück, also genau ihrer Gesellschaft, ja.
0: Ja, also da gab es mich innerhalb der Gesellschaft noch gar nicht, muss ich ehrlich sagen, aber die ICLG hat damals sehr viel Wert darauf gelegt, dass

0: ein großes Fassadenbild mit dem Bildnis von Karl Löwe und ein paar Noten noch dazu, so dass ich irgendwann mal sagte, jetzt muss ich mal nachschlagen, wer denn Karl Löwe war. Und dann habe ich gegoogelt und das war mein Anfang, mich mit Karl Löwe auseinanderzusetzen.
1: Spannend, spannend. Mich würde abschließend noch interessieren, Sie sind jetzt nicht direkt aus Le Bihun, aber Sie sind ja auch in Wettin-Le Bihun, leben Sie ja auch. Was bedeutet für Sie selbst Le Bihun, beziehungsweise was bedeutet für Sie Wettin-Le Bihun? Was verbinden Sie mit hier?
0: Es ist natürlich Karl Löwe, aber es sind natürlich auch die Wettiner mit ihrem Fürstengeschlecht. Es ist überhaupt die Kulturhistorie, die hier an jeder Ecke einzuatmen ist, wenn man denn einen Blick dafür haben will. Es sind die Leute, die das nicht nur als Speckgürtel von Halle ansehen, sondern begreifen, hier gibt's eine eigene Kultur, hier gibt's eigene Werte, die man weiterleben und weiterentwickeln kann. Wir haben einen großen Reichtum hier im Norden von Halle und den kann man auf Schritt und Tritt entdecken und wird sich dabei immer wieder wundern und wird großen Gefallen daran finden.
1: Ich stehe wieder vor dem Karl-Löwe-Haus und bewege mich jetzt durch die teils engen, verwinkelten Gassen von Le Bihun. Die internationale Karl-Löwe-Gesellschaft bewahrt hier nicht nur das Andenken des Komponisten, sondern trägt es eben auch nach außen, repräsentiert damit also auch ein Stück von der Geschichte, die man hier in Wettin-Le Bihun finden kann. In Le Bihun verteilt findet man auch heute noch Kunstwerke, die an einzelne Stationen aus dem Leben von Karl-Löwe erinnern sollen. Für Wettin-Le Bihun ist Karl-Löwe also auch weiterhin bedeutend. Im Ortsteil Naundorf steht ja die Karl-Löwe-Grundschule Wettin-Le Bihun auf ihrer knallroten Vorderseite zu sehen. Natürlich Karl-Löwe, wie wir auch schon gehört haben, ein Konzept, das selbst wiederum zurückgeht auf Initiative der internationalen Karl-Löwe-Gesellschaft hier in Le Bihun. Und wer einmal selbst vorbeikommen will beim Karl-Löwe-Museum hier in Le Bihun, Öffnungszeiten sind immer Dienstag von 14.30 Uhr bis 17 Uhr, aber auch außerhalb davon möglich, wenn man sich vorab bei der internationalen Karl-Löwe-Gesellschaft über ihre Homepage anmeldet, außerhalb von Schulferienzeiten.
2: Ein Einblick in das Karl-Löwe-Haus und die Arbeit der internationalen Karl-Löwe-Gesellschaft Le Bihun. Mehr Informationen zur Gesellschaft findet ihr online unter www.iclg.org. Vor Ort in Naundorf war Gunnar aus der tagesaktuellen Redaktion von Radio Korax unterwegs im Rahmen der Sendereihe Ein Platz der Republik. Mehr Informationen zur Sendereihe findet ihr unter www.radiokorax.de/platz-der-republik. Wir haben es 9:10. Bis 10 Uhr verbringen wir hier noch gemeinsam den Morgen. Deshalb eine kleine Übersicht, was uns in unserer letzten gemeinsamen Stunde des Morgenmagazins erwartet. Heute am 29. Juni ist auch der Welttag der Kamera und anlässlich dessen komme ich mit Filmemacherin Andrea Grambo ins Gespräch und unterhalte mich mit ihr über Kameras. Außerdem gibt es für jeden Montag für euch den Vogel der Woche und wir schließen die Stunde ab mit einer Übersicht zu aktuellen Terminen, zu Veranstaltungen in Dresden und Potsdam und der Programmaussicht für den heutigen Tag in euren freien Radios. So viel zum Programm in unserer letzten gemeinsamen Stunde. Und bevor ich mit Andrea ins Gespräch komme, hören wir noch ein bisschen Musik. Wir hören die Viagra Boys zusammen mit Amy Taylor von Amy and the Sniffers. Wir hören In Spite of Ourselves.

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1: Die Viagra Boys zusammen mit Amy Taylor von Emily and the Sniffers haben wir dort gehört mit dem Stück In Spite of Ourselves. Es ist ein Cover, ich weiß gerade gar nicht, von wem das Original ist, aber mir gefällt diese Version so gut, dass es auch vielleicht ein bisschen egal ist. 9.16 Uhr haben wir es und heute ist der 29. Juni 2026. Und wir wollen an dieser Stelle einmal auf das heutige Datum zu sprechen kommen. Heute am 29. Juni ist nämlich auch der Weltkameratag. Eine Kamera besitzen heutzutage viele Menschen, in der Regel sind nämlich die meisten Handys heutzutage mit einer digitalen Kamera ausgestattet und die meisten Leute haben ein Handy. Doch was ist eine Kamera eigentlich genau und wie funktioniert sie? Das Internet sagt dazu Folgendes: Eine Kamera ist eine fototechnische Apparatur, die statische oder bewegte Bilder auf einem fotografischen Film oder elektronisch auf ein magnetisches Videoband oder digitales Speichermedium aufzeichnen oder über eine Schnittstelle übermitteln kann. Kamera ist als Kurzbezeichnung und Synonym für Fotoapparat gebräuchlich und leitet sich in dem Moment von dem lateinischen Camera obscura ab, also von der dunklen Kammer. Das war damals die Lochkamera. Und durch Einfügen einer Sammellinse in das Loch der Lochkamera konnte die Kamera verkleinert und das Bild heller und schärfer gemacht werden. Die Weiterentwicklung führte von der bildgebenden Linse, wie noch bei der Box, zu der mehrlinsigen Optik, dem Objektiv. Der Aufbau ist bei einer Digitalkamera oder einer analogen Kamera prinzipiell gleich. Das Bild wird von einem Objektiv auf einem Film, also bei einer Analogkamera, oder auf einem elektronischen Sensor, wie bei der Digitalkamera, an der gegenüberliegenden Kamerawand erzeugt und mit dem Auslöser wird das Bild des Kamerasensors aufgenommen, digital oder der Verschluss am Objektiv für eine sehr kurze Zeit geöffnet, sodass das Licht durch das Objektiv fallen und ein Bild aufgenommen werden kann. Das wäre dann das analoge Verfahren. Auch das Auge des Menschen und der Wirbeltiere ist im Prinzip eine Kamera. Also das Prinzip ist dasselbe. Und das Bild wird hier von der Linse auf der lichtempfindlichen Netzhaut an der Rückwand des Augapfels erzeugt. Und wie funktioniert denn eine Videokamera? Eine Filmkamera nimmt eine Vielzahl von Bildern auf ein Speichermedium oder einen fotografischen Film auf, die anschließend über einen Filmprojektor oder über einen Bildschirm gezeigt werden sollen. Und über das bewegte Bild oder die Filmkamera möchte ich jetzt auch ins Gespräch kommen mit Andrea Grambo. Andrea ist Filmemacherin aus Berlin und gemeinsam mit ihrem Kollegen Joscha Kirchknopf porträtiert sie verschiedenste Menschen rund um den Globus und kommt den einzelnen Persönlichkeiten dabei häufig sehr nah. Ihre gemeinsame Arbeit umkreist Menschen und Narrationen, in denen sie sich verhaften. Das Ergebnis davon sind nichtlineare Geschichten, die sich aus anthropologischer Feldforschung und künstlerischer Subversion entwickeln. Über die Bedeutung der Kamera für ihre Arbeit, aber auch über die Kamera als Medium, möchte ich mich jetzt mit Andrea unterhalten. Jetzt habe ich sie hier am Telefon. Guten Morgen, Andrea, und vielen Dank für deine Zeit.
2: Guten Morgen, hallo.
1: Ich ziehe dich mal noch ein bisschen hoch, klang es gerade ein bisschen leise. Vielleicht als Einstieg, Andrea, was war denn deine erste Kamera und wie kam sie zu dir?
2: Oh, das ist eine gute Frage. Also es war tatsächlich eine Fotokamera. Also ich komme eigentlich aus der Fotografie, habe Fotografie studiert in Bielefeld und dort auch mein Diplom in Fotografie gemacht und habe dann so, ja, ich glaube so 10, 15 Jahre hauptsächlich in der Magazinfotografie gearbeitet. Und wollte aber eigentlich schon immer zum Film. Und genau, und deswegen war meine erste Kamera eine Fotokamera, aber ich weiß gar nicht mehr, ehrlich gesagt. Ich glaube, es war eine kleine Yashica, so eine Sucherkamera, war meine erste Kamera. So, oder eine kleine Canon oder so, so als Kind. Und da hat es irgendwie auch schon angefangen, dass mich das so interessiert, Bilder einzufangen und Menschen und Sachen nahe zu kommen.
1: Und wie kam dann der Schwenk zum Film? Warum wolltest du vom statischen zum bewegten Bild umschwenken?
2: Also tatsächlich war es so, dass ich, wie gesagt, immer schon zum Film wollte. Ich fand das so als Kind, ich hatte nicht so eine ganz einfache Kindheit und es war sehr wild und es ist viel passiert und irgendwie haben mich Filme immer fasziniert und es war immer so die Möglichkeit, in so andere Welten und Universen einzutauchen und anderen Geschichten zu folgen und irgendwie Abenteuer zu erleben. Ich meine, so E.T. oder die unendliche Geschichte oder Mio Mamio. Und das hat mich so fasziniert und ich glaube mir auch so viel Halt gegeben, dass ich irgendwie selber diese Geschichten erzählen wollte. Und der Zugang zum Film ist aber doch ein relativ elitärer. Und dann war der Weg in die Fotografie irgendwie einfacher. Und ich hatte dann irgendwie am Anfang angefangen, für Fotografinnen zu assistieren. Und dann halt bin ich irgendwie im Studium gelandet und habe dann, wie gesagt, lange irgendwie da drin gearbeitet und gemerkt aber auch, dass dieses Medium begrenzter ist so als der Film. Und dann irgendwie den Weg zurückgefunden, so gerade nach Corona, als auch so das Magazinsterben groß angefangen hat. Und dann habe ich den Schritt gewagt und bin in den Film gegangen.
1: Und also es liegt natürlich auf der Hand, dass die Kamera zentral ist für deinen Job als Filmemacherin. Aber geh doch vielleicht nochmal auf die Bedeutung der Kamera für dich als Medium und für deine Arbeit ein.
2: Also als erstes ist es natürlich mein Werkzeug, ganz klassisch, meine Möglichkeit, irgendwie meine Kunst zu machen. Es ist halt auch die Möglichkeit, so sich hinter dieser Kamera zu verstecken und in eine Welt, in eine andere Welt einzutauchen. Sie schafft irgendwie Distanz, aber halt auch Interesse und Verbundenheit zu seinem Gegenüber. Und es ist elementar für meine Arbeit. In der Fotografie war es natürlich noch direkter. Im Film arbeite ich jetzt mittlerweile durchaus auch mit Menschen, die quasi die Kamera machen und ich die Regie. Aber man hat dann trotzdem einen Monitor und gibt die Regieanweisung, die Kameraanweisung weiter. Manchmal fehlt mir das so direkt irgendwie hinter der Kamera zu stecken. Aber ja, das bleibt trotzdem irgendwie, das Auge bleibt trotzdem noch da.
1: Da hast du ein paar ganz gute Stichworte genannt, die sehr perfekt hinleiten zu meinen nächsten Fragen. Und zwar meintest du gerade, dass die Kamera ja zum einen ein verbindendes Element sein kann, aber manchmal auch Distanz erzeugt. Und ich weiß aus eigener Erfahrung, manchmal ist es ja gar nicht so einfach oder erscheint vielleicht auch gar nicht so passend, die Kamera in besonderen Momenten draufzuhalten. Aber es ist ja irgendwie notwendig. Und manchmal hat man sie dann entweder nicht so schnell zur Hand oder man will den Moment vielleicht auch in echt, also ohne einen Gegenstand zwischen sich selbst und dem, was geschieht, erleben. Also so geht's mir zumindest. Wie gehst du mit diesem Zwiespalt um, beziehungsweise wie empfindest du das?
2: Also ich glaube, es ist auch immer so eine Hürde. Also die Kamera ist halt irgendwie, es ist schon ein gutes Werkzeug, dass man halt, also es ist eine Überwindung. Also ich finde, das auch auf Menschen zuzugehen und zu fotografieren, immer wieder eine Überwindung. Es kommt natürlich auch darauf an, was man gerade fotografiert oder mit wem man zu tun hat. Wenn man jetzt auf politischen Großereignissen irgendwie arbeitet, auf Demonstrationen oder so, dann geht es ja auch darum, irgendwie ist so die Frage, wen zeige ich und wen zeige ich nicht oder was zeige ich und mit welcher Verantwortung gehe ich dann auch um, welches Bild ich schaffe. Also sobald man halt irgendwo eine Kamera drauf richtet, dann nimmt man halt auch Einfluss auf das Politische oder auf das, was gerade passiert. Man kann sich nicht mehr rausnehmen. So. Und ich glaube, so in so einer Verantwortung zu stehen, das ist super wichtig und so ein Bewusstsein zu schaffen. Ich weiß gar nicht, wie war die Frage nochmal? Ich glaube, ich bin jetzt gerade so ein bisschen abgeleitet.
1: Die Frage war, wie du mit diesem Zwiespalt umgehst, also dass man manchmal draufhalten will, weil man es abbilden möchte, aber gleichzeitig vielleicht auch den Moment erleben möchte, ohne eben eine Kamera dazwischen und wie du damit umgehst.
2: Also das habe ich eher, also wenn ich jetzt irgendwie im Privaten fotografiere oder filme, dass man so merkt, so okay, diesen Moment will ich jetzt irgendwie für mich haben und nicht unbedingt, also ich muss das nicht immer festhalten. Also ich bin jetzt jemand, der mit der Handykamera relativ wenig zum Beispiel fotografiert, weil ich das auch einfach schön finde, einfach so den Moment zu erleben und nicht immer alles festzuhalten und irgendwie also jedes Essen zu fotografieren oder irgendwie jeden Ausflug oder jede Party, auf der man ist, irgendwie zu dokumentieren. Im beruflichen oder künstlerischen Sinne habe ich das eigentlich nicht. Also da bin ich dann schon so, dass ich irgendwie, wenn ich irgendwo angebissen habe und ich es fühle, dann tauche ich auch ein. Also dann ist quasi die Kamera ist dann halt so, also an der halte ich mich fest und dann bin ich da auch drin in der Welt. Und dann kann das natürlich später sein, dass ich in der Edit irgendwie überlege, was kommt rein oder nicht so. Also wo wir eben schon über Verantwortung geredet haben. Aber ansonsten kenne ich das tatsächlich, also im beruflichen, künstlerischen Kontext, da beiße ich mich ran. Also da hält mich dann auch nichts auf.
1: Mhm. Und du arbeitest ja häufig auch mindestens zu zweit, also mit deinem Kollegen Joscha Kirchknopf. Und jetzt frage ich mich, auch an der Stelle, weil du ja gerade auch nochmal auf so Regieführung zu sprechen gekommen bist, bei Foto- und Videoaufnahmen erzählt ja in der Regel die Person, die etwas abbildet, ja auch indirekt, wie sie eine Situation sieht oder wahrnimmt und formt damit ja auch immer ein wenig die zu erzählende Geschichte. Wie erzählt ihr denn Geschichten gemeinsam?
2: Also es ist schon so ein Dialog, der zwischen uns passiert. Also jetzt in unserem Film gibt es natürlich auch einfach eine Grundidee, manchmal ein Drehbuch oder einen Fragenkatalog, wenn man so Interviews, Talking Heads macht. dann sind das Sachen, die schon vorher ausgearbeitet sind. Intuitiv reden wir aber auch ganz viel miteinander in den Momenten. Und wir kennen uns halt seit fast 20 Jahren und wir arbeiten seit, glaube ich, oh Gott, keine Ahnung, wahrscheinlich so seit 17 Jahren zusammen. Und es ist schon sehr eingespielt. Also tatsächlich ist da, manchmal übernimmt der eine oder die andere die Kamera und weil man irgendwie was sieht, was der andere dann vielleicht nicht sieht und so. Das geht irgendwie so sehr intuitiv.
1: Und euer letztes Projekt, Fun with Flex, das ist dann ja eine Collage von Found-Footage-Sequenzen. Also ihr nutzt Filmsequenzen unter anderem aus musealen Datenbanken, aber auch aus Social Media. Also die sind dann in dem Moment nicht von euch. Was hältst du denn als professionelle Filmemacherin davon, dass heute die meisten Menschen eigentlich fast immer eine Kamera zur Verfügung haben?
2: An sich ist es was Schönes. Ich finde allerdings so, also diesen Medienkonsum und auch das sich selbst stellen, tatsächlich, also es nimmt überhand so und diese Medienflut, die uns da irgendwie so Instagram, TikTok, YouTube uns entgegenkommt, also die verzerrt natürlich unglaublich viel und ist auch ein großes Machtmedium, also was halt auch so politisch genutzt wird und also ich finde, es hat so beides. Also natürlich hat es die Möglichkeit, ein Sprachrohr zu sein und das ist auch gut. Und auf der anderen Seite wird das Bild natürlich auch verwässert. Also die Macht irgendwie des Bildes hat sich, oder auch der Narration an sich, hat sich irgendwie elementar dadurch verändert.
1: Und genau, gerade hatte ich es ja schon erwähnt, also vielleicht um nochmal auf aktuelle Projekte von euch zu sprechen zu kommen. Mhm. Euer letztes Projekt, Fun with Flex, das war ja sowohl eine Installation als auch dieser experimentelle Dokumentar-Kurzfilm, der sich mit dem komplexen Phänomen von Flaggen und ihrer Ästhetik und Narrativen und Symbolik beschäftigt. Und das war ja beides zu sehen im Vorfluter in Berlin 2025. Gibt es noch eine weitere Möglichkeit zum Anschauen?
2: Also es ist jetzt eingereicht bei so Filmfestivals und da hoffentlich kommt da auch gutes Feedback. Dann gibt's demnächst in Hitzacker, das ist im Wendland, Kunstverein Hitzacker, eine Ausstellung am 25.09. bis zum 18.10. Die heißt Homo Narrans, The Storytelling Animal. Da wird der Film auch nochmal gezeigt.
1: Und woran arbeitet ihr aktuell und wann gibt es dann davon was zu sehen?
2: Also ich habe jetzt im Winter oder Anfang des Jahres mein Drehbuch fertig geschrieben. Das wird ein Projekt sein, an dem ich bis jetzt allein gearbeitet habe, für ein Sozialdrama, also wahrscheinlich so künstlerisches, schon auch künstlerisch angehaucht, aber so im klassischeren narrativen Film angeordnet. Das wird so ein Mittel- bis Langspielfilm und an dem arbeite ich und ich hoffe, dass ich den nächstes Jahr drehen kann, nächsten Sommer.
1: Und dann habe ich abschließend noch eine Frage, die mich abrundend interessieren würde. Und wahrscheinlich ist sie nicht ganz leicht zu beantworten. Kannst du vielleicht einen Moment herausstellen, in dem du keine Kamera zur Hand hattest und es dir aber rückblickend sehr wünschen würdest? Also davon gibt es wahrscheinlich unzählige, aber vielleicht kannst du auch zwei nennen, wenn einer zu schwierig ist. Aber das würde mich interessieren. Die beste verpasste Chance.
2: Also ich denke, dass eigentlich fast immer, wenn ich keine Kamera dabei habe, so, dass es mich ärgert, weil ich kann gar nicht anders als irgendwie Bilder sehen und Geschichten zu finden. Und jedes Mal, wenn das Licht gut ist und eine gute Situation ist, ich war gestern den Tag am See und bin mit meinem Bötchen irgendwie so ein bisschen rumgetüppelt und die Szenerie am Wasser, ob das irgendwie Kids waren, die mit der Angel in der Angel reingehalten haben oder von der Brücke gesprungen haben und das tiefstehende Licht. Und dann habe ich sofort Lust, irgendwie in diese Welt einzutauchen, mich mit den Menschen auseinanderzusetzen, sie zu fotografieren oder zu filmen. Eigentlich passiert das täglich. Und das ist das, was wir vorhin auch schon drüber geredet haben. Also so Disziplin an den Tag legen und eigentlich würde ich gerne jede Geschichte dieser Welt wahrscheinlich festhalten oder fast jede. Und diese verpassten Chancen sind also immer da. Also damit muss man leben.
1: Das sagt Andrea Grambo, Filmemacherin und visuelle Künstlerin aus Berlin. Andrea, ich bedanke mich nochmal ganz herzlich für deinen Input und deine Zeit heute früh. Und dann komm gut in die Woche und dann hoffe ich, dass wir uns vielleicht bald mal wieder sprechen oder sehen.
2: Ja.
1: Bis dann.
2: Das würde mich auch freuen.
1: Tschüss.
2: Bis dann. Ciao, ciao.
1: Ihr hört das Morgenmagazin und hier gibt's an dieser Stelle gleich wie jeden Montag von für euch auch noch den Vogel der Woche. Vorab gibt's jedoch noch ein bisschen Musik. Wir hören ein Stück von J Club. Wir hören Down Bad.

0: J-Club Down Bad haben wir dort gehört. Wir haben es 9.34 Uhr gehört, das Morgenmagazin.
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0: An dieser Stelle gibt's hier gleich auch noch den Vogel der Woche. So oft moderiere ich nicht montags, deshalb komme ich nicht so oft in den Genuss des Vogels der Woche. Aber passend dazu an der Stelle noch ein Stück, das sich mit einem Vogel beschäftigt. Wir hören Miss E mit Hummingbird. Na, sollte eigentlich anlaufen.

0: Missy haben wir dort gehört mit Hummingbird. Kennt ihr vielleicht aus Orange is the New Black. Ihr hört das Morgenmagazin und das Stück habe ich gerade ausgewählt, da wir jetzt zu unserer wöchentlichen Rubrik des Vogels der Woche kommen. Und heute geht es um den Wüstengimpel.
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0: So klingt möglicherweise der Ort unseres Vogels der Woche. So klingt Steinwüste. Aber wieso ist jetzt ein Wüstenvogel Vogel der Woche? Wir haben doch keine Wüste hier, nur weil es ein bisschen heißer ist. Na, wir nicht. Aber beispielsweise in Südspanien, nahe Alicante zum Beispiel, da sieht es schon sehr so aus wie in Marokko und Tunesien oder in der Südosttürkei oder im Iran. Und in Spanien wird das ähnlich wie in Südfrankreich sehr wohl diskutiert, dass Gegenden und tatsächlich verwüsten. Zur Freude unseres Vogels der Woche, denn der hat sein Areal in den letzten 30 Jahren ausgedehnt nach Norden. Erst die Kanarischen Inseln besiedelt und dann auch die Gegend um Alicante, ein Inselvorkommen, das einzige, zumindest im geografischen Sinne, europäische Vorkommen des Wüstengimpels oder auch Wüstentrompeter, wie er heißt. Warum? Deshalb. Ansonsten ist er tatsächlich auch sandfarben, würde ich jetzt mal sagen. Also so auf staubigen Steinen, Untergrund oder eben im Sand würde man ihn glatt übersehen, wenn er nicht gerade in einem großen Trupp auffliegt. Denn das machen sie gern, sehr soziale Vögel, die Wüstengimpel. Haben so einen richtigen dicken Gimpelschnabel, aber eben ein ganz anderes Gefieder als unser bunter Gimpel, der im Übrigen eher Waldbewohner ist. Während die paar Vögel, die in Europa wohnen, dann tatsächlich so auf dem Boden, dabei auch gern mal in der Nähe von menschlichen Siedlungen, sofern es in diesen Wüsteneien welche gibt. Auf dem Boden bewegt er sich normalerweise eher schreitend oder hüpfend oder rennend, richtet sich immer mal auf, um auch zu sehen, ob irgendjemand kommt. Und da könnte er eigentlich mehr sehen, wenn er sich auf den Busch setzen würde, gibt es ja auch ab und an, oder auf einzustehende Bäume, macht er aber nie. Da das mit dem Trinken in der Wüste ja so eine Sache ist, ist der Wüstengimpel da sehr trickreich. Also mal abgesehen davon, dass er natürlich Wasserstellen dann kennt und morgens, abends da auch hindüst. Aber das kann dann auch ein paar Kilometer weg sein. Oder eben, wenn er merkt, dass es da so eine feuchte Felshöhle gibt, dann fliegt er da auch schon mal rein, um zu gucken, ob da nicht eine kleine Pfütze vom letzten Starkregen vor 10 Jahren übrig geblieben ist. Oder in Brunnenschächte zum Beispiel. Wenn es dem Wüstengimpel zu knallig sonnig wird, dann sucht er sich irgendwo eine Schattenfelswand oder so und wartet, bis es wieder angenehmer wird. Und das dann gerne auch mal in Trupps. Wie gesagt, sind ja sehr gesellig und schlafen auch gemeinsam, die Wüstengimpel, außer wenn sie gerade brüten. Aber das ist jetzt eigentlich auch schon wieder vorbei mit den Brüten. Die haben wir jetzt frei und lassen sich's gut gehen da in der Wüste. Oder manchmal auch vielleicht auf der Suche nach neuen Wüsten, Halbwüsten. Vor ein paar Tagen ist ein Wüstengimpel in Niedersachsen gefunden worden, leider tot. Jetzt kann es sein, dass es ihm einfach zu grün, also sozusagen vom Paradies erschlagen. Wahrscheinlicher ist dann tatsächlich irgendwie Schwäche oder vielleicht ist er auch angefahren worden. Es gab schon öfter mal so einzelne Wüstengimpel, die aufgetaucht sind. Und man fragt sich so ein bisschen, ist das ein Vorbote? Weiß der Wüstengimpel mehr als wir? Denn auch in der Südosttürkei scheint er sich nach Norden auszudehnen, auszubreiten. Und im Schlepptau hat er dann vielleicht die Wüste. Unser Wetterprophet der Woche, der Wüstentrompeter. Vogel der Woche.
1: Den Vogel der Woche haben wir dort gehört, der Wüstengimpel. Ihr hört das Morgenmagazin und zum Abschluss des heutigen Morgenmagazins gibt es an dieser Stelle gleich noch aktuelle Veranstaltungshinweise zu Dresden und Potsdam und eine kleine Programmvorschau, um zu schauen, was jetzt noch läuft in den freien Radios. Aber vorab noch ein Stück von Colter Wall. Also wenn ich Wüste höre, dann denke ich natürlich an Sand und deshalb an der Stelle passend das Stück Living on the Sand.

0: Colter Wall, Living on the Sand, hier heute Morgen zu hören im Morgenmagazin. Wir haben es 9:45.
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0: Und bevor wir zu aktuellen Veranstaltungstipps und Terminen in, wo gucken wir gleich hin, Potsdam und Dresden kommen, noch ein weiteres Stück. Wir hören Temperature von The Chats.

Ja, die Temperaturen, die haben wir, glaube ich, alle gefühlt am vergangenen Wochenende. Temperature von The Chats haben wir dort gehört, hier heute Morgen im Morgenmagazin. Wir haben es gleich 10 vor 10. Und es kühlt sich ja jetzt ein bisschen ab. Es wird ein bisschen frischer wieder, heute auch mit den Gewittern und so. Und falls ihr das Wochenende lieber zu Hause verbracht habt, weil es euch draußen ein bisschen zu heiß war, gibt es jetzt ein paar Veranstaltungstipps und Termine, zu denen man dann ja vielleicht auch wieder gehen kann, weil es nicht mehr ganz so heiß ist. In Dresden zum Beispiel, dort könnt ihr heute ins Erzählcafé gehen. Da gibt es eine offene Gesprächsrunde. Queeres Leben in der DDR. Kostenfrei ist das und ihr müsst euch auch nicht anmelden. Heute von 17 bis 19 Uhr in der Gedenkstätte Bautzener Straße 112a in Dresden. Oder ihr könnt auch ein kühles Getränk zum kleinen Preis trinken, nämlich im Kursiv. Dort gibt es heute Abend einen Barabend. 19 Uhr geht's los bis 23 Uhr und da geht's einfach darum, gemütlich in die Woche zu starten und mit anderen netten Leuten ein Getränk zu trinken. Das ist in der Oskarstraße 1 in Dresden-Strehlen. Und in Potsdam, da gibt's was Cooles heute. Und zwar gibt es da das Femjam oder die Femjam. Das ist eine öffentliche Jam-Session für musikbegeisterte Flinter-Personen. Das Programm ist auch offen für nichtmusikalischen Austausch. Also ihr könnt auch andere Künste und Themen an- oder mitbringen. Ihr könnt zeichnen, ihr könnt Visuals projizieren, ihr könnt tanzen, texten, ihr könnt euch austauschen über künstlerische und kreative Ideen oder einfach Dinge ausprobieren oder auch einfach nur gemütlich dabei sein. Das ist morgen von 19 bis 23 Uhr im Kunst- und Kreativhaus Rechenzentrum in der Dortusstraße 46 in Potsdam. Und die Teilnahme ist kostenlos. Wenn ihr könnt und wollt, dann könnt ihr Spenden für Betriebskosten dalassen. Ja, soweit zu Veranstaltungstipps in Dresden und Potsdam heute und morgen, also am 29. und am 30. Juni. Und es gibt noch mehr Musik an dieser Stelle. Ich bin auch mit Schwitzen beschäftigt hier tatsächlich. Wir hören ein Stück von Surfboard und danach gibt es dann noch einen kleinen Programmausblick für das, was heute noch bei Korax und anderen freien Radios so läuft. Aber zuerst hören wir Condom with No Come.

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1: Aus Brooklyn in New York kommen sie, Surfboard haben wir dort gehört, mit ihrem Stück Condom with No Cum. Und wenn euch das gefallen hat, dann gefällt euch vielleicht auch das Stück Herz von Emil and the Sniffers.

0: Emily in the Sniffers Herz haben wir dort gehört, hier heute Morgen im Morgenmagazin. Und damit sind wir auch am Ende unseres heutigen Morgenmagazins angelangt. Weiter geht's hier bei Radio Korax gleich mit Metaspace. Metaspace ist das Magazin des queer-feministischen Netzwerks Metaware aus Weimar. Und die nehmen euch mit zu anderen Sphären und neuen Perspektiven, ob mit Gästen im Studio oder den Mikros live vor Ort. Ein feministischer Blickwinkel auf aktuelle Themen ist garantiert. Und bei Radio Blau, da läuft jetzt spannenderweise Filmriss, das Kino Magazin, die Kinosendung bei Radio Blau, und wöchentlich werden euch dort die aktuellen Kino-Highlights vorgestellt. Es wird der Film der Woche gekürt und es werden Interviews und Beiträge zu den Filmstarts präsentiert. Soweit an dieser Stelle. Ich verabschiede mich auch ganz herzlich am Mikrofon. Katha, mein Name. Schön, dass ihr heute Morgen mit dabei wart. Und abschließend, dann gibt es natürlich noch unseren Jingle.
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0: Und ich verabschiede mich natürlich nicht nur bei den ZuhörerInnen auf der 95,9 in Halle und Umgebung, sondern ich verabschiede mich auch ganz herzlich bei allen Zuhörenden der Freien Radios Berlin und Brandenburg. Ich sage Tschüss nach Leipzig und auch nach Dresden. Ich sage Tschüss nach, für alle in Sachsen, die online vielleicht beim Rundfunkkombinat zugehört haben. Ein Wiedersehen auch an die Leute, die eingeschaltet haben bei Radio Swoopfurt in Frankfurt oder die zugehört haben im Radio Unerhört in Marburg. Ja. Das war's an dieser Stelle und wir schließen den Tag oder den Tag, das wäre schön, das Morgenmagazin ab mit einem Stück von Terrorrhythmus. Wir hören Car Park Rave. Tschüss und habt's warm oder kühl genug, je nachdem, wie es gerade braucht, und bleibt trocken im Gewitter. Trinkt genug und dann hören wir uns kommende oder übernächste Woche wieder. Tschüss.

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Es manifestiert sich die Regel. 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
5: Und damit herzlich willkommen zur Mittagspause. Ich bin Caro und ich sitze hier wieder mit
6: Letizia.
5: Ja, einen schönen Start in die Woche und eine angenehme Mittagspause wünschen wir euch.
6: Heute wieder mit angenehmen Temperaturen.
5: Heute wieder mit angenehmen Temperaturen, ja. Die Woche wird entspannt, sag ich.
6: Ja, viel besser
5: als Wochenende. Also wenn man mal in den Wetterbericht schaut. Ja, und wir haben auch entspannte Musik heute mitgebracht und fangen an mit diesem entspannten Song. Cocoon von Milky Chance.

0: Die Rekordhitze sorgt weiter für massive Probleme im Leipziger Nahverkehr. Auch am Montag können die Straßenbahnen der Leipziger Verkehrsbetriebe nicht wie geplant den Betrieb aufnehmen. Grund dafür sind Schäden an den Gleisen durch die außergewöhnlich hohen Temperaturen. Eine bitumenhaltige, noch nie gehört, sorry, Dichtmasse zwischen Schiene und Asphalt ist durch die Hitze weich geworden und in Schienen sowie Weichen gelaufen. Dort verklumpte sie und verklebte sowohl die Gleisanlagen als auch die Fahrwerke der Straßenbahnen. Ein sicherer Betrieb war dadurch nicht mehr möglich. Seit Samstag arbeiten zahlreiche Mitarbeitende der LVB rund um die Uhr daran, das gesamte Streckennetz zu überprüfen, die Gleise zu reinigen und beschädigte Bereiche zu reparieren. Auch in den Depots werden die Straßenbahnen aufwendig von den klebrigen Rückständen befreit. Eine vollständige Wiederaufnahme des Straßenbahnverkehrs ist jedoch noch nicht möglich. Stattdessen sollen einzelne Streckenabschnitte nach und nach wieder freigegeben werden. Welche Linien wann wieder fahren können, wollen die LVB im Laufe des Montags bekannt geben.
1: Eine Streckensperrung sorgt am Montagmorgen für Einschränkungen im Bahnverkehr rund um Leipzig. Auf der Bahnstrecke zwischen Leipzig-Halle Flughafen und Leipzig-Messe ist am Morgen eine leblose Person gefunden worden. Nach Angaben der Bundespolizei ging der Notruf gegen 7.46 Uhr ein. Der Fundort liegt im Bereich Leipzig-Mokau. Zu den genauen Umständen macht die Bundespolizei derzeit keine Angaben. Ein Spezialteam hat die Ermittlungen aufgenommen. Wegen der Sperrung kommt es zu Einschränkungen bei mehreren Bahnverbindungen. Betroffen sind die S-Bahn-Linien S2, S5 und S5X sowie der Regionalexpress RE13. Die Züge der Linien S5 und S5X werden über Schkeuditz umgeleitet.
0: Die nächste Ratsversammlung im neuen Rathaus beginnt am Mittwoch, dem 1. Juli 2026 um 14 Uhr im Sitzungssaal des Stadtrates im neuen Rathaus. 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Die Sitzungen sind öffentlich und können per Livestream oder vor Ort auf der Besucherempore verfolgt werden. 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
1: Sommer, Wein und Live-Musik. In Leipzig startet in dieser Woche das traditionelle Weinfest. Vom 1. bis 12. Juli trägt das 26. Leipziger Weinfest auf dem Markt in die Petersstraße ein. Eröffnet wird das Fest am Mittwoch um 17 Uhr von den Weinhoheiten der Anbaugebiete Sachsen und Saale und Struth. Insgesamt präsentierten 31 Weingüter ihre Weine, darunter auch drei neue Betriebe. Neben regionalen Winzern aus Sachsen und

0: Der Eintritt ist frei, Sitzplätze sind ausreichend vorhanden und müssen nicht reserviert werden. Unter www.leipzig.de/weinfest finden die Besucher eine Übersicht aller Teilnehmer und digitaler Standortkarten, den jeweiligen Kontaktdaten und Angebots- und Preislisten.
1: Mit rund 10.000 Besucherinnen und Besuchern und knapp 140 Veranstaltungen ging am gestrigen Sonntag die 17. jüdische Woche zu Ende. Im Rahmen des sächsischen Themenjahres Tacheles 2026, Jahr des jüdischen Kultur in Sachsen, präsentierte sich die Festivalwoche so umfangreich wie nie zuvor. Für das Themenjahr hatten das Kulturamt Leipzig und das Ajovic-Haus eigens den gewohnten zweijährigen Turnus verlassen und bereits ein Jahr nach der erfolgreichen Ausgabe 2025 erneut ein Festival auf die Beine gestellt. Mehr als 70 Leipziger Institutionen und Vereine beteiligten sich mit eigenen Beiträgen und machten die jüdische Woche zu einem sichtbaren Gemeinschaftsprojekt der Stadtgesellschaft. Ein besonderer Schwerpunkt lag auf der Erinnerungskultur. Seit 1995 ist die Einladung der Nachfahren der ehemaligen jüdischer LeipzigerInnen und Leipziger ein fester Bestandteil der jüdischen Woche. Auch in diesem Jahr folgten mehr als 80 Gäste aus Israel, den USA, Kanada, Großbritannien, Frankreich und Spanien der Einladung in die Heimatstadt ihrer Familien.
0: Das waren die Nachrichten. Und jetzt hat uns Letty einen Song mitgebracht.
1: Der ist ein bisschen depressiver und zwar Gefühlskalt von Jascho. Viel Spaß.
0: Oh nö.

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So, das war Gefühlskalt von Yashu. Und jetzt gehen wir über zu unserem ersten Beitrag, also unserem einzigen für heute, lol. Und das ist ein Beitrag darüber, warum ein Verbot der AfD sinnvoll und möglich ist und was in Thüringen dafür getan wird. Die Fraktion Die Linke im Thüringer Landtag lud am 23. Juni 2026 zu einem Vortrag mit anschließender Diskussion in dem Erfurter Club Franz Mehlhose ein.

0: Und als Gast referierte Janyo Jun, Rechtsanwalt und stellvertretendes nicht berufsrichterliches Mitglied des Bayerischen Verfassungsgerichtshofs. Und Katharina König-Preuß, die Sprecherin für Antifaschismus der Fraktion Die Linke im Thüringer Landtag, stellte den Antrag der Thüringer Linksfraktion zum Verbot der AfD vor und moderierte den Abend. Und Radio Frei wurde der Mitschnitt bis auf die Publikumsdiskussion zur Verfügung gestellt. Und den hören wir uns jetzt an.
1: Hallo.
2: Wow, die sind gut eingestellt. Ne?
1: Ja,
2: in Erfurt gut. Muss man laut sein, wenn es gegen die AfD geht. Genau, herzlich willkommen an alle, die es trotz der Hitze und der kurzen Bewerbung geschafft haben, heute hier in der Mehlhose zu sein. Ich freue mich wahnsinnig darüber, dass das geklappt hat und dass Janyo Jun.
1: Janyo ist der Vorname und Jun der Nachname, genau.
2: Jun, genau.
1: Ja. Aber Social Media heißt einfach nur Anwalt Jun. Das ist leichter zu machen.
2: Anwalt Jun, den kann man auch gleich unter dem Hashtag oder dem Label sozusagen folgen bei Instagram und sonstigen Social-Media-Profilen. Es lohnt sich auf alle Fälle. Genau, aber also ich freue mich wirklich, dass das geklappt hat und wir heute hier knapp anderthalb Wochen, bevor nächste Woche der AfD-Bundesparteitag stattfinden wird hier in Erfurt, nochmal richtigen inhaltlichen Input bekommen zum Thema AfD-Verbotsverfahren. Vielleicht ganz kurz als Input von mir, von uns, der Fraktion Die Linke vorab. Wir haben im letzten Jahr diesen Antrag auf Einleitung eines Verbotsverfahrens im Thüringer Landtag eingereicht und es ist uns, ich glaube, so ganz verstehen wir das selber bis heute noch nicht, gelungen, eine mündliche und schriftliche Anhörung im Thüringer Landtag über den Justizausschuss durchzusetzen. Das ist deswegen, da denkt man erst, meine Güte, ja, warum, was ist daran? Das Spannende ist, alle, die in Thüringen sind, wissen, dass die Verhältnisse nicht unbedingt pro Linke gerade ausgerichtet sind. Und das Zweite, es ist das erste Mal, dass in einem deutschen Parlament über Optionen, Möglichkeiten, Gründe, Argumente für, aber auch gegen ein mögliches AfD-Verbotsverfahren gesprochen wird. Und dazu unterschiedlichste VerfassungsrechtlerInnen, aber auch ExpertInnen, auch aus der Zivilgesellschaft angehört werden. Du bist einer davon, der mit benannt wurde und da sozusagen auch mit Stellung nehmen wird. Und wir sind an dem Punkt, dass wir jetzt letzte Woche Mittwoch beschlossen haben, am 30. September 14 Uhr. Wir haben gehofft, es geht etwas eher los. 14 Uhr bzw. 14.30 Uhr dann im öffentlichen Teil wird diese Anhörung stattfinden, Open End. Alle, die Interesse haben, teilzunehmen, irgendwann in den nächsten ein, zwei Wochen wird die Anmeldeplattform geöffnet sein und man kann dann auch mit zuhören, mit zuschauen, sich selber fit machen und vor allem, ich glaube, das ist das Relevante, versuchen, Kontakt aufzunehmen zu Abgeordneten der SPD, der CDU, Dankeschön, des BSW, um diesen Antrag dann auch positiv abzustimmen. Weil nur mit der positiven Abstimmung geht es in den nächsten Schritt über, nämlich dass die Thüringer Landesregierung beauftragt wird, im Bundesrat entsprechend tätig zu werden. Und dann im Bundesrat ist natürlich die Frage, wer schließt sich dem Ganzen an und kommt es zu einem solchen Verfahren? Das als kurze Vorgeschichte, einmal der AfD-Bundesparteitag nächste Woche, zum zweiten aber auch das aktuelle Vorgehen, das ist großartig hier in der Mehlhose, das ist, kann man eigentlich mal klatschen, danke, dass hier das Wasser so im Nebenbei mitgebracht wird, genau, warum wir heute hier diese Veranstaltung machen. Ganz kurz zum Ablauf, wir werden jetzt erstmal ein, ich nenne es mal Input-Referat-Vortrag von dir hören und im Nachgang werde ich zwei, drei Fragen haben, sofern die nicht schon im Vortrag beantwortet werden, das weiß ich nicht. Und dann wollen wir aber möglichst schnell die Runde auch öffnen, damit Sie und ihr die Fragen, die da sind, loswerden könnt. Sei es in Vorbereitung auf kommende Woche, sei es für die Infostände, die unter anderem die Omas gegen Rechts in Erfurt machen, um Menschen zu überzeugen, sich mit einzusetzen, sei es auch, um selber Fragen zu klären. Das heißt, gibt auf alle Fälle Zeit, heute hier Fragen zu stellen und ins Gespräch zu kommen. Aber jetzt übergebe ich sehr gerne an dich.
1: Herzlichen
2: Dank. Herzlich willkommen nochmal in Erfurt.
1: Danke für die Einladung nach Erfurt. Ich stehe gerne. Wenn ihr es schafft, die nächsten 10-12 Minuten zuzuhören und den Rest der Veranstaltung. Ich verspreche euch, ihr werdet fit sein für alle Diskussionen, die zum Thema AfD-Verbot in den nächsten Wochen aufkommen können. Und ich glaube, ihr werdet viele Diskussionen dieser Art führen. Ich bin Jurist, ich bin nebenberuflich Verfassungsrichter beim Bayerischen Verfassungsgerichtshof in Bayern, also wie heißt das? Bayerischer Verfassungsgerichtshof, so rum heißt es. Und ich befasse mich sehr intensiv mit dem Thema Rechtsradikalismus und Verbotsverfahren. Und die Frage ist immer, wie würde denn ein so ein Verbotsverfahren ausgehen? Das ist so etwas, was einem vor allem Unionspolitiker fragen. Unionspolitiker, echte Demokraten, die eigentlich die AfD nicht mögen, aber trotzdem wahnsinnig Angst davor haben, diesen Schritt zu gehen, diesen Antrag zu stellen. Und viele von denen sagen, am liebsten würde ich es nur dann machen, wenn ich ganz, ganz sicher weiß, dass das in einem Verbot endet, weil alles andere wäre ja nur eine Stärkung der AfD und ganz schlimm, und dann würde man nur noch die AfD wählen. Und an der Stelle vertrete ich eine Position, da kann man folgen oder auch nicht. Ich glaube nämlich, dass ein AfD-Verbotsverfahren ein Gewinn für die Demokratie ist, ganz gleich, wie es ausgeht. Und mit ganz gleich meine ich, sogar wenn das Bundesverfassungsgericht am Schluss zum Ergebnis kommt, dass die AfD zum Zeitpunkt der Entscheidung eine demokratische Partei geworden sein sollte, also das, was zu dem Zeitpunkt die AfD sein sollte, dann ist das auch ein Gewinn der Demokratie. Ich plädiere dafür, keine Angst zu haben für das Verbotsverfahren. Aber wir gehen gleich mal durch, wie so ein Verfahren ablaufen würde. Aber fangen wir erstmal mit dem Jura an, solange wir noch frisch sind. Also, Artikel 21 Absatz 2 Grundgesetz sieht also das Parteiverbotsverfahren vor. Und es besagt, dass die Partei verfassungsfeindlich, verfassungswidrig ist, die darauf ausgeht, die freiheitlich-demokratische Grundordnung zu beeinträchtigen oder zu beseitigen. Die freiheitlich-demokratische Grundordnung, das sind drei Punkte. Drei Punkte, die man sich merken muss. Menschenwürde, Demokratieprinzip, Rechtsstaatsprinzip. Und wichtig an der Stelle, man braucht nur einen dieser drei Punkte. Nur einen dieser drei Punkte zu beseitigen wollen, reicht aus, um verfassungswidrig zu sein. Das ist deswegen wichtig, weil es gibt Leute, die sagen, ja, okay, die AfD ist voll gegen Menschenwürde, aber nicht gegen das Rechtsstaatsprinzip. Also wenn wir das Rechtsstaatsprinzip nicht auch noch gesichert haben, dann ist das Gutachten vom Bundesverfassungsschutz nicht ausreichend. Das ist Unsinn. Das Bundesverfassungsgericht hat in den NPD-Entscheidungen klargestellt, es braucht nur einen dieser Punkte. Aber die Hürde ist gleichwohl hoch. Also Verfassungsfeindlichkeit, indem man die freiheitlich-demokratische Grundordnung beseitigen will. Nummer zwei ist ein Punkt, wo es auch viele Missverständnisse gibt, nämlich darauf ausgehen, planmäßig, aber nicht gewalttätig, diese FDGO zu beseitigen. Und da gibt es das Missverständnis, dass manche Leute glauben, das muss gewalttätig sein. Also manche sagen, ja, aber die AfD setzt ja keine Gewalt ein und macht das nicht im Rahmen von Straftaten. Also wenn die das mit Straftaten machen würden und mit Gewalt, dann wäre ich dabei. Aber das tut die ja nicht. Und auch da wieder, ganz wichtiger Punkt. Ich weiß nicht, wer so einen Unsinn in die Welt setzt. Das sind Minister. Das sind Leute, die es eigentlich besser wissen, Innen- und Justizminister, die diese Gerüchte in die Welt streuen, um vielleicht, warum auch immer, Zweifel an den Erfolgsaussichten des Verbotsverfahrens zu säen, die angebracht sind. Ein Verbotsverfahren ist nicht leicht, aber es scheitert nicht daran, dass der Gewaltbegriff nicht bejaht wird, und es scheitert auch nicht daran, dass eine strafbare Handlung gegeben sein muss. Denn die Argumentation an der Stelle lautet immer, aber das, was die machen, ist doch alles nicht strafbar, wie kann das zu einem Verbotsverfahren führen? Und richtig, das ist zwar eine extrem starke Sanktion, so ein Verbotsverfahren und tatsächlich ein Parteiverbot, aber man kann da hinkommen, ohne eine einzige Straftat zu begehen. Das ist ja auch der Gag an der Sache. Das hier ist nicht das Strafgesetzbuch, sondern unser Grundgesetz. Also, das zweite Kriterium ist, darauf ausgehen, so steht es im Grundgesetz, die FDGO zu beseitigen. Und was wir dafür brauchen, ist ein planmäßiges Vorgehen. Planmäßig, nicht gewalttätig. Planmäßig bedeutet, dass es von einem Konzept getragen sein muss. Das muss nicht aufgeschrieben sein in der PowerPoint mit der Pyramide, wie es die FDP gemacht hat. Aber es muss ein bisschen mehr sein als nur erratische einzelne Äußerungen, die spontan von einem Irrlicht gekommen sind. Planmäßigkeit bedeutet, dass es über eine gewisse Zeit hinweg konstant immer wieder die gleichen Narrative gibt. Und ich glaube, wenn ihr so in eurem inneren Prüfungsschema ablaufen lasst, könnt ihr euch was darunter vorstellen, wie bestimmte Themen, die wir jetzt im Thema Menschenrechte, Demokratieprinzip, Rechtsstaatsprinzip identifiziert haben, planmäßig umgesetzt werden sollen. Ja, und dann gibt es noch die Potentialität. Die Potentialität bedeutet, dass eine Partei wenigstens die Aussicht darauf haben muss, vielleicht hier und da mal ein Mandat in einem Parlament zu erreichen. Das ist jetzt nicht ernsthaft ein Problem. Wir bringen das nur deswegen auf, weil die NPD daran gescheitert war. Im letzten NPD-Verfahren, im zweiten NPD-Verfahren, scheiterte das Verbotsverfahren daran, weil die NPD damals schon so unbedeutend war und nicht in der Lage war, nennenswerte Chancen darauf zu haben, in einem Landtag einzuziehen. Das spielt keine Rolle, aber man muss es trotzdem wissen, weil die Leute kommen, aber NPD ist ja auch gescheitert, erinnert ihr euch. NPD-Verbotsverfahren sind gescheitert. Nummer 1 wegen der vielen V-Leute und Nummer 2 wegen der fehlenden Potentialität. Die Potentialität könnte man auch als eine Verhältnismäßigkeitsprüfung betrachten. Und jetzt wird es ein bisschen juristisch, es kommen dann die Leute, die sagen, ja, aber der Europäische Gerichtshof für Menschenrechte hat einen zusätzlichen Prüfungspunkt, nämlich die Verhältnismäßigkeit. Man darf nicht einfach so eine Partei verbieten, sondern das muss schon irgendwie abgewogen werden. Diese Abwägung gibt es nicht in der Form, sondern das ist die Potentialitätsprüfung. Man macht das nur mit einer Partei, die tatsächlich auch die Chance hat, das, was sie plant, auch umzusetzen. Kein Thema für die AfD. Lass uns fokussieren auf das, was wirklich wichtig ist. Gehen wir wieder zurück zu den drei Kriterien. Und jetzt kann ich euch ein bisschen einen Überblick dazu geben, was so in der Vergangenheit an gerichtlichen Entscheidungen gekommen ist. Und vor allem, wir müssen sprechen über das Verwaltungsgericht Köln. Das ist die letzte Entscheidung, die erste Entscheidung, die AfD gewonnen hat. Ja, schmerzhafte Entscheidung. Denn ansonsten sah es so aus, als hätten wir so einen Durchmarsch. Ständig wird die AfD neu eingestuft, immer weiter hochgestuft in den verschiedenen Bundesländern. Sie klagt jedes Mal dagegen und verliert jedes Mal. Aber bei der letzten Einstufung, gesichert rechtsextrem, des Bundesverfassungsschutzes, hat sie in einem Eilverfahren vor dem Verwaltungsgericht Köln gewonnen. Und das war der Punkt, wo auf der Bundesebene auf einmal die Diskussion echt zäh wurde. Das war die Situation, wo viele Unionsabgeordnete eigentlich gesagt haben, okay, wenn das VG Köln das entscheidet, dann bin ich auch dabei, dann würde ich mich wenigstens enthalten. Denn im Bundestag braucht man nur eine relative Mehrheit, keine Kanzlermehrheit. Jetzt kann man sich ausrechnen, was für Parteien gibt es da, sind ja nicht mehr so viele. Wer stimmt auf jeden Fall dazu? Linke, Grüne, SPD. Das ist an sich noch keine Mehrheit. Es müsste nur ausreichende Enthaltungen aus der Union geben und das Ding würde durchgehen beim Bundestag. Es gibt drei Organe, die ein Verbotsverfahren in Gang bringen können. Bundestag, Bundesrat und Bundesregierung. Bundestag, Bundesrat, Bundesregierung. Bisher hat man immer gedacht, am ehesten wird es der Bundestag sein. In der letzten Bundeslegislaturperiode gab es ja aus den Reihen der SPD, der Union mit Wanderwitz einen Vorstoß, dem sich natürlich die andere Abgeordnete angeschlossen hatten, die mittlerweile teilweise auch noch im Bundestag da sind. Aber jetzt sieht es mehr und mehr so aus, als hätte der Bundesrat eine ernsthafte Chance, das Ding auf den Weg zu bringen, weil mehr und mehr auch unionsgeführte Bundesländer dem ganzen Vorhaben positiv gegenüberstehen, was einigermaßen erstaunlich ist. Und es gibt verrückte Ideen, wie zum Beispiel von der Feloa Badenberg, das ist die Justizsenatorin in Berlin, die sagt, Leute, wenn ihr alle Angst habt vor dem großen Verbotsverfahren, wie wäre es, wenn wir so ein kleines machen? Wie wäre es, wir beziehen den Verbotsantrag nur auf die Landesverbände, die schon gesichert rechtsextrem eingestuft worden sind, wie Thüringen zum Beispiel. Und da gibt es dann die Bedenkenträger, die sagen, ja, aber Moment mal, das Gesetz sieht zwar vor, dass das Bundesverfassungsgericht das als Ergebnis auswerfen kann, aber kann man das auch so beantragen? Da sagen manche Juristen, nee, man kann nur einen ganzen Parteiverbotsantrag stellen und dann kann halt ein Teilverbot rauskommen, aber man kann es nicht selbst beantragen. Ehrlich gesagt, Leute, das ist wurscht. Weil, wenn Bundestag, Bundesrat, Bundesregierung einen solchen Antrag stellen würde, hallo, bitte, liebes Bundesverfassungsgericht, prüfe mal die AfD, aber wir möchten, dass ihr nur die, sofern das Ergebnis sein sollte, Ostlandesverbände und vielleicht Bayern, sind noch nicht eingestuft, aber die stehen den Thüringern nicht nach. Ich wohne da. Nur die sollen verboten werden. Und wenn dann das Bundesverfassungsgericht sagt, Freundchen, das kann man so nicht machen, das Gesetz sieht das nicht vor, wollt ihr nicht bitte eure Beschränkung aufheben und es erstrecken auf die ganze Partei? Und dann würde man sagen, oh, okay, wenn es so ist, dann halt, dann prüft halt die ganze Partei. Wir haben es ja versucht. Bisschen pragmatisch gesehen. Darauf lief es auch hinaus. Das ist der Grund, warum ich diese Krücke mit dem Teilverbotsverfahren nicht schlimm finde. Ich finde, man könnte den Antrag auch gleich so stellen, wie er in der Verfassung vorgesehen ist. Aber wenn es das braucht, um die Zustimmung der Union zu bekommen, mei, gut, dann macht man das halt. Gehen wir ein bisschen rein in die Argumente. Die drei Säulen, ihr erinnert euch, Menschenwürde, Demokratieprinzip, Rechtsstaatprinzip. Ich bin nicht ganz sicher, ob das die Kampflinien seid, an denen die Diskussionen stattfinden, aber wir gehen sie trotzdem durch, denn in der Vergangenheit war es meistens so, dass die Menschenwürdeverletzung im Grunde unstreitig war. Demokratieprinzip, vielleicht, und Rechtsstaatsprinzip, da wird es dünn. Obwohl man immer wieder sagt, ja, aber das, was sie da im Thüringer Landtag gemacht haben, das ist doch eine ganz klare Verletzung von Demokratie und Rechtsstaatsprinzip. Nur weil wir glauben, dass das abartig schlimm ist, was die AfD macht, heißt es natürlich nicht unbedingt, dass die Richter des Bundesverfassungsgerichts das auch so sehen. Aber gehen wir es der Reihe nach durch. Also Menschenwürde, Artikel 1 Absatz 1 Grundgesetz, die Würde des Menschen ist unantastbar. Klingt gut, klingt plausibel, haben wir oft gehört. Aber was bedeutet das eigentlich und warum kann eine Partei gegen die Menschenwürde verstoßen? Die Menschenwürde ist nicht positiv definiert, sondern eher negatorisch dadurch, dass man weiß, wann sie verletzt ist. Boah, das haben sich Juristen ausgedacht. Die Menschenwürde gilt, und das ist jetzt leicht, für alle Menschen gleich. Die Menschenwürde ist differenzierungs-diskriminierungsfrei. Und in dem Moment, wo ich eine Politik betreibe, die Menschen diskriminiert unterscheidet, nach Herkunft oder Orientierung oder politischer Gesinnung und daran existenzielle Fragen knüpfe, dann verstoße ich gegen die Menschenwürde. Wenn ich zum Beispiel sage, dass Menschen nicht das Recht haben, am Leben teilzuhaben, und das ist ein bisschen mehr als Bett, Brot, Seife, und ich das Kriterium für die Unterscheidung an der Ethnie festmache, dann verstoße ich gegen die Menschenwürde. Wenn ich sage, dass Menschen nicht das Existenzminimum, was sie brauchen, und Leute, zum Existenzminimum gehört mehr als ein Stück Seife, aber das brauche ich, glaube ich, in diesem Raum niemand erklären. Die AfD läuft immer wieder in Konflikt mit der Menschenwürde, weil sie die Unterscheidung von Menschen vornehmen will nach ihrer Herkunft. Und besonders schwierig wird es für Sie bei Staatsbürgern. Ich bin Deutscher, ich war mal Koreaner, ich bin deutscher Staatsbürger, keine Doppelstaatsbürgerschaft gibt's, da gab es da zu meiner Zeit nicht. Und wenn es nach der AfD geht, beziehungsweise wenn man die Remigrationskonzepte von Sellner denen zuzurechnen, dann bin ich die Zielgruppe, die aus dem Land bitte entfernt werden soll. Das kann 10, 20 Jahre dauern, es kann auch sein, dass es erst meine Kinder oder deren Enkel trifft, aber irgendwann müssen die raus, weil die sind keine richtigen Deutschen. Der Pass bestimmt nicht, wer Deutscher ist, sondern das deutsche Volk bestimmt sich nach der Herkunft. Die Autochtonen, dafür reicht es nicht aus, 30, 40, 50 Jahre im Land zu sein, sondern da muss man auf Hölderlin und Beethoven und Bach zurückgehen, um wirklich echter Deutscher zu sein. Mal sehen, wer das alles in seinem Stammbaum nachweisen kann. Das ist dieser völkische Begriff. Und wir sehen, dass die AfD etwas höher hängt als unsere Verfassung, nämlich den Volksbegriff, den ethnischen Volksbegriff. Zwar definiert das Grundgesetz den Volksbegriff, aber es gibt Leute in der AfD, die sagen, das zählt nicht. Die Verfassung ist letztendlich etwas, was wir ja auch abändern können und wir sind gegen diese Verfassung, wir sind Feinde dieser Verfassung. Nee, so offensichtlich sagen sie es natürlich nicht, aber es kommt quasi raus, dieses Volk muss doch wohl in der Lage sein, sich eine andere Verfassung zu geben mit einem anderen Staatsbürgerbegriff. Das ist der ethnische Volksbegriff. Den zu verwenden zur Beschreibung ist an sich völlig unproblematisch. Aber wenn ich an diesen Volksbegriff eine Folge knüpfe, wie zum Beispiel, dass es Staatsbürger erster und zweiter Klasse gibt, dann verstoße ich gegen die Menschenwürde und obendrein gegen das Demokratieprinzip. Denn das Bundesverwaltungsgericht hatte das ausgesprochen, was im Grunde schon lange offenkundig war. Wenn ich Staatsbürger aus dem Land entfernen will, um die migrantische Wahl zu verhindern, das ist so ein Schlagwort von Sellner, dann nehme ich Einfluss auf die Demokratie. Dann nehme ich Einfluss darauf, wer wählt. Das ist ja genau der Sinn der Sache. diese Leute aus deinem Staatsvolk zu entfernen, damit nur noch Autochtone wählen. Und das ist ein Einfluss auf das Demokratieprinzip. Und damit sind wir schon beim zweiten Prinzip, was ein bisschen schwieriger ist. Demokratie bedeutet nicht, dass der, der am lautesten schreit, das Volk ist und bestimmen darf, sondern Demokratie bedeutet einerseits zwar Anerkennung der Mehrheiten, andererseits aber ein Set von Spielregeln für die politische Meinungsbildung. Spielregeln, die auch Minderheiten vorsehen. Spielregeln, die bedeuten, dass jeder an dieser Meinungsbildung, an der politischen Meinungsbildung teilnehmen darf. Demokratie bedeutet, dass es Opposition gibt, dass es Minderheiten gibt und dass es Rechte gibt und dass jeder sich sicher fühlen darf in dieser Demokratie, in dem politischen Diskurs und nicht willkürlich strafrechtlich verfolgt wird für das, was er politisch mal in der Vergangenheit oder in der Zukunft tun würde. Das ist Demokratieprinzip. Und das ist wahrscheinlich das Prinzip, was am häufigsten missverstanden wird. Denn die AfD nimmt absolut Demokratie für sich in Anspruch. Aber wenn sie in Frage stellt, dass Minderheiten in einem politischen Diskurs Rechte haben und lange Zeit lang sahen sie sich ja in erster Linie als eine Minderheit, wenn sie mit nicht-demokratischen parlamentarischen Mitteln versucht, Menschen einzuschüchtern und vom politischen Diskurs fernzuhalten, dann stellt sie die Funktionsweise der Demokratie in Frage. Das sind die Fragestellungen. Rechtsstaatsprinzip ist auf Englisch fast ein bisschen plausibler zu erklären. Das Rechtsstaatsprinzip auf Englisch heißt Rule of Law, die Herrschaft des Rechts. Da kriegen wir Juristen mal feuchte Augen. Das Recht soll entscheiden, was wir tun, was wir nicht tun und nicht irgendwelche Politiker und nicht einfach irgendwelche Machtverhältnisse, die es durchsetzen, sondern der Staat hält sich an Gesetze. Das war eine ganz besondere Errungenschaft, dass nicht der König entscheidet, was zu tun ist, sondern dass der Staat sich selbst bindet an Gesetze, diese Rückbindung an Gesetze. Und das wird immer dann in Frage gestellt, wenn eine Partei, ob es jetzt AfD oder wie auch immer heißt, die Geltung von Gesetzen, aber auch das System, wie Gesetze durchgesetzt werden, das System von Justiz und Regierung, Ministerien in Frage stellt und sagt, ey, das ist alles überholt, das brauchen wir nicht mal, das kann weg. Soweit. Über diese drei Fragen kann man trefflich streiten und man kann tausende von Belegen sammeln. Und man wird sich dann Fragen stellen wie, aber das sind doch nicht alle verfassungsfeindlich, es sind doch nur ein paar. Wahrscheinlich ist sogar die Mehrheit nicht offen verfassungsfeindlich in der AfD. Das ist auch so ein Argument, was immer wieder kommt. Worauf es ankommt, und das ist die Frage der Zurechnung, ist, prägt das, was einzelne Verfassungsfeinde in der Partei tun, die ganze Partei. Wie viele Verfassungsfeinde verträgt eine Partei? Und da kommt es nicht darauf an, wie viele es sind, sondern es kommt darauf an, werden sie geduldet und welchen Widerstand erleben sie? Das ist Prägung. Das ist der Unterschied zwischen Ausprägung, es kommt vor, und Prägung der ganzen Partei. Die Frage, die man sich also stellt, ist das, was wir an verfassungsfeindlichen Positionen da drin haben, prägend, weil es geduldet oder sogar gefördert wird in der gesamten Partei. Und das kann durchaus arbeitsteilig sein, dass man nämlich sagt, der eine, der hält einfach die Klappe und hält sich sozusagen, hält seine Hände sauber und die anderen machen die Drecksarbeit, bedienen das Vorfeld und die Anhänger und können gewähren. Wenn das der Fall ist, weil die anderen genau diese Position, die verfassungsfeindlichen Positionen dulden und sogar fördern, dann prägt es die Partei. Soweit der Schnelldurchlauf sozusagen über die drei Kriterien, von denen das erste Kriterium wiederum sich aufsplittelt in die drei Teile der freiheitlich-demokratischen Grundordnung. Aber wisst ihr was? Die Frage, ob die AfD heute verboten werden würde, ist eigentlich eine akademisch sinnlose Frage. Denn die Entscheidung wird getroffen, wenn der Antrag mal auf den Weg gebracht wird durch das Bundesverfassungsgericht zum Zeitpunkt der Entscheidung. Nicht zum Zeitpunkt der Antragstellung, nicht zum Zeitpunkt der mündlichen Verhandlung, sondern ganz am Schluss, wenn das Bundesverfassungsgericht gesagt hat, wir haben alles gesehen, wir haben alles gelesen, alle sind zu Wort gekommen in diesem Prozess und der wird eine Weile dauern, weil da werden viele zu Wort kommen wollen, gehört werden, dann treffen wir unsere Entscheidung. Und, liebe Freundinnen und Freunde, die AfD, die dann zu dem Zeitpunkt existiert, wird, da bin ich ganz sicher, nicht die gleiche sein wie heute. Es wird zwei Mechanismen geben, die auf die AfD einwirken. Der eine Mechanismus, man könnte ihn sagen, der Heilungsmechanismus, das klingt fast romantisch, der Demokratisierungsmechanismus. Ihr könnt euch überlegen, wie stark der ist. Das sind die Kräfte, die auf die Kanzlei Höcker hören. Die Kanzlei Höcker aus Köln berät die AfD und sagt denen, Alice, du musst jetzt bitte aufpassen, du darfst das und das und das nicht mehr sagen, das sollst du stattdessen sagen. Du sagst nur noch das, was im Programm steht, das Programm werden wir aber vorsichtshalber noch ein bisschen korrigieren, aber insgesamt ist das Programm gar nicht so schlimm. Das wird jetzt gesagt und wenn jemand was anderes sagt, dann musst du ihn sofort disziplinieren oder rauswerfen. Und Alice sagt, okay, das kann man ja mal versuchen. Oder wer auch immer sozusagen diesen Demokratisierungsprozess anführen soll. Vielleicht wird Frau Weidel nicht lange Vorsitzende bleiben, wenn sie es versucht tatsächlich, alle radikalen Kräfte aus der Partei zu entfernen. Denn die Kollegen der Kanzlei Höcker werden sagen, wenn du diese Zurechnung verhindern willst, die Prägung, von der ich eben gesprochen habe, dann musst du dafür sorgen, dass die Leute, die sich schon sichtbar gemacht haben durch ihre verfassungsfeindlichen Positionen, aus der Partei entfernt werden. Das habe nicht ich mir ausgedacht, das steht in der Entscheidung des Bundesverfassungsgerichts, NPTD3, die Heimat, bei den Zurechnungsregeln. Wenn es Mitglieder und sogar einfache Mitglieder gibt, die verfassungsfeindliche Positionen haben, tragen und die Partei damit prägen, dann muss die Partei darauf reagieren, zum Beispiel durch Parteiausschlussverfahren. Da reicht es nicht aus, oh, wir haben die intern abgemahnt, wir haben denen gesagt, bitte sowas nicht mehr äußern. Man muss so lange darauf einwirken, um demokratisch zu sein, glaubwürdig demokratisch zu sein, dass auch von außen klar ist, okay, diese Verfassungsfeinde haben in dieser Partei nichts mehr zu sagen. Das ist also die eine Kraft. Kann funktionieren. Die andere Kraft wird sagen, wir lassen uns doch nichts sagen von so einem komischen Gericht oder von dieser Verfassung oder jetzt erst recht. Ich meine, ehrlich gesagt, ihr könnt euch das vorstellen, wie diese andere Seite aussieht. Und eine dieser beiden Mechanismen wird die Oberhand gewinnen. Und dieser zweite Mechanismus, der sagt, jetzt erst recht, wir lassen uns nicht von einer Verfassung vorschreiben, wie wir Politik machen, wir haben doch bestimmt die Mehrheit hier hinter uns, die wird die Partei prägen. Wisst ihr, wir machen uns Gedanken, ist das jetzt prägend, ist es nicht prägend? Wie viel Kreide kann ein Björn Höcke fressen? Wie kann er durchhalten und es anderen Leuten mit Hundepfeifen überlasten? In dem Moment, wo das Verfahren auf dem Weg ist, muss man Farbe bekennen. Da werden sich die einen oder die anderen durchsetzen. Die einen wollen vielleicht ihre Posten behalten, die wollen gerne ein Verbot verhindern, die wollen gerne das, was sie da mühsam aufgebaut haben, erhalten und sei es drum, dass sie dann halt nicht mehr verfassungsfeindlich sind. Und ihr wisst wahrscheinlich besser, wie viele es von denen noch gibt. Und die anderen sagen, nee, egal, mit dem Kopf durch die Wand, wir ziehen das hier durch. Denn die Alternative wäre ja, dass ich aus der Partei entfernt werde. Also dann kapere ich lieber die Partei. Aber dann, meine Damen und Herren, dann braucht man sich keine Gedanken machen, ob das jetzt prägend ist oder nicht. Wenn sich dieser radikale Mechanismus durchsetzt in der Partei, dann kommt es ganz sicher zum Verbot. Da gibt es Zwischenstufen. Da gibt es Leute, die sagen, ja, aber vielleicht haben die, die tun dann so so und wir fallen dann drauf rein. Das ist das, was die bei der Union sagen. Aber da muss man mal genauer hinschauen. Es reicht nie aus, einfach nur zu sagen, der Höcker hat jetzt aber seit 3 Monaten nichts Verfassungsfeindliches mehr gesagt. Ein Höcker kann in einer überlebenden AfD keine Position haben. Aber eine AfD ohne Höcker könnte demokratisch sein. Ohne Höcker und viele andere, von denen die Partei bisher geprägt haben. Und das ist der Grund, warum ich sage, das möchte ich gerne sehen. Ehrlich gesagt, ich will jetzt nicht sagen, dass ich Popcorn bestelle, aber das kann ein interessanter Mechanismus sein, wenn die AfD ernsthaft den Versuch unternimmt, zu überleben. Und ehrlich gesagt, da gibt es keinen schlechten Ausgang. Ich glaube praktisch, dass sich die Partei wahrscheinlich spaltet, wobei ich nicht sicher bin, welcher Teil den Namen behält, ob die dann Blauen heißen oder Freien Sachsen oder was auch immer, weil sozusagen dann der radikale Teil ist. Und wenn das die AfD sein sollte, dann wird der Teil halt verboten oder eine Nachfolgeorganisation. Oh Mann, ich habe gar nicht auf die Uhr geschaut, aber das wäre so der erste Abriss darüber. Und ich freue mich total, wenn ihr da direkt reinhaken wollt. Vielen Dank.
2: Ich glaube, das hätte ohne Probleme auch noch ein paar Minuten länger gehen können, zumindest ich habe das sehr interessiert aufgenommen. Denke ja, ich beschäftige mich regelmäßig damit und wir haben es in der Fraktion im Landtag gefühlt seit Monaten jede Woche. Und trotzdem in dieser Knappheit, Klarheit auf dem Punkt, danke, wirklich danke. Ich habe mindestens eine Nachfrage, bevor ich nutze jetzt mal diese exklusive Position hier oben sitzen und zuerst Fragen stellen dürfen. Dieses Urteil vom VG Köln, das fliegt uns sozusagen regelmäßig auch im Landtag immer wieder um die Ohren. Und ja, es kommt A, aus der AfD selber, die es für sich als eine Verteidigung ja, in ihrem Sinne sozusagen nutzen. Es sei ja jetzt geklärt, sie seien ja gar nicht rechtsextrem, gesichert rechtsextrem und so weiter. Zum anderen aber auch aus der CDU. Genau mit dem Argument im Hinblick auf ein AfD-Verbot. Wir versuchen gegenzuhalten, bisher hat es soweit geklappt, aber trotzdem, wie ist dieses Urteil eigentlich zu werten?
1: Machen wir erstmal das Problem. Das war kein schnelles Urteil, die haben sich viel Zeit genommen, es ist fast wie eine Hauptsache, also die haben nicht spontan kurz entschieden. Jetzt könnte man nicht sonst sagen, es war ja nur ein Eilverfahren, das ist ja nur eine einstweilige Anordnung. Man könnte auch sagen, naja, das ist ja Bundesverfassungsgericht, Bundesverfassungsschutzgesetz hat einen anderen Maßstab, aber ehrlicherweise, da ging es auch um die freiheitlich-demokratische Grundordnung. Es ging auch um die Kernfrage, die auch für ein Verbotsverfahren relevant ist, nämlich ob wir Ausprägung oder Prägung haben bei den drei Aspekten, die ich genannt habe. Aber der entscheidende Punkt ist, Köln hat nur begrenztes Material betrachtet. Köln hat nur den Bericht des Verfassungsschutzes betrachtet. Der hat zwar 100 Seiten oder mehr und auch das, was noch nachgeliefert wurde. Aber Köln, dieser Bericht hört irgendwann auf. Er hat eine sehr fokussierte Sicht und das Material da drin enthält ganz, ganz vieles nicht, was wir in der Zeit danach erlebt haben. Jetzt kann man schlecht sagen, hätten die mehr Material gehabt, hätten sie anders entschieden. Das macht die Sache schwierig. Ich meine, das Gericht sagt selbst, es hat kein Präjudiz, keine Auswirkung auf ein Verbotsverfahren. Aber das Beste, also viel besser wird es aber durchaus nicht. Also die Entscheidung ist eine Hypothek. Und wir können jetzt noch mal länger warten, bis eine Hauptsacheentscheidung kommt, weil das Bundesamt für Verfassungsschutz wahrscheinlich nachlegt. Ihr wisst ja, wie das Ding zustande gekommen ist. Das Ding lag rum und man hat das sozusagen in den letzten Tagen der Ampelregierung noch mal schnell rausgehauen. Und eigentlich war es noch nicht fertig, aber man wollte es schnell raushauen, weil der politische Druck so groß war. Die Schwäche ist nicht die falsche Entscheidung des Gerichts, sondern die Schwäche ist die Schwäche des Bundesverfassungsschutzes, also dieses Berichtes. Der ist ja mittlerweile öffentlich einsehbar, ihr könnt es durchsehen, ihr könnt es vergleichen mit anderen Untersuchungen, Beweismaterialien, was es so gibt oder demnächst geben wird. Und ihr werdet feststellen, dass ganz, ganz viele Aspekte, die relevant sind für die drei Themen Menschenwürde, Demokratieprinzip und Rechtsstaatsprinzip, dort nicht behandelt wurden. Und deswegen glaube ich, das ist ein neues Spiel, was man vor dem Bundesverfassungsgericht betreiben würde.
2: Das heißt aber auch, wenn es zu einer Hauptsacheverhandlung kommen würde, würde auf Grundlage des vorliegenden Materials, also dieses, ich nenne es mal Gutachtens, ja, die Entscheidung getroffen werden oder gibt es die Option, weiteres Material mit hinzuzuziehen?
1: Sie können nachlegen und es ist schade, dass sie es nicht gemacht haben, aber wir wissen, es gab einen Wechsel in dem Amt. Wir sind nicht beschränkt auf den damaligen Bericht, aber das, was uns als Entscheidungsgrundlage von VG Köln damals vorlag, war sehr begrenzt. In einem Hauptsacheverfahren wäre das umfangreicher. Aber nach dem Hauptsacheverfahren gibt es dann die zweite Instanz. Also wir haben jetzt erstmal die zweite Instanz im einzweigen Anordnungsverfahren. Dann haben wir die Hauptsacheentscheidung. Und dann gibt es immer wieder Leute, die warten, oh, lass uns nochmal aufs OVG warten und so weiter. Das ist der Punkt, wo ich vorhin gesagt habe, das ist eine akademische Übung, wo die AfD heute steht. Was uns interessiert und betrifft, ist, wo die AfD in 3 Jahren steht und, das Schöne, wie sie sich in den 3 Jahren bis dahin verhält. Denn was wir sehen ist, eine AfD, die weiß, dass sie ein Verbotsverfahren nicht fürchten muss, muss sich auch nicht vor einer Verfassung fürchten oder dran halten. Die weiß, sie kann machen, was sie will. Es gibt das Parteienprivileg. Wir reden immer von Absatz 2, also Artikel 21 Absatz 2, aber der Absatz 1, das ist das Parteienprivileg. Und das besagt, solange ich nicht verboten bin, gelte ich als erlaubt und verfassungsmäßig, egal was ich mache. Wir haben in der Verfassung die Parteien so stark geschützt, dass keiner zum Beispiel die Vermietung einer Halle verweigern kann mit dem Hinblick, mit dem Argument, ihr seid verfassungsfeindlich, weil, das heißt, Parteienprivileg, ich gelte so lange fingiert als verfassungsgemäß, bis ich verboten wurde. Und wenn wir dieses Verbot einfach vom Spielfeld nehmen, die Möglichkeit, es überhaupt zu prüfen, dann haben wir sozusagen ein Parteienprivileg für jeden, egal wie er sich aufführt.
2: Und die Frage, warum, oder gibt es eine Antwort auf die Frage, warum Union so schnell auf dieses Urteil des VG Köln anspringt?
1: Ja, du bist ja die Politikerin hier. Also als
2: ja, ich habe eine politische Antwort, aber Vielleicht ist ja meine politische Antwort nicht unbedingt mit dem juristischen konform.
1: Also, wenn man sich so verschiedene Szenarien durchspielt, und zwar vor 2-3 Jahren, als die AfD noch schwächer als die Union war auf Bundesebene, da dachte ich immer, die CDU braucht unbedingt auch ihren Juniorpartner. Heute wissen wir, sie wäre selbst der Juniorpartner zur AfD und da gibt es sozusagen keinen Grund, sie zu erhalten. Es gibt diese panische Angst, dass die Ex-Wähler einen nicht mehr mögen könnten und dann Ex-Wähler bleiben. Das ist nicht so richtig. Also wenn du, ich weiß nicht genau, ob du die Seele eines Unionspolitikers besser verstehen kannst.
2: Das müssen andere bewerten, glaube ich, ob ich das kann. Ich kann mich sehr tief reinfühlen in konservativ, christlich-konservative Positionen, aber die Seele, nein.
1: Also es gibt strategische Überlegungen, aber... spätestens in dem Moment, doch, ich habe eine strategische Überlegung. Wir müssen uns überlegen, was passiert beim Verbotsverfahren. Lass uns mal kurz, ich will nicht sagen träumen, aber überlegen.
2: Wenn es real wird,
1: ja, also,
2: am Tag des Verbotes.
1: Am Tag des Verbotes kommen die ganzen Handwerker im Bundestag und montieren die Stühle. Ne? Die Abgeordneten verlieren ihre Mandate. Der Bundestag und euer Landtag wird viel, viel kleiner. Boah, wie sieht denn dann der Landtag aus? Und auf einmal haben wir neue Mehrheitsverhältnisse. Und dann könnt ihr mal nachrechnen, wer hat dann auf einmal eine absolute Mehrheit, eine Kanzlermehrheit. Dann haben wir auf einmal Habeck wieder als Kanzlerkandidaten. Also solche Überlegungen könnten eine Rolle spielen, dass im Falle eines Wegfalls, wo es tunlichst Neuwahlen geben sollte, ist völlig klar, dass das verkleinerte Parlament dann keine besonders gute politische Legitimation hat, aber dann ergeben sich natürlich neue Mehrheiten und dann könnte eine Union auf die Idee kommen, dann gibt es ja nur linke Parteien oder liberale Parteien oder moderne Parteien im Bundestag, dann hat man ja nichts mehr zu sagen. Das könnte ein Grund sein. Deswegen sollte dieses Verbot bitte kurz vor der Bundestagswahl, die sowieso schon ansteht, stattfinden. Ich weiß es nicht, aber das könnte so eine kurze Überlegung sein, um Kanzler zu bleiben.
2: Ja, ich verstehe ja die Seelen von CDU noch nicht, merke ich. Also ja, kann sein, dass sowas eine strategische Überlegung ist. Ich befürchte manchmal, dass es eher das Interesse der CDU ist, sich einen politischen Partner zu halten. Ja, verbunden mit der Hoffnung, Wähler, Wählende noch zurückzubekommen, aber parallel auch, ich nenne es mal so, der Spalt zwischen progressiven Parteien und der CDU ist seit dem leider, sag ich mittlerweile, Weggang von Angela Merkel immer größer geworden. Immer größer geworden.
1: Ich habe noch einen Aspekt, aber da hinten war schon die erste Zuschauermeldung danach. Es gibt einen Aspekt, die Union hat manchmal Sorge, dass das, was als verfassungsfeindlich attestiert werden wird, auch auf Positionen der Union teilweise zutreffen könnte. Zum Beispiel, ich war im Berliner Senat im Ausschuss als Experte gehört worden zu der Frage, was ist ethnische Volksbegriff und unter welchen Umständen darf man ihn verwenden? Und das war eine Sorge aus der Union und ich hoffe, ich konnte Ihnen die Sorge nehmen. Ich habe es vorhin ja auch schon mal gesagt. Ihr dürft das sagen. Ihr dürft einen ethnischen Volksbegriff auch verwenden. Es kommt darauf an, welche Folgen ihr daran knüpft. Wenn ihr sagt, nur ethnisch Deutsche dürfen Mineralwasser trinken, dann habt ihr ein Problem. Wenn ihr sagt, es gibt dieses Volk und das andere Volk und ich mag das eine Volk mehr als das andere Volk, kannst du machen. Du kannst konservativ sein und sagen, ich fühle mich nicht wohl, wenn Leute irgendwie komische Augenformen haben. Alles in Ordnung. Du kannst ein Rassist sein. Das alleine reicht noch nicht aus, um verfassungsfeindlich zu sein. Erst in dem Moment, wo du sagst, Leute anderer Herkunft sollen andere Rechte haben, dann erst ist es verfassungsfeindlich.
0: So, das war's mit dem Gespräch oder dem Vortrag zum AfD-Verbot und warum es sinnvoll ist und vielleicht sogar bald in Kraft tritt. Zumindest wird dafür aktiv gekämpft, unter anderem, wie gerade eben gehört, von der Fraktion der Linken im Thüringer Landtag. Und jetzt geht's nochmal musikalisch weiter und dafür übergebe ich an Letty.
3: Genau, wir haben nämlich heute noch jemand mit im Studio sitzen und zwar den Cherry.
4: Hallo!
3: Und wir hören jetzt ein Lied von ihm. Und zwar Wenn du fällst von Cherry James Beast.

0: So, das war Wenn du fällst. Das war nicht Wenn du fällst. Das war Wenn du fällst von Jerry James Wiest. Wenn ihr wollt, könnt ihr mal bei ihm vorbeischauen. Und wir würden aber auch schon mal Tschüss sagen, oder? Was sagt ihr? Wir
1: ja.
0: sagen mal Tschüss.
1: Ja, wir verabschieden uns schon mal.
0: Wir verabschieden uns und wünschen noch einen schönen Tag. Mensch, die da draußen sind aber auch ganz schön am Bohren.
1: Ja, ich bin echt ganz schön am Bohren gerade.
0: Und zum Abschluss hören wir nochmal Sommer in der Au von Blanco Malte.
1: Viel Spaß!

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0: Das Thema, das wir uns heute gestellt haben, wird Ihnen, meine verehrten Hörerinnen und Hörer, vielleicht ein wenig ungewöhnlich formuliert erscheinen.
1: Aus der Bibliothek.

0: Ja, nun unterhalte ich mich mit Maria Humitsch von dem Projekt Weiterschreiben Leipzig. Das ist das Programm für ExilautorInnen aus Kriegs- und Krisengebieten. Und das am Mittwoch eine sehr idyllische Lesung im Garten des Deutschen Literaturinstituts mit Atefe Assadi und Daniela Tröscher. Weiterschreiben ist ja doch insgesamt auch eine größere Vernetzung. Vielleicht kannst du das ein bisschen vorstellen, wie das entstanden ist.
1: Ja, das mache ich total gerne. Also erstmal vielen Dank für die Einladung und dass du diesen Raum geöffnet hast, um ein bisschen was über das Programm Weiterschreiben zu erzählen. Das Zentrum von Weiterschreiben befindet sich gewissermaßen in Berlin, wie vieles andere auch. Das Programm selbst ist 2017 hervorgegangen aus Wir machen das, aus dem Verein Wir machen das, der sich ursprünglich gegründet hat oder gegründet wurde von einem Netzwerk aus über 100 Frauen aus Kunst, Kultur, Journalismus und Zivilgesellschaft, die gewissermaßen sich zum Ziel gemacht hatten, eine pluralistische Gesellschaft ja wirklich Utopie werden zu lassen, einfach diesen Gedanken zu stärken und auf Diversität zu setzen, beziehungsweise zu zeigen, wie wichtig es ist und welcher Gewinn für uns alle im Grunde. Und Weiterschreiben ist dann dadurch entstanden, dass immer wieder AutorInnen aus Kriegs- und Krisengebieten gefragt wurden damals, was können wir für euch tun, was wünscht ihr euch von uns, wie können wir euch unterstützen? Und die Antwort lautete immer, wir wollen weiterschreiben, das ist für uns existenziell, das bedeutet für uns eben auch weiter gelesen und gehört zu werden, das ist einfach unsere Identität und daraus ist dann dieses Programm entstanden im Grunde.
0: Ja, im Programm steckt auch als Grundprinzip so ein bisschen dieses Tandem drin. Also Schreibende im Exil verbinden sich mit hier vielleicht schon fester verankerten AutorInnen. Kannst du Beispiele für dieses Prinzip nennen und entstehen daraus dann auch so dauerhafte Verbindungen zwischen zwei Menschen oder ja noch mehr Menschen vielleicht auch?
1: Ja, genau. Das Tandem-Programm ist sozusagen der Kern von Weiterschreiben. Jedes Jahr wählen wir 8 AutorInnen aus Kriegs- und Krisengebieten aus, die wir dann zusammenbringen mit renommierten deutschsprachigen AutorInnen, die gewissermaßen ja nicht nur ihr Netzwerk teilen, sondern eben auch Räume öffnen, Bühnen teilen und durch ihre eigene Sichtbarkeit und ihr Renommee Publikum ziehen und dann dieses Scheinwerferlicht gewissermaßen teilen mit den eben oft ja noch unbekannten Exil-AutorInnen. Gleichzeitig ist das Tandem-Programm aber auch keine Einbahnstraße, sondern es ist eben auch so, dass alle deutschsprachigen renommierten AutorInnen, die wir anfragen, immer wahnsinnig gern Ja sagen und wir eigentlich auch noch nie eine Absage bekommen haben, es sei denn, die Leute sagen aus terminlichen Gründen, dieses Jahr passt es mir nicht so gut, ich würde aber nächstes Jahr gerne mitmachen. Denn es ist doch so, wir alle lernen eben immer wieder hinzu. Es gibt so viele Kultur- und Sprachräume und vor allem Literaturen, die wir alle nicht kennen, die uns nicht zugänglich sind, sei es, weil sie eben nicht übersetzt sind oder weil nur sehr wenig aus ihnen übersetzt ist. Und gerade die arabischsprachige Literatur und auch die persischsprachige Literatur gehören dann natürlich dazu. Und dann ist es ja auch immer eine menschliche Begegnung, wo man sehr viel lernt und es verschiedene Berührungspunkte gibt, Anregungen, die man teilt und so weiter. Aber der Kern dieses Tandem-Programms ist tatsächlich, Netzwerke und Bühnen zu teilen und auch Kontakte. Und das funktioniert tatsächlich auch sehr gut.
0: Ja, wenn man auf so einem Tandem sitzt, ich muss mir da immer dieses Fahrrad vorstellen, wo die AutorInnen da drauf sitzen. Zu Beginn war der Tandem-Austausch ja im Gesamtprojekt eher auf so AutorInnen, glaube ich, aus dem arabischen und persischen Sprachraum fokussiert. Hat sich das dann später ausgeweitet? Also die Kriege haben ja leider dann auch zugenommen. Und
1: genau, also leider muss man sagen, man würde sich wünschen, dass es weniger Sprach- und Kulturräume würden, denn das würde eben bedeuten, dass es weniger Kriege und Krisen gäbe und weniger Gründe für Menschen ins Exil zu gehen. Aber tatsächlich gibt es Weiterschreiben im kommenden Jahr, dann 10 Jahre und das Netzwerk besteht insgesamt aus über 180

0: bekommt. Sie ist ein Tandem eingegangen mit Tanja Acimovic, einer belarussischen Autorin. Ein anderes Tandem beispielsweise ist Sandra Gucic, die mit Meral Şimşek, einer türkisch-kurdischen Schriftstellerin und Dichterin, ein Tandem bildet. Also es gibt, der Raum hat sich tatsächlich geweitet.
1: Ja, wenn man sich auch so ein bisschen mit der Geschichte von deutschen Schriftstellerinnen beschäftigt, die in der NS-Zeit dann im Exil gelandet sind, wie zum Beispiel Anna Segers oder Walter Hasenclever, der es auch vor kurzem hatte, der seinen Todestag, oder eben andere, die ja auch im Exil so ein bisschen verzweifelt sind, da wird einem der Sinn eures Programms auch schnell doch sehr einleuchten, wie wichtig und war und ist sowas wie Solidarität für die Literatur. Was denkst du?
0: Also erstmal finde ich es eine tolle Frage, irgendwie auch schön, dass du darauf hinweist. Und ich glaube, beim Stichwort Solidarität ist es ja so, dass ich glaube, dass wir alle uns, also nicht nur AutorInnen und die Literatur, sondern wir alle uns gerade jetzt immer wieder fragen sollten, in was für einer Welt wollen wir eigentlich leben? Und Solidarität bildet im Grunde allen Bereichen einen wichtigen Baustein. In der Literatur ist es natürlich so, das Schreiben selbst ist für die AutorInnen existenziell. Und es kommt einfach aus ihnen heraus. Das heißt, sie schreiben ja auch, und das zeigt sich ja immer wieder, unter widrigsten Bedingungen. Das Schreiben selbst braucht in dem Sinne vielleicht keine Solidarität, also keinen Akt, aber um gehört und gelesen zu werden, braucht es diese Solidarität. Denn es braucht Sichtbarkeit, es braucht Räume, um über Literatur zu sprechen, um Texte zu publizieren, um überhaupt sozusagen an Wissen über das Verlagswesen in Deutschland, den Literaturbetrieb heranzukommen beispielsweise. Und da sind eben diese, ja, ist ein solidarischer Akt immer wieder sehr wichtig, und das kann aber manchmal auch ganz Profanes heißen oder auch nicht Profanes, dass man beispielsweise Menschen bei der Wohnungssuche hilft, weil sie dann eben zur Ruhe kommen können, einen ruhigen Schreibraum haben und so weiter. Also ja, Solidarität ist auf jeden Fall für uns alle zentral, glaube ich.
1: Entstehen aus der Tandembeziehung auch besondere literarische Formen, habe ich mich noch gefragt, weil also ein Briefroman würde sich ja anbieten oder Brief generell vielleicht?
0: Ja, auch eine tolle Frage. Es ist tatsächlich so, dass sich bei Weiterschreiben die AutorIn, also in diesem Tandem selbst, es gibt wenig Vorgaben. Auch die AutorInnen, die auf unserem Portal weiterschreiben, das ja so auch ein großer zentraler Baustein des Programms selbst ist, die da veröffentlichen. Also es gibt keine Vorgaben, zu welchen Themen sie sich sozusagen, also welche Stoffe sie verarbeiten, oder es gibt auch keine Genrevorgaben. Also das sind Gedichte, manchmal sind es Theaterstücke, es sind Prosa-Texte. Aber sehr oft tatsächlich gibt es einen dialogischen Austausch, also entweder in literarischen Briefen, wie jetzt beispielsweise eben bei Atefe Asadi und Daniela Tröscher, zu denen wir vielleicht noch kommen. Dann ist gerade im Mai auch bei Ullstein erschienen eine Anthologie, die 10 Jahre Briefwechsel, literarische Briefwechsel publiziert. Die heißt »Wenn ich deine Worte lese, finde ich den Weg zurück nach Hause, Briefe von Autorinnen«, die eben Texte aus 10 Jahren versammelt. Und dann gibt es auch ganz konkret eine verschiedene Briefwechselreihen bei Weiterschreiben. Das eine ist ein Briefwechsel deutschsprachiger AutorInnen mit afghanischen AutorInnen, die noch in Afghanistan leben und dort tatsächlich unter lebensgefährlichen Bedingungen, also ihr Leben riskieren, indem sie schreiben, weiterschreiben. Es gibt auch einen Briefwechsel seit diesem Jahr zwischen syrischen und ukrainischen Autorinnen, die in ihren Ländern weiter geblieben sind und von dort aus schreiben. Also tatsächlich ist das Genre Briefwechsel, literarische Briefwechsel sehr zentral, aber es gibt eben auch andere Formen, die sich gegenseitig befruchten. Wir probieren auch in diesen Tandems beispielsweise LyrikerInnen zusammenzubringen. Manchmal greifen sie gegenseitig auch Motive auf und so weiter, aber es ist komplett frei und es entstehen alle möglichen Formen.
1: Wichtig sind dann eigentlich auch die Verlage. Wie gut funktioniert das, die AutorInnen dann auch so den Verlagen näher zu bringen? Geht das gut, oder?
0: Also es ist tatsächlich so, dass in diesen 10 Jahren haben wir 32 AutorInnen sozusagen bei Verlagen unterbringen können. Das heißt, 32 Einzelpublikationen hat es gegeben. Auch ganz spannend aktuell beim Internationalen Literaturpreis vom Haus der Kulturen der Welt. Da gibt es ja eine Shortlist immer mit 6 Titeln. Von diesen 6 Titeln sind 3 AutorInnen sozusagen aus dem Weiterschreiben-Netzwerk, ebenso die Übersetzerin, die ja gleichermaßen nominiert und dann eben ausgezeichnet werden. Und das zeigt doch, dass wie wichtig diese Texte sind, wie qualitativ hochwertig sie sind, was für eine Bereicherung auch der hiesigen Literaturlandschaft.

0: Und zugleich zielt deine Frage aber eben auch auf etwas, das auch Realität ist. Es ist generell sehr schwierig, unbekannte AutorInnen bei Verlagen unterzubringen. Das gilt auch für deutschsprachige AutorInnen. Aber für AutorInnen aus Kriegs- und Krisengebieten beziehungsweise aus bestimmten sogenannten kleinen Sprachen, das heißt, da ist eigentlich nur das Auftragsvolumen klein, also es erscheinen wenige Titel aus diesen Ländern, ist es deutlich schwieriger. Da sagen Verlage schon mal, eine iranische Autorin haben wir gerade schon im Programm, da kann es jetzt keine zweite sein, völlig unabhängig davon, wie die Qualität des literarische Qualität des Textes ist. Und manchmal ist es eben auch so, dass politisches Geschehen ja auch Auswirkungen hat auf die Publikation und man durchaus sagen kann, dass eben in den letzten Jahren beispielsweise die arabischsprachige Literatur es sehr schwer hat, in Deutschland publiziert zu werden und immer weniger Verlage in den letzten Jahren bereit waren, arabischsprachige AutorInnen in ihr Programm aufzunehmen.
1: Du bist ja selbst auch Übersetzerin, übersetzt, glaube ich, aus dem Englischen und aus dem Portugiesischen.
0: Genau, ja.
1: Und ja, spielt das Übersetzen auch eine Rolle in der Tandembeziehung? Die ÜbersetzerInnen werden ja irgendwie da auch gebraucht, glaube ich.
0: Ja, total. Also im Grunde ist das Literaturübersetzen oder das Übersetzen für Weiterschreiben und das ganze Programm zentral. Also es ist ja so, dass wir sprechen immer so salopp von Weltliteratur und es ist schon so ein Begriff, dass man sich gar keine Gedanken mehr darüber macht. Aber tatsächlich heißt es ja, dass wir uns die Welt nur erschließen können, weil es eben Übersetzungen gibt. Und im Weiterschreibenprogramm ist es natürlich auch so, dass viele der AutorInnen keine gemeinsame Sprache hätten und es sehr schwer wäre, dass sie überhaupt miteinander kommunizieren. Also ist schon für die interne Kommunikation Übersetzung wahnsinnig wichtig. Und damit die ExilautorInnen in Deutschland gehört und gelesen werden können, sind natürlich Übersetzungen zentral, weil die wenigsten in Deutschland sprechen Persisch, sprechen Dari, sprechen Arabisch, sprechen Belarussisch und so weiter. Und es ist auch wahnsinnig wichtig, dass diese Texte nicht nur irgendwie übersetzt werden oder durch Maschinen gejagt werden, sondern dass das eben wirklich auch gute ÜbersetzerInnen sind, die ihr Handwerk und ihre Kunst verstehen und liebevoll daran gehen, auch sich der Verantwortung bewusst sind, wenn wir beispielsweise daran denken, dass afghanische AutorInnen gar keine Publikationsmöglichkeiten mehr haben, ihr Leben riskieren. Das ist dann schon eine Verantwortung und ein Gewicht, auch so einen Text zu übersetzen. Also die Übersetzung ist für das Programm auf jeden Fall ganz zentral und auf der Plattform Weiterschreiben werden alle Texte, die publiziert werden, immer auch im Original und in der Übersetzung, also schriftlich sozusagen sind sie zu lesen, aber sie werden auch eingesprochen und man kann sie sich auch anhören.
1: Aber wird denn das Übersetzen auch so gut bezahlt, dass da immer ÜbersetzerInnen auf den Bäumen nachwachsen sozusagen? Oder ist das auch schwierig dann in diesen kleineren Sprachen?
0: Also auf Bäumen habe ich noch keine Übersetzerin wachsen sehen, aber ich weiß, worauf deine Frage zielt. Also das Literaturübersetzen selbst, jetzt nicht bei Weiterschreiben, aber generell von Verlagen ist ein prekärer Beruf, also ist tendenziell schlecht bezahlt. Die Honorare, die stagnieren nicht nur, sondern sie sinken seit Jahrzehnten inflationsbereinigt. Es ist eine sehr weiblich geprägte Branche und wenn man keine erfolgreich sich verkaufenden Titel hat und einen guten Vertrag abgeschlossen hat und dann an dem Verkauf beteiligt wird, wenn man nicht noch sich auf verschiedenen Tätigkeitsfeldern sozusagen tummelt und andere besser bezahlte Tätigkeiten ausübt, ist es wahnsinnig schwer, sozusagen ein gutes Auskommen zu erzielen. Nichtsdestotrotz ist es eben ein sehr zufriedenstellender Beruf, weil es sehr sinnstiftend ist und weil man selbst seinen Horizont erweitert und immer wieder dazulernt und solche tollen Begegnungen hat. Und deswegen gibt es nach wie vor sehr viele Menschen, die den Beruf ausüben.
1: Jetzt vielleicht zu unserer idyllischen Gartenlesung mit dem Tandem Atefa Assadi und Daniela Tröscher. Ja, die lesen ja im Garten des Literaturinstituts und zuletzt haben die beiden Schreiben ist Nacht in der Edition Sukultur, glaube ich, zusammen veröffentlicht. Wie würdest du dieses Tandem denn beschreiben aus Atefa Assadi und Daniela Tröscher?
0: Also ich würde sagen und wir alle sagen das immer wieder im Team bei Weiterschreiben, dass die beiden sozusagen unser Dreamteam sind, was einfach heißt, wir bringen ja Menschen zusammen und natürlich haben wir ja nicht bis ins Letzte in der Hand, wie sozusagen dieses Tandem, wie die Zusammenarbeit, das Miteinander gestaltet wird und natürlich klickt es mal mehr und mal weniger. Es gibt auch die seltenen Fälle, wo wir Tandems wieder auflösen und neu zusammenwürfeln gewissermaßen. Atefa Assadi und Daniela Tröscher haben sich gewissermaßen nicht gesucht, aber gefunden, sozusagen durch dieses Tandem. Sie haben einen wahnsinnig schönen, intensiven Austausch, sind beide kluge, sehr belesene AutorInnen. Ich glaube, die beiden würden auch selbst sagen, dass sie wahnsinnig viel voneinander gelernt haben, haben sich ganz tolle Texte geschrieben, weit über das hinaus, was sie gewissermaßen in Anführungsstrichen gemusst hätten, einfach weil sie so eine, weil das Schreiben für sie selbst und dieser Austausch so eine große Bereicherung war. Und dadurch ist dann eben auch dieser Band entstanden, Schreiben ist Nacht, mit ganz tollen Texten, die ich sehr empfehlen kann.
1: Ja, also unbedingt dahin in den Idyllischen Garten des Literaturinstituts am Mittwoch. Jetzt müssen wir vielleicht nochmal alles Wichtige für diesen Mittwochabend im Garten da durchsagen, ja, Uhrzeit, genau. Ort und so weiter.
0: Ja, also herzliche Einladung am 1. Juli am Mittwoch um 19 Uhr in den Garten des Deutschen Literaturinstituts in der Wächterstraße 34. Die Veranstaltung, die findet auf Deutsch statt. Der Eintritt ist frei. Es wird einen Büchertisch geben, es wird eine kleine Bar geben und wir freuen uns sehr, kommt gern.
1: Dann müssen wir vielleicht zum Abschluss nochmal alle wichtigen Internetpräsenzen durchsagen oder zumindest die wichtigsten. Zum Beispiel wäre da weiterschreiben.jetzt, wo man dann auch Weiterschreiben Leipzig findet.
0: Ja.
1: Gibt es noch andere wichtige Internetpräsenzen?
0: Nein, das sind die eigentlich die zentralen. Also man findet uns natürlich auf Social Media, auch auf Instagram, aber die Website, die du gerade genannt hast, ist zentral. Das ist eben auch das Portal, wo man alle Texte findet.
1: Ja, dann bedanke ich mich sehr bei Maria Humitsch vom Projekt Weiterschreiben in Leipzig und ja, wünsche gutes Gelingen dann für diese schöne Gartenlesung, auf die ich mich schon sehr freue.
0: Vielen, vielen Dank.

0: Avishai Goltz hat 2019 in hebräischer Sprache das Buch Ich suche nach meiner Familie veröffentlicht, das dann 2022 auch in deutscher Sprache übersetzt wurde und jetzt auch wurde es ja präsentiert in den städtischen Bibliotheken. Ein bisschen hat es mich auch erinnert an die eher belletristischen Versuche von Samuel Agnon, der ja Literaturnobelpreisträger war und auch zwei Bücher geschrieben hat, die in Leipzig angesiedelt sind zur Zeit des Ersten Weltkriegs, als Samuel Agnon auch tatsächlich dort war. To the Stays, das einmal bis zum heutigen Tag und dann noch Herr Lublins Laden, wobei Herr Lublins Laden wesentlich bekannter ist. Beide schildern das Leipzig der Zeit vor dem Ersten Weltkrieg und während des Ersten Weltkriegs und schildern aber auch so eine Art Rückkehr nach Leipzig, weil auch Samuel Agnon hatte zahlreiche Verwandte in Leipzig, eigentlich auch aus Galizien waren die meisten eingewandert und ja, schildert auch so eine Art Herantasten an dieses Leipzig, das einerseits ihm fremd ist, aber dann auch doch sehr vertraut und das auch eine große jüdische Gemeinde hat. Und so ähnlich ist das auch mit dem Buch von Avishai Goltz, das Ich suche nach meiner Familie, erzählt auch nur zum Teil die Geschichte tatsächlich seiner Familie, aber auch das Wiederankommen in Leipzig eben in einer Zeit der 2000er Jahre, als das eben möglich war, weil Avishai Goltz, der als HNO-Arzt gearbeitet hatte, in Ruhestand getreten war. Und so geht es wahrscheinlich oder erging es wahrscheinlich vielen Nachkommen, Nachfahren von Menschen, die jüdisch waren und mal in Leipzig gewohnt hatten, dass sie das erst sehr spät für sie vielleicht möglich war, weil die Eltern, die vielleicht traumatische Erfahrungen gemacht hatten, nicht darüber reden konnten, über diese Zeit in Leipzig und die Vergangenheit und dass dann erst spät diese Menschen vielleicht drauf gekommen sind, dass man da doch einen Bezug zu hat, zu dieser Stadt. Es waren jedenfalls viele Nachkommen auch von ehemaligen Leipzigern und Leipzigerinnen da zur Lesung, weil gerade auch das Besuchsprogramm wieder läuft zur Jüdischen Woche. So, jetzt bin ich bei einer Veranstaltung im Rahmen der Jüdischen Woche und einer der veranstaltenden Vereine ist auch der Tor nach Zion e.V. Das hat mich auch ein bisschen neugierig gemacht. Du bist da mit involviert. Stell dich vielleicht kurz selber mal vor und den Tor nach Zion e.V.
1: Ja, mein Name ist Maria Hoffmann. Mein Mann und ich, wir haben vor 23 Jahren den Verein Tor nach Zion gegründet, um einer gewachsenen Arbeit mit Holocaust-Überlebenden und ihren Familien und auch anderer Arbeit in Israel eine Struktur und ein Gesicht zu geben. Wir haben diesen Namen Tor nach Zion gewählt, weil wir ein Tor sein wollen, also zum Beispiel für Holocaust-Überlebende und ihre Familien, Frieden mit ihrer Vergangenheit zu schließen und versöhnt von dieser Erde zu gehen, für die Familien ein Stück Heilung zu erfahren in ihrem Leben von den traumatischen Erlebnissen im Zweiten Weltkrieg und auch davon, dass viele Familien große Teile ausgelöscht worden sind. Wir wollen ein Tor sein für Christen, mit der jüdischen Wurzel des christlichen Glaubens, die nämlich im Judentum liegt, in Verbindung zu kommen. Und wir wollen auch ein Tor sein für Menschen, sich mit dem Thema Israel zu beschäftigen.
0: Wie seid ihr dazu gekommen? Man muss dann ja irgendwie auch Kontakte aufbauen langsam. Es gibt ja schon lange in Leipzig diesen Austausch von jüdischen Nachfahren, Nachfahrinnen, von eben Überlebenden, die dann oft ausgewandert sind nach Israel. Ist das so gekommen über diesen Austausch oder wie habt ihr dann Kontakte hergestellt?
1: Also unsere ersten Kontakte waren zu Menschen in Israel, die nach der Wende in die ehemalige DDR kamen und zum Beispiel in unsere Kirchgemeinde gekommen sind und dort von Israel erzählt haben. Und dann sind natürlich viele Kontakte gewachsen über das Einladungsprogramm, was die Stadt Leipzig seit 1991 gegründet von dem damaligen Oberbürgermeister Herrn Lehmann Grube und dem Superintendenten Magirius, soweit ich informiert bin. Wir haben damals als Christen sind auf die Stadt zugegangen, haben gesagt, wir haben von diesem Einladungsprogramm gehört und wir würden gerne unterstützen. Und am Anfang hat die Stadt gesagt, das ist wunderbar, wir brauchen immer Leute, die mit den Gästen auf die Friedhöfe gehen, auf die zwei jüdischen Friedhöfe und Gräber suchen. So sind die ersten Kontakte entstanden Und die haben sich dann ausgeweitet über den Verband ehemalige Leipziger in Israel. Diese Gruppe kam jedes Jahr immer mit anderen Gästen. Und die sind dann immer ein bisschen eher gekommen, ein bisschen länger geblieben und haben uns gefragt, ob wir mit ihnen Ausflüge machen, ob wir Recherchen machen über die Geschichte ihrer Familien und so weiter. Und so sind diese Kontakte entstanden und vor allen Dingen gewachsen.
0: Es gibt ja einen zunehmenden Antisemitismus, nicht nur in Leipzig. Macht euch das auch Sorgen? Es gab ja zum Beispiel Angriffe auf so ein christlich-jüdisches Café-Projekt in Leipzig. Macht euch das Sorgen?
1: Ja, natürlich sind wir eigentlich entsetzt, dass der Antisemitismus wieder so stark in die Öffentlichkeit tritt. Ich denke, er ist nie weg gewesen. Er war unter der Decke, aber seit dem 7. Oktober 23 vor allen Dingen haben wir beobachtet, dass also Antisemitismus also sehr hoffähig wird. Und traurig macht mich das, vor allen Dingen, dass Menschen eigentlich gedankenlos Slogans übernehmen, zum Beispiel diesen Ruf From the river to the sea, Palestine should be free. Und wenn man zum Beispiel junge Menschen fragt, weißt du denn, welcher Fluss gemeint ist oder welches Meer oder welche See, erntet man Achselzucken, ja, das wird schon irgendwo da sein, schwarzes Meer oder so. Also das sind einfach Slogans, die übernommen worden sind. Und das, ja, das macht mich traurig. Und ich versuche dann immer ins Gespräch zu kommen mit diesen Leuten.
0: Ihr habt auch eine Internetpräsenz, wo auch noch mehr auch Biografien noch drauf sind, von Avishai Goltz zum Beispiel, der heute Abend mit hier ist. Kannst du die Internetpräsenz noch kurz benennen und sagen, was da so alles zu finden ist? Und Bücher gibt es ja auch hier heute, darüber kannst du auch noch was sagen.
1: Ja, wir haben 2017 ist unser Film herausgekommen, den eine professionelle Produzentin und Regisseurin Anna Neuhaus, geborene Schmidt, gemacht hat. Überleben heißt dieser Film. Und da sind also Interviews nicht nur mit Holocaust-Überlebenden oder Shoah-Überlebenden, sondern auch mit Nachkommen. Zum Beispiel Professor Goltz ist ein Nachkomme einer Überlebenden, die hier in Leipzig geboren wurde. Und von diesem Film haben uns dann Studenten von der Hochschule in Dresden eine Webseite gemacht, wo die einzelnen Protagonisten, also die vollständigen Interviews, zu sehen sind, weil die kriegt man in einem 70-minütigen Film nicht unter. Und den findet man auf unserer Webseite über eine Zeitschiene und auch über eine Ortsschiene. Kann man von mehreren Shoah-Überlebenden die vollständigen Interviews sehen auf unserer Webseite.
0: Ja, dann müssen wir vielleicht nochmal die Adresse durchsagen von der Internetseite.
1: Ja, die Adresse ist www.tornachzion.de.
0: Und Veranstaltungen sind auch noch geplant jetzt im Rahmen der Jüdischen Woche. Heute Abend ist eines noch mehr geplant.
1: Ja, am kommenden Sonntag, den 28. Juni, wird um 13 Uhr im Passagekino unser Film Überleben gezeigt und Professor Goltz wird dabei sein, wir werden dabei sein und sind dann im Anschluss an den Film offen für Fragen und Interviews und auch ins Gespräch zu kommen.
0: Ich bedanke mich sehr fürs Gespräch.
1: Gerne.
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0: Die Eltern meiner Mutter waren Helene Scheier-Necher aus der Familie Triebwasser und Issa Isidor Gutto. Helene, meine Großmutter, wurde am 14. Januar 1888 in Görlitz als Tochter von Chana Feige, geborene Kuttenplohn, und Hirsch Hermann geboren. In einem der Dokumente war der Name Herstauerts hinterlegt. Sie stammten aus der Stadt Görlitz. Im Jahre 1904 übersiedelte die Familie nach Leipzig. Am 4. April 1908, als meine Großmutter 20 Jahre alt war, verstarb ihre Mutter. Ihr Grab findet sich auf dem alten jüdischen Friedhof in Leipzig. Auf dem schwarzen marmornen Grabstein steht eingraviert: Hier liegt eine gutherzige junge Frau begraben, die kleine Waisen hinterlassen hat. Ihre Seele ist am heiligen Schabbat in den Himmel gestiegen, dem 3. Nissan 1908, Frau Chana Feige, Tochter des verstorbenen Rabbi Israel. Möge ihre Seele in das Band des ewigen Lebens eingebunden sein. Hirsch Hermann, der Vater meiner Großmutter, war ein Musiker gewesen. Am Anfang arbeitete er als Hotelier und später gründete er die Musikgruppe Karpatenkünstler-Ensemble, zu dem noch 4 weitere Musiker gehörten. Einer von ihnen spielte die Viola und war der jüngere Sohn Isidor, der 1894 geboren war und das Studium am Musikkonservatorium von Leipzig 1911 abgeschlossen hatte. Die Kapelle reiste durch ganz Deutschland und trat in vielen Städten auf, vielleicht sogar über die Landesgrenzen hinaus. Um 1907, als die Musikgruppe wahrscheinlich in Dresden auftreten wollte, verstarb der Vater meiner Großmutter und wurde dort begraben. Das Grab konnte ich leider nicht finden.
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0: Meine Großeltern heirateten am 20. November 1912 in Krakau in Polen. Sie wohnten an verschiedenen Plätzen in Leipzig. 1912 in der Humboldtstraße 8, zwischen 1913 und 1917 in der Thomasiusstraße 22 und in den Jahren 1918 bis 1931 in der Funkenburgstraße 14. Seit 1931 wohnten sie in der Gustav-Adolf-Straße 34, Ecke König-Johann-Straße der heutigen Tschaikowski-Straße. Meine Großmutter hatte eine besonders enge Beziehung zu ihrer Schwester Regina. Ihre Ehemänner, mein Großvater Isser und Chaya Buchsbaum, der 1907 ebenfalls aus Grzanow nach Leipzig kam, gründeten gemeinsam im Stadtzentrum von Leipzig die Gutter- und Buchsbaum-Wäschefabrik und waren deren Inhaber. In der Fabrik wurde Bettwäsche und Tischdecken hergestellt. Laut Informationen stellte sich heraus, dass die Fabrik an verschiedenen Orten in Leipzig gestanden hatte. Zwischen 1928 und 1932 lautete die Adresse Heinstraße 11 in einem Gebäude, über dessen Eingang bis heute die Innenschrift Grauer Wolf zu lesen ist. Diese Adresse der Fabrik ist meiner Mutter bekannt gewesen und diese gab sie mir für meinen ersten Besuch in Leipzig mit. Andere Einrichtungen, die auf irgendeine Weise mit der Fabrik Gutter Buchsbaum in Verbindung standen, waren in der Richard-Wagner-Straße 14, die Goldene Eule hieß, in der Reichstraße 45, in der Arnoldstraße 12, in der Katharinenstraße 13, in der Nikolaistraße 3 im Goldenen Ring und an weiteren Orten im Stadtzentrum. Ich nehme an, dass einige dieser Adressen Geschäfte waren, welche die Fabrikwaren verkauften. 1933 stand die Fabrik kurz vor der Insolvenz, erholte sich und war bis 1938 in der Heinstraße in Betrieb. Ich nehme an, dass aufgrund der Geschäftspartnerschaft zwischen Chaya Buchsbaum und meinem Großvater eine enge Familienbindung bestand. Beide stammten aus der gleichen Stadt und die Fabrik war vor der Hochzeit meiner Großeltern gegründet worden. Das Leben in Leipzig war glücklich und schön. Meine Großeltern lebten sich in ihre neue Welt ein. Sie hielten alle religiösen Gesetze ein und lebten in ihrem Zuhause und in ihrer Familie nach den jüdischen Traditionen ihrer Eltern. Sie gehörten zur Tektiner Synagoge der jüdischen Händler am Prühl, die 1850 am Prühl 71 Ecke Richard-Wagner-Straße 3 erbaut wurde und während des Zweiten Weltkriegs zerstört wurde. Mein Onkel Simon las aus der Tora zu seiner Bar Mitzwa in der Tektiner Synagoge vor. In den Ferien fuhren sie aufs Land, in die Kurstädte oder an die Nordseeküste. Auf den Fotos aus dieser Zeit sieht die Familie glücklich und zufrieden aus. Aus den Geschichten meiner Mutter weiß ich, dass auch sie ab und zu die Eltern seines Großvaters in Polen besuchte. Meinen Großeltern wurden 5 Kinder geboren. Hani, Anna, Hanna auch. Die älteste wurde am 14. September 1913 geboren. Edith wurde am 13. Mai 1915 geboren und verstarb 2 Tage später. Simon wurde am 14. August 1918 geboren. Meine Mutter Erna, auch Edith oder Esther, wurde am 23. Oktober 1920 geboren. Der jüngste Mosche wurde am 14. Dezember 1923 geboren. Zwischen den beiden Weltkriegen gab es 13.000 Mitglieder in der jüdischen Gemeinde von Leipzig, die 6. jüdische Gemeinde in Deutschland. Im August 1938 lebten 10.500 Juden in der Stadt. In den Jahren 1933 bis 1938 führte Polen eine Politik ein, um die Rückkehr von jüdischen Einwohnern, die aus Polen nach Deutschland eingewandert waren, und von Nachkommen polnischer Einwanderer zu verhindern. Am 6. Oktober 1938 erließ das polnische Innenministerium die Anordnung, dass Reisepässe, welche nicht bis zum 29. Oktober 1938 erneuert werden, ihre Gültigkeit verlieren. Als Reaktion darauf wies Deutschland am 27. und 28. Oktober 17.000 polnische Juden nach Polen aus, die sogenannte Polenaktion. Die Abschiebung wurde in ganz Deutschland durchgeführt und an jedem Ort verhielt sich die Polizei auf andere Weise. Meistens wurden die Familienoberhäupter ausgewiesen, manchmal auch Frauen und Kinder. Die Deportierten wurden in Zügen oder zu Fuß zur polnischen Grenze gebracht und mit Schlägen und Gewehrschüssen in die Luft über die Grenze getrieben. Die polnische Regierung weigerte sich, die Deportierten einreisen zu lassen und mit dem Vorwand, dass deren polnische Staatsbürgerschaft ungültig war. Den Winter verbrachten die Juden im Niemandsland zwischen den beiden Ländern, ohne Essen und Trinken, ohne ein Dach über dem Kopf. Die meisten starben durch diese schweren Lebensbedingungen, obwohl die polnischen Juden versuchten, ihnen zu helfen. In der Nacht zwischen dem 9. und 10. November 1938 fand in ganz Deutschland ein Pogrom statt, welches auch unter dem Namen Reichskristallnacht bekannt ist und sich auf die Glasscherben bezieht, welche in den Wohnhäusern, öffentlichen Einrichtungen, Geschäften von Juden lagen. die eingeschlagen wurden. In Leipzig wurden 553 Juden festgenommen, Schaufenster wurden eingeworfen, Geschäfte geplündert, zahlreiche Gebäude der jüdischen Gemeinden und Synagogen wurden zerstört, darunter die große Hauptsynagoge auf der Gottschedstraße, die zu den eindrucksvollsten Bauten der Stadt gehörte. Meine Großeltern verstanden, dass die Erde unter ihren Füßen brannte. Sie entschieden sich dafür, ihre Kinder aus Deutschland wegzuschicken und wollten danach Leipzig ebenfalls verlassen. Meine Mutter wurde in das Städtchen Sellerina geschickt, neben St. Moritz in der Schweiz, zu den Freunden meines Großvaters, die dort ein Feriendorf für jüdische Kinder hatten.
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0: Wir haben jetzt erstmal im Studio drei GästInnen, nämlich Lasse, Robin und Leonie. Lasse und Robin von der Vernetzung Süd und Leonie vom Stadtbezirksbeirat Leipzig Süd. Und vielleicht wollt ihr ganz kurz vorstellen, was ist die Vernetzung Süd, was ist der Stadtbezirksbeirat?
1: Ja, also Vernetzung Süd ist eine Stadtteilvernetzung, und zwar zu Wohnen, Miete und Stadtentwicklung. Und uns gibt es seit 8 Jahren. Und wir sind vor allem so Anlaufstelle, wollen wir sein, für Mieterinnen und Mieter, die Probleme halt mit ihrem Vermieter haben. Und verweisen dann an Beratungsstellen, haben da auch eine Broschüre erstellt. Und das andere Sache, die wir machen, ist eigentlich eine Dokumentation, was im Stadtteil passiert. Und das ist eigentlich das Thema, was heute, weshalb wir hier sind. Also was gebaut wird und wo verdrängt wird. Und genau, das ist unser Hauptprojekt, und das ist gerade eine Petition, die wir gestartet haben. Mit dem Namen Keine Scheiße bauen. Gegen die Mikroapartment-Explosion in Connewitz.
2: So, hallo auch von meiner Seite. Ich bin Leonie vom Stadtbezirksbeirat Süd. Und was ein Stadtbezirksbeirat ist, das wissen die allerwenigsten Menschen. Ich sage immer gerne, dass es so eine Mini-Version des Stadtrates ist für die Stadtbezirke. Das heißt, jeder Stadtbezirk in Leipzig hat einen eigenen Stadtbezirksbeirat. Zum Beispiel Süd von 5 Stadtteilen, also zusammengesetzt. Genau. Und wir haben halt einmal im Monat eine öffentliche Sitzung, und wir haben so alles, was den Stadtbezirk angeht, von politischer, kommunalpolitischer Ebene, kommt zu uns. Sowas wie vom Stadtrat Entscheidungen oder was die Verwaltung, irgendwelche große Baustellen, irgendwie Straßenänderungen. Und es können auch EinwohnerInnen zu uns kommen. Und wir haben auch ein Budget von 55.000 Euro. Soweit die Kurzvorstellung.
0: Genau. Und ihr zusammen sozusagen habt euch verbündet, weil Aldi im April, ich habe nochmal nachgeschaut, mit einer Pressemitteilung aufgewartet hat, dass sie nicht nur eine neue Filiale, worüber sich vielleicht auch Leute freuen würden, Aldi-Filiale billig einkaufen und so weiter, bauen will, sondern einen Teil des S-Bahnhofes in Connewitz bebauen will. Genau, wie seid ihr darauf gestoßen und was ist daran eigentlich so schlimm? Ist ja eigentlich gut zu bauen, oder?
3: Also an dem Aldi stören wir uns nicht. So viel sei erstmal vorweggenommen. Es geht natürlich um die Mikro-Apartments, die über diesem Aldi dann entstehen sollen, soweit das Konzept. Und wir haben davon erfahren, weil Menschen aus dem Viertel uns darauf angesprochen haben und gefragt haben, ob wir nicht vielleicht etwas dagegen tun könnten. Der Knackpunkt ist sicherlich, dass diese Mikro-Apartments zu extrem hohen Kaltmieten vermietet werden. Wir wissen natürlich nicht genau, was das dann kosten würde, aber uns würde es nicht wundern, wenn es jenseits der 20 Euro pro Quadratmeter Kaltmiete netto liegt. Und Aldi würde tatsächlich das 500. Mikro-Apartment in Connewitz bauen. Das heißt, wir haben schon relativ viele Wohneinheiten dieser Art im Viertel. Was wir aber brauchen, ist Wohnraum, der bezahlbar ist und für diverse Nutzungskonzepte geeignet ist. Und sicherlich ist auch noch ein weiterer Knackpunkt das Geschäftsmodell. Also wir haben möblierte kleine Zimmer, so darf man sich das vorstellen, befristet. Also es ist nicht darauf ausgelegt, dass Menschen dort besonders lange bleiben, sondern eben nur eine gewisse Zeit und dann wieder auschecken. Und ich denke, die Leute interessieren sich für das Thema Wohnraum, weil die Preise in den letzten Jahren extrem gestiegen sind. Ich würde sogar sagen, es gibt eine Wohnraumbezahlbarkeitskrise, was sicherlich für weite Teile Leipzigs gilt und auch für viele andere Städte in Deutschland.
4: Was ist das Problem daran, dass sie so teure Mikro-Apartments dahin bauen? Man könnte ja sagen, na gut, dann ziehen da halt Leute hin, die das leisten können, dann wird anderer Wohnraum frei, der ein bisschen günstiger ist oder so, irgendwie sowas.
1: Na, das ist vielleicht, ich war vor uns nochmal auf einer Webseite von einem der Anbieter, und zwar das erste Mikro-Apartment bei der HTWK in Connewitz, das Day 2. Und dort steht, wenn man dann hinter die Fassade schaut, also wenn man weggeht von der Vermarktungsplattform, sondern zum Anbieter, da steht dann nämlich dort als erster Satz, eine reine Wohnnutzung bietet oft nur moderate Rendite. Also das heißt, Abkehr von einer reinen Wohnungsvermietung ist hier das Ziel, weil die Rendite dort höhere, mehr verspricht mit solchen kleinen, wenig Wohnraum mit Wohnraum auf wenig Platz, sodass das nämlich, wie Lasse schon gesagt hatte, haben wir gerade 3 Standorte, Und die sind in einem Haus sind ungefähr 111 oder 138 oder 178 Wohnungen da über dem Netto zum Beispiel. Das ist das Letzte, was gebaut wurde. Also so viele Wohnungen gibt es in einem normalen Wohnhaus nicht. Ja? Und da kann man eben einfach mehr Geld rauspressen. Und das ist zumindest für mich das Hauptanliegen, weshalb ich irgendwie da aktiv werde, weil ich das Geschäftsmodell ablehne und eigentlich einfordere, dass öffentlich finanziertes, genossenschaftlich oder kommunale Wohnungen entstehen, die gebraucht werden. Und vor allem, wenn man sich das in uns, ich hatte gesagt, wir machen schon länger diese keine Scheiße bauen Dokumentation. In den letzten 10 Jahren haben wir uns die Neubauten angeschaut und auch so händisch gezählt und sind ungefähr auf 1200 Wohnungen neu in Connewitz allein gekommen. Und ein Drittel davon sind Mikro-Apartments und keine dieser Wohnungen, sowohl die Mikro-Apartments nicht, als auch diese 1200 Wohnungen, ist keine, ist bislang eine Sozialwohnung. Und das ist eben jetzt schon noch mehr, noch eine Mikro-Apartment-Bude, es reicht einfach und das sehen eigentlich auch alle, die die Petition bislang gesehen haben, ein.
5: Für den Elefant im Raum, warum macht Aldi das jetzt? Also machen die damit wirklich Geld? Ist das eine Auflage von der Stadt? Müssen die das machen? Genau, und steht dann in meinem Mietvertrag tatsächlich Aldi drinne oder genau, wie funktioniert das am Ende?
1: Also in dem Mietvertrag, Lasse hatte das schon gesagt, Aldi baut das Haus und baut seine Filiale da rein und oben drüber ist ein dreistöckiger Bau, 3 Etagen oder vielleicht 4, wo Mikroapartments reinkommen. Und diese werden aber nicht von Aldi betrieben, sondern von einem, das weiß Aldi glaube ich auch noch nicht, zumindest haben die das noch nicht offiziell in ihrer Pressemitteilung gesagt, sie suchen einen Betreiber. Für diese. Wenn sie tatsächlich das Studierendenwerk dafür gewinnen und die Preise okay sind, dann würde ich sagen, es wäre vielleicht gut, aber wir vermuten sehr, dass es eher das übliche Projekt ist, wie es in jeder großen Stadt eigentlich zu sehen ist, dass das wirklich den Wohnungsmarkt überschwemmt, eigentlich, diese Wohnform.
0: Genau. Es ist jetzt irgendwo zu lesen gewesen. Ich habe die Zahl ist aber nirgendwo irgendwie belegt, dass auch in Leipzig 30% der Wohnungen inzwischen möblierte und befristete Vermietungen sind. Das muss man, glaube ich, nochmal verifizieren. Aber Großstädte, auch Berlin, da sind die Zahlen horrend so, ne? Und das verdrängt natürlich den Raum für Bestandsbewohnerinnen. Aber jetzt bin ich aus meiner Rolle rausgefallen. Und will noch, ja?
4: Na, da kommen wir gleich die Frage noch, warum? Also, weil man mit möblierten Wohnung deutlich mehr Rendite machen kann, weil da verschiedene Regelungen nicht mehr ziehen, ne?
0: Richtig.
4: Die Miete begrenzen nach oben. Frage.
2: Ja, genau so ist es, du hast es erfasst, weil dann natürlich auch, also der Mietspiegel wird sozusagen künstlich angehoben durch diese möblierten, aber auch sehr oft befristeten Wohnverträge. Also es gibt halt im BGB dann bestimmte Vorschriften, die dann einfach nicht mehr gehen. Also zum Beispiel die Mietpreisbremse wird durch befristetes Wohnen auch einfach, es ist eine Ausnahme. Das heißt, wenn man eine Wohnung befristet vermietet, dann muss man sich nicht an diese Mietpreisbremse halten. Und genauso bei möblierten Wohnen ist es auch so, dann kann man einfach einen Aufschlag zur Zeit, wie es jetzt ist, machen. Der darf, glaube ich, 10% oder so der Kaltmiete nicht ganz übersteigen, aber das ist auch sehr. Also im Mietvertrag wird das meistens nicht stehen. Es ist sehr undurchsichtig. Man kann dann einfach sich ablösen von dem Mietspiegel und da wird natürlich sehr viel Rendite gemacht durch diese befristeten und möblierten Kleinwohnungen.
0: Was selbst die SPD in der Bundesregierung jetzt dazu bringt, dort regulierend einzugreifen. Da wird man mal sehen, ob das so durchgeht und ob...
2: Hoffentlich.
0: Ja, genau. Und ob es dann aber so viel bringt. Ne? Aber vielleicht noch zu einem anderen Aspekt, können wir nochmal über die Petition auch sprechen. Am S-Bahnhof Connewitz geht es ja um mehr. Es geht sozusagen um eine Teilbebauung der Fläche. Wer das kennt, das ist schon ein Gelände, naja, was da so rumliegt irgendwie, ne? Wo nicht so richtig was passiert, wo Häuser zerfallen oder ehemalige Bahnhofshäuser zerfallen. Und es geht ja Aldi auch um den Ankauf städtischer Flächen. Vielleicht könnt ihr da nochmal ein Schlaglicht entwirren, was es da eigentlich geht. Genau. Um mehr als Mikro-Apartments.
3: Ja, also erstmal muss man grundsätzlich sagen, dass wir natürlich der Meinung sind, dass die Stadt Flächen und Liegenschaften, die sie tatsächlich noch besitzt, was ja gar nicht mehr so viele sind, im Sinne der Allgemeinheit gestaltet und Verfahren installiert, die auch sicherstellen, dass das, was gebaut wird und die Art und Weise, auf die Flächen genutzt werden, eben im Sinne der Bevölkerung sind. Das ist hier etwas, was auf fundamentaler Ebene verfehlt wurde. Und vielleicht will noch jemand was zu den Details an diesem Grundstück sagen.
1: Ja, vielleicht das Interessante auch, warum wir uns gerade dort engagieren, wo Aldi baut, weil aktuell werden eigentlich 2 Mikroapartments gebaut. Das ist, verschärft die Situation noch mehr. Also es gibt noch an der Tierbacher Straße Meusdorfer, auch in Connewitz, noch ein Mikroapartment-Projekt der Levo GmbH. Und da wird schon

0: Stadt angekauft vor ein paar Jahren, vor letztes Jahr erst. Und das andere Teil hat Aldi gekauft. Und Aldi braucht eigentlich das städtische Grundstück, weil darüber ein Weg führt zu ihrem Neubau, den sie sich wünschen. Und deswegen ist die Vermutung groß, und ich glaube, Aldi hat es auch schon gesagt, dass sie dieses städtische Grundstück kaufen möchte. Und wenn jetzt nun die Stadt hat aber hier das Eigentumsrecht und kann das demokratisch entscheiden lassen, wie mit diesem Grundstück umgegangen werden kann. Und Aldi ist dadurch auf die Stadt angewiesen. Und wir hoffen, mit unserer Petition da auch Ideengeber zu sein und vor allem auch eine Öffentlichkeit herzustellen, dass es ein drängendes Thema ist. Im Sinne davon, dass die Stadt sagt, nicht noch teurere Mikroapartments, sondern irgendein anderes Konzept. Also es reicht einfach so.
1: Was wir natürlich da auch noch mit berücksichtigen müssen, ist natürlich auch der Haushalt der Stadt. Also es ist natürlich für die Konsolidierung des Haushaltes, also mit mehr Geld in die Kassen kommt, viel, sag ich mal, nützlicher für die Stadt, sollte sie dieses angrenzende Grundstück tatsächlich verkaufen. Und da müssen wir mit dieser Petition natürlich auch gegenhalten, dass wir sagen, wir priorisieren das als BürgerInnen, die auch in Connewitz leben, dass es eher noch in den Hand der Stadt bleibt, damit die Stadt noch besser planen kann, was Städteplanung angeht. Also fürs Gemeinwohl, für die Flexibilität, zum Beispiel Aufstockung von Grün. Das ist dann, wenn es in den Händen von Privaten ist, hat die Stadt keine Kontrolle mehr darüber. Genau, und da versuchen wir mit der Petition drauf einzuwirken.
2: Der Mietspiegel wurde schon erwähnt, also das Instrument, mit dem festgestellt wird, in welchem Gebiet Wohnungen zu welchem Preis neu vermietet werden. Welchen Einfluss haben die Mikroappartements, die ja gar nicht daran gebunden sind, wenn die fertiggestellt sind, auf den Mietspiegel, beziehungsweise welchen Einfluss hat das an sich auf den Mietmarkt im Viertel? Ihr habt jetzt so ein paar Gegenargumente, warum man dagegen sein kann, schon erwähnt. Spielt das auch eine Rolle?
3: Ja, also erstmal muss man dazu sagen, dass natürlich auch einfach Leute in diesen Mikroapartments wohnen müssen, die sich das eigentlich gar nicht leisten können. Und da wir sind auch in Kontakt mit Menschen, die in den Mikroapartments, die es bereits gibt, wohnen und einfach sagen, wir haben nichts anderes gefunden. Ja, also wir sind da schon längst an einem Punkt, an dem es für bestimmte Bevölkerungsgruppen kaum noch möglich ist, überhaupt Wohnraum zu finden. Und da sind diese Mikroapartments natürlich einfach auch stadtpolitisch das falsche Signal. Also es braucht nicht noch mehr Wohnraum, der grundsätzlich substanziellerweise teuer ist, sondern es braucht genau das Gegenteil und es braucht sozial orientierte Nutzungskonzepte.
1: Vielleicht um nochmal auf die Frage genau einzugehen, dadurch, dass die befristeten möblierten Wohnungen ja nur von der Mietpreisbremse ausgeschlossen sind, also eine Ausnahme darstellen, fließen die ja dann trotzdem in den Mietspiegel ein. Und da gibt es dann eine Rückkopplung, so ein Teufelskreis, der dann anfängt. Wenn man dann dadurch aber dann wieder die Mietspiegel erhöht, dann können dann wieder die nächsten Mikroapartments sich noch teurer machen. Und so geht das dann immer weiter.
0: Und ich würde eigentlich nochmal auf den Bodenpreis auch einfach schauen. Weil der steigt durch solche Geschäftsmodelle. Und ich habe es bislang immer so, es ist irgendwie auch etwas tricky alles, diese Gemengelage. Aber ich glaube, trotzdem finden es alle doch auch einleuchtend. Und wenn man dann ins Detail geht, wird es manchmal etwas schwierig. Aber was ich mir gemerkt habe, ist halt, dass durch die Möblierung überhaupt so eine Extragebühr eingeführt werden kann, weil dann wird dann die Möbel, wie teuer die Möbel sind, und da kann getrickst werden, da wird eigentlich auch oft getrickst und deswegen sind die so hoch und hebeln die üblichen Mietregulierungsinstrumente aus.
1: Theoretisch kann gegen auch diese Tricksereien bei der Möblierung vorgegangen werden, rein theoretisch. Man muss es aber erstmal so sicher haben, dass man dann auch sagt, okay, ein Gericht würde mir dann aber auch zustimmen, dass diese Möbel dann zu hoch sind. Und dann erstmal dieses Risiko einzugehen, ist für viele natürlich erstmal nicht gegeben. Das kann man sich nicht leisten dann.
0: Ja, und vielleicht noch eins, also wir hatten auch mit jemandem Kontakt und da hatten wir eine starke Vermutung, dass das auch in den Mietwucher oder Mietüberhöhung

0: Nutzungsparagraphen reingehört, also dass die Miete viel zu hoch ist. Wir hätten aber schauen müssen, also dann hätte man dann Zugang haben müssen nochmal in die Wohnung und da muss man sich das dann genau angucken, wie, was für Möbel sind das, um da um das anzuzeigen und das zu verfolgen. Soweit ist es leider nicht gekommen, weil die Leute, die da drin wohnen, auch oftmals auch prekär, also es sind die Leute, die dort wohnen, sind auch oftmals, weil sie in die Stadt reinkommen, nichts anderes finden und dann ziehen sie dort ein, teilweise auch nicht allein, wie wir gehört haben.
1: Also ein Teufelskreislauf, genau. Und ich wollte auch gerade auf den Mietwucher hinweisen, also Menschen, die das hören, auf jeden Fall kann man den Mietwucher-Check machen und sich das anschauen und muss es dann aber anzeigen und mindestens als Zeugin, als Zeuge quasi zur Verfügung stehen. Ne? Kriegt aber eigentlich auch keinen Ärger. Aber genau.
2: Oder zur Vernetzung Süd gehen erstmal.
1: Ja, genau. So ist das. Lasst uns auf die Petition schauen. Ihr habt es schon alle gesagt, glaube ich. Ihr habt eine Petition gestartet. Wie ist da der Stand? Wie reagieren Leute auf diese Form?
2: Reagiert Aldi.
1: Reagiert Aldi.
3: Aldi reagiert bis jetzt nicht, aber wir bekommen sehr viel positives Feedback. Wir sind bei allerhand Veranstaltungen, die im Viertel stattfinden, vor Ort mit einem Infostand, machen auf unsere Petition aufmerksam und wir stellen auch immer wieder fest, dass die Leute sich sehr über dieses Engagement freuen und wir kriegen viel Unterstützung signalisiert. Man kann jetzt die Gelegenheit nur nutzen, um nochmal darauf hinzuweisen. Man kann die Petition noch eine ganze Weile unterstützen und unterschreiben. Wir haben dieses Mittel gewählt, nicht zuletzt, weil es sehr niederschwellig ist und weil wir auch über das Vehikel der Petition auf die grundsätzliche Problematik des Wohnungsmarkts und der Mikroapartments in Connewitz hinweisen. Also natürlich wollen wir auch die Unterschriften haben, aber wir bringen natürlich auch einen Diskurs ins Rollen und gerade da wollen wir auch über dieses Thema hinaus sensibilisieren und die Leute aktivieren, weil so wie es jetzt läuft, kann es definitiv nicht weitergehen.
0: Ja, und zum Thema aktivieren, genau. Also in den Gesprächen mit den Leuten auf der Straße, wir fahren teilweise so rum mit Musik und mit unseren Sammelbögen und da erfahren wir eigentlich, da ist immer dieses so ein Ach. Also wenn man darüber redet, alle wissen, dass es so scheiße ist auf dem Wohnungsmarkt und alle sind aber irgendwie so verzweifelt und hoffnungslos geworden und es ist immer dieses Ach. Und da wollten wir einfach jetzt mal versuchen, auch mit der Petition, da muss man ja auch eine Sprache finden und einen Text zu formulieren und auch mit den Leuten zu sprechen. Und da versucht man wieder mal so eine Handlungsfähigkeit doch reinzubekommen. Und die ist vielleicht wirklich etwas gegeben, dadurch, dass dieses städtische Grundstück gibt. Da gibt es bestimmt auch einige Schwierigkeiten noch, aber besser gar nichts als gar nichts machen.
1: Klingt super. Wie können sich Leute denn noch einbringen und was plant ihr vielleicht noch? Also wie geht das weiter mit der Petition genau? Wie viele haben jetzt unterschrieben? Alles, was interessant ist.
3: Ja, wie viele haben denn jetzt unterschrieben? Wer hat denn den aktuellsten Stand von uns dreien?
4: Also soweit ich weiß, wir sammeln ja analog und online, haben wir, glaube ich, online jetzt um die 1600 knapp Unterschriften. Und dann kommen noch mal ein paar hundert analog dazu, also so über die 2000 Unterschriften. Dazu muss man aber auch sagen, dass natürlich die Petition, vielleicht würde man das anders denken, eigentlich nur eine Unterschrift braucht, um wirklich legitim zu sein als Petition. Aber wir wollen natürlich noch Stärke dahinter beweisen, dass es auch wirklich viele Menschen und BürgerInnen aus Connewitz interessiert und auch sonst in Leipzig, dass es ein großes Thema ist. Genau, und was gibt's noch für Beteiligungsformate, also man kann natürlich gern zu uns kommen, in den Stadtbezirksbeirat Süd. Wir hören gerne alle BürgerInnen an und wir können das dann weiter in die Verwaltung leiten. Wir können aber auch einen eigenen Antrag an den Stadtrat schreiben oder ihr könnt natürlich auch die StadträtInnen anschreiben alle, dass es ein wichtiges Thema ist für euch und die sich gerne dagegen einsetzen sollten. Mhm.
0: Und Jule, du hattest am Anfang gesagt, das ist so Kooperation oder Vernetzung Süd und Stadtbezirksbeirat Süd. Das kann man natürlich, es ist jetzt ja. Leonie, die hier ja. dafür kämpft. Der Stadtbezirksbeirat Süd ist natürlich parlamentarisches Gremium und mit verschiedenen Stimmen. Aber wir würden uns natürlich freuen, weil es gibt, auch wenn Leute aus dem Stadtbezirksbeirat Süd im September bei unserer sehr wahrscheinlich zu veranstaltenden Nachttanzdemo kommen. Also auch das zum Thema Frust und Sprache finden. Also wir wollen den Mikroapartments, überhaupt der Wohnmisere, einfach auch mal eine schöne Veranstaltung, die aber auch politisch unterlegt ist, im Mitte September veranstalten in Konnewitz. Da könnt ihr alle kommen.
1: Man kann unterschreiben unter, kann man nicht so sagen, ne? Man kann keine Scheiße bauen,
0: keine Scheiße bauen googeln in Konnewitz.
1: Genau.
0: Das klappt. Oder keine Scheiße bauen in Mikroapartments Konnewitz. Dann kommt man zu openpetition.de und dort geht's weiter. Oder ihr geht einfach auf vernetzungsüd.de mit UE.

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0: Nun bin ich mit Dr. Hendrik Nieter im Gespräch und es soll um das Verhältnis von Leipziger Jüdinnen und Juden zur DDR gehen. Zur Zeit der Weimarer Republik gab es ja in Leipzig doch eine relativ große Gemeinde mit ungefähr 12.000 praktizierenden Jüdinnen und Juden. Nach 1945 waren es dann erstmal etwa 300 Personen nur, die sich als praktizierende Juden registrieren ließen. Zugleich ist das ja auch eine komplizierte Sache. Die jüdische Identität ist ja vielleicht auch etwas sehr Vielgestaltiges und umfasst eben nicht nur Aspekte religiöser Identität. Und Sie haben schon 2011 zum thematischen Motiv Leipzig, Juden und die DDR, Kommunikationsräume jüdischen Lebens im Kalten Krieg in Jena promoviert. Das dann später auch nochmal bei Vandenhoek und Ruprecht beim Simon-Dubnow-Institut in der Reihe rausgekommen. Wie ist denn das Interesse für Leipzig und das jüdische Leben zwischen 1945 und vielleicht dem Ende der DDR zustande gekommen?
1: Ja, jüdische Geschichte und ebenso wie die Geschichte des Christentums haben mich schon während des Studiums sehr interessiert. Und als es dann an der Universität Jena eben in Kooperation mit dem von Ihnen schon erwähnten Leipziger Simon-Dubnow-Institut ein recht groß angelegtes Projekt zu jüdischen Kommunikationsräumen bewilligt worden war, das auch einen Vergleich jüdischen Lebens in der DDR mit der Bundesrepublik vorsah, hatte ich mich eben auf die Stelle beworben, den Teil für die DDR zu bearbeiten. Und parallel dazu entstand auch eine Studie zur Bundesrepublik über die Gemeinde in Frankfurt am Main von meinem Kollegen Tobias Freimüller. Und da kamen wir eben auch drauf, dass es sich anbieten würde, einen Vergleich mit eben dieser westdeutschen Stadt, mit einer ähnlichen Stadt zu machen. Da sind wir dann auf Leipzig gekommen, da es zwischen den beiden Städten ja durchaus Parallelen gibt. Deswegen lag hier so eine Fokussierung auf diese beiden Städte nahe. Berlin hatte ja immer eine gewisse Sonderstellung und Leipzig war dann eben die zweitgrößte Gemeinde. Außerdem gab es da eben diese Parallelen zu Frankfurt, beides Messestädte, Universitätsstädte. Es gab große jüdische Gemeinden und so haben wir dann praktisch ja eine gewisse Vergleichbarkeit schaffen wollen. Und jetzt gibt es eben einmal dieses Buch zu Leipzig und einmal das Buch zu Frankfurt am Main, die man so parallel lesen kann oder hintereinander, sodass man da auf beide Städte ja den Blick lenken kann.
0: Was waren denn eigentlich diese Kommunikationsräume, die zum Beginn da im Mittelpunkt dieses Projekts standen? Sowas wie Briefe, oder?
1: Das ist gar nicht so genau definiert. Also es geht letztlich um unterschiedliche Arten der Kommunikation. Also durchaus können durchaus auch Briefwechsel sein, aber das können natürlich auch, ich sag mal, wissenschaftliche Auseinandersetzungen sein, die geführt wurden. Also das ganze Projekt ging sowohl über das 19. als auch über das 20. Jahrhundert, also auch die jüdischen Wissenschaften wurden dort in einem anderen Projekt noch untersucht. Also das war gar nicht so genau festgelegt. Es ging einfach generell um die Frage, wie ja das Judentum kommuniziert wurde in den letzten 200 Jahren. In dem Projekt spielte auch noch eine Rolle. Also der Obertitel war Kommunikationsräume des Europäischen und auch die Frage, inwieweit ja das Judentum in gewisser Weise auch ja so etwas wie eine, ja, also das Europäische, das Transnationale irgendwie ja schon in sich trägt oder ja schon so eine Vorstufe in gewisser Weise, wenn man das so nennen kann, darstellte dafür.
0: Jetzt ist genau. Das Buch chronologisch angelegt und da war ich auch gerade, weil ich mich nochmal mit der Erinnerung an den November-Pogrome auch beschäftigt hatte, auf den ja, Schauspieler und späteren Rundfunkmenschen Rolf Kralowitz gestoßen. Der hat auch autobiografische Erinnerungen über seine Zeit in Buchenwald und auch die Rückkehr dann nach Leipzig veröffentlicht. Der war 1925 schon in eine ungarisch-jüdische Familie hineingeboren und beschreibt dann diese Rückkehr aus dem Konzentrationslager Buchenwald und die Begrüßung durch den von den Amerikanern damals eingesetzten Bürgermeister nicht gerade als überschwänglich. Wie ging es denn dann den Jüdinnen und Juden in Leipzig in dieser frühen Phase, als da noch eine amerikanische vielleicht Übergangsregierung war? Später wurde das ja durch die sowjetisch besetzte Zone dann abgelöst und noch später dann eben durch die DDR. Wie ging es den Jüdinnen und Juden in dieser frühen Phase dann nach dem Krieg?
1: In dieser frühen Phase, in der ganz frühen Phase unter amerikanischer Besatzung, also ich denke mal, dass dieses, wie hatten Sie es genannt, dieses nicht gerade überschwängliche Verhalten, da spielten sicherlich auch von Anfang an schon Themen wie Schuld und schlechtes Gewissen mit hinein, als den Menschen dann in der Stadt die rückkehrenden Überlebenden aus den Konzentrations- und Arbeitslagern gegenübertraten. Also man wusste wahrscheinlich auch nicht, wie man damit umgehen sollte. Und dann war diese Geschichte ja auch, dass denen da recht emotionslos Wohnungen zur Verfügung gestellt wurden. Und das, ja, das war sicherlich auf beiden Seiten eine schwierige Situation. Das ist ja aber nochmal tatsächlich etwas, Sie haben es ja auch etwas weiter gefasst, nochmal was ganz anderes als dann das, was unter der Politik der SED, also in der Besatzungszeit unter der sowjetischen Besatzung passiert ist. Da denke ich, das ist jetzt ja eher noch der Fokus. Das gestaltete sich für die jüdischen Überlebenden dann tatsächlich als ausgesprochen schwierig. Also als dann unter sowjetischer Besatzung die SED entstand in der SBZ. Und das führte dann auch relativ schnell zu erheblichen Repressionen, auch gegen die jüdischen Gemeinden, angesichts der gesellschaftlichen Umweltwandlungen, die sich dann vollzogen. Also vor allem nach der Gründung der DDR kam es dann ja auch im Zuge der Umwandlung der SED zu einer Partei neuen Typus und später dann, also wenige Jahre später, dann auch mit dem Prager Slansky-Prozess zu Maßnahmen gegen die jüdische Bevölkerung, gegen die jüdischen Gemeinden, dass dort Hausdurchsuchungen durchgeführt wurden. Es kam zu Parteiausschlüssen von nicht nur jüdischen Parteimitgliedern, aber eben auch und auch Partei- und Gemeindefunktionäre wurden dort verhaftet, was letztlich dann Anfang der 50er Jahre tatsächlich noch einmal zu einer, zu einer Massenflucht von etwa 500 Jüdinnen aus der gesamten DDR führte. Also das ist jetzt natürlich ein sehr schneller Abriss, den wir machen von der amerikanischen Besatzung bis zu Anfang der 50er Jahre. Aber ich denke, das waren so die prägenden Momente oder die prägenden Faktoren, die dort für das Verhältnis der SED in der SBZ und in der frühen DDR zu den jüdischen BürgerInnen eine Rolle spielten. Ne? Und der Hintergrund für diese Maßnahmen, die dort durchgeführt wurden Anfang der 50er Jahre, war vor allem letztlich die Furcht der SED vor westlichen Einflussnahmen, die JüdInnen letztlich dadurch repräsentierten, dass viele aus dem westlichen Exil zurückgekehrt waren, dass viele auch Verwandte in westlichen Ländern hatten oder eben auch, dass amerikanische Hilfsorganisationen wie das Jewish Joint Committee die jüdischen Gemeinden unterstützten und da eben immer auch so ein Vorurteil herrschte, eine Angst herrschte, dass dieser Einfluss aus dem Westen negative Folgen für die Bildung des Sozialismus in der DDR haben könnte.
0: Aber die Bezüge waren ja auch wahrscheinlich schon da ganz unterschiedlich. Ich erinnere mich, glaube ich, zum Beispiel daran, dass Stefan Heim in seinen Memoiren, der müsste damals auch schon in der DDR dann gewesen sein, sich eher noch positiv auf Stalin bezogen hat, also Stalin noch als Befreier sieht, während das ja dann schon eigentlich auch zu der Zeit 1952, 1953 ein differenzierterer Blick möglich gewesen sein müsste.
1: Mhm. Also da sind wir letztlich bei bei durchaus einer Kernfrage dieses gesamten thematischen Bereichs, denke ich, nämlich die Frage, kann man eigentlich von den Jüdinnen in der DDR sprechen? Also waren das sozusagen die Juden in der DDR, die Jüdinnen in der DDR? Da würde ich auch sagen, dass es da natürlich ganz unterschiedliche Zugehörigkeiten, ganz unterschiedliche Selbstverständnisse gab, die natürlich auch ganz unterschiedliche Perspektiven auf die politische Entwicklung hatten, letzten Endes. Also das hatten Sie ja auch ganz am Anfang angesprochen, dass das durchaus eine vielgestaltige Identität war, die natürlich auch ganz unterschiedliche Wahrnehmungen auf die politische Entwicklung ermöglichten, letzten Endes.
0: Aber hat das auch ein bisschen dann dazu geführt, dass vielleicht innerhalb, dass es schon zu so einer Aufspaltung gegeben hat, dass die Juden und Jüdinnen, die in der DDR verblieben sind, schon auch eher ein bisschen Sympathien mit dem sozialistischen Staatsentwurf hatten und die anderen dann vielleicht doch eher ausgewandert sind? Hat sich das dann so entwickelt ein bisschen?
1: Auch das ist natürlich schwierig zu sagen, wie zu pauschalisieren, dass die gegangen sind, die sozusagen mit dem Sozialismus als Ideologie grundsätzlich Probleme hatten und die anderen sind geblieben. Auch da gab es natürlich unterschiedliche Faktoren, die dort mit reinspielten. Letztlich ist es ja einfach so, also wenn man es noch so ein bisschen aufdröselt, dass die jüdischen Überlebenden in der DDR aus ganz unterschiedlichen Gründen dort gelandet sind, wenn man das so sagen kann. Ne? Also es gab eben Sie hatten die Zahl ja auch erwähnt, in der unmittelbaren Nachkriegszeit waren es etwa 300 Personen, die in der Leipziger Gemeinde registriert waren. Allgemein werden die Zahlen der jüdischen Überlebenden natürlich auch wesentlich höher eingeschätzt. Also ich hatte auch nochmal nach den Zahlen geguckt. In Leipzig 1948 war es so, dass insgesamt von 2500 sogenannten rassisch Verfolgten gesprochen wurde, die in der Stadt lebten, also wesentlich mehr als die Gemeindemitglieder. Und dazu gehörten dann eben auch von den NS-Rassengesetzen so bezeichnete Mischlinge, dazu gehörten kommunistische Jüdinnen, die eben aus politischer Überzeugung nicht der Gemeinde beitraten, die natürlich dem sozialistischen Staat dann auch sehr nahe standen. Dann gab es jüdische NS-Verfolgte, die der Gemeinde nicht beitraten, weil sie einfach nicht religiös waren oder weil sie zum Christentum konvertiert waren. Und da jetzt konkret zu sagen, aus welchen Gründen sie aus der DDR geflüchtet sind, diejenigen, die das getan haben, ist natürlich sehr schwierig. Allgemein kann man durchaus sagen, dass diejenigen, die geflohen sind und sicherlich auch einige andere, die dann doch geblieben sind, auf diese antizionistischen Maßnahmen, wie es ja auch genannt wird, panisch reagierten. Also ihr Leben bedroht waren, vielleicht auch so ein bisschen die Angst im Hintergrund hatten, im Hinterkopf hatten, dass jetzt möglicherweise doch noch das, was Hitler begonnen hat, zu Ende geführt werden sollte. Also dass durchaus eine konkrete Angst auch vor Pogromen bestand, die, denke ich mal, teilweise auch jetzt auch diejenigen betroffen haben kann, die eigentlich der sozialistischen Ideologie sehr nahe standen. Also Verfolgungserfahrungen spielten da tatsächlich ja auch eine Rolle, die konnte man ja nicht einfach beiseite schieben, die Gedanken da dran. Und insofern waren die da geblieben sind, auch nicht alle überzeugte Sozialisten. Es sind aber sicherlich auch einige überzeugte Sozialisten geflohen in der Zeit.
0: Das hat ja bestimmt vielleicht auch eine Rolle gespielt bei so einem Bekenntnis zu einer jüdischen Identität. Und ja, was mich noch interessiert hat, es ging ja auch um Kommunikationsräume, also vielleicht auch sowas wie Briefwechsel und vielleicht überhaupt Kommunikation. Das ist natürlich auch schwierig, wenn man eben erstmal diese jüdische Identität definieren muss. Und dann ist es auch vielleicht schwieriger, da auf Archive zuzugreifen, wenn das nicht so gelabelt ist. Wie leicht ist das denn eigentlich möglich? Wie gut ist da die Quellenlage? Gibt es da gute archivalische Bedingungen?
1: Also die Quellenlage für die Frage nach jüdischem Leben in der DDR insgesamt, würde ich sagen, ist gar nicht so schlecht. Also sowohl in den staatlichen Archiven, also im Bundesarchiv, in den Landesarchiven finden sich zahlreiche Quellen zum jüdischen Leben in der DDR. Auch bei BSPU findet man natürlich sehr viel. Die Gemeinden standen ja auch unter scharfer Beobachtung. In jüdischen Archiven wie dem Zentrum Judaicum oder auch in den Gemeindearchiven ist durchaus sehr viel zu finden. Mit dem Briefwechsel in die Welt, da kann man eigentlich auch sagen, dass das verhältnismäßig gute Quellenlage ist. Also beispielsweise gibt es in den Leo-Beck-Instituten in Jerusalem und in New York eigene Sammlungen zu Leipzig beispielsweise, die von Exil-Leipzigern angelegt worden waren, da man ja im westlichen Ausland auch nicht so genau wusste, wie es mit den Gemeinden weitergeht und man praktisch darüber nachdachte, wie kann man diese Wissensbestände und diese Kulturgüter, die vorhanden sind, irgendwie auch über die Zeit retten. Und insofern ist die Quellenlage dazu tatsächlich relativ gut. Es gab ja auch in Israel sicherlich mit einer der größeren Vereine, war ja beispielsweise der Verband ehemaliger Leipziger in Israel, der bis heute auch aktiv ist. Wo, ich sag mal, auch so eine gewisse Leipziger Identität, unabhängig jetzt von der jüdischen Identität, also eine auf die Stadt bezogene Identität bestand, die weiterhin Bestand hatte. Genau, also insofern kann man da an vielen Enden ansetzen. Es ist natürlich, also manchmal kann man auch Glück haben und auf private Briefwechsel stoßen. Da gibt es schon eine ganze Menge an Material, was man da untersuchen kann. Also für Leipzig gibt es beispielsweise auch einen sehr schönen Briefwechsel, darüber habe ich mal einen Aufsatz geschrieben, von der Übersetzerin Alice Seifert, die mit ihrem Onkel in Israel über Jahrzehnte hinweg einen relativ engen Briefkontakt gepflegt hat, der sich heute im Leipziger Staatsarchiv findet. Also insofern gibt es da durchaus auch immer noch auszuwertendes Material.
0: Jetzt ist das ja, wie ich schon gesagt hatte, so chronologisch angeordnet und da sind auch so historische Einschnitte dann halt eben im Buch. 1952, 53 hatten wir jetzt schon erwähnt und 1967 ist dann noch ein weiterer Einschnitt. Was waren das eigentlich für historische Punkte da 1952, 53 zum Beispiel? Sind das dann auch besondere Ereignisse gewesen, die hier in Leipzig dann da besonders waren?
1: Genau, also diese Zäsur 1952, 53, das hatte ich ja eben auch schon erläutert. Da war es eher ein Gesamtereignis, das den Ostblock betraf, eben dieser Schauprozess gegen Rudolf Slansky in Prag, der dann eben zu dieser Massenflucht, also wenn man bei 500 Menschen von einer Massenflucht sprechen möchte, führten. Im Verhältnis war es eine Massenflucht. Das ist der eine, ich sag mal, der zentrale Einschnitt in der Geschichte der Juden in der DDR. Und 1967 ist tatsächlich eher eine gemeindeinterne Zäsur gewesen, dass eben mit Eugen Gollomb ein Gemeindevorsitzender kam, der der sich sehr für das jüdische Leben engagiert hat und der der das doch sehr gefördert hat und erhalten hat und auch in gewisser Weise eine ganz besondere Persönlichkeit gewesen ist.
0: Also 1967 nicht als Datum des Sechstagekriegs, sondern halt auch ganz anders sozusagen verstanden.
1: Genau, also der Sechstagekrieg spielt da in gewisser Weise natürlich auch mit rein. Also es gab da weil es eben auch nochmal dieses Verhältnis der DDR zu Israel in gewisser Weise verschärft hat. Das spielt da auch mit rein, aber die Zäsur war tatsächlich die zweite Zäsur, eine gemeindeinterne. Sozusagen, Eugen Gollomb.
0: Wer war eigentlich dieser Eugen Gollomb? Der hat ja eine wichtige Rolle dann gespielt, auch für die Religionsgemeinde, aber auch überhaupt für Leipzig.
1: Er ist insofern eine ganz besondere Persönlichkeit gewesen, wenn man ganz von vorne anfängt, er stammte ursprünglich aus Polen und war quasi als Displaced Person nach Leipzig gekommen. Also unmittelbar in den ersten Nachkriegsjahren, ich will jetzt nicht direkt auf 1945 festlegen, weil ich das jetzt auch nicht ganz genau im Kopf habe, aber der auf jeden Fall in ersten Nachkriegsjahren nach Leipzig gekommen ist und dort geblieben ist und immer größeren Einfluss innerhalb der Gemeinde gewonnen hat und dann eben 1967 der Gemeindevorsitzende wurde. Und im Grunde genommen bestimmte er von da an das Gemeindeleben in Leipzig in den 70er Jahren oder in den 70er und 80er Jahren mehr oder weniger im Alleingang. Also was nicht heißen soll, dass er jetzt irgendwie in der Gemeinde autokratisch herrschte, das war überhaupt nicht der Fall, sondern er bestimmte das Gemeindeleben insofern, dass er sich einfach so engagierte, dass man überwiegend eben ihn als Vertreter jüdischen Lebens in Leipzig wahrnahm. Er hat sich, und auch das machte ihn durchaus besonders, sehr gegen die antizionistische Propaganda der SED eingesetzt und für ein besseres Verhältnis der DDR zu Israel, was natürlich letztlich ein Kampf gegen Windmühlen war, aber er hat sich da durchaus stark engagiert, auch mit dem Wissen, dass ihm das möglicherweise irgendwann vor die Füße fallen könnte. Er hat Leserbriefe geschrieben an die Zeitungen, die natürlich nie veröffentlicht wurden, die man aber auch in den Archiven finden kann, wo er sich sehr kritisch zur SED und ihrer Haltung im Nahen Osten äußerte. Zudem hat er auch das kann man ihm durchaus zuschreiben, sehr viel für eine breitere Öffentlichkeit gegenüber dem Judentum getan zu haben. Also er hat durchaus dafür gesorgt, dass die jüdische Gemeinden und jüdische Kultur und Geschichte viel breiter dann doch wahrgenommen wurde. Er hat sich auch sehr engagiert im christlich-jüdischen Dialog in der DDR und war sicherlich wesentlich mit dabei, den Erhalt jüdischer Kultur insgesamt in der DDR zu sichern. Also das, denke ich, kann man ihm durchaus zuschreiben. Und insofern ist er eine sehr populäre Figur in dieser Geschichte.
0: Ja, mein Zugang zur jüdischen Geschichte von Leipzig in dieser Zeit war ja durch ein Buch von Bernd Lutz Lange geschehen, Davidstern und Weihnachtsbaum oder so ähnlich hieß das, und das 1992 oder 93 erschien, und der Bernd Lutz Lange hat schon 1986 so einen Überblicksartikel über die Juden in Leipzig veröffentlicht und beschreibt da, wie wenig darüber vorher in der DDR veröffentlicht wurde, beziehungsweise wie wenig er selber vielleicht vorgefunden hat. Es wurde dann auch später, glaube ich, nochmal in der jüdischen Zeitung Aufbau in New York veröffentlicht oder wurde zumindest davon berichtet. Und dadurch kamen auch nochmal mehr Kontakte zustande. Ja, aber die Frage, die sich mir eigentlich auch dann gestellt hat, wie hat sich das Verhältnis der Menschen in Leipzig eigentlich dann ab dem Jahr 1970 vielleicht auch nochmal so gewandelt in den letzten 20 Jahren der DDR. Also in der Bundesrepublik war das ja vielleicht auch so, dass durch die 68er-Bewegung oder zumindest nach den 60er Jahren, vielleicht nicht direkt durch die 68er Bewegung, sich das Verhältnis auch nochmal geändert wurde, weil da so neue Dinge angestoßen wurden. Gab es da dann auch nochmal so einen spürbaren Wandel in der öffentlichen Wahrnehmung ab 1970 vielleicht, wenn man das so breit einfassen kann?
1: Ja, also das würde ich für die DDR so auch sagen. Also wir reden hier natürlich immer davon, also dass Bernd Lutz Lange sagte, dass er vorher das im Grunde genommen ein Thema war, was überhaupt nicht wahrgenommen wurde. Dass, also wenn wir hier von Öffentlichkeit reden, dann bewegt sich das natürlich immer noch in einem kleinen Raum von Interessierten. Ne? Also das ist nicht so, dass auf einmal überall das Thema präsent war, aber es hat sich in den 70er und 80er Jahren da durchaus in der DDR einiges getan, dieses Verhältnis zu ändern. Natürlich unter ganz anderen Vorzeichen als in der Bundesrepublik, aber das, was Sie ansprachen, der generationelle Wandel spielte dann natürlich auch mit rein. Ebenso aber auch die veränderte Außenpolitik angesichts der Aufnahme der DDR beispielsweise auch in die UNO 1973, das spielte eine wichtige Rolle, also dass die DDR sich auch auf dem internationalen Parkett anders präsentieren wollte. Es spielte natürlich auch mit hinein, was sich seit den 60er Jahren langsam anbahnte durch den Eichmann-Prozess, durch die Auschwitz-Prozesse, dass sich die Erinnerungskultur im Hinblick auf das Judentum in der gesamten westlichen Welt veränderte, was letztlich auch auf die DDR rückwirkte. Also jüdische Kultur spielte für die Außenwirkung der DDR eine immer größere Rolle, weshalb auch die jüdischen Gemeinden dann immer stärkere finanzielle Unterstützung erhielten und auch das Gedenken gerade an die Pogromnacht 1938 einen immer größeren Stellenwert erhielt, das dann auch wesentlich breiter begangen wurde. Und genau, insofern war das durchaus ein Einschnitt, der nicht erst irgendwie Mitte der 80er Jahre zu setzen ist, sondern der sich seit den 70er Jahren langsam anbahnte und dann mit dem Gedenken 1978, also dem 40-jährigen Jahrestag der Pogromnacht, schon relativ groß war und dann vor allen Dingen 1988 mit dem 50. Jahrestag ein breites Gedenken auf unterschiedlichen gesellschaftlichen Ebenen ermöglichte. Wobei das natürlich nicht verhehlen soll, dass die grundsätzlichen Ressentiments der SED und auch der Stasi gegenüber dem Judentum nicht an Stellenwert verloren. Also es war immer so ein Abwägen zwischen Unterstützung und Misstrauen, das dem Judentum von staatlicher Seite entgegengebracht wurde. Aber das Verhältnis wandelte sich in den 70er, 80er Jahren. Es war aber dann am Ende, wenn man das so sagen kann, mehr und mehr quasi ein Judentum, das auch ohne Juden stattfand. Also die Gemeinden waren am Ende ja, wenn man es jetzt für Leipzig nimmt, am Ende bestand die Leipziger Gemeinde noch aus 34 Mitgliedern 1988. Also noch ein Zehntel des Bestandes, den sie in den späten 40er Jahren hatte. Und so sah es natürlich in den anderen jüdischen Gemeinden auch aus. Viele hatten auch schon, hatten im Grunde genommen auch schon gar keine Mitglieder mehr.

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0: 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Alle vier Wochen freitags um 18 Uhr bei Radio Blau und im Rundfunkkombinat. 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
1: Genau, und Ausgangspunkt dieser Sendung heute ist ein Erzählcafé, das wir bei uns in Wurzen im D5 umgesetzt haben. Mit, ich glaube, 12 Frauen waren da und das Thema war mutige Frauen in der Religion. Und wir hatten einen Vortrag von der Vikarin Frau Herrmann, die 4 Frauen vorgestellt hat. Und eine, die mir besonders noch im Kopf ist, ist Miriam, die ja damals Moses gerettet hat, indem sie ihn auf dem Wasser ausgesetzt hat. Was ja so ein bisschen komisch ist, wenn man jemanden retten will, dass man ihn dem Wasser aussetzt. Aber sie hat ja darauf geachtet, dass die Pharaoin ihn rettet.
0: Also eigentlich die Frau von Pharao hat Moses gerettet.
1: Auf jeden Fall auch eine Frau. Frauen sind zur Tat geschritten und haben gesagt, dieses kleine Baby darf nicht sterben. Und von diesem Thema sind wir dann sehr schnell auch zu größeren oder anderen Themen gekommen. Was sind starke Frauen und auch zu dem Thema, was ist überhaupt Gleichberechtigung? Aber ich rede schon wieder so viel und wir sind ja heute zu dritt im Radio und zwar sind mit mir hier Hanja, die Anmoderation gemacht. Hallo Hanja.
2: Hallo.
1: Und am anderen Mikrofon ist Mursal. Hallo.
3: Hallo.
1: Und ich würde euch beide gerne gleich fragen, ob ihr auch Frauen habt, die euch geprägt haben, auch in eurem Frausein vielleicht oder in wie ihr seid. Wer war wichtig für euch in eurem Leben?
0: Für mich natürlich an erster Stelle meine Mutter. Die ist Mutter von 7 Kindern. Und ja, wer ist für dich als Vorbild oder als eine starke Frau, Marcel? Ich übersetze gleich. به عنوان یه زن خیلی قوی در زندگیت که الگوت بوده، چه کسی تا الان بوده یا میتونه از این خانواده دوروریات باشن یا هر خانم دیگه تو تاریخ؟
3: بگویم، ادامه، ایچی سوال نکن.
0: نه فقط فعلا بگو.
3: Meine Vorbild ist meine Schwestern, besonders meine älteste Schwester. Meine Mutter ist gestorben. Als ich klein war, deshalb hatte meine Schwester einen großen Teil meiner Erziehung übernehmen. Sie hat viele Verantwortung getragen und sich um mich gekümmert. Trotz vieler Schwierigkeiten ist sie immer stark geblieben. Von her habe ich gelernt, Verantwortung zu übernehmen, geduldig zu sein und niemals aufzugeben. Und ich habe auch andere Vorbild auch. Wenn ich ehrlich bin, interessiere ich mich nicht besonders für Politik oder politische Persönlichkeiten. Trotzdem beeindruckt mich Angela Merkel. Wie Sie wissen, sie war von 2005 bis 2021 Bundeskanzlerin Deutschlands. Besonders bewundere ich ihre ruhig, respektvolle und sachliche Art. Auch in schwierigen Krisen bleibt sie benonnend und professionell. Sie hat gezeigt, dass echt Führung stärker nicht laut sein muss, sondern durch Verantwortung, Wissen und geduldlich entsteht.
0: Ah, cool. Großer Respekt vor deiner Großschwester, obwohl hatte sie selbst auch keine Mutti, aber sie hat die Rolle von einer Mutti für euch alle beide übernommen. Und mir fällt gerade eine Frage. Mursal ist seit einem Jahr in Deutschland.
3: Ja.
0: Und sie hat gerade gesagt, dass als noch andere starke Frau, das sie kennt, Angela Merkel. Du warst bis letztes Jahr in Afghanistan. Woher kennst du überhaupt Angela Merkel? Und du hast vorhin auch gesagt, du bist nicht so politisch begeistert und aktiv, deswegen mir fällt die Frage.
3: دقیقاً یک سال میشه که اینجا اومدیم و قبل از این در افغانستان هم که بودیم من انگلا مرکل میشناختم از طریق خواهرم. خواهرم تقریباً 12 سال است که در آلمان زندگی میکنم. و اکثرا درباره آنگلا مرکل قصه میکرد و میگفت و من علاقمند شدم و ویدیوهایش میدیدم با زیرنویس دری و امو بود که علاقمند بیشتر شدم و بیشتر ویدیوهایش میدیدم و تا حال به عنوان الگو من تعقیب میکنم.
0: Ich werde jetzt übersetzen. Sie sagt, dass das stimmt. Ich bin seit einem Jahr hier in Deutschland, aber ihre Schwester ist seit 12 Jahren in Deutschland und sie hat immer ein paar Videos von Angela Merkel, Marcel geschickt und deswegen die letzten Jahre, Marcel hat durch ihre Schwester konnte Angela Merkel durch diese Videos, sie verfolgt immer noch Angela Merkel Videos. Oh.
1: Angela Merkel hat ja auch ein Buch geschrieben. Wärst du interessiert, das zu lesen?
3: Ja, natürlich.
1: Okay. Gibt es eigentlich in Afghanistan im Moment noch Politikerinnen, die was zu sagen haben? Oder gab es die mal?
3: متاسفانه قسمت گفتم من به سیاست علاقه ندارم و متاسفانه نمیشناسم اما چند خانمی که در پارلمان کار میکردم فقط اسمشان میفهمم نمیفهم که واقعا میتونن که الگوی خوب باشه به زنها یا نی خب میتونم خانم فوزیه کوفی را نام ببرم و متاسفانه اسمای دیگهشان یادم رفت.
0: Ja, sie sagt, bevor Taliban, Fawzia Koofi war eine Politikerin in Afghanistan. So, ich habe heute eine Musik ausgesucht. Ich habe vorhin gesagt, dass als eine starke Frau, als mein erstes Vorbild war meine Mutter. Und deswegen wollte ich immer Number One Girl von meiner Mutter sein. Deswegen habe ich das Lied bedeutet Number One Girl, von Rosé ausgewählt. Jetzt hören wir alle zusammen.

0: Ihr hört Her mit dem schönen Leben hier beim Freien Radio, Radio Blau und im Rundfunkkombinat. Im Atelier-Café ging es dann auch um das Thema Gleichberechtigung, wie Mann und Frau vor allen Dingen gut miteinander leben können. Aber das wurde auch ganz schnell ausgeweitet. Mursal, du hast dir auch Gedanken dazu gemacht. Was ist für dich Gleichberechtigung?
1: Bevor wir über Gleichberechtigung sprechen, sollten wir meiner Meinung nach über etwas Grundsätzlicher sprechen, über die Identität der Frau als Menschen. Eine Frau sollte zuerst als eigenständiger Menschen wahrgenommen werden. Sie hat ihre eigene Persönlichkeit, ihre eigenen Träume und ihre eigenen Worte. In meinem Herkunftsland haben viele Frauen leider bis heute keine vollständige gesellschaftliche Identität. Dadurch verschwindet ihre eigene Persönlichkeit im Hintergrund. Die Frau wird oft nur über ihre Beziehung zu anderen Menschen definiert. Natürlich sind Familie und Kinder wichtig, aber jede Frau hat auch ihre eigene Identität und sollte dafür respektiert werden. Es gibt viele weitere Beispiele, in denen Frauen in Afghanistan keine freie Wahl haben, zum Beispiel bei der Heirat, der Bildung, der persönlichen Entwicklung und sogar bei der Kleidung. Frauen in Afghanistan, besonders unter der aktuellen Regierung, haben sehr schwierige Lebensbedingungen.
0: Und da zeigt sich ja schon, dass es ein Regime, eine Regierung ist, die die Rechte von Frauen gerade ganz krass beschneidet und dazu auch zur Legitimation den Islam nutzt. Was aber nicht heißt, dass im Islam selbst diese Ungleichberechtigung drinsteht. Ich habe mal so ein bisschen recherchiert, auch eine wichtige Feministin, die für die Frauenrechte kämpft, ist Fatima Mernissi. Die sagt, Women's rights are not a Western invention, they are rooted in the dignity granted by Islam. Also Frauenrechte sind keine westliche Erfindung, sie wurzeln in der Würde, die der Islam gewährt. Jetzt auch aus dem Alltag so ein paar Beispiele, ne, wo du sagst, naja, aber da wird genau drauf geachtet, was Frauen gerade brauchen oder ne, das wird einfach geguckt, wer hat welches Bedürfnis und dementsprechend wird auch angepasst, zum Beispiel, wie es im Fasten ist.
2: Ja, genau. Zum Beispiel im Ramadan, da muss man einmal im Jahr einen Monat fasten. Aber für Frauen, es gibt eine Ausnahme, wenn die Frauen Regelungswoche bekommen, dann müssen nicht mehr fasten in dieser Woche. Und ich denke, Grund davor ist, weil Frauenkörper braucht in dieser Woche ein bisschen Pause und dann müssen die nicht wie Männer komplett einen Monat fasten.
0: Und du hattest gerade im Vorgespräch noch dieses Beispiel von so einer Art Jugendweihe, die ihr auch im Islam feiert. Das ist keine Jugendweihe, aber die Kinder werden irgendwann, sind sie alt genug und werden willkommen geheißen in der islamischen Community. Oder ich weiß nicht genau, vielleicht kannst du das nochmal erzählen.
2: Im Islam ist so, dass Mädchen mit 9 Jahre alt und Jungen mit 15 Jahre alt, die werden erst danach als, ich würde sagen, im Religion-Community ernst genommen oder die haben ab danach, die müssen regelmäßig beten und im Ramadan fasten und sowas. Also

0: davor, die müssen nicht. Und also die Frage ist, dass warum Mädchen mit 9 und Jungen mit 15 erst? Weil ich glaube, der Grund ist davor, dass die Mädchen, die werden eher reifer als Jungen und deswegen die erst mit 15 und Mädchen mit 9.
1: Ja, wenn ich das so höre, dann denke ich aber erstmal daran, oh krass, mit 9 ist man noch ganz schön jung, so. Ja, vielleicht geht es biologisch schon los, aber man ist trotzdem noch Kind. Also es ist auch so ein bisschen, dass man natürlich auch noch mehr trägt, ne? Obwohl man erst 9 ist und die Jungs haben bis 15 Zeit. Aber es ist vielleicht auch unterschiedlich, je nach Kind, ne? Manche Jungs sind auch schneller, muss man sagen.
2: Ja.
1: Genau. Aber ich wollte jetzt doch noch mal zu dir rüber, Mursal, weil du hast erst mal gesagt, naja, der Grundstein für gleichberechtigtes Miteinanderleben ist, dass jeder seine eigene Identität leben kann. Und du hast da noch ein paar mehr Gedanken zu.
3: Für mich bedeutet Gleichberechtigung dann, dass Frauen und Männer die gleichen Chancen haben, ihre Meinung frei zu äußern, Bildung zu erhalten, zu arbeiten, Verantwortung zu übernehmen und ihr Leben selbst zu gestalten. Jeder Mensch sollte die Möglichkeiten haben, seine Fähigkeiten zur Entwicklung, unabhängig von Geschlecht.
1: Ja. Das mit der Gleichberechtigung ist ja eh so eine Sache, ne? Also ich bin ja so ein bisschen die Verfechter der Sozialisation, dass wir ja ganz viel beigebracht bekommen als Kinder. Also wir haben die Vorbilder, wir haben auch alle eigentlich gesagt, ne, unsere Vorbilder sind unsere Mütter oder unsere großen Schwestern. Und die zeigen uns, wie man zu sein hat. Und man kopiert es auch eine Zeit lang, bevor man selbst überhaupt überlegt, was da eigentlich so passiert. Also ich glaube, die Prägung ist ganz stark, wie man Frau ist oder Mann ist. Wenn man keine Männlichkeit oder Weiblichkeit vorgelebt bekommt, dann reproduziert man es auch gar nicht. So, da sind wir ja gerade, zumindest bei den jungen Leuten, die auch diese Idee schon von, vielleicht gibt es gar kein Geschlecht oder man hat beide Geschlechter oder, ne? Also es ist nicht mehr ganz so polar. Das ist auch spannend. Für mich ist es total komisch, weil ich so stark mit diesen zwei Geschlechtern aufgewachsen bin. So, das war ganz klar. Und jetzt gibt es plötzlich eine ganze Variante von Geschlechtlichkeiten, was ich total toll finde und eine Freiheit bedeutet natürlich. Aber trotzdem muss man sich erstmal dran gewöhnen, dass es vielleicht so ist. Aber worauf wollte ich hinaus? Was glaubt ihr, was ist besonders wichtig, um sein eigenes Frauenbild zu finden?
3: Meiner Meinung nach gibt es keine einfache Antwort auf diese Frage. Es gibt biologische Unterschiede, die öffentlich sind und unser Leben beeinflussen. Gleichzeitig sehe ich aber, dass viele Unterschiede von der Gesellschaft geprägt werden. Oft wechseln Frauen und Männer mit unterschiedlichen Erwartungen auf die Entwicklung, dadurch verschiedene Verhalten wissen. Deshalb glaube ich, dass die Unterschiede weder nur biologisch noch nur gesellschaftlich sind, sondern auch beidem entstehen. Deshalb glaube ich, dass die Unterschiede weder nur biologisch noch nur gesellschaftlich sind, sondern aus beidem entstehen.
0: Mir fällt gerade ein, dass die Mädchen und Jungen, wenn die noch bis 10 Jahre alt oder noch wenn die noch Kind sind, da merkt man keinen großen Unterschied. Die haben meistens gleiche Hobbys oder die spielen, die kommen klar miteinander und so. Aber ab bestimmtem Alter, ich würde, keine Ahnung, es ist unterschiedlich, aber mit 12 oder 13 oder 15, dann merkt man deutlich großen Unterschied, dass die auch im Körper biologische Änderungen und dass die Mädchen werden anders und zum Beispiel Jungen werden manchmal aggressiv, zum Beispiel. Ja.
3: Für mich ist jedoch wichtig, dass diese Unterschiede nicht den Wert eines Menschen bestimmen. Die Würde eines Menschen hängt nicht davon ab, ob sie eine Frau oder ein Mann ist.
1: Oder sich ganz anders definiert. Cool.
0: So, als zweites Lied habe ich Young and Dumb von Avril Lavigne. Und ja, als ich Teenager war, habe ich das oft gehört. Und

0: Ich habe mal eine Frage, die ich nicht gestellt hatte, nur ganz kurz. Habt ihr das Gefühl, es gibt auch kulturell bedingt unterschiedliche Weiblichkeit? Also fällt euch das auf in Deutschland, dass Frauen anders sind als im Iran oder in Afghanistan? Gibt es da sowas, wo ihr sagen würdet, ja, das ist irgendwie anders, funktioniert anders oder ist anders?
1: Ja, als ich hier in Deutschland neu war, das habe ich am Anfang gemerkt, dass zum Beispiel hier Frauen rauchen viel mehr und das ist bei uns eine männliche Sache, wo ich herkomme. Und deswegen habe ich am Anfang gedacht, oh, die Frauen sind hier anders, die Frauen sind hier wie Männer. Und, aber ich glaube, weil zum Beispiel im Iran oft Frauen haben Kopftuch und deswegen das macht noch mehr Unterschied zwischen Männern und Frauen, weil Männer dort tragen kein Kopftuch. Und da vielleicht irgendwie fühlen sich ein bisschen femininer. Also nicht nur wegen Kopftuch, sondern zum Beispiel hier sieht man kaum, dass eine deutsche Frau auf der Straße hat zum Beispiel viel Schmuck, Goldschmuck an. Aber das ist sehr normale Sache im Iran, dass du auf der Straße einfach ohne Anlass, ohne nicht, dass eine Frau mit 5 Armreife rumläuft und ja. Und ich würde sagen, das schmuckt, wirkt ein bisschen feminine Gefühl, oder? Mhm.

0: wieder zurück hier ins Studio zu meinen Gästen, beziehungsweise viel besser gar nicht mehr meine Gäste, sondern meine Mitproduzentinnen dieser Sendung Herr mit dem schönen Leben. Das sind Hanja und Mursal, die beide im Netzwerk für demokratische Kultur angedockt sind. Mursal lebt in Wurzen, Hanja lebt jetzt in Eilenburg. Genau, und beide haben sich bereit erklärt, diese Sendung mit mir zu organisieren, auch zu sprechen. Da machen wir doch gleich mal weiter.
1: Ich möchte noch ein Lied meinem Verlobten widmen. Wir haben uns seit 2 Jahren nicht gesehen und ich vermisse ihn sehr. Deshalb möchte ich ihm das Lied Dekshodam von Ajmal Parso widmen.

0: Ja, und ganz nebenbei hier auch nochmal eine kleine Buchempfehlung. Und zwar, der Text ist von Martha Breen und illustriert, sehr schön illustriert, finde ich, von Jenny Jordahl. Es ist ein Comic, Rebellische Frauen, 150 Jahre Kampf für Freiheit, Gleichheit, Schwesterlichkeit. Genau, da geht es um starke Frauen, die sich für Frauenrechte eingesetzt haben und zwar aus ganz unterschiedlichen Kulturen und Ländern. Und nur hier eine kleine Geschichte. In der Mitte des Buches findet man die erste Märtyrerin der Frauenbewegung. Und zwar kommt die nicht aus Großbritannien zum Beispiel, sondern aus dem Iran. Sie ist eine Iranerin, die in die Geschichte eingegangen ist durch ihren stetigen Kampf für Gleichberechtigung im damaligen Persien. Nee, ich glaube, damals war es schon der Iran tatsächlich, weil sie hat gelebt 1814 bis 1852, da ist sie gestorben bzw. erdrosselt worden mit ihrem eigenen Kopftuch, steht in diesem Comic. Genau, die war unglaublich mutig und wollte gleiche Rechte für Frauen und Männer im islamischen Glauben und war sehr gelehrt und ja, hat sich da nicht einschüchtern lassen, obwohl sie auch von ihren Kindern getrennt wurde, lange eingesperrt wurde ja und letztendlich auch sterben musste für ihre Einstellung. Das Buch Rebellische Frauen, 150 Jahre Kampf für Freiheit, Gleichheit und Schwesterlichkeit. Ein ziemlich cooles Comic, kann man auch mit Kindern lesen. Ja, und ich würde sagen, es ist Zeit für eine Musik. Murusal, was hast du uns mitgebracht?
1: Jetzt hören wir das Lied Tumitani Aizan von Ariana Said, einer bekannten afghanischen Sängerin, die viele Lieder für Frauen gesungen hat. Und das Lied auf Deutsch Du kannst ist Frau.

Ihr hört Herr mit dem schönen Leben hier beim Freien Radio, Radio Blau und im Rundfunkkombinat. Ich bin im Studio mit Hanja und Mursal. Schön, dass ihr dabei seid. Ja, und ganz am Schluss der Sendung komme ich nochmal zurück auf den Anfang. Wir sind gestartet mit einer starken Frau, einer entscheidungswilligen Frau aus dem Christentum. Das war die Miriam, die im Alten Testament Moses rettete vor dem sicheren Tod durch einen gewalttätigen Mann. Und wir enden mit der schlauen Esther, auch eine wichtige Frauenfigur, sowohl im Alten Testament wie im Islam und vor allen Dingen aber auch im Judentum. Eine jüdische Erzählung aus dem alten Persien. Und ich komme nochmal auch auf Esther, weil ich ein Buch habe, ein Bilderbuch, was ich hier auf jeden Fall noch bewerben möchte, weil ich es sehr schön finde und meinen Kindern gerne vorgelesen habe, die sehr wenig religiöse Bildung haben, weil wir einfach selbst keine Religion angehören und da wenig Kultur auch zu haben und Kulturwissen. Und das ist die Geschichte zum Purimfest tatsächlich, also warum im Judentum Purim gefeiert wird. Das ist so ein bisschen so ein Faschingsfest, habe ich mir sagen lassen. Und naja, die Esther ist auf jeden Fall Jüdin, was sie aber gar nicht sagt oder was erstmal nicht relevant ist und die sehr schlau ist und in der Geschichte ihr Volk, die Juden, schützt vor dem persischen Herrscher, beziehungsweise eigentlich nicht vor dem, sondern vor den Beratern des Herrschers. Genau, im Gespräch mit Musliminnen habe ich auch gehört, dass die Geschichte von Esther auch anders erzählt wird, beziehungsweise auch aus der Perspektive der Perser erzählt wird teilweise und dadurch die Geschichte auch nochmal einen ganz anderen Klang kriegt, was sehr spannend ist, aus welcher Perspektive auch Geschichten erzählt werden und wo der Fokus drauf gelegt wird. Sehr spannend. Auf jeden Fall möchte ich das Bilderbuch empfehlen, die schlaue Esther, eine jüdische Erzählung aus dem alten Persien. Genau, und das vor allen Dingen, weil es einfach auch die Frauen als sehr starke Persönlichkeit mit eigenem Willen und strategischem Denken zeigt. Und das hat mir sehr gefallen. Ja, und zum Buch habe ich gleich auch ein Lied gefunden, Esther von Esther Graf.

0: So, das war's schon wieder von uns. Her mit dem schönen Leben ist am Ende der Sendezeit. Aber wir werden auch in 4 Wochen wieder senden mit einem neuen Thema, was die Frauen und Mädchen, die hier mitmachen, zusammen entwickeln werden. Deswegen kann ich bisher noch nicht sagen, was es sein wird. Ich danke euch beiden sehr, Mursal und Hania, dass ihr hier mit wart.
1: Ich bedanke mich auch.
2: Vielen Dank für das interessante Gespräch.
0: Und ihr hört jetzt hier bei Radio Blau aktuell das tagesaktuelle Magazin für Leipzig und Umgebung. Und ich hoffe, wir hören uns in 4 Wochen wieder, 18 Uhr freitags bei Radio Blau. Habt einen schönen Freitagabend. Bis dahin. Tschüss, tschüss.
2: Tschüss, tschüss.

0: Im Projekt Female Power, starke Frauen, starke Mädchen, kommen Frauen mit unterschiedlichen Wertvorstellungen, Religionen und Lebensrealitäten zusammen. Im Mittelpunkt stehen Austausch, gegenseitiges Kennenlernen und die Bereitschaft, sich aufeinander einzulassen.
1: Auf jeden Fall ist es total spannend, mit vielen unterschiedlichen Menschen auch darüber zu sprechen, wie sie ihre Religion interpretieren und auch auf die heutige Zeit übertragen. Da sind wir gerade im Prozess, uns das anzugucken, auch viel mit Stereotypen und Vorurteilen zu arbeiten beziehungsweise zu versuchen, diese abzubauen im Gespräch miteinander, wobei ich auf jeden Fall im Moment gerade lerne, dass Religion nicht einfach irgendein Text ist zum Beispiel und ganz stark wandelbar ist mit den Menschen, die glauben und ja, da einem wahnsinnig viele spannende Geschichten auch zu erzählen sind, Interpretationen da sind, kulturelle Praktiken, die stärkend sind, die Hoffnung geben und genauso auch unterdrücken und zu Gewalt führen. Super spannendes Thema. Sehr brisant natürlich auch und sehr sensibel für viele Menschen, sehr individuell und auch sehr privat und persönlich. Genau. In dieser Sendung versuchen wir da so ein bisschen drauf zu gucken, mit unterschiedlichen Menschen, vor allen Dingen Frauen, über ihren Glauben zu sprechen, über ihre Perspektiven auch auf Lebensgestaltung zu sprechen und so irgendwie auch ein bisschen zusammenzurücken, sich gegenseitig zuhören, sich verstehen, im besten Fall, verstehen ist immer sehr schwer, aber mit einem gewaltigen Respekt voreinander und ja, immer im Bemühen auf Gleichwertigkeit.

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Herzlich willkommen bei einer Coloradio-Sendung von und mit Suchtmittelabhängigen. Die da wären Konrad, Matthias, Devin und ich, Henriette. Wir vier sind Teil eines Nachsorgeangebots der Radebeuler Sozialprojekte, bei dem es um Wiedereingliederung und Betreuung von jungen Suchtkranken nach der Therapie geht. Der Inhalt Sucht soll auch das Thema dieser Sendung sein. Dafür waren wir für euch hier in der Dresdner Neustadt unterwegs. Die Ergebnisse der Umfrage sowie ein von Konrad fabriziertes Hörspiel wollen wir euch in der nächsten Stunde in etwas Musik verpackt zum Hören und zum Nachdenken geben. Wir wünschen gute Unterhaltung.

0: Welche Erfahrung haben Sie mit Suchtmitteln?
1: Wenig.
0: Was ist Ihr Suchtmittel? Haben Sie eins?
1: Zigaretten.
0: Okay. Halten Sie Alkoholkonsum für legitimer als den Gebrauch von illegalen Drogen?
1: 50-50.
0: 50-50. Ja. Okay, gut, vielen Dank. Welche Erfahrung haben Sie mit Suchtmitteln?
2: Mit was?
0: Suchtmitteln.
3: Drogen oder Alkohol zum Beispiel.
0: Ja.
2: Das trinke ich nicht.
0: Gar nichts.
2: Nein.
0: Haben Sie ein persönliches Suchtmittel?
2: Nein.
3: Schokolade oder Zigaretten?
2: Nee. Gar nicht. Nein, seit ich

0: Welche Erfahrung hast du mit Suchtmitteln?
1: Bis auf Kaffee eigentlich gar nichts weiter, wenn du das so definierst.
0: Okay.
1: Und das eigentlich auch sehr unregelmäßig, also daher.
0: Kaffee ist dein Suchtmittel?
1: Das Einzige noch, ja, was ich sagen würde.
0: Wohnst du auch hier?
1: Nicht direkt hier in Radebeul.
0: Okay. Ja, hältst du Alkoholkonsum für legitimer als den Gebrauch von illegalen Drogen in unserer Gesellschaft?
1: Ich finde, es ist alles gleich zu betrachten, weil irgendwie muss man alles selber unter Kontrolle haben, was man tut und... Ja.
0: Okay, letzte Frage. Glaubst du, das Suchtverhalten unsere Gesellschaft bestimmt?
1: Auf jeden Fall.
0: Gut. Hallo! Entschuldigung, habt ihr einen Moment für uns? Wir sind von Coloradio und machen eine Umfrage.
2: Was geht, Coloradio?
0: Um Suchtverhalten.
2: Sehe ich so aus?
0: Nein, wir wollten einfach nur ein paar junge Leute ansprechen und ihr saht so entspannt aus gerade.
2: Okay.
0: Was habt ihr, bis auf Zigaretten jetzt, was habt ihr für Erfahrungen mit Suchtverhalten?
2: Suchtverhalten. Oder wirklich eine Sucht? Na, wirklich eine Sucht habe ich nicht. Ja,
0: aber wirklich eine Sucht hast du nicht.
2: Nee, also.
0: Aber du kostest gerne mal, oder was? Ja. Okay. Ja. Hältst du Alkohol für legitimer als illegale Drogen?
2: Ja, selbstverständlich. Alkohol ist ja ein Teil unserer
0: Gesellschaft.
2: Kultur.
0: Ja, die Frage ist, ob man das gut findet.
2: Na, was heißt, man soll es, man findet es gut. Also, oder man findet es nicht gut.
0: Okay. Wie alt bist du?
2: Ich bin 16.
0: Oh.
2: Ja.
0: Ja, alle?
3: Nee,
0: 17. 17? Kannst du uns was über deine Erfahrungen mit Suchtverhalten
3: ja,
0: erzählen?
3: Ja, das setzt sich manchmal.
0: Und du vielleicht?
3: Außer
0: Bierchen. Hast du ein Suchtmittel? Kann ja auch Schokolade sein.
4: Naja.
0: Oder Zigaretten.
4: Zigaretten und Musik.
0: Was hörst du gerade gerne?
4: Hardtech und Goa.
0: Okay.
4: Und ansonsten zwischendurch manchmal ein bisschen Drum Bass.
0: Ja.
4: Und ja, Schokolade ist auch ein ziemlich Sucht, Süßigkeiten allgemein vielleicht.
0: Okay.

0: Kannst du uns noch was erzählen?
1: Ich möchte mich lieber raushalten.
0: Okay, ich bedanke mich bei euch, ja? Welche Erfahrungen hast du mit Suchtverhalten?
2: Aber ja.
0: Okay.
2: Ja, ich war schwer krank gewesen, dann eine Woche lang so ziemlich. Aber ich hatte Leute, die haben sich darum gekümmert, um mich in dem Moment.
0: Aus welcher Perspektive siehst du Suchtverhalten jetzt? Ist das für dich immer noch legitim oder ist es doch was für dich, was dich zerstört?
2: Also ich finde, es ist legitim, solange man damit nicht wirklich jemandem wehtut und sein Privatleben noch halbwegs auf die Reihe kriegt. Also gerade sowas wie Alkohol. Ich denke, wenn Leute regelmäßig trinken jeden Tag oder auch nicht, solange der Rest läuft, also solange man niemanden damit enttäuscht oder wehtut, ist es legitim. Also da muss es jeder selber wissen, aber ich denke, solange es vertretbar ist, vom Privatleben so, dann kann man das auch machen.
0: Okay, ja, ich bin selber Polytox, deswegen mache ich die Umfrage. Ich brauchte halt 2 Therapien und bin jetzt seit 20 Monaten auch trocken und clean.
2: Okay.
0: Hältst du Alkohol für eine legitimere Droge als jetzt das, was uns hier so auf der Straße...
2: Nein, auf keinen Fall. Gar nicht, aber es ist definitiv vertretbarer anderen Leuten gegenüber wie sonstige Drogen. So sagen.
0: An den Leuten gegenüber, ja.
2: Genau, also ich, wie gesagt, damit komme ich auch noch mit meinem Privatleben zurecht, ne? Aber so alles andere, wirklich härtere, das ist dann nur eine Frage der Zeit, bis man da gegen die Wand fährt, so von daher.
0: Glaubst du, unsere Gesellschaft ist von Sucht und Suchtmitteln geprägt?
2: Ja, definitiv, definitiv. Also es würde ja, viele Leute würden es anders gar nicht auf die Reihe kriegen, überhaupt morgens aufzustehen und... wenn man wirklich mal anfängt mit Medikamentensucht und so.
0: Ja.
2: Anders würde es gar nicht funktionieren in unserer Gesellschaft, denke ich.
0: Okay. Ist noch was Abschließendes, was du uns noch sagen möchtest?
2: Nee. Ich muss mal los.
0: Okay.

0: Erfahrungen habt ihr mit Suchtmitteln?
1: Habt ihr welche?
2: Welche von Suchtmitteln? Kaffee, Zigaretten?
0: Alles.
2: Ja.
0: Versuchst du was dagegen zu tun oder kommst du mit der Sucht soweit ganz gut klar?
2: Ich würde die Sucht lieber nicht haben.
0: Okay, aber der Leidensdruck ist auch noch nicht so groß, dass man jetzt unbedingt denkt, was unternehmen zu müssen.
2: Doch, ich denke schon, aber ich handle leider nicht.
0: Okay. Was sind deine Süchte? Hast du eine?
1: Nee.
0: Schokolade? Gar nicht? Okay.
1: Ja.
0: Denkt ihr, unsere Gesellschaft ist von Suchtmitteln geprägt? Von Suchtverhalten?
2: Ja.
1: Schwer zu beantworten. Also ja, irgendwo schon, aber ich glaube, wenn sich die Leute wirklich darüber bewusst sind und es ändern wollen, dass das jeder Mensch könnte.
0: Okay.
1: Also ich glaube, es ist ein gewähltes Suchtverhalten.
0: Okay.
1: Ja.
0: Gut. Dankeschön. Ja. Haben Sie Erfahrungen mit Suchtverhalten in Ihrem eigenen Leben?
3: Ja, wahrscheinlich. Warten wir noch, oder?
0: Ja. Koffein, klar.
3: Oder solche Sachen. Also ich habe auch Alkohol und Zigaretten eigentlich weniger. Auch andere Drogen weniger.
0: Okay. Glauben Sie, dass unsere Gesellschaft geprägt ist von Süchten, von Suchtverhalten?
3: In gewisser Weise geprägt. Das ist so ein
0: hartes Wort,
3: so harter Begriff, das ist so allgegenwärtig oder so überdimensional. Das kann ich natürlich nicht sagen, aber es ist sicher schon sehr wichtig für viele Leute. Also Fernsehen oder eben Alkohol oder also die Zigaretten. Ich kann es gar nicht so einschätzen. Ich kenne so großen Überblick, aber ich denke, es ist ganz schön wichtig, da was auch zu kompensieren, was dann vielleicht so bestimmte, wenn man in seinem Leben nicht so glücklich ist, dass man sich das anders woanders erholt.
0: Ja? Okay. Hat Ihr Kind an der Sichtweise was verändert? Oder ja, sicherlich nicht bezogen auf Ihr persönliches Leben, wenn jetzt Ihre einzige Sucht Koffein ist, aber machen Sie sich darüber Gedanken, was in der Gesellschaft...
3: Ja? Ach so, über die...
0: Ja,
3: also ich mache mir zuerst mal Gedanken, was ich ihm anbiete.
0: Ja.
3: Ja? Und was er vielleicht brauchen würde.
0: Ja.
3: Und es ist sicher so, dass das später mal ein ganz dickes Thema sein wird, ne?
0: Ja.
3: Wird da jemand sein, der vielleicht da anfällig ist?
0: Ja.
3: Oder kriegt man das so hin durch Erziehung, ich weiß nicht, vielleicht durch Anlagen, dass er da gar nicht mit in, also dass ihn das gar nicht so betrifft.
0: Da macht man sich schon Gedanken
3: drüber. Auf jeden Fall, ja. Also einmal, was ihn betrifft und dann gesellschaftlich gesehen.
0: Ich finde, in der Neustadt, in dem Wohnviertel hier, ist es ja schon ziemlich eine allgegenwärtige Sache.
3: Süchte.
0: Wenn man
3: schon.
0: Weil sich hier so bewegt.
3: Schon, ja.
0: Okay.
3: Vielleicht ist es jetzt dadurch, dass ich das Kind habe, bin ich nicht mehr zu den Tageszeiten unterwegs, wo die meisten in der Richtung da sind. Aber wir sehen ganz immer viele Leute von der Chemiefabrik kommen, weil wir im Hecht wohnen.
0: Ja.
3: Und das ist schon teilweise ziemlich arg. Da denke ich mal, dass da viele Leute drunter sind, die da mitgenommen sind, so was das Alkohol angeht und auch was andere Drogen angeht. Ganz sicher, auf jeden Fall.
0: Glauben Sie, dass Alkohol legitimer ist als illegale Drogen?
3: Es ist legitimer vielleicht nicht, aber anerkannter oder
0: akzeptierter.
3: Akzeptierter, ja.
0: Okay.
3: Es ist es auf jeden Fall.
0: Gut, vielen Dank.

0: Welche Erfahrung hast du mit Suchtverhalten? Ich meine, hier als Spätshop-Verkäuferin, ich habe bestimmt schon welche, oder?
1: Ja, na, aufgedreht und
0: ja.
1: Fällt mir jetzt spontan nicht ein. Unzuverlässig. Also ich kenne irgendwie die halt.
0: Ja.
1: Und
0: also ich bin selber Politox und jetzt seit 20 Monaten clean und trocken und deswegen machen wir das Projekt und diese Umfrage.
1: Ja.
0: Und das ist eigentlich jetzt ganz interessant gewesen, was da so auf der Straße rauskam.
1: Ja, also halt unzuverlässig-mäßig und halt aufgedreht.
0: Hast du das Gefühl, dass Alkohol in unserer Gesellschaft was Legitimeres ist als illegale Drogen?
1: Na, ich finde, Alkohol ist mehr, sind mehr aggressiv. Mehr. Also wie wenn, na, es kommt drauf an, was für welche Drogen sind. Also ich finde, Alkohol ist manchmal schlimmer als wie illegal.
0: Okay. Hast du das Gefühl, dass Suchtverhalten schon was Alltagsbestimmendes ist in unserer Gesellschaft? Also dass man das gerade hier in der Neustadt, dass einem das viel beim Weg läuft, dass das Leben bestimmt, Alltag bestimmt?
1: Ja, und das kommt auch auf die Gesellschaft an, weil viele halt keinen Bock mehr haben halt auf, naja, arbeiten gehen und eh für nichts.
0: Ja.
1: Als wie. Ansonsten, naja, muss jeder selber, entweder tut er sich mit Alkohol oder Drogen die Probleme stellen oder selber.
0: Ja.
1: Also ohne was.
0: Okay.
1: Ne? Und Sucht, jeder muss es alleine wissen, manche, die sind süchtig und kommen nicht klar oder machen Therapie.
0: Ja.
1: Also.
0: Okay, gut. Danke dir.

0: Er kam von seiner Arbeit im urologischen Krankenhaus. Froh, wieder zu Hause zu sein und leicht erschöpft, versuchte er auf seiner Yogamatte seine Gedanken zu sammeln. Bis der angekündigte Besuch erschien, blieb ihm genug Zeit, seiner Sucht nachzugehen. Er tat es. Rechtzeitig war er wieder bereit, jemanden mit Keksen und Getränken in seinem vernachlässigten Haushalt zu empfangen. Katharina schritt hoch erhobenen Hauptes in seine Wohnung. Als sie am Tisch saßen, goss er ihr eine Tasse wohlduftenden Jasmintee ein. Noch während sie über die Ereignisse des vergangenen Tages redeten, zogen sie sich gegenseitig aus. Sie wälzten sich auf dem Sofa, dem Tisch, dem Teppichboden und der laufenden Waschmaschine. Auf der Schwelle der Wohnungstür nuschelte Katharina, einen Keks essend:
1: Bis morgen.
0: Er war wieder allein und energiegeladen. Aber er dachte an den bevorstehenden morgigen Arbeitstag und beschloss, nach einem Abendspaziergang sich ins Bett zu begeben. Also zog er sich eine dicke Winterjacke, Stockers, Handschuhe, Schal und seine zweizipflige Bommelmütze an. Draußen empfing ihn eisige Kälte. Nach wenigen Schritten erblickte er auf dem niedrigsten Ast eines alten hohen Baumes eine Eule, die ihn mit großen Augen anstarrte. Eine Weile beobachtete er sie, ging dann jedoch weiter. Sie schrie in seinem Rücken laut zum Abschied. Am hohen Bahndamm entlang schlendernd dachte er an Katharina. Das kreischende Geräusch über ihm ordnete er zu spät einem entgleisenden Zug zu. Schon im nächsten Augenblick sah er wild rotierende Waggons auf sich zustürzen. Am nächsten Tag stand Katharina lange vor verschlossener Tür.

0: Ja, hallo, wir sind von Coloradio und wir machen eine Umfrage. Was halten Sie von Suchtmitteln?
1: Ja, ich habe an sich nichts dagegen, aber das ist alles eine Frage der Kosten. Und wie gesagt, wer sich das leisten kann, wohnen die.
2: Es gab Suchtmittel, ja, ich habe geraucht viel. Gerne, total. Ja. Ich würde auch super gerne nochmal rauchen, aber das, gelegentlich rauchen ist einfach scheiße, leider. Ja. Wenn das wie beim Trinken wäre, würde ich total gerne viel rauchen. Ab und zu.
0: No. Na gut. Auch ein bisschen vielschichtiger. Also man passt zwar auf, safer using, so nach dem Motto, aber an sich probiert man sich halt mal durch die Landschaft aus. Man guckt mal, was passiert und so.
3: Okay. Wichtig dabei ist meiner Meinung nach bloß, dass man weiß, was man nimmt, wie man es nimmt und dass man sich der Gefahren irgendwie bewusst ist. Also dass man sich selber irgendwo, dass man bewusst benutzt.
4: Ich habe weder geraucht, noch trinke ich vielleicht nicht mal ein Achtel Rotwein abends. Ich bin kein Suchtmensch. Ich bin diszipliniert von klein auf. Vielleicht auch so erzogen. Bei uns gab es das nicht. Und dann hat man später kein Geld für Suchtmittel. Wir konnten es uns nicht leisten. Das ist manchmal auch ganz gut.
5: Bewusstseinserweiternde Substanzen sind, finde ich, zum Produzieren von Musik spielen eine extrem wichtige Rolle.
6: Da sollte man schon aufpassen, dass man nicht zu viel guckt. Aber wissen Sie, ich stehe voll in der Arbeit und da kann man sich gar nicht auf solche Dinge einlassen, weil man ist voll im Geschäft. Es könnte sein, dass man das Geschäft als Suchtmittel nimmt.
7: Eigentlich nicht viel, aber ich bin selber Raucher.
5: Ja.
7: Von daher.
5: Irgendwann gedacht, aufzuhören oder so?
7: Schon oft, aber leider nie geschafft, außer ein Jahr.
8: Über Dauer habe ich schon viele erlebt, die daran kaputt gegangen sind. Teilweise sind jemanden 8 Zähne gezogen worden durch Fressekonsum oder Zusammenbrüche, Psychosen, wo Leute dachten, es laufen Ameisen über den Körper und zwar gar nicht so. Jeden Tag ist der Notarzt gekommen, der hat die Berge von Zetteln auf dem Couchtisch liegen sehen, ist wieder umgedreht und wieder gegangen. Also es ist für die Leute, die gern Party machen, toll, aber die merken eigentlich gar nicht, dass sie sich damit kaputt machen. Die haben einfach nur diese Euphorie im Moment, aber die Abstürze kommen danach. Und das Umfeld, die also sowas gar nicht konsumieren, die können damit ganz schwer umgehen, weil sie halt die Leute dann eben beobachten von außen und nichts dazu können, weil die selber erstmal dahinter kommen müssen.
9: You don't understand what exactly what his work problems are or why he's working so hard.
10: Well, it's his job, really.
9: Mm-hmm. And he's always been happy with it in the past.
10: Yeah.
9: It's the first time he's been under quite so much pressure.
10: Well.
9: Mm-hmm. And how long has he been a bus driver?
10: He's not a bus driver.

0: am Wochenende trinke ich ja gerne Bier, aber eine Sucht habe ich nicht. Also ich könnte ohne die Dinge leben.
1: Ich bin Raucher.
2: Sonst nix?
1: Alkohol ist auch gerne mal dabei, ne? Egal, ob es nur Alkohol oder Drogen sind. Sicherlich ist man überall mal dabei, aber man bleibt auf nichts hängen.
2: Hast du schon Therapien gemacht?
3: Nein, einen Tag auf den anderen aufgehört und es hat auch geklappt.
2: Das hat geklappt?
3: Ja, es war bitter eine Woche lang.
4: Kaffee und Zigaretten sind meine Suchtmittel.
2: Okay.
4: Ich glaube, ich habe nichts, auf was ich nicht einfach verzichten könnte.

0: Hallo Radio!
1: Einen wunderschönen guten Abend hier am Montag, den 29.06. auf Coloradio. Ihr hört uns auf 98,4 oder 99,3 Megahertz UKW in Dresden oder ihr hört uns auf DAB Plus in ganz Ostsachsen oder ihr hängt am Stream und hört zu, so wie ich gerade über den Stream sende. Irgendwo von unterwegs, komme von der Fusion zurück, wo ich die letzte Woche verbracht habe. Spannende Geschichte, war ich noch nie, war hübsch und witzig. Und ich habe sogar ein bisschen sowas wie gearbeitet da, war Teil eines Projektes, wo in der Oase, wie sich das nennt, eine Oase des Funkempfangs geschaffen wurde und Leute ihre Telefone aufladen konnten. Was ja ansonsten in dieser doch etwas größeren Kleinstadt mit 70.000 Einwohnern nicht unbedingt der Fall ist. Worum wird es heute gehen? Auf jeden Fall hat die Sendung einen etwas anderen Zuschnitt. Ich habe für die zweite und die dritte Stunde jeweils einen Beitrag reingelegt, der bereits vorproduziert ist. Und zwar hören wir gemeinsam ab 19 Uhr die Wutpilger-Streifzüge. Da geht es um Kafka 1963 in Prag. Und in der dritten Stunde läuft das Ausbruchmagazin von Radio Dreieckland. Und da geht es um eine Broschüre zu Mayas Hungerstreik. Und es geht um einen Hungerstreik in der Abschiebehafteinrichtung Glückstadt und ein Hungerstreik in Prostliga und es gibt einen Prozess um die Ulm 5 in Stuttgart-Stammheim und wieder der aktuelle Stand ist, das erfahrt ihr in der neben anderen Sachen in der Sendung von Thomas. Worum geht's hier? Natürlich geht's darum, dass am Wochenende in Erfurt der, ich hätte fast NPD-Parteitag, der AfD-Parteitag stattfindet und natürlich machen sich Leute Sorgen. Und es geht um das Polizeigesetz von Sachsen, wozu es mehrere Wortmeldungen gibt. Und was noch Platz hat in dieser ersten Stunde, die heute die einzige Stunde ist, das werden wir sehen. Musik gibt's auch, und zwar jetzt Pinky's Dream von David Lynch und Karen O.

Ja, soweit Karen O. und David Lynch. Es gab in der letzten Woche eine Demonstration am 24. Die URA hat eingeladen, nachdem in Göttingen ein Antifaschist, ein 17-jähriger Antifaschist angestochen wurde, mit einem Messer angegriffen wurde. Und es gab eine Demonstration, die durch die Stadt gezogen ist, vom Schlossplatz über die Augustusbrücke, die Hauptstraße zum Alaunpark und Die Leute sind gekommen, obwohl es ziemlich heiß war, und das Problem, dass der seit Jahren ansteigenden rechten Gewalttaten irgendwie, ja, immer häufiger passiert sowas und immer häufiger wird das ignoriert. Und ein Sprecher, Alex Elser von der Antifa Dresden, sagt dazu: All das ist die Folge eines seit Jahren anhaltenden Rechtsrucks, befeuert und vorangetrieben, auch von den Unionsparteien und anderen Teilen der vermeintlich bürgerlichen Mitte. Rassistische Polemiken bis hin zu offenem Hass, Kulturkampf von rechts oben, das Erodieren sozialstaatlicher Errungenschaften und die Diskreditierung der kritischen Zivilgesellschaft sehen Zwietracht in die Gesellschaft, erschaffen und verstärken Feindbilder und kreieren somit ein Klima, in dem rechte Umtriebe nur allzu gut und gerne gedeihen. Natürlich geht der Aufruf raus, die Augen offen zu halten und aufzupassen auf seine Lieben und ja, entsprechend Unterstützung zu suchen innerhalb der Antifa-Strukturen, die andere als terroristische Vereinigung meinen, brandmarken zu müssen, zu können, zu wollen. Der Sächsische Landtag hat an eben diesem Mittwoch, dem 24.06., das neue Polizeigesetz beschlossen. Damit schafft die Regierungsmehrheit die Grundlage für noch mehr Überwachung und den Einsatz intransparenter KI-Software durch die Polizei. Die Grüne Jugend Sachsen kritisiert die Entscheidung scharf. Ronja Zierold, Sprecherin, erklärt, dieses Gesetz macht Sachsen nicht sicherer, es macht Überwachung umfassender, Entscheidungen intransparenter und Diskriminierung automatisierbar. KI-Systeme sind fehleranfällig und reproduzieren bestehende Vorurteile. Wer heute schon häufiger von Polizeikontrollen betroffen ist, gerät morgen erst recht ins Visier der Maschine. Das ist kein Sicherheitsgewinn, sondern automatisierte Diskriminierung. Wer Jugendclubs schließt, Demokratieförderung kürzt und die Suchthilfe kaputt spart, kann die dadurch verschärften Probleme nicht mit KI-Software lösen. Die CDU verwechselt Kontrolle mit Sicherheit und stellt die Bevölkerung unter Generalverdacht. Sicherheit entsteht durch soziale Angebote, Prävention und Vertrauen, nicht durch immer neue Überwachungsbefugnisse, soweit die Grüne Jugend. Besonders scharf kritisieren sie die Zustimmung des BSW, ohne deren Zustimmung das Gesetz keine Mehrheit erhalten hätte. Das, glaube ich, muss man nicht weiter ausführen. Was man auch nicht weiter ausführen muss, ist, dass natürlich der gegenwärtige Entwurf von Menschen mit juristischem Sachverstand durchgesehen wurde, und nun gab es ja das Problem, dass seit 2019 dem verkorksten Versuch ein ähnlich rigides oder schnüffelbesessenes Polizeigesetz einzuführen, da war die Endhaltestelle der Bundesgerichtshof bzw. Bundesverfassungsgericht, und es ist natürlich klar zu erwarten, dass es mit diesem Gesetz

Und dieses Gesetz verfassungsgerecht zum 30.06. einzureichen, das ist sozusagen ein Schuss daneben geworden. Ja, soweit erstmal dazu, und hier gibt es jetzt von Tamarin Love Fade.

kann sein, dass ihr am Samstag Botanik und Probieren im Naschgarten besucht, in Pieschen, oder Porree pflanzt bei der solidarischen Gemüsekooperative Dein Hof, oder ihr sagt, sorry Leute, geht's noch? Da gibt's irgendwie so eine AfD, die am historischen Ort in Erfurt versucht, die Erfolgsgeschichte Adolf Hitlers zu wiederholen, weil es ist genau das Datum, genau der Ort, an dem die NSDAP sich ausgerichtet hat, neu ausgerichtet hat und von da aus eigentlich auch nicht mehr wirklich klein zu kriegen war, außer durch den Einmarsch der Alliierten, und auf die würde ich im Moment vermutlich eher nicht hoffen. Jedenfalls

0: Es gibt es dann nun die Notwendigkeit, irgendwie an diesem Samstag wenigstens mal den Stinkefinger zu zeigen oder was weiß ich da zu machen. Und an diesem Wochenende vom 4.5. wird Widersetzen aus Halle auch dort auftauchen. Und genau, also wir haben jetzt einen Beitrag von der tagesaktuellen Redaktion in Halle und wir erfahren schon mal einen kleinen Vorgeschmack, was uns am Wochenende da in Erfurt erwarten wird.
1: Wenn ihr in Erfurt wohnen solltet, dann habt ihr vielleicht in den letzten Tagen, wurde an eurer Haustür geklingelt oder ihr habt einen Flyer gefunden bei euch. Denn am 4. und 5. Juli findet dort der AfD-Parteitag statt und die Gruppe Widersetzen organisiert dafür den Gegenprotest und ist dafür auch in Erfurt rumgezogen und hat an so manchen Haustüren geklingelt und mit den Anwohnern gesprochen. Und bei uns im Studio ist jetzt Mare. Hallo, hallo.
2: Hallihallo.
1: Grüß dich. Und genau, Mare, du bist bei Widersetzen. Erklär doch mal, stell dich doch mal vor und erklär mal, was du bei Widersetzen so machst.
2: Genau, ich bin Mare, komme aus Leipzig, bin hier in Leipzig in der Ortsgruppe aktiv und wir sind in den letzten Wochen regelmäßig mit unseren GenossInnen aus Erfurt in Erfurt unterwegs gewesen, um dort an den Haustüren mit Menschen ins Gespräch zu kommen, haben aber auch hier in Leipzig massig an Mobi gemacht, um uns am 4. und 5.7. der AfD zu widersetzen.
1: Sehr gut. Wie lange laufen die Vorbereitungen dafür jetzt schon etwa, was würdest du sagen?
2: Die Vorbereitungen sind bei uns in der Ortsgruppe, würde ich sagen, Ende Februar gestartet. Uff. Genau. Ja.
1: Mit wie vielen Teilnehmern rechnet ihr beim Gegenprotest?
2: Wir aus Leipzig haben aktuell 1000 Tickets verkauft für unsere Busse, sind aber noch in der absoluten Quantstein. Wir haben auch auf jeden Fall noch ordentlich Platz in den Bussen. Also hier auch nochmal ein Appell an alle Leute, die am 4. und 5.7. beziehungsweise am 4.7. noch nichts vorhabt, kommt nach Erfurt und selbst wenn ihr keine Zeit habt, weil Urlaub, Festival oder sonst was ansteht, wir haben SupporterInnen-Tickets, ihr könnt uns also unterstützen und könnt auch die Menschen und GenossInnen unterstützen, die vielleicht nicht so viel Geld haben, die sie aber trotzdem nach Erfurt wollen. Genau, schaut dafür auf der Widersetzen-Webseite oder auf unserem Widersetzen Instagram-Kanal in Leipzig nach.
1: Ja, so, ja. Ihr habt doch Busse ja organisiert.
2: Genau, wir organisieren Busse aus Leipzig.
1: Auch aus mehreren Ortsgruppen in ganz Deutschland. Ihr habt auf eurer Website auch stehen, dass hier ja noch sich immer weitere neue Ortsgruppen bilden bei
2: Richtig,
1: euch.
2: Richtig, wir sind jetzt, glaube ich, irgendwas zwischen 80 und 100 Ortsgruppen in verschiedenen deutschen Städten. Und wir wollen auf jeden Fall diesmal noch mehr Leute als in Gießen in die Blockaden holen und ja, hoffen irgendwas so mit 20.000, 25.000 Menschen aufwärts, die sich allein in den Blockaden, an den Blockaden beteiligen und dann auch nochmal einige Zehntausende, die in Erfurt auch auf die großen Demos, die es geben wird, gehen.
1: Das ist eine Menge. Wir haben ja vorhin gerade schon drüber geredet. Ihr wart ja auch vor Ort. Wie waren da so die Reaktionen von den Anwohnern und Leuten, mit denen ihr da gesprochen habt und interagiert habt? Wie reagieren die auf den AfD-Parteitag?
2: Ich glaube, das ist ein ganz wichtiges Standbein, was wir diesmal mitgedacht haben, weil vor Gießen war so ein bisschen das Narrativ in den Medien, ja, oder das Narrativ, was die Medien oder auch die Polizei oder auch die AfD gestreut haben, da kommen nur Linke, um Krawall zu machen, aber auf das haben wir, also da, deswegen sind wir nicht da, wir wollen die AfD blockieren und dementsprechend sind wir diesmal auch zu den Leuten an die Haustüren gegangen, haben den Leuten erklärt, warum wir an dem Tag in die Stadt kommen, haben die Leute mitgedacht, haben mit den Leuten gesprochen. Wir wollten einfach gucken, dass wir auch diesmal nahbarer sind und der Protest nicht irgendwie nur für die Leute vor Ort von irgendwelchen Leuten aus der Stadt und von vielen Auswärtigen betrieben wird, sondern dass die Leute auch Gesichter und besonders Geschichten auch zu den Leuten, die protestieren haben, weil Geschichten, haben wir gelernt, ist das, was für andere Menschen auch den Protest greifbar macht.
1: Den Gegenprotest vermenschlichen dadurch so,
2: genau,
1: so ein
2: richtig.
1: Bisschen.
2: Ja.
1: Du hast es gerade schon erwähnt von AfD und Polizei. Mit was für einer Gegenreaktion rechnet ihr eigentlich dann während der Protesttage und auch vielleicht so ein bisschen aus eurer vergangenen Erfahrung?
2: Also ich glaube, wenn wir uns alleine die linken Gegebenheiten und die Repressionsgegebenheiten aktuell in Deutschland angucken, muss man immer mit Repression und Polizeigewalt rechnen. Das geht irgendwie mit dem Linkssein einher. Genau, aber wir sind da alle zusammen solidarisch, keiner wird allein gelassen und wir möchten auch nochmal betonen, dass wir auch mit allen antifaschistischen Kämpfen, sei es hier in Deutschland oder europaweit, solidarisch sind. So, Grüße an die OM5, Grüße an die Leute, die wegen Budapest oder wegen dem Antifa-Ostkomplex gerade vor Gericht stehen, Free All Antifas.
3: Wir hatten uns auch so gefragt, wie so eure vergangenen Erfahrungen, also du hast auch schon Gießen angesprochen, das war ja der letzte große Protest, was ihr dort vielleicht auch gelernt habt. Du hast jetzt irgendwie gerade schon erzählt von den Haustürgesprächen, die ihr geführt habt und so ein bisschen mehr mit so der lokalen Community, sag ich mal, in Kontakt zu treten. Gab es irgendwie noch so weitere Takeaways oder so, die sich jetzt so im Rahmen der vergangenen Erfahrungen, die ihr gemacht habt, irgendwie ergeben haben?
2: Generell würde ich sagen, was halt dieses Mal auch ein Thema bei uns ist, dass wir, darum sind wir heute auch hier und sind dem Angebot auch gerne gefolgt, mehr mit der Presse sprechen wollen. Uns ist bewusst geworden, dass wir als Linke die Narrative, die gesponnen werden, irgendwie auch selber mit diskutieren müssen, mit aktiv mit der Presse zusammenarbeiten sollten, um auch einfach in der Gesellschaft zu gewissen Diskursen, die es gibt, auch einfach nicht nur als Menschen, über die gesprochen wird, dazustehen, sondern einfach AkteurInnen zu sein. Genau, und das ist was wir denken, was die ganze linke Bewegung nochmal mehr mitdenken sollte.
1: Also die eigene Stimme ein bisschen ungefiltert gehört werden lassen.
2: Genau.
1: Vielleicht, ohne jetzt hier Hellseherei zu betreiben, aber vielleicht einen kleinen Blick in die Zukunft, auch in Angesicht einer immer erstarkenden AfD, den kommenden Landtagswahlen in Sachsen-Anhalt. Wie blickst denn du auf die Zukunft von eurer Arbeit? Ist da auch ein bisschen Furcht mit drin oder eine Jetzt-Erst-Recht-Haltung?
2: Ich würde sagen, eher eine Jetzt-Erst-Recht-Haltung. Und klar, ihr sprecht so ein bisschen auch die Prozentzahlen, die so im Raum für die AfD in Sachsen-Anhalt oder in anderen Bundesländern auch stehen bei den kommenden Landtagswahlen. Aber man muss sich auch einfach mal vor Augen führen, wenn wir da von potenziellen 40% sprechen, die 40% beinhalten nicht die komplette Bevölkerung, die in so einem Bundesland lebt. Es gibt genug Menschen in Sachsen-Anhalt, circa, ich glaube, 20% der Menschen, die nicht wahlberechtigt sind, und für die wollen wir auch eine Stimme sein. Da gibt es genug Menschen, wie gesagt, die aufgrund von Staatsbürgerschaften nicht wählen dürfen, und die sind halt die Ersten, die von dieser rassistischen, menschenfeindlichen Politik der AfD betroffen sind, und deshalb wollen wir uns in Erfurt zu Zehntausenden widersetzen und den Parteitag zu einem Desaster machen.
1: Das ist ein Vorsatz. Du hast am Anfang schon mal erzählt, aber vielleicht wiederholst du es jetzt nochmal. Wie kann man euch denn erreichen und wie kommt man denn am besten nach Erfurt dann am 4. und 5.?
2: Man kann uns im besten Fall über Instagram erreichen. Da gibt es einmal einen Widersetzen bundesweiten Account, aber die einzelnen Städte haben dann nochmal Ortsgruppen-Account, Widersetzen und dann der Städtename dazu. Hier in Leipzig bieten wir vor der Aktion noch oder vor den Blockaden noch Aktionstrainings an, zu denen man gehen kann, und Liegetrainings, wenn man sich vielleicht nicht sicher ist oder das erste Mal auf eine Blockade geht und man nicht weiß, was einen erwartet. Genau, die Termine stehen aber auch alle online, die für Leute, die natürlich keinen Instagram-Zugang haben. Es gibt auch eine Webseite. Genau, einfach da rein folgen. Und über die Kanäle kommt man dann auch gegebenenfalls an Bustickets beziehungsweise auch an die SupporterInnen-Tickets. Also es gibt keine Ausrede. Wenn ihr nicht könnt, dann pumpt Geld rein. Wir haben keine reichen Milliardäre, die unseren Kampf gegen den Faschismus unterstützen, sondern wir müssen das irgendwie als Kollektiv und als solidarische Gesellschaft alles selber stemmen.
0: Ja, ihr habt's gehört. Und weil ja immer so die Frage dann so in den Raum gestellt wird, ja, aber es ist doch Demokratie und wenn eine Mehrheit eben will, dass Deutschland eine Gemeinschaft ist, in der nur in der Familie gebumst wird und Kinder großgezogen werden und alle rausgeschmissen werden, die in den vergangenen 738 Jahren zugezogen sind, was im Übrigen ungefähr alle sind, dann muss man dem entgegnen, es handelt sich um ein Unrecht, es handelt sich um eine Position, die das Lebensrecht meint, irgendwie bewerten zu können, zu sagen können, wer leben darf, wer nicht leben darf und wer wie leben darf. Und nein, auch eine Mehrheit ist nicht berechtigt, eine solche Entscheidung zu treffen. Und nein, es ist auch nicht das erste Mal, dass es in Deutschland eine Phase gibt, in der sowas anbricht. Die Morgenröte dessen, was wir jetzt erleben, die gab es schon einmal 1926. Es gab die Deutsche Volksgemeinschaft. Alle, die in diesem Land gelebt haben, sind schuldig geworden. Und da gibt es überhaupt keine Diskussion. Also nur so weit als Kommentar, weil mir manchmal auch nach solchen Sendungen irgendwie Nachrichten zukommen, die mich da irgendwie aus irgendeiner seltsamen demokratieförderlichen Perspektive in Frage stellen wollen. Nein, ich glaube, dass das Ende der Demokratie genau der Punkt ist, wo die Menschenrechte in Frage gestellt werden. Da vertut sich auch eine Demokratie. Okay, I Got Heaven von Mankind Pussy.

Ich möchte euch gern am 2. Juli zu einem Workshop schicken, euch den ans Herz legen. Der geht von 16.30 Uhr bis 20.30 Uhr. Wo das stattfindet, erfahrt ihr aus guten Gründen nur, wenn ihr euch anmeldet. Nothing About Us, Without Us, Einstieg ins Audio machen, Radio, Interviews und eigene Beiträge, wird vom Queers-Projekt bei dem Rundfunkkombinat Sachsen veranstaltet, dieser Workshop, das Projekt Feldeffekte. Also, ihr habt Lust, Podcasts zu machen, habt Lust, vielleicht selber im Radio eine Sendung zu haben, wo es natürlich auch immer die Möglichkeit für euch gibt, euch bei Coloradio zu melden, aber eben auch beim Rundfunkkombinat, in dem wir ja ein Teil davon sind, wo wir das Senden aus ländlichen Räumen zielgerichtet anfassen in den letzten Jahren. Ja, was musst du mitbringen? Am besten bringst du mit, dass du irgendeine Idee hast, worüber du was mal machen wolltest. Und genau von so einer thematischen Beziehung zur Sache, da entwickelt sich dann eigentlich das ganze Technische und das Sprachliche und so weiter von alleine. Und ein weiteres, wo ich nicht so richtig aufhören mag, euch hinzuschicken, vielleicht ist eben Radio machen nicht eures, aber eine Aufmerksamkeit dafür, dass immer wieder Frauen getötet werden, weil sie Frauen sind. Wir sprechen von Feminiziden. Das, glaube ich, die Aufmerksamkeit sollten wir alle erbringen. Und es gibt dann regelmäßig Treffen. Keine mehr. Dresden trifft sich regelmäßig. So auch am 2. Juli um 17.30 Uhr im Frauenbildungshaus. Also, ne? Das. Und natürlich der AfD-Bundesparteitag in Erfurt am Samstag und Sonntag. Da gibt es eine gemeinsame Anreise. Und ja, ich würde jetzt mal kurz von dem Team, die da dazu aufrufen, Dresden wieder setzen, würde ich hier einfach noch mal kurz deren Text verlesen. Der Bundesparteitag der AfD am 4. und 5. Juli in Erfurt darf nicht stattfinden. Er wäre eine faschistische Zusammenrottung mit Björn Höcke an der Spitze. Höcke steht für den offenen, faschistischen und NS-verherrlichenden Kurs in der Partei. Menschenverachtung, Ausgrenzung, massenhafte Deportationen und Hass. Es gibt keine Neutralität gegenüber dem Faschismus. Wer heute keinen Widerstand leistet, erwacht morgen in einer Diktatur. Auf den Staat und die regierenden Parteien können wir uns nicht verlassen. Im Gegenteil, im EU-Parlament paktiert die CDU-CSU schon offen mit den extrem rechten Parteien, wenn es darum geht, noch mehr schutzsuchende Menschen im Mittelmeer ertrinken zu lassen. Warum also ihnen vertrauen, dass sie nach den Landtagswahlen im September der AfD nicht zur Macht verhelfen? Vertrauen können wir nur auf uns selbst, auf viele antifaschistische Menschen. Das Verbot der AfD und eine solidarische Gesellschaft bekommen wir nicht geschenkt. Wir müssen sie selber durchsetzen. Widerstand gegen Faschismus und AfD wird immer stärker. Überall bilden sich Ortsgruppen. Von überall werden Busse nach Erfurt organisiert. In Erfurt haben wir in den letzten Wochen an tausenden Haustüren geklingelt. Wir haben mit LadenbesitzerInnen, AnwohnerInnen und Menschen auf der Straße gesprochen. Daher wissen wir, sie lehnen den AfD-Parteitag in ihrer Stadt ab und werden sich an den Aktionen beteiligen. Das sind viele, die gegen den Faschismus und für eine solidarische Gesellschaft mit gleichen Rechten für alle kämpfen. Das werden wir am 4. Juli zeigen, wenn wir mit Zehntausenden die Zufahrten zum AfD-Parteitag blockieren. Jede Minute Verzögerung zählt. Kommt mit nach Erfurt und sei Teil von etwas Großem. Hier gibt's jetzt von Shushu Common Loon.

0: Ja, Shushu war das mit Common Loon. Und mir hat Jens noch einen Beitrag ans Herz gelegt, den ich gerne senden werde. Ein Fachtag in Dresden stärkte eine Lobby von Frauen mit Gewalterfahrung, die von Wohnungslosigkeit bedroht sind. Der Wohnungsmarkt in sächsischen Großstädten ist angespannt. Frauen, die zu Hause Gewalt erfahren, bekommen das besonders dann zu spüren, wenn sie und ihre Kinder den bisherigen Wohnort verlassen und sich in Sicherheit bringen müssen. Doch in Krisensituationen ist ein schneller Wohnungswechsel oft unmöglich. Behörden, Immobilienfirmen und Frauenschutzeinrichtungen müssten viel enger zusammenarbeiten, um schnell helfen zu können. Die Landesarbeitsgemeinschaft Gewaltfreies Zuhause Sachsen e.V. will mit einem Fachtag in Dresden am 10. September den Weg dorthin ebnen. Jens von Coloradio sprach mit Theresa Golschewski und Lisa Rechenberg, den OrganisatorInnen des Fachtags. Und das hören wir uns jetzt an. Es ist ein bisschen länger, 15 Minuten, aber die Zeit werden wir haben.
1: Es gibt Themen, die wollen einfach nicht aus unserem Alltag verschwinden. Das ist nicht gut. Ein Thema davon ist häusliche Gewalt. Im September gibt es hier in Dresden im Riesa e.V. einen Fachtag zu diesem Thema unter dem Motto häusliche Gewalt und Wohnen gemeinsam denken, Schnittstellen erkennen, Kooperation stärken. Und zu Gast bei mir sind jetzt Lisa und Theresa, die Organisatorinnen dieses Fachtags. Hallo.
2: Hallo.
3: Hallo.
1: Was habt ihr vor?
2: Ja, unser Fachtag am 10. September soll thematisieren den Schwerpunkt Verknüpfung von Gewaltschutz und geschlechtsspezifischer Gewalt mit dem Thema Wohnen, auch mit dem Thema Wohnungslosenhilfe. Uns ist wichtig, auch geschlechtsspezifische Gewalt nochmal als Ursache und Symptom bei Wohnungs- und vielleicht auch Obdachlosigkeit zu thematisieren. Auch Housing First-Ansätze zum Beispiel mal aufzurufen. Housing First Ansätze, die rücken in den Mittelpunkt, dass ja erstmal Häuser für wohnungslose Personen zur Verfügung gestellt werden sollen, unabhängig davon, ob es zum Beispiel eine Suchtthematik gibt oder psychische Erkrankungen. Housing First, wie der Name schon sagt, Wohnen steht über allem. Und wenn Personen wollen, werden ihnen auch gerne nochmal Sozialarbeitende an die Hand gegeben, sodass auch eine nachhaltige Entwicklung stattfinden kann. Uns interessiert natürlich dieser Ansatz auch in Bezug auf geschlechtsspezifische Gewalt, wie man Frauen, die nun in den meisten Fällen von häuslicher, geschlechtsspezifischer Gewalt betroffen sind, da auch nochmal anders unterstützen kann.
1: Könnt ihr da mal so ein fiktives, plastisches Beispiel bringen?
2: Was relativ häufig ist die Situation, dass wenn es partnerschaftliche Gewalt gibt, in dem Fall zum Beispiel die Frau schon stark von zum Beispiel Familie oder FreundInnen isoliert wurde und es dann nach einer Trennung natürlich die große Frage gibt, wo gehe ich hin, gegebenenfalls auch mit meinen Kindern. Oftmals ist dazwischen geschoben zum Beispiel ein Aufenthalt in einer Frauen- und Kinderschutzeinrichtung, aber es stellt sich immer wieder die Frage, was kommt danach? Und manchmal ist es so, dass diese gewaltbetroffenen Personen dann bei FreundInnen, die sich dann gefunden haben, doch noch unterkommen können. Aber das ist eben auch ein Fall von sogenannter verdeckter Wohnungslosigkeit. Denn diese Personen tauchen ja nirgendwo in Statistiken auf. Sie sind bei FreundInnen untergekommen, aber sie haben eben keinen dauerhaften Wohnsitz. Und das wollen wir gerne auch nochmal aufrufen als Thema. Denn gerade in so Großstädten wie zum Beispiel in Dresden und Leipzig, das haben bestimmt alle HörerInnen auch schon mal gehört, der Wohnungsmarkt ist super angespannt und für gewaltbetroffene Personen nochmal extra, denn sie verfügen in den meisten Fällen kaum über finanzielle Rücklagen oder gute Kontakte, die vielleicht Wohnungen vermitteln können. Und das ist uns wichtig aufzurufen als Thema.
1: War das der Grund, warum das Thema aufgeploppt ist, dieser angespannte Wohnungsmarkt dieses Jahr bei euch?
3: Ja, also in den letzten Jahren hat sich das immer mehr abgezeichnet und das sind eben also diese sozialen Themen auch mit dem Wohnraum oder dem Mangel an Wohnraum hängen da natürlich ganz eng mit zusammen, weil wir oft aus den Häusern in den Städten hören, dass die Verweildauer zum Beispiel im Frauenhaus oder in der Frauenschutzwohnung sehr, sehr viel länger ist, als sie sein müsste, weil das Anschlusswohnen einfach fehlt. Also es gibt keinen bezahlbaren Wohnraum für die gewaltbetroffene Frau, wenn sie dann noch mehrere Kinder hat oder eine Migrationsgeschichte hat. Auch das kennen wir alle. Es gibt natürlich auch Rassismus auf dem Wohnungsmarkt. Das sind alles Faktoren, die dann verhindern, dass Wohnraum gefunden wird. Das ist zum einen natürlich ein Problem für die betroffene Frau, weil es eben keinen Neustart wirklich geben kann, von einem Neustart in ein gewaltfreies Leben. Das ist eben nicht möglich ohne eine eigene Wohnung und einen echten eigenen Staat. Und die andere Perspektive ist natürlich, dieser Platz im Frauenhaus wird weiterhin besetzt von einer Frau, die eigentlich stabil ist, wo eine Gefährdungseinschätzung schon vorgenommen worden konnte, wo gesagt wurde, okay, die Trennung ist vollzogen etc. Dieser Platz wird belegt für eine Frau, für eine betroffene Frau, die akut von häuslicher Gewalt betroffen ist. Und das führt dann natürlich auch zu einer dauerhaften Überlastung auch des Hilfesystems im Frauenschutz. Also deswegen sehen wir das auch so, dass ein Wohnraum auch ein präventiver Gewaltschutz natürlich sein kann, weil der Wohnraum, der zur Verfügung steht, bedeutet auch mehr freie Plätze in den Häusern. Und wir haben in Sachsen knapp 200 Plätze zu wenig.
1: Richtig. Die jetzt konkret akut fehlen, um Leute unterzubringen, um die in Sicherheit zu bringen eigentlich, oder?
3: Mhm. Und wenn ich von Plätze spreche, dann meine ich auch Familienplätze. Da gibt es so einen Richtwert auch nach der Istanbul-Konvention. Das ist ja die Richtlinie, die sehr, sehr viele Paragraphen, also eine internationale Konvention, die Deutschland auch unterzeichnet hat und die auch in Deutschland schon seit mehreren Jahren in Kraft getreten ist. Und diese Richtlinie sagt eben, dass es im Durchschnitt einen Familienplatz auf 10.000 Einwohner geben soll. Und so sind wir in Sachsen mit etwas mehr als 4 Millionen Einwohnern bei ungefähr 400 Plätzen. Das ist dieser Begriff des Familienplatzes. Und ein Familienplatz bedeutet eine erwachsene Frau und im Schnitt 1,6 Kinder sollen da untergebracht werden.
1: Und dieser Schlüssel 1 zu 10.000, ist das, richtet sich das nach den Fällen häuslicher Gewalt pro Einwohner in einem urbanen Raum oder auch auf dem ländlichen Raum, auf 10.000 Menschen kommt ein Fall von massiver häuslicher Gewalt?
3: Genau, das sind so Hochrechnungen, die dann von der Konvention angestellt wurden, um zu sagen, das kann ungefähr die Gewaltbetroffenheit vielleicht abbilden, beziehungsweise die Notwendigkeit abbilden, in den Frauenschutz kommen zu müssen. Ist aber auch immer schwierig, solche Sachen hochzurechnen, weil wir wissen ja auch, dass bei dem Thema häusliche Gewalt die Dunkelziffer sehr groß ist, also die Ziffer von gar nicht angezeigten Straftaten oder all den Frauen, die eben, wie Theresa das ja auch schon angesprochen hat, eben vielleicht auch direkt bei Freundinnen und so weiter unterkommen und die im System gar nicht landen, aber trotzdem auch gewaltbetroffen sind.
1: Ihr organisiert ja einen Fachtag, das heißt, es richtet sich an Fachpublikum. An wen konkret richtet ihr euch mit diesem Angebot?
3: Konkret wäre, um natürlich auch dieses Thema Wohnen näher in den Fokus zu rücken, angesprochen, auf jeden Fall die Politik. Also wir freuen uns auch, dass wir schon wissen, dass wir einige Vertretungen aus den Stadträten auch schon dabei haben. Aber da gehört natürlich auch die Verwaltung dazu, die wir mit ansprechen. Also die Gleichstellungsbeauftragten zum Beispiel im Jobcenter, andere Angestellte im Jobcenter, Kindergeldstellen, all die Verwaltungen, die im Endeffekt auch dafür zuständig sind, Anträge schnell zu bearbeiten, und Wohngeldstellen gehören dann natürlich auch ganz klar dazu, weil all diese Stellen können halt eben einen Einfluss darauf haben, wie schnell eine betroffene Frau auch einen Wohnraum in Anspruch nehmen kann.
2: Und weil uns natürlich der Blick auf die Praxis auch sehr wichtig ist, sind natürlich auch Fachkräfte aus dem Gewaltschutznetz in Sachsen mit dabei, um einfach auch ins Gespräch zu kommen und gegebenenfalls auch Kooperationen aushandeln zu können, weil wir natürlich auch unseren Teilnehmenden am Ende des Tages was mitgeben wollen. Hm. Und deswegen soll es da auch ein Gespräch geben mit verschiedenen Vertretungen der einzelnen Bereiche, die Lisa gerade aufgezählt hat. Und ja, wir freuen uns sehr auch auf Interessierte. Grundsätzlich ist es so, dass alle zu unserem Fachtag sehr willkommen sind, auch Vertretungen aus der Wohnungswirtschaft, zum Beispiel auch Genossenschaften. Da freuen wir uns total, wenn wir da auf Interesse stoßen.
1: Ihr seid ja nicht nur als Privatpersonen engagierte Menschen, sondern ihr seid ja unterwegs in Missionen für die LAG.
3: Also die Landesarbeitsgemeinschaft Gewaltfreies Zuhause Sachsen, das ist der Verbund der Frauen- und Kinderschutzeinrichtungen und der Beratungsstellen gegen häusliche Gewalt und Stalking. Und in der Fachstelle häusliche Gewalt, das ist eben das Projekt dieses Vereines, arbeiten Theresa und ich eben daran, dass wir die Bedarfe, die die Fachkräfte aus dem Gewalthilfesystem uns melden, in Form von Fachtagen, politischen Gesprächen oder anderen Öffentlichkeitsmaterialien, ja, dass wir das aufzeigen und auch voranbringen, was es da für Lösungsansätze gibt und eben mit all diesen Beteiligten, wie wir jetzt beim Fachtag auch ins Gespräch kommen.
1: Wie kann ich mir das vorstellen? Wie läuft die Veranstaltung ab? Was gibt es da für Höhepunkte?
4: Mika Brivio wird unseren Input liefern, eine Vertretung aus der BAG Wohnungslosenhilfe, die sich auch nochmal konkreter mit der Verknüpfung von Gewaltschutz, geschlechtsspezifischer Gewalt und der Wohnungslosenhilfe beschäftigen wird in ihrem Input. Da freuen wir uns wirklich sehr. Das ist schon sicher, dass sie uns bei unserem Fachtag unterstützen wird. Und ein weiteres Highlight ist ein Interview, was wir geplant haben mit Fachkräften aus dem Interact-Projekt, mit dem wir auch kooperieren für unseren Fachtag. Interact, das ist ein Projekt, das sich mit so einem intersektionalen Verständnis beschäftigt, wie wir am besten Frauen aus einer Wohnungslosigkeit holen können. Und das Coole an dem Projekt ist, dass es europäisch aufgezogen ist. Das heißt, es gibt so Partnerorganisationen in verschiedenen anderen europäischen Ländern und man guckt sich einfach gemeinsame Strategien an, wie wir Wohnungslosigkeit bei Frauen am besten angehen können. Da freuen wir uns auch schon total drauf. Und im Anschluss an die Mittagspause haben wir dann so Projektslots geplant. Da sind verschiedene Projekte derzeit angefragt, die sich dann in dem Rahmen vorstellen. Das heißt, da kann man als Besuchende rumgehen und sich Infomaterial abholen. All diese Sachen haben wir geplant.
3: Da würde ich auch gerne noch ergänzen, weil wir ja auch die Wohnungslosenhilfe oder die Wohnungsnotfallhilfe auch hier ansprechen, wenn uns Menschen zuhören, die mit wohnungslosen Menschen oder eben primär auch der Zielgruppe wohnungslosen Frauen schon zusammenarbeiten oder Projekte planen oder gerade umsetzen, von denen wir vielleicht noch gar nichts wissen, dann können sich diese Menschen auch sehr gerne bei uns melden und sich dort beim Fachtag vorstellen mit ihrem Projekt.
4: Und ganz zum Schluss, ja, das Programm ist voll, ganz zum Schluss haben wir noch ein Werkstattgespräch angesetzt. Da sind auch verschiedene Stellen angefragt, zum Beispiel Vertretungen aus dem Jobcenter oder auch aus den Kommunen. Und dort wollen wir in Form dieses Gespräches verschiedene Fragestellungen bearbeiten, die letztendlich darum kreisen, bessere Übergänge von Frauen- und Kinderschutzeinrichtungen in eigenes Wohnen sicherzustellen und einfach die Verzahnung zwischen den Einrichtungen nochmal voranzutreiben, weil wir wissen, dass alle Einrichtungen haben immer unterschiedliche Arbeitslogiken und da wollen wir einfach einen Raum schaffen, sich auch mal persönlich zu sehen und zu sprechen.
1: Wenn das jetzt mein Interesse weckt und ich denke, ja, das ist genau mein Thema oder da muss ich mal hingucken, wie kann ich mitmachen? Wie kann ich mich anmelden? Muss ich mich überhaupt anmelden?
4: Ja, also eine Anmeldung zum Fachtag muss auf jeden Fall passieren. Ich glaube, am einfachsten ist es, über unsere Website www.gewaltfreieszuhause.info nachzuschauen. Dort haben wir einen Reiter, der nennt sich Veranstaltungen und dort findet sich auch der Link zu Ivino, wo ich meine Anmeldung abgeben kann. Es sind auch noch Plätze frei. Wir freuen uns, wenn das in verschiedenen Netzwerken natürlich nochmal gestreut wird, aber genau, eine Anmeldung müsste auf jeden Fall passieren.
3: Wir sind ja auch bei Instagram unterwegs unter gewaltfreies_zuhause und dort gibt es ja auch immer die Möglichkeit, in dem Linktree verschiedene Links zu hinterlegen und da findet man auch den Anmeldelink zur Veranstaltung.
1: Noch eine persönliche Frage, was treibt euch selbst persönlich an, sich mit solchen schweren Themen auseinanderzusetzen und das sogar in euren beruflichen Lebensmittelpunkt zu stellen?
3: Wir haben da tatsächlich gerade auf dem Weg hierher ins Studio auch darüber gesprochen, dass es manchmal auch ganz schön erdrückend sein kann bei all den Krisen in der Welt und Notlagen, die jetzt nicht nur mit dem Thema häusliche Gewalt natürlich zu tun haben, irgendwie den Fokus auch nicht zu verlieren und zu schauen, ja, was ist denn der Beitrag jedes Einzelnen zu einer etwas besseren Welt, jetzt mal so gesagt. Und ich glaube, wichtig ist da immer zu schauen, es ist eben ein Kontinuum von vielen Menschen, die sich auch schon vor uns und auch nach uns für die Themen einsetzen werden. Und wir eben da sehen, dass auch wenn es ein kleiner Teil ist, dass unserer Teil ist, den wir dazu beitragen wollen, ja, einfachere Lösungen zu finden für gewaltbetroffene Frauen, zumindest hier für Sachsen und für unsere Netzwerke, in denen wir unterwegs sind. Und
4: Ich glaube, man darf bei all dem auch nicht vergessen, dass es natürlich auch Spaß macht, Veranstaltungen zu organisieren, vielleicht zu sehen, wohin sich das Gewalthilfesystem auch nochmal weiterentwickeln kann. Und es macht auch unglaublich Spaß, mit so vielen engagierten Personen zusammenzuarbeiten. Das fällt mir immer wieder auf und das ist, glaube ich, auch ein großer Faktor für unser Engagement.
1: Ja, dann fass doch nochmal die harten Fakten zusammen zum Fachtag am 10.09. im RISA e.V.
3: Ja, also es ist ein ganztägiger Fachtag. Wir starten um 10. Der Fachtag soll bis 16 Uhr, glaube ich, circa gehen, ungefähr, roundabout. Ja, wir haben viele Vertretungen aus der Verwaltung, Politik und Wohnungsgeberlandschaft da und schauen uns eben die Verzahnung an von Gewaltschutz, Wohnungsnotfallhilfe und dem Frauenhilfesystem hier in Sachsen. Und wir wollen eben damit bezwecken, ein bisschen besseres Gefühl auch für die Thematik Wohnungslosigkeit herzustellen und zu schauen, was kann man eben konkret tun, um benachteiligte Gruppen beim Zugang zum Wohnungsmarkt zu unterstützen, weil wir das als eine aktive Leistung und auch eine präventive Leistung zu Gewaltschutz verstehen, weil es eben notwendig ist, ein gewaltfreies Leben erst umzusetzen, wenn man auch eine Unabhängigkeit erreicht. Und solange man nicht unabhängig vom Partner ist aufgrund der gemeinsamen Wohnung, wird sich dieser Kreislauf nicht schließen.
4: Also seid dabei, wir freuen uns auf euch.
1: Die Links zur Anmeldung und zum Fachtag findet ihr auf unserer Webseite coloradio.org. Und vor der Sendung sprach ich bereits mit Lisa und Theresa von der Fachstelle Häusliche Gewalt der LAG Gewaltfreies Zuhause Sachsen e.V. Danke für euren Besuch und viel Erfolg.
3: Danke.
4: Dankeschön.
0: Ja, und danke an Jens für diesen Beitrag. Ich bin jetzt soweit so fertig mit dem Live-Teil des Magazins. Ihr hört die Wutpilger-Streifzüge in der nächsten Stunde und in der übernächsten die Ausbruchssendung von Radio Dreieckland. Später hört ihr Getresche, feinsten Punkrock und noch später, dann kurz vor Mitternacht, könnt ihr Indire aus Ljubljana hören. Tschüss von meiner Seite. Musikalisch gibt's hier noch ein paar Takte von Sharon van Etten, Afterlife. Wird nicht ganz zu Ende kommen, aber naja.

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3: Kafkas Werk zwingt uns ständig zu neuen Interpretationen, denn es sagt etwas unermesslich Wesentliches und Grundsätzliches über den Menschen von heute und über die Welt von heute aus. Er warnt uns vor allen bisher nicht beseitigten Deformationen der sozialistischen gesellschaftlichen Beziehungen, die das Schicksal des Menschen nach irgendwelchen mystischen, durch Verstand oder menschliche Erkenntnis unbeherrschbaren Kräften ausliefern.
4: Vielleicht könnte man zugespitzt sagen, Kafka ist so eine Art Prüfstein. Prüfstein für Liberalität oder Repressalität eines Systems. Und global gesprochen könnte man sagen, Ende der 50er Jahre erscheint Kafka in der sozialistischen Welt. Da wird er herausgegeben, da wird er gelesen. Diese Globalaussage ist aber, wenn man näher heranzoomt, dann wiederum zu differenzieren.
5: Anlässlich des 80. Geburtstages von Franz Kafka fand am 27. und 28. Mai 1963 im Schloss Lieblice bei Prag eine internationale Kafka-Konferenz statt. Unter dem Titel »Franz Kafka aus Prager Sicht« hatte der tschechoslowakische Schriftstellerverband zu einer internationalen Tagung eingeladen. An dieser Tagung nahmen Literaturwissenschaftlerinnen und Literaturwissenschaftler aus der Tschechoslowakei, aus Österreich, der DDR, Frankreich, Ungarn, Polen und aus Jugoslawien teil. Es wurde gestritten um die Deutung und um den Gehalt der Texte jenes deutsch-tschechischen Schriftstellers, dessen traumartige Erzählungen bis heute als Inbegriff einer Entfremdungserfahrung gelten.
3: Die Kafka-Konferenz wurde im Rückblick als ein einschneidendes Ereignis innerhalb der Geschichte des Ostblocks gedeutet. Es ging darum, Franz Kafka in einen sozialistischen Kanon wieder aufzunehmen und innerhalb einer marxistischen Literaturwissenschaft neue Diskussionen über Kafka anzustoßen. Die Bedeutung der Kafka-Konferenz geht aber über literaturwissenschaftliche Debatten hinaus. Immer wieder wurde eine Verbindung zwischen Lieblice 1963 und dem Prager Frühling 1968 gezogen. Es geht also um nicht weniger als das Verhältnis von Literatur und Politik.
5: Die vor euch liegende Sendung will von der Kafka-Konferenz 1963 in Lieblice erzählen. Dabei geht es uns nicht so sehr um eine literaturwissenschaftliche Deutung Kafkas und um eine Behandlung seiner Erzählung und Romane selbst. Vielmehr geht es um ein Stück Geschichte des Realsozialismus. Die Kafka-Konferenz ist Teil von Entwicklungen in den 1950er und 1960er Jahren, in denen innerhalb des Ostblocks neue Wege als gangbar erschienen sind. Sie ist Teil von Versuchen, die gescheitert sind. Ob sie scheitern mussten, ist eine offene Frage. Dies ist eine Radiosendung von Lilly Helmbold und Lukas Hohlfeld. Herzlich willkommen zu einer Ausgabe der Sendereihe Wutpilger Streifzüge.

0: Am 28. Februar 2026 fand in der Translib in Leipzig ein Tagesseminar statt, das den Titel trug »Kafka lesen im Sozialismus – Entfremdung und Revolution«. Marie Spindler, Frieder Stange und Maximilian Huschke hatten dazu eingeladen, sich gemeinsam mit der Kafka-Konferenz von 1963 auseinanderzusetzen. Im Nachgang des Seminars haben wir uns mit Frieder und Max getroffen, um mit den beiden noch einmal über die Inhalte des Seminars zu sprechen. Frieder Stange hat Deutsch und Geschichte auf Lehramt studiert und ist wissenschaftlicher Mitarbeiter am Leipziger Institut für Germanistik. Er hat sich Franz Kafka über das Werk von Peter Weiß angenähert. Ihn haben wir zum Eingang der Sendung bereits gehört.
1: Maximilian Huschke ist aktiv in der Translib Leipzig und promovierte über den Begriff der gesellschaftlichen Totalität in der kritischen Theorie. Er beschäftigt sich auch mit der Geschichte des Realsozialismus und mit Modellen eines demokratischen Sozialismus. In diesem Kontext ist er auch auf die Kafka-Konferenz von 1963 aufmerksam geworden. Er erzählt, welche Fragestellungen eine Auseinandersetzung mit Lieblitze heute noch relevant machen.
2: Was kann eigentlich Literatur zu einem bestimmten politischen Projekt beitragen? Oder andersrum gefragt, welches politische Potenzial steckt eben auch in Literatur? Und die Frage wird ja in Lieblitze sehr ausgiebig traktiert und man sich dann schon die Frage stellen kann, eben eher konservative Positionen, die Kafka eben genau aus dem Grund zurückweisen, dass sie sagen, er kann eben unmittelbar nichts dazu beitragen zu der politischen Entwicklung, die wir gehen wollen. Das heißt, eigentlich eine Instrumentalisierung von Kunst, aber den Gedanken, der dahinter steckt, der hat ja schon eine gewisse Relevanz, wenn man politisch interessiert an Literatur herangeht, nämlich was steckt da eigentlich drin? Und insofern bieten die Kafka-Konferenz, genauso wie die Expressionismus-Debatte oder dieser Allunionskongress der Schriftsteller in der Sowjetunion Anfang der 30er Jahre, ja schon Orte, an denen genau diese Auseinandersetzung geführt wurde.
0: Aber von Anfang an. Die Kafka-Konferenz fällt in eine Zeit, in der die weitere Entwicklung des gesamten Ostblocks keineswegs als zwangsläufig erschien. 1953 war Stalin gestorben, ein Umstand, der für manche ein Grund zur Hoffnung gewesen ist.
2: Auf der einen Seite eine Liberalisierungstendenz, ausgehend von der Geheimrede Khrushchev, 20. Parteitag, Tod Stalins, quasi setzt so eine gewisse Entstalinisierung ein, aber auf der anderen Seite dann halt sofort dieses Umschlagen in Repression, wofür dann halt wiederum der Ungarnaufstand eigentlich steht, dass der niedergeschlagen wird und dass die Leute schon merken, okay, irgendwas verschiebt sich hier. Das heißt, man hat in den 50ern irgendwie so Schlag auf Schlag. Auf der einen Seite scheint irgendwie was möglich zu sein, eine Liberalisierung, eine Öffnung, eine Diskussion von Demokratie im Sozialismus oder ein Gestaltwandel des Sozialismus, ein Aufbrechen von alten Doktrinen und auf der anderen Seite dann ja schon auch letztlich eine politisch-militärische Durchsetzung besagter Doktrin und auch einer Hegemonie.
1: Dass die Kafka-Konferenz in Lieblitze zu einem politischen Ereignis werden konnte, ist nicht zu verstehen, ohne einen Blick auf die Rezeption Kafkas zu werfen. In der westlich-kapitalistischen Welt und in der staatssozialistischen Welt entwickeln sich entgegengesetzte Interpretationen von Kafkas Werk. Doch das war nicht von Anfang an eine ausgemachte Sache. Und der Streit um Kafkas Erbe beginnt schon lange vor der Blockkonfrontation.
3: In der Tschechoslowakei wird Kafka in den Jahren, in denen er lebt und kurz nach seinem Tod 1924, man könnte sagen, kommunistisch rezipiert. Der Heizer erscheint in einer Zeitschrift, die vom Gründer der Kommunistischen Partei der Tschechoslowakei herausgegeben wird. Und dann setzt sich nach und nach eine theologische Deutung von Kafkas Texten durch und man könnte sagen, die gesellschaftskritisch interessierte Deutung zieht sich zurück. Das Feld Kafka ist nicht mehr für Gesellschaftskritik irgendwie besetzbar. Das ist erobert von Deutungen, die das, wenn nicht stillstellen, so aber doch hintanstellen. Und Kafka wird aus dem Nachlass ediert und die bürgerliche Wissenschaft, vor allem in theologischer Hinsicht, geprägt durch Auffassungen von Max Brod, befasst sich mit diesen Texten bis zum Zweiten Weltkrieg so ungefähr. Und während des Zweiten Weltkriegs etabliert sich vor allem in Frankreich eine existenzialistische Deutung von Texten, die jetzt nicht mehr das theologische Motiv so stark in den Vordergrund drängt, aber die existenzielle Ausgeliefertheit des Menschen in den Blick nimmt und man könnte sagen, der Hilflosigkeit, die den Protagonisten, zumindest den Hauptfiguren, ob sie richtig immer handlungsfähig sind, ist ja undeutlich, der Texte Kafkas zur besonderen Aufmerksamkeit verhilft. Und das ist die Rezeptionsweise, die nach dem Zweiten Weltkrieg die bestimmende ist für die Texte Kafkas und die sich verbindet mit zwei Namen, Albert Camus und Jean-Paul Sartre, die unterschiedliche Ausprägungen existenzialistischer Herangehensweise darstellen, die aber für die Rezeption Franz Kafkas in der westlichen Welt die, man könnte sagen, Leitfiguren werden. Und Kafka ist einerseits tschechoslowakischer Staatsbürger gewesen, andererseits schreibt er auf Deutsch. Und zum Dritten könnte man sagen, ist er jetzt besonders rezipiert von Personen und Strömungen der westlichen Welt. Die östliche Welt nimmt an ihm zunächst nicht teil und rezipiert ihn auch nicht in irgendeiner Weise für sich brauchbar. Und das hat sicherlich zu tun damit, dass er Fallbeispiel und Exemplum ist in Diskussionen, die du mit den Begriffen Dekadenz, Formalismus, Subjektivismus angesprochen hast. Er tritt auf als Kronzeuge dekadenter Literatur. Dekadenter Literatur, also Literatur, die nicht den Ansprüchen des sozialistischen Realismus genügt, zunächst mal negativ gesprochen. Die Literatur ist, die einer verfallenden, spätbürgerlichen, spätkapitalistischen Welt entspringt, die notwendigerweise, weil sie dieser Welt entspringt, eine Literatur des Verfalls, der Dekadenz sein muss.
0: Seit 1932 galt der sozialistische Realismus in der Sowjetunion als verbindliche künstlerische Methode. Als Gegenspieler zum sozialistischen Realismus fungierte der sogenannte Formalismus, der mit den Attributen von Dekadenz und Subjektivismus belegt wurde. Dem waren Debatten in den 1920er und 30er Jahren vorangegangen, in denen innerhalb der internationalen kommunistischen Bewegung der einhellige Bezug auf den Realismus noch keineswegs feststand.
1: Innerhalb dieser Debatten um Modernismus, Avantgarde und Realismus war Georg Lukács eine der herausragendsten Figuren. Auch wenn das Realismusverständnis von Lukács nicht unbedingt in eins zu setzen ist mit der stalinistischen Doktrin vom sozialistischen Realismus, so hat er doch die zentralen Stichworte geliefert, auch für die realsozialistische Verdammung eines Franz Kafka in der Nachkriegszeit. Noch im Jahr 1955 stellte Lukács das Publikum vor eine Entscheidung. Franz Kafka oder Thomas Mann?
2: Ich finde den Text von Lukács, Franz Kafka oder Thomas Mann, der Untertitel da ist eigentlich extrem sprechend, weil er so alles ganz gut fasst. Auf der einen Seite, also der Untertitel lautet artistisch interessante Dekadenz oder lebenswahrer kritischer Realismus. Und da weiß man schon sehr gut, wofür Lukács sich dann entscheidet. Ja. Und man kann diesen Vorwurf eigentlich sehr gut raushören. Also Kafka ist interessant, aber er ist eben artistisch interessante Dekadenz und nicht mehr. Er trägt halt zum Realismus nichts bei. Und bei diesem Realismus, das hattest du ja auch im Vorfeld jetzt nochmal rausgesucht, dass es darum geht, irgendwie wahrheitsgetreu und historisch konkret die Wirklichkeit darzustellen in ihrem revolutionären Potenzial. Und das heißt quasi an dieser Bestimmung, also das ist die Bestimmung, die 1934 der Verband der Sowjetschriftsteller festlegt, das ist quasi sozialistischer Realismus. Und dieser Forderung kommen halt Kafkas Texte überhaupt nicht nach. Also es ist halt weder, wird quasi eine

0: Kafka, ein Gegenspieler des sozialistischen Realismus, ein beispielhaftes Exemplar eines abzulehnenden Formalismus. So ließe sich die offizielle realsozialistische Position zu Kafka zusammenfassen. Ein zentrales Anliegen der Kafka-Konferenz von 1963 in Lieblitze ist nun die Rehabilitierung von Franz Kafka. Es geht darum, Kafka im Rahmen einer marxistischen Literaturwissenschaft fruchtbar zu machen. Obwohl sich die Teilnehmer der Konferenz keineswegs im Urteil über Kafka einig sind, ist bereits der Umstand, dass diese Diskussion stattfinden kann, Anzeichen für eine Verschiebung.
1: Wichtig ist halt nur, dass der Ausgangspunkt die Tschechoslowakische Akademie der Wissenschaften ist und die Philosophische Fakultät der Prager Karls-Universität und der Tschechoslowakische Schriftstellerverband. Also man sieht irgendwie, das sind jetzt nicht mehr nur Einzelpersonen, sondern die haben es irgendwie geschafft, auch größere Institutionen mit ins Boot zu holen, um es jetzt irgendwie sehr bildlich zu fassen. Und dann als Teil zu den Teilnehmenden vielleicht so viel, es gab wohl 50 tschechoslowakische Wissenschaftlerinnen, SchriftstellerInnen und internationale Gäste, wobei man sagen muss, internationale Gäste insbesondere aus dem realsozialistischen Ausland. Und dann gibt es so ein paar Ausnahmen, wie Ernst Fischer aus Österreich oder Roger Garaudy aus Frankreich. Aber das ist schon eigentlich eine Veranstaltung des Ostblocks plus Jugoslawien, ja, also. Und auch die externen Gäste aus dem kapitalistischen Ausland, das sind alles KommunistInnen. Also, und das hat auch, wenn ich mich nicht täusche, hat es Ernst Fischer auch geprägt, dass man da als Genossin untereinander, miteinander gestritten hat.
2: Versuchen wir nicht gerade jetzt aus Texten Kafkas doch irgendetwas Revolutionäres herauszufinden? Das könnte man sagen, ist so eine Art untergründige Linie, die sich dann durch einige der Beiträge von Lieblitze zieht, dass man Kafka gewissermaßen was Revolutionäres entwinden möchte. Ihm abgewinnen, dass er doch nicht nur die Hoffnungslosigkeit, nur den Pessimismus, nur das Stillstehen, nur das Leiden der Arbeiterklasse, sondern auch das Aufbegehren, sondern auch das eigene Schicksal in die Hände nehmen, dass das auch dargestellt sei. Und für die Zeitgenossen ist er, man könnte sagen, in bestimmtem Maße auch Vehikel, sich über Gesellschaftlichkeit zu verständigen, indem man zunächst über ein Drittes spricht, nämlich über einen literarischen Text. Und an dem dann bestimmte Kategorien in Anschlag bringt, die prominenteste Entfremdung. Und diskutiert, ob die auch für die sozialistische Welt gilt, für die Welt, die einen selber umgibt. Und daran dann, man könnte sagen, auch eine die West-Rezeption von Kafka nachholende Ost-Rezeption durchführt, die zugleich auch Gesellschaftskritik wird.
1: Und dann ist diese Konferenz durchaus ein Versuch quasi der demokratischen oder Demokratisierungstendenzen dieser Akteure irgendwie einerseits wissenschaftlich ein Thema zu setzen, quasi über Kafka zu sprechen und auf der anderen Seite natürlich auch einen politischen Punkt zu machen. Und ich glaube, da ist die Zentralfigur einer der Organisatoren, Eduard Goldstücker, indem man das so ein bisschen komprimiert findet, weil Goldstücker relativ früh in den 20er Jahren schon Teil der kommunistischen Bewegung ist, im weitesten Sinne, aber gleichzeitig halt auch einer jüdischen Organisation, Jugendorganisation. Und kurz nach dem Zweiten Weltkrieg wird er beispielsweise dann der erste Botschafter, der erste tschechoslowakische Botschafter in Israel. Die Tschechoslowakei hatte auch eine ganz interessante Stellung, weil sie beispielsweise an Israel Waffen liefert und Kämpfer ausbildet, sogar aktiv. Und Goldstücker wird dann aber im Rahmen des Slansky-Prozesses, also das ist quasi das zentrale Ereignis in den 50er Jahren, quasi der Reststalinismus, der dann auch auftritt, die Repression, die man in der Tschechoslowakei hat, Anfang der 50er Jahre, dem fällt er mit zum Opfer, wird ins Arbeitslager, also erst ins Gefängnis und dann kommt er ins Arbeitslager, wird dann aber begnadigt und kommt an die Universität, an die Prager Universität zurück und an die Tschechoslowakische Akademie der Wissenschaften. Und das ist dann quasi Ende der 50er Jahre. Und da kann man eigentlich dann wieder so eine Art Liberalisierung sehen, würde ich sagen, zumindest in diesen intellektuellen Kreisen. Und das kulminiert meines Erachtens in dieser ersten Konferenz zu Kafka. Und auf die folgt ja dann 1965 eine Konferenz zur Prager deutschen Literatur. Und man sieht schon auch, dass der da politisch verschiedene Punkte machen will. Also er will quasi einerseits irgendwie die Diskussion für eine Kritik am Realsozialismus.

Tourismus öffnen. Und andererseits beispielsweise ist auch in Goldstückers Beitrag auch das Jüdische von Franz Kafka ein wesentlicher Teil. Also das, was während der Konferenz zum Beispiel relativ wenig wieder aufgegriffen wird, ist für Goldstücker schon zentral für das Argument, was er machen will. Das ist auch ein Gedanke, der dann eben 1968 bei ihm wieder auftaucht, weil er dann einer der Akteure ist, der ganz offen in der Öffentlichkeit, erst in der wissenschaftlichen, dann in der breiteren Öffentlichkeit, den Antisemitismus in der Tschechoslowakei kritisiert. Da sieht man irgendwie so eine, wie sich verschiedene Linien da eigentlich bei ihm durchziehen, die meines Erachtens eben auch in der Konferenz eine zentrale Rolle spielen.

0: Auf der Kafka-Konferenz von 1963 standen durchaus unterschiedliche Kafka-Deutungen zur Diskussion. Während die sowjetischen Literaturwissenschaftler Leibnize fernblieben, standen die Vertreter der DDR einer Rehabilitierung Kafkas eher kritisch gegenüber. Auch im Nachgang der Konferenz wurde in der DDR ausschließlich negativ über die Tagung berichtet. Ein Ansatz, Kafka in ein positives Licht zu stellen, bestand zunächst darin, seine Texte im Kontext der sozialen Verhältnisse seiner Gegenwart zu betrachten. Dafür steht der bereits erwähnte Eduard Goldstücker. Im Sammelband, der im Nachgang der Konferenz erschienen ist, schreibt er:
1: Die Spezifik der Prager deutschen Literatur ist eng verknüpft mit der Erkenntnis oder der Ahnung der Prager deutschen Schriftsteller, dass die Epoche des bürgerlichen Liberalismus sich unaufhaltsam ihrem Ende nähert. Wie wir wissen, löste der Übergang zum Imperialismus scharfe ideologische Kämpfe im bürgerlichen Lager selbst aus. Ein beträchtlicher Teil der bürgerlichen Intelligenz war nicht fähig oder nicht willens, das humanistische Geisteserbe, das wertvollste Vermächtnis der fortschrittlichen Entwicklungsphase ihrer Klasse, über Bord zu werfen und durch die antihumanistischen Prinzipien des Imperialismus zu ersetzen. Es ist deshalb in der gesamten bürgerlichen Welt von damals eine gesetzmäßige Erscheinung, dass gleichzeitig mit dem Aufstieg des Imperialismus viele bürgerliche Künstler sich gegen ihn zur Wehr setzen und die humanistische Tradition bewahren wollen.
0: Nach Goldstücker war die deutschsprachige Literatur in Prag am Anfang des 20. Jahrhunderts von einer dreifachen Isolation geprägt. Der Isolation der deutschen Minderheit, der Isolation des jüdischen Ghettos und der Isolation eines Bürgertums, das zunehmend seine Handlungsfähigkeit verliert. Gerade in dieser Isolation sei diese Literatur aber in der Lage gewesen, kommende Entwicklungen sensibel zu antizipieren und in der Literatur zu verarbeiten. Goldstücker schreibt weiter:
1: Das Ende des Kapitalismus, der freien Konkurrenz und auf ideologischer Ebene das Ende der bürgerlich-liberalen Illusionen hatten noch eine weitere, für die Entwicklung vor allem der Prager deutschen Literatur wichtige Auswirkung. Das Ende des Liberalismus bedeutete nämlich eine Gefährdung der gesamten bisherigen Lebensweise der Juden, denn der deutsche Imperialismus trat von Anfang an militant antisemitisch auf. Der unteren und mittleren jüdischen Schicht des Bürgertums musste sich der Eindruck aufdrängen, dass ihr Schicksal an das des Liberalismus gebunden sei. Nur wenn wir diesen Umstand berücksichtigen, können wir ganz verstehen, warum die Juden einen so aktiven Anteil an der spätbürgerlichen deutschen und vor allem der Prager deutschen Kultur aufzuweisen haben.
0: Es ging auf der Kafka-Konferenz aber nicht nur um eine literatursoziologische Einordnung Kafkas. Andere Beiträge haben versucht, den Gegensatz zwischen Kafka auf der einen Seite und dem Realismus auf der anderen Seite zurückzuweisen. Kafka könne in seiner pedantischen Treue zum Detail als eine Art erweiterter Realismus gelten, ein Realismus ohne Ufer. Demgegenüber wies der deutsche Theaterwissenschaftler Ernst Schumacher darauf hin, dass die zentrale Form in Kafkas Werk die Parabel gewesen sei. Kafka versuche, das Gewöhnliche so darzustellen, dass es als ungewöhnlich erscheint, womit er eine Parallele zum berühmten Verfremdungseffekt von Bertolt Brecht herstellt. In seinem Beitrag im Sammelband schreibt Schumann:
1: Kafka bevorzugt aber nicht die einfache, sondern die doppelte Verfremdung. Diese besteht darin, dass nicht so sehr ein Abbild, als vielmehr ein Sinnbild dieser Welt gegeben werden soll. Kafka geht nicht den Weg vom Besonderen zum Allgemeinen, sondern sucht das Allgemeine so abstrakt, so frei vom Besonderen wie möglich zu gestalten. Er schildert nicht einfach, was er sieht, sondern gestaltet das Gesehene so, dass von der Realität nur mehr das Symbol übrig bleibt. Er will das Wesen der Erscheinungen möglichst unmittelbar zur Anschauung bringen und schafft sich die adäquate Ausdrucksform, nämlich die gleichnishafte, die parabolische Erzählung. Die literarische Grundform Kafkas, auf die sich seine Werke reduzieren lassen, ist die Parabel.
0: Diejenigen Beiträge, die die Sprengkraft der Leibnizer Kafka-Konferenz ausmachen, sind letztlich diejenigen, die versuchten, Kafka auf ihre eigene Gegenwart zu beziehen. In diesem Sinne äußerte sich etwa der tschechoslowakische KP-Politiker Jiří Hájek. Ein Zitat von ihm habt ihr ganz am Anfang der Sendung gehört. Hayek vertrat die Position, dass Kafka auch und gerade in einer sozialistischen Übergangsgesellschaft eine Aktualität habe. Denn auch und gerade im Ringen um die Vergesellschaftung der Produktionsmittel würden Konflikte, Rückschläge und Widersprüche auftreten. Und diese Widersprüche sind der Grund, so Hayek, warum sich die Menschen von sich und der Gesellschaft entfremdet fühlen. Auch im Sozialismus. In eine ähnliche Richtung ging der böhmisch-österreichische Schriftsteller Ernst Fischer. In seinem Beitrag heißt es:
1: Kafka ist ein Dichter, der uns alle angeht. Die Entfremdung des Menschen, die er mit maximaler Intensität dargestellt hat, erreicht in der kapitalistischen Welt ein schauerliches Ausmaß. Sie ist aber auch in der sozialistischen Welt keineswegs überwunden. Sie Schritt für Schritt zu überwinden, im Kampfe gegen Dogmatismus und Bürokratismus, für sozialistische Demokratie, Initiative und Verantwortung, ist ein langwieriger Prozess und eine große Aufgabe. Die Lektüre von Werken wie Der Prozess und Das Schloss ist geeignet, zur Lösung dieser Aufgabe beizutragen.

0: Mit dem eben Gehörten sind wir bei einer Kategorie angelangt, die zentral für die Kafka-Konferenz von 1963 war und die auch für die Nachwirkung dieses Ereignisses bestimmend war. Eine Kategorie, in der Literatur und Politik auf besondere Weise in eine Verbindung treten, die der Entfremdung.
1: Ich glaube, bei den Diskussionen um die Kategorie der Entfremdung im Werk von Franz Kafka ist es hilfreich, sich so zwei Komplexe vielleicht zu trennen. Das eine ist, man könnte es produktionsästhetisch nennen. Franz Kafka schreibt bis zu seinem Tod Texte und die können als Diagnosen seiner Gegenwart betrachtet werden, also als Diagnosen einer Welt bis 1924. Jetzt lesen Menschen in den 1960er Jahren Franz Kafkas Texte und sprechen darüber, dass dort Entfremdung dargestellt ist. Könnten also jetzt, man könnte sagen, Diagnosen nachvollziehen, die Franz Kafka über die Jahre bis 1924 angestellt hat, auf dem Wege literarischer Texte. Der Streitpunkt ist jetzt nun aber nicht nur festzustellen, dass dort Entfremdung dargestellt ist und damit spätbürgerliche Welt diagnostiziert ist, sondern dass diese Entfremdung, insofern sie jetzt literarisch aufgehoben ist, auch rezeptionsmäßig als Erkenntnismedium für die sozialistische Welt der 60er Jahre in Gebrauch genommen werden kann. Also Texte, die 40 Jahre zuvor geschrieben sind, werden gelesen als Texte, mit denen man etwas über die eigene Gegenwart erschließen kann. Das ist ja erstmal ein wunderbarer Effekt, wo man sagen kann, beeindruckend, wie das geht, dass dort jemand was aufschreibt an Bürokratieerfahrung, weil das sicherlich das Hauptschlagwort ist, mit dem sich irgendwie Erfahrungen verbinden. Und die scheint für die Menschen 1960 genauso zugänglich zu sein wie für die Menschen von 1918. Und die Frage ist nun, die Erfahrung würde wahrscheinlich niemand negieren, dass es auch sonderbare Bürokratieerfahrungen in der sozialistischen Welt gibt. Nur sie dann mit dem Schlagwort Entfremdung zu belegen und zu sagen, oh, da ist aber die Parallele, das ist eigentlich genau das Gleiche wie in der kapitalistischen Welt, das ist das Irritierende und auch im Nachgang der Rezeption der Konferenz auf Ablehnung, auf vehementen Widerspruch stoßende Moment.
2: Ich glaube, das muss man jeweils im konkreten Fall eigentlich prüfen, was diejenigen, die von Entfremdung sprechen, eigentlich meinen. Ich glaube, in dem Fall ist es häufig so, dass irgendwie, wenn das auf die realsozialistische Welt bezogen wird, der Terminus eigentlich in dem Sinne benutzt wird, dass man die Erfahrung einer übermächtigen Bürokratie macht. Das ist, glaube ich, die Übertragungsleistung, die da passiert. Also, dass man sagt, jetzt ursprünglich spricht man ja eigentlich, also jetzt der Marx'sche Begriff bezieht sich ja nur auf entfremdete Arbeit. Und dann gibt es Anfang des 20. Jahrhunderts irgendwie eine Erweiterung dieses Begriffs. Und da spielt natürlich dann auch wieder Georg Lukács gesellschaftstheoretisch insofern eine Rolle, als dass man dann Geschichte und Klassenbewusstsein halt einen Verdinglichungsbegriff hat, der irgendwie da, wo es Schnittmengen gibt. Und in den literaturwissenschaftlichen Diskussionen scheint mir aber das teilweise wirklich bis ins Metaphorische hinein verwendet zu werden. Also dass man eigentlich wirklich versucht, mit Entfremdung Phänomene zu benennen, in denen uns Verhältnisse von Menschen als fremde Macht gegenübertreten. Also relativ breit gefasst, dass die eigentlich, kurz gesagt, irgendwie die Verhältnisse der Menschen keine menschlichen Verhältnisse sind, weil sie die Menschen beherrschen. Nur, dass diese Herrschaft, die dann da analysiert werden soll oder diagnostiziert werden soll, ja, unterschiedlich ist. Und da kommt dann, glaube ich, auch wieder die literaturwissenschaftliche Deutung ins Spiel, weil ich glaube, einig sind die meisten sich auf dieser Konferenz insofern, als dass sie sagen, an Kafkas Texten lässt sich Entfremdung ästhetisch erfahrbar machen, aber eine Entfremdung der spätkapitalistischen, der spätbürgerlichen Welt. Und dann taucht die Frage auf, gilt diese ästhetische Darstellung auch für ein sozialistische Gesellschaft. Und da ist die Übertragungsleistung, ja okay, dann muss man das beispielsweise eben auf die Bürokratie beziehen, auf den bürokratischen Apparat, auf den Parteiapparat, auf bestimmte doktrinäre Systeme etc.
3: Personenkult.
2: Ja. Ja genau, letztlich Personenkult, das ist das Stichwort bei Goldstücke auch, also der verhandelt dann, deutet das nur ganz grob an, spricht dann von Personenkult und sagt dann irgendwie, der Personenkult ist dafür verantwortlich, dass man Franz Kafka in unserer Welt nicht rezipiert hat, in unserem Teil der Welt. Und das ist natürlich irgendwie nur eine so eine, das ist ja eine Chiffre an der Stelle, ja, also das, da geht es natürlich nicht nur um Personenkult, sondern letztlich um die stalinistische Ausprägung des Realsozialismus.
4: Dass die Kategorie der Entfremdung im Jahr 1963 in der Tschechoslowakei diskutiert wird, ist deshalb bemerkenswert, weil zur gleichen Zeit auch in den westlichen Ländern innerhalb des Marxismus Strömungen stärker für die Entfremdung und Verdinglichung im Zentrum der Gesellschaftskritik stehen. Dass die Kafka-Konferenz, also eine literaturwissenschaftliche Tagung, eine solche Beachtung fand, liegt aber auch an den Ereignissen in der Tschechoslowakei in den nachfolgenden Jahren. In der tschechoslowakischen Kultur setzte eine Art Tauwetter ein. Es konnte avantgardistische Musik aufgeführt werden, im Film machte die tschechoslowakische neue Welle von sich reden, wirtschaftliche Reformen zeigten eine Tendenz zur Dezentralisierung und kritische Intellektuelle konnten sich zunehmend in der Öffentlichkeit äußern.
0: An der Spitze der tschechoslowakischen KP konnte sich im Januar 1968 schließlich der Reformer Alexander Dubček durchsetzen. Im Laufe des Jahres wurden offiziell die Zensur abgeschafft, weitestgehende Versammlungs- und Reisefreiheit wieder eingeführt und Opfer des Stalinismus rehabilitiert. Ihrerseits wurde die neue Parteiführung von Bewegungen der Studierenden und Arbeiter unter Druck gesetzt und zu weiteren Reformen gedrängt. Doch diese Bestrebungen gingen der Führung in Moskau zu weit, die für sich beanspruchte, die Geschicke des gesamten Ostblocks zu bestimmen. Bekanntlich wurde der Prager Frühling von den Armeen der Warschauer Paktstaaten niedergeschlagen.
4: Der ostdeutsche Historiker Bernd Gerke war 1968 in Prag Augenzeuge. Und seit der Wende beschäftigt er sich mit der Geschichte der DDR und des Ostblocks, insbesondere mit der Linken und Arbeiteropposition. Er ordnet hier das Geschehen von Mitte der 1960er Jahre bis zum August 1968 in der Tschechoslowakei noch einmal ein. Ihm geht es auch zentral um das Verhältnis zwischen den Reformdebatten in der Tschechoslowakei und der Neuen Linken in Westeuropa.
3: Selbst wenn Teile dieser westdeutschen Neuen Linken und der radikalen Linken insbesondere kritisch vielen diesen Reformprozessen in Osteuropa gegenüberstehen, weil zum Beispiel sie haben gerade die neue Kritik an der Ware und Wertform entdeckt und diskutieren genau darüber, über die Wertform als die Wurzel allen Übels sozusagen. Das ist quasi der Diskurs der westlichen APO, insbesondere der Deutschen, aber nicht nur. Während dort auf einmal im Ostblock redet man darüber, wahre Geldbeziehungen zu verstärken. Da wird schon klar, welche Widersprüche zwischen Ost und West hier existieren. Das ist so eine Dimension, die ein bisschen erklärt, warum die nicht unbedingt zusammenfinden oder nur Teile davon zusammenfinden. Was sich aber dahinter verbirgt, ist, dass dennoch diese Entwicklung im Ostblock sich in den globalen Diskurs der Entstehung der Neuen Linken sehr wohl einfügt. Ich hatte vorhin ja erwähnt schon die Kafka-Konferenz von 1963, die nicht nur ein innertschechisches und innerostblock-Ereignis war, sondern jetzt über insbesondere Vertreter von Österreich, die da waren, vor allen Dingen Franz Marek und Ernst Fischer, ein wichtiger Intellektueller, mal Chefideologe der KP Österreich, dann aber sozusagen Oberreformer. Und beide haben eine große Rolle für die Entstehung der westeuropäischen Neuen Linken. Die sind von Anfang an mit den tschechischen Debatten sehr eng vertraut im Bunde und so weiter und funktionieren als Scharnier in die westlichen KPs hinein und ihre neuen Diskurse, aber auch die neu entstehende APO und ähnliche Bewegungen neben der KP und außerhalb der KP. Also die Diskurse, um die es geht, das sind aber die der Entfremdung, die auch den Hintergrund bilden für viele westliche Entwicklungen. Ich nehme mal allein so einen KP-Dissidenten wie Henri Lefebvre, der zu allen möglichen wichtigen politischen oder soziologischen Fragen in der Folgezeit Bücher schreibt. Und das Nämliche findet in kürzester Zeit sozusagen bei den Intellektuellen der Tschechoslowakei statt. 1966 kriegt ein Stab von intellektuellen Wissenschaftlern der Akademie der Wissenschaft die Aufgabe, die sollen mal zusammentragen, was dann jetzt eigentlich die Aufgabe der Zeit ist für eine Reform. Hintergrund ist immer, dass an der Spitze der Partei steht immer noch ein Altstalinist, Antonin Nowotny. Und aus Moskau kommt der Druck zur Reform. Das ist die Konstellation. Und vor diesem Hintergrund versuchen die Intellektuellen mal aufzuschreiben, worum es jetzt eigentlich geht. Und was sie in dem dann veröffentlichten Buch zusammengetragen haben, durch ein großes Kollektiv sozusagen von tschechischen Wissenschaftlerinnen, das ist nahtlos anschließend an die Diskurse, die parallel im Westen geführt werden, ich sag mal in der Zukunftswissenschaft, in vielen anderen Bereichen. Und die Kernaussage ist, dass wir im Ostblock bisher die Produktivkräfte des Westens und die ganze Lebensweise kopiert haben, dass aber klarer alter marxistischer Gedanke sozusagen, die Produktionsverhältnisse, doch die Entwicklungsrichtung der Produktivkräfte vorbestimmen. Das heißt, wir haben bisher bürgerliche Produktivkräfte kopiert und das führt die Welt letztendlich in den Untergang und in eine zutiefst entfremdete Gesellschaft, die alle Lebensbereiche sozusagen, wo die Entfremdung alle Lebensbereiche erfasst. Die Produktion, die Arbeit, die Kunst, die Lebensweise mit der Trennung von Wohnen und von Produzieren und. Also das ist sozusagen der ganz große Aufriss, der dann verkürzt im westlichen und westdeutschen Sprachgebrauch der Richter-Report heißt, denn der Chef dieser Kommission heißt Radovan Richter. Und im Original heißt der Titel allerdings Zivilisation am Scheideweg. Das macht schon deutlich, dass es hier um mehr geht. Und in diesem Kontext ordnen sich letztendlich auch die Reformvorschläge von Leuten wie Ota Schick ein, der maßgebliche Vordenker der Wirtschaftsreform in der Tschechoslowakei ist, die immer, so wie andere Ökonomen, versuchen jetzt das extrem zentralistische Planungssystem zu ersetzen durch ein System, in dem quasi Produzenten auch im Eigeninteresse angehalten werden, um im gesellschaftlichen Interesse zu produzieren. Das ist sozusagen die Rubrik oder der Duktus, in dem Wirtschaftsreform gedacht wird. Was vorgeschlagen wird, ist, dass man eben diese zentralistische Befehlswirtschaft aufgibt, dass gesellschaftliche Rahmenplanung erfolgt, also von bis, ja, sozusagen mit Grenzwerten, dass man aber versucht, diese Ziele über indirekte und Programme über indirektes Steuern der Betriebe, zum Beispiel eben über die wahre Geldbeziehung, über die Beförderung durch Preise, durch Prämien und so weiter zu steuern. Das ist sehr vereinfacht. Die Vorstellung, das modifiziert sich im Laufe der Zeit noch. In der Anfangszeit allerdings sind diese Vorschläge so weit weg nicht von dem, was zum Beispiel auch in der DDR unter Ulbricht gedacht wird. Es sind eher technokratische Vorschläge von Ökonomen. Nun passiert aber Folgendes, dass nämlich mit der Übernahme der Funktion des Generalsekretärs in der KP durch Alexander Dubček, der im Dezember den Nowotny ablöst, auf einmal ein Radikalisierungsprozess einsetzt der gesamten Diskussion. Die Partei veröffentlicht am 2. April 1968 ein Aktionsprogramm der Kommunistischen Partei, in der sozusagen die gesamte Demokratisierung auf allen Lebensbereichen gefördert und gefordert wird. Sehr vereinfacht gesagt. Ja? In der Kultur, in der Politik. Die Leute, in der die Rolle der Partei neu bestimmt wird. Die Partei soll nicht mehr befehlen und eine Diktatur ausüben, sondern sie soll sozusagen im Sinne Gramscis, sage ich das jetzt mal, denn die Gramsci-Diskussionen gibt es ja über die italienische KP im westlichen Marxismus seit dem Ende der 50er Jahre im Grunde genommen. Die ist Teil so einer Debatte. Sie muss zum kulturellen Hegemonen werden, die Partei. Ja? Sie muss ideologisch führen, sie muss kulturell sozusagen die wichtigsten Fragen stellen und Lösungsvorschläge machen, aber sie soll nicht mehr diktieren. Das ist die Option. Und da springt der Funke im Nu aber auf die Bevölkerung über. Und dabei spielen nun die Gewerkschaften in der Tschechoslowakei eine enorme Rolle. Das ist etwas, was in den meisten Erzählungen über den Prager Frühling überhaupt nicht vorkommt. Da wird immer nur über die Parteireform an der Spitze geredet. Bestenfalls noch über eine Intellektuelle, das Manifest der 2000 Worte, was dann 68 entsteht, wo klar gesagt wird, wir brauchen eine Demokratisierung von unten und wir wollen nicht mehr nur im Rahmen dessen diskutieren, was die Partei uns vorgibt, sondern wir wollen selber bestimmen über uns. Sehr vereinfacht gesagt. Ja. Das passiert aber nicht nur bei Intellektuellen, sondern die Gewerkschaften machen einen Erneuerungsprozess durch. Innerhalb weniger Wochen wird der Funktionärskörper an der Spitze maßgeblich ausgetauscht. Die alten stalinistischen Säcke, die kommen weg und an die Spitze gelangt eine völlig neue, junge Generation. Und die Gewerkschaftszeitung wird zum Organ sozusagen der Demokratisierung für die einfachen Menschen, wird die zentrale Zeitung, wenn man so will, für die Reformdebatten in gewisser Hinsicht, wo sich eben auch Arbeiter aus den Betrieben beteiligen. Und in diesem Kontext entsteht nun nochmal eine Radikalisierung auch des Wirtschaftskonzeptes, weil aus den Betrieben heraus kommen jetzt Vorschläge, wir wollen selber die Betriebe nicht wieder nur im Rahmen von Partei steuert den Direktor, sondern wir wollen selber Einfluss auf die Betriebe nehmen. Und dazu muss man aber wissen, dass die Arbeiterklasse 1945 eine enorme Macht in der Tschechoslowakei hatte. Sie haben praktisch, als die Nazis vertrieben worden sind, alle großen Betriebe der Kontrolle der Betriebsausschüsse unterworfen, hatten dort quasi das Sagen in den Betrieben. Und das ist in etwa eben auch die Vorstellung, die sie haben, 68, wo die Betriebsausschüsse entscheiden sollen, maßgeblich, wie sich die Betriebe entwickeln. Also so ein Konzept, was da einerseits sagt, die Gewerkschaften sollen die, ich sag mal, Konsuminteressen der Arbeiter vertreten, aber die Betriebsausschüsse, die sollen die Produzenteninteressen der Arbeiter vertreten. Also wir wählen jetzt sozusagen unsere Leitung selber im Betrieb. Und dieser Radikalisierungsprozess, der von unten einsetzt, der verändert nochmal das Konzept dieser technokratischen Reformer, die quasi ja in den ökonomischen Apparaten des Staates und der Partei vorher gehockt haben. Dadurch kriegt das Ganze nochmal einen totalen Demokratisierungsschub von unten. Und das ist eine Geschichte, ja, die kommt nicht zu Ende, weil die Sowjets eben einmarschieren. Die Wahrscheinlichkeit, dass es in diese Richtung gegangen wäre, die ist sehr hoch. Im August soll nämlich der außerordentliche Parteitag der Kommunistischen Partei stattfinden, wo der das alles absegnen soll. Und genau einen Tag vorher oder zwei Tage vorher marschieren die Sowjets ein, um genau das

0: Im Nachhinein haben sowohl Befürworter als auch Gegner des Prager Frühlings eine Verbindungslinie zwischen Lipice 1963 und Prag 1968 gezogen. Auch wenn dieses Linienziehen zu einer Mythenbildung rund um die Kafka-Konferenz geführt hat, es gibt diese Verbindungen.
1: Ich würde sagen, die wichtigste Verbindungslinie zwischen Lipice 63 und dann dem Prager Frühling 68 sind die personellen Überschneidungen. Also, dass jemand wie Eduard Goldstücker eben diese Konferenz organisiert und dann 68 schon auch eine wichtige Figur ist. Das ist, glaube ich, jetzt unmittelbar quasi was Handfestes, was man als Verbindungslinie angeben kann. Andererseits eben würde ich schon stark machen, obwohl ich auch damit vorsichtig wäre, das irgendwie zu überschätzen, dass es da natürlich auch inhaltliche Zusammenhänge gibt. Also ich würde auch sagen, dass diese Diagnose oder diese Thematik, die 63 bei der Konferenz auftaucht, nämlich wir diskutieren irgendwie ja letztlich, wenn auch nicht immer ganz ausgesprochen, die Defizite dieser sozialistischen Gesellschaft, dass das natürlich ein Gedanke ist, der irgendwie die Ereignisse 68, die politischen Ereignisse 68 ein Stück weit vorwegnimmt oder auch vorbereitet. Also das zum Beispiel fand ich irgendwie sehr bemerkenswert. Das war mir vorher auch nicht klar, dass um diese Konferenz eigentlich ein sehr großes kulturelles Programm vorbereitet wurde und dass man quasi unterschiedliche Städte in Prag und so weiter besucht hat und unter anderem eben das Lokal Prager Frühling. Und das heißt auch, hier ist quasi auch wieder so, es gibt einen gewissen Rahmen und Vorstellung, was man bei dieser Konferenz machen sollte. Nämlich wir diskutieren eigentlich nämlich nicht nur literaturtheoretische Fragen, sondern irgendwie gehört da noch ein soziales Umfeld und so weiter dazu. Und das wurde dann in der Rezeption, dieses Schlagwort wurde in der Rezeption auch aufgenommen. Also es ist dann quasi vom Prager Frühling in Bezug auf die Konferenz gesprochen wurde.
2: Stichwort Prager Frühling wird Aufsatztitel einer der ersten Rezensionen der Konferenz. Roger Garaudy, wenige Monate später, veröffentlichte einen Text in einer französischen Literaturzeitschrift mit dem Titel Kafka und der Prager Frühling. Und für ihn ist das nicht nur das Lokal in Prag, sondern der Beginn eines Erwachens eines marxistischen, neuen marxistischen Denkens. Also er liest als Selbstwahrnehmung die Konferenz als einen Meilenstein der Erneuerung der innermarxistischen Diskussion und erfährt dann prompt, wenige Monate später, vehementen Widerspruch aus der DDR. Alfred Kurella macht sich dann mehr als lustig über ihn mit einem Titel Der Frühling, die Schwalben und Franz Kafka, wo er dann sozusagen diese euphorische, optimistische Selbstwahrnehmung Garaudys, einer der Mitinitiatoren der Konferenz, polemisch ausstellt als Selbstüberschätzung und als auch Überschätzung der politischen, diagnostischen Fähigkeit von literarischen Texten. Und damit ist aber zumindest angezeigt, dass in der zeitgenössischen Wahrnehmung schon aufkommt, dass man es als Anfangspunkt einer Reformbewegung begreift. Also man könnte sagen, sicherlich überschätzend, aber zumindest personelle Kontinuitäten und gedankliche Kontinuitäten sind da. Wie weit das dann reicht, um die Massen auf den Straßen zu ergreifen, die dann im August 1968 demonstrieren, da ist dann sicherlich die Vermittlungsleistung sehr kleinschrittig nachzuziehen und vielleicht auch gar nicht immer so linear möglich. Aber als Schaffung eines Resonanzraums, in dem überhaupt bestimmte Dinge mal auf den Tisch kommen, als Wörter angeboten werden, mit denen man sich verständigen kann, als vielleicht auch Streitpunkte deutlich machen, dass man streiten kann darüber, ob Texte veröffentlicht werden, dass es deutlich wird, dass hier Lücken bestehen, dass Kategorien angeboten werden, mit denen man Erfahrungen artikulieren kann, schlagwortartig. Und schlagwortartig ist, glaube ich, hier immer, also ich verwende das oft, das Wort, aber ich glaube, das ist ganz wichtig, weil es nie begrifflich bis zu Ende gearbeitet ist, sondern das sind vielfach Vokabeln, die einfach in den Raum geworfen werden und dann assoziiert jeder etwas damit. Und damit sind sie aber auch anschlussfähig.

0: Eduard Goldstücker, einer der maßgeblichen Initiatoren der Kafka-Konferenz in Lipice, musste die Tschechoslowakei nach dem Einmarsch der Truppen des Warschauer Paktes verlassen. Er und seine Mitstreiter wurden aus der KP ausgeschlossen und in einer Pressekampagne verunglimpft. 1974 wurde Goldstücker ausgebürgert. Diese Kampagne war auch antisemitisch gefärbt. Für den Prager Frühling, diesen konterrevolutionären Ausbruch, wurden vermeintlich jüdische und zionistische Strippenzieher verantwortlich gemacht, zu denen auch und gerade Eduard Goldstücker gezählt wurde.
1: Goldstücker konnte erst nach dem Zusammenbruch des Ostblocks nach Prag zurückkehren. Er blieb Zeit seines Lebens überzeugter Sozialist. Er kritisierte die politischen Transformationen in den 1990er Jahren und legte sich mit dem postsozialistischen Establishment an. Er starb im Jahr 2000 in Prag.

0: Wie in vielen Folgen der Sendereihe Wutpilgerstreifzüge muss auch an dieser Stelle gesagt werden, der Gegenstand konnte hier nicht annähernd erschöpfend behandelt werden. Manche Aspekte konnten nur angedeutet werden, viele Fragen müssen offen bleiben. Inwiefern wurden in Lieblitze tatsächlich tragbare Kafka-Deutungen entwickelt? Handelt es sich vielleicht doch um politische Deutungen, die an Kafka herangetragen wurden, anstatt sie aus dem Text selbst zu entwickeln? Welche genauen Verbindungslinien gab es zwischen der Kafka-Konferenz und dem Prager Frühling? Und welche personellen Verstrickungen gab es zwischen der Kafka-Konferenz und dem System des Stalinismus? Schließlich, was bleibt heute von der Kafka-Konferenz?
1: Eins sollte deutlich geworden sein. Im Jahr 1963 wurde in Lieblitze etwas begonnen. Dass es im August 1968 beendet wurde, ist fatal. Die Auseinandersetzung mit der Kafka-Konferenz kann etwas beitragen zu einer Aufarbeitung des Stalinismus und zur Erinnerung an eine dissident-marxistische Kritik des Stalinismus. Diese Konferenz steht für eine Tendenz, die Teil eines alternativen Geschichtsverlaufs hätte sein können. Vielleicht verhilft die Auseinandersetzung mit der Kafka-Konferenz heute dazu, das Verhältnis von Kunst und Politik denken zu lernen oder auch zu einem anderen Zugang zum Werk von Franz Kafka. Der soll an anderer Stelle eigenständig behandelt werden.
0: Ihr habt eine Ausgabe der Sendereihe Wutpilgerstreifzüge von Lilly Helmbert und Lukas Hohlfeld gehört. Zu Wort kamen Frieda Stange und Maximilian Huschke, die wir gemeinsam interviewt haben. Unter wutpilger.org findet ihr Literaturtipps zum Weiterlesen. Außerdem stehen diese und andere Ausgaben von Wutpilgerstreifzüge dort zum Nachhören zur Verfügung.
1: Am Mikrofon verabschieden sich Lilly und Lukas.

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2: 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Ja, hallo zu einer weiteren Ausgabe von uns, Ausbruch, eurer Lieblings-Antirepressionssendung hier auf der 102,3 MHz oder im Livestream unter rdl.de. Heute ist Sonntag, der 28. Juni 2026.
3: Es ist heiß.
2: Es ist
3: und
2: heiß.
3: Im Studio auch.
2: Und schön stickig.
3: Aber wir senden für euch. Im Studio sind Beate
2: und der Flo. Schönen guten Abend. Und ihr hört die Sendung natürlich am Montag, den 29.06. in der Wiederholung um 11 Uhr.
3: Auf RDL 102,3 MHz.
2: Oder jederzeit nachhörbar in der Mediathek bei rdl.de oder bei freie-radios.net. Ja, was haben wir denn heute in der Sendung?
3: Also, wir haben so ein paar Beiträge und zwar fangen wir an mit einer Broschüre zu Mayas Hungerstreik, der 2025 war.
2: Genau. Dann haben wir was zu einem der aktuell größten Prozesse gegen Aktivistinnen, die hier in Deutschland laufen, nämlich zu den Ulm 5. Da fand letztes Wochenende...
3: Na, das war ein bisschen davor, gab es eine Veranstaltung.
2: Genau, es gab eine Veranstaltung dazu im Litz und wir waren vor Ort. Dann haben wir eine kuriose Meldung aus dem Gefängnis Schwalmstadt in Hessen.
3: Und zu einer Besetzung, die aktuell in Basel ist, und zwar Zack ist besetzt, ein ehemaliges Bayer-Grundstück, glaube ich, das Kliebeck-Areal. Dazu gibt es einen Beitrag.
2: Ja, wir werden nochmal kurz über Messerangriffe auf Antifas reden und zwischendurch gibt es wie immer GEMA freie Musik. Und sollen wir direkt damit anfangen?
3: Starten wir.
2: Musik. Und zwar von The Clitters, Krawall Barbie. Viel Spaß.

0: Ja, 40 Tage Hungerstreik in einem ungarischen Gefängnis. Eine Solidaritätsbewegung, die weit über die antifaschistische Szene hinaus Aufmerksamkeit erzeugte. Und eine Frage, die bis heute umstritten ist. Was bleibt von einem politischen Kampf, wenn eine zentrale Forderung unerfüllt bleibt? Denn vergangenes Jahr trat die nicht-binäre Gefangene Maya in Ungarn in einen 40-tägigen Hungerstreik, nachdem Deutschland Maya erst in einer Nacht-und-Nebel-Aktion nach Budapest überstellte und Maya dort dann unter menschenwürdigen Bedingungen in Isolation Haft gehalten wurde. Ein Jahr später gibt es nun eine Broschüre, die den Hungerstreik im Rückblick beleuchtet. Über diese Broschüre Mayas Hungerstreik 2025, die Situation von Maya heute, sowie die Lehren aus einem außergewöhnlichen Gefangenenkampf, sprach RDL mit Konstantin von Solidaritätskomitee.
1: Konstantin, bevor wir über die Broschüre sprechen, wie geht es Maya denn heute? Wie erlebt Maya die aktuelle Situation in Haft?
2: Man kann jetzt nicht sagen, dass es Maya gut gehe, aber es geht Maya grundsätzlich okay. Maya hält den Kopf über Wasser und lässt sich nicht unterkriegen. Durch die Wahlen und den Regierungswechsel in Ungarn hat sich die Situation von Maya allerdings nicht verändert. Das heißt, Maya ist weitgehend isoliert, wie auch vorher. Auch wenn es einige kleine Erleichterungen gibt, die Maya während des Hungerstreiks erkämpft hatte. Zum Beispiel ein bisschen mehr Kontakt zu Mitgefangenen, beispielsweise während des Hofgangs. Oder eben gelegentliche Besuche durch solidarische Abgeordnete aus Deutschland. Aber im Großen und Ganzen ist Maya weiterhin isoliert und das Berufungsverfahren ist noch nicht angelaufen. Das wird wohl auch noch einige Monate dauern und erst dann soll Maya ja nach Deutschland zurücküberstellt werden, so zumindest der ungarische und deutsche Staat.
1: Viele 10.000 Menschen haben den Hungerstreik verfolgt. Wenn ihr heute auf diese 40 Tage zurückblickt, gab es einen Moment, auch in dem dir klar wurde, dieser Hungerstreik wird niemanden von uns unverändert lassen?
2: Für mich persönlich war es tatsächlich so, als wir im Dezember, glaube ich, 2024 zum ersten Mal erfahren haben, dass Maya überlegt, in den Hungerstreik zu treten. Das war für mich dieser Moment. Ich habe das sofort sehr ernst genommen und habe gedacht, okay, Maya gibt keine heiße Luft von sich, das ist jetzt eine ernste und schwerwiegende Sache. Und da habe ich schon gemerkt, okay, hier passiert etwas Größeres, etwas Schwerwiegendes, worauf wir uns sehr, sehr gut vorbereiten müssen. Und dann gab es mehrere solcher Momente während des Hungerstreiks, zum Beispiel schon Tag 1. Als an Tag 1 des Hungerstreiks ist in den bundesweiten Leitmedien war es, in vielen Städten Soli-Aktionen gab, das war schon super bewegend.
1: In der Broschüre dokumentiert er ja nicht nur den Hungerstreik selbst, sondern auch die Solidaritätsbewegung. Warum ist es euch wichtig, deren Erfahrungen ebenfalls festzuhalten?
2: Es ist ja so, dass Gefangene kämpfen können, auch alleine, aber wirklich erfolgreich können ihre Kämpfe ja nur werden und überhaupt bekannt können sie nur werden, wenn es draußen eine Soli-Bewegung gibt, die sie unterstützt. Das heißt, es ist natürlich sehr wichtig, die Erfahrung der Gefangenen selbst sich anzuschauen, aber es ist eigentlich genauso wichtig, sich anzugucken, was macht draußen die Soli-Bewegung. Und da gab es viele Dinge, die wir aus der Solidaritätskampagne für den Hungerstreik von Maya mitnehmen können. Es gab ganz tolle Aktionen des zivilen Ungehorsams, wie zum Beispiel die Besetzung der Bauhaus-Uni in Weimar oder die Störung einer Sitzung des Sächsischen Landtags in Dresden, die ja ich für sehr inspirierend halte. Es gab militante Aktionen, die man sich kritisch mal anschauen kann. Es gab so diese Aktion von der Soli-Hungerstreiks von jungen kommunistischen Aktivistinnen draußen, über die man auch mal diskutieren könnte. Also da ist, glaube ich, viel, was man mitnehmen kann zur Diskussion oder als Inspiration für kommende Bewegungen. Und ich denke, die Soli-Bewegung für Mayas Hungerstreik ist auch ein ganz tolles Beispiel dafür, wie eine Soli-Bewegung aussehen kann. Ne? Es haben viele sozusagen Bewegungen mitgewirkt, die queere Bewegung auf den CSDs, die Antifa-Bewegung, die Soli-Bewegung war insgesamt sehr breit, also da waren auch Vereine dabei, Organisationen, sogar Pfarrerinnen und Pfarrer haben sich zu Wort gemeldet und es gab einfach eine Vielfalt an Aktionsformen und Taktiken, also von

0: sag mal, braven öffentlichen Erklärungen und Mahnwachen bis hin zu zivilen Ungehorsam und militanten Aktionen war im Grunde alles dabei.
1: Und neben der Soli-Bewegung von Menschen, die Maya kannten oder von Maya einfach gehört haben, gab es ja auch die Familie von Maya. Mayas Vater hatte letztes Jahr am Jahrestag der Auslieferung und dann auch während des laufenden Hungerstreiks einen Marsch für Gerechtigkeit begonnen. In den danach folgenden Tagen ging Wolfgang Jarosch zu Fuß von Jena bis Berlin, wo er am 7. Juli vor dem Auswärtigen Amt ankam. Salome kommt auch in der Broschüre zu Wort, die Schwester von Maya. Und Salome hat geschrieben, Maya sei nach dem Hungerstreik kaum wieder zu erkennen gewesen, so abgemagert sei Maya gewesen. Was hat die Familie in diesen Wochen getragen? Was hat dieser Kampf die Angehörigen gekostet?
0: Mayas Familie hat tatsächlich Unglaubliches geleistet. Sie waren ja die einzigen und sind es weiterhin die einzigen, die mit Maya kommunizieren dürfen. Ja, der Kontakt und auch Besuche mit Nicht-Familienangehörigen ist da untersagt. Das heißt, sie mussten gleichzeitig sozusagen diese emotionale Stütze für Maya sein. Und sie mussten aber eben auch für das Soli-Komitee und die Soli-Bewegung mit Maya alle praktischen und politischen Absprachen treffen. Also, und das musste in der sehr wenigen Kontaktzeit passieren. Und sonst hat die Familie wirklich super aktiv im Soli-Komitee mitgearbeitet, war bei allen möglichen Aktionen dabei. Wolfram hat nicht nur diesen Protestmarsch während des Hungerstreiks gemacht, sondern auch noch seinen Hungermarsch nach dem Hungerstreik, wo er bis nach Budapest gewandert ist. Das alles haben die geleistet, während sie ja gleichzeitig selbst in großer Sorge um Maya waren. Weil schon vor dem Hungerstreik natürlich die Sorge groß war und dann auch, wie man dann sah, wie Maya natürlich auch körperlich immer weiter geschwächt wurde. Ich glaube, die Familie war sozusagen im kompletten Ausnahmezustand und auch nach dem Hungerstreik sehr erschöpft. Und das Problem ist eben auch, die Situation hat sich ja nun nicht aufgelöst.
1: Und auch die zentrale Forderung, die Rücküberstellung nach Deutschland, wurde letztlich nicht erreicht. Wenn das der Maßstab wäre, müsste man ja von einer Niederlage sprechen. Aber weshalb wäre eine solche Bilanz zu einfach?
0: Ich denke, dass wir unsere Kämpfe nicht einstufen können, Sieg oder Niederlage, dass es kein Entweder-Oder ist, sondern wir müssen einfach ein bisschen differenzierter schauen. Und klar, Maya hat die erklärte Forderung nicht erreicht, aber Maya hat ein paar andere Sachen gewonnen. Leichte Haftverbesserungen und, was sehr wichtig ist, eine breite Mobilisierung der Soli-Bewegung in Deutschland und auch wirklich eine breite und positive Öffentlichkeit für das eigene Anliegen und auch für die Sache des Antifaschismus. Und Maya hat wirklich auch für sich selbst eingetreten. Und das schreibt ja Maya auch im Rückblick, dass das auch sehr wichtig war. Und ich würde noch hinzufügen als ein Kriterium für die Beurteilung von solchen Kämpfen, lernen wir als Bewegung daraus und gehen wir als Bewegung gestärkt daraus hervor. Und das würde ich für den Hungerstreik von Maya auch bejahen.
1: Eure Broschüre enthält ja eine bemerkenswert offene Selbstkritik. Ihr schreibt, dass ihr vielleicht nicht ernsthaft genug darüber diskutiert hättet, ob Maya den Hungerstreik hätte fortsetzen sollen. Viele Gruppen schreiben nach einem solchen Kampf vor allem über Erfolge. Eure Broschüre macht etwas anderes. Sie benennt Zweifel und auch mögliche eigene Versäumnisse. Warum ist das euch wichtig?
0: Wir wollen uns nicht als stark und erfolgreich verkaufen, da wo wir es vielleicht nicht sind, sondern wir sind ja nun Teil einer breiten Bewegung und da wollen wir gemeinsam kämpfen. Und aus den Fehlern lernen, die wir machen oder Probleme besprechen, die aufgetreten sind, um erfolgreicher zu werden. Und damit das passieren kann, müssen wir da natürlich offen drüber reden. Wir hatten jetzt aber keine Eitelkeit, uns irgendwie als erfolgreicher darzustellen, als wir sind. Im Gegenteil, wir finden es für sehr wichtig, dass wir offen miteinander diskutieren.
1: Offen diskutieren. Die Broschüre wirkt stellenweise wie ein Lehrbuch für künftige Kämpfe. Wenn morgen irgendwo wieder Menschen vor der Frage stehen, wie sie auf staatliche Repression reagieren sollen, welche Fehler sollten sie vielleicht nicht wiederholen?
0: Ich sag mal, die Herausforderungen, die sind jetzt spezifisch für Hungerstreiks und da kam raus, auch im Rückblick von Maya, man hätte das Ende des Hungerstreiks und die erste Phase nach dem Abbruch des Hungerstreiks viel besser vorbereiten müssen. Auch Maya sich selbst, aber wir auch gemeinsam. Dann muss man es irgendwie schaffen, dass die Familie nicht so vielfach belastet ist und dass es eben auch andere Menschen gibt als die Verwandten, die mit dem Hungerstreikenden oder der Hungerstreikenden eben auch praktische und politische Absprachen treffen. Das ging jetzt natürlich in Ungarn nicht so gut, aber das ist so eine Herausforderung, die wir identifiziert haben. Ich denke, noch eine ist die Frage, was können denn unsere Gefangenen in Deutschland tun? Also, weil für die war das schon auch eine Zeit, wo sie auch Ohnmacht und große Sorge gespürt haben.
1: Zum Schluss gefragt, in der Broschüre steht ziemlich am Anfang ein Zitat von Maya. Es gibt das Risiko, schreibt Maya, es gibt das Risiko, dass du den Knast glücklicher verlässt, als du ihn betrittst. Wer Gefängnis nur von außen kennt, stolpert womöglich über solch eine Bemerkung. Manche ehemalige Gefangene werden sofort verstehen, was Maya damit gemeint haben könnte. Welche Bedeutung hat dieser Satz für dich heute, nach dem Hungerstreik und auch den Erfahrungen der Soli-Bewegung?
0: Ich habe tatsächlich schon das erste Mal, wo Maya die Idee äußerte, in den Hungerstreik zu treten, mir gedacht, Wir wissen nicht, ob Maya da gewinnen wird, ne, was wirklich bei rumkommt, aber dass so ein Widerstandsakt, so ein Hungerstreik eben auch der Versuch ist, so die eigene Würde zu verteidigen und dass das super wichtig ist. Ich denke, dass der Knast einfach ein Ort ist, wo so die Konfrontation zwischen dem Menschen und der Staatsgewalt einfach so besonders groß ist und dass es eben ein ganz grundsätzlicher Kampf ist, neben denen um so ganz konkrete Verbesserungen, Gefangene führt, sich und auch dem Staat dann eben immer wieder zu beweisen, ich bin ein Mensch, ich bleibe ein Mensch, ich lasse mich da sozusagen nicht zerbrechen. So habe ich den Hungerstreik auch von Anfang an verstanden und das auch in die Diskussion mit eingebracht. Man kann durch sozusagen den Widerstand als Gefangener eben auch so einen, ja, so einen gewissen Sinn sich erkämpfen oder vielleicht auch sogar Freude und Glück.
2: Ja, die Broschüre findet ihr auf der Webseite des Soli-Komitees. Dort könnt ihr sie als PDF runterladen oder auch gedruckt bestellen. Und zwar unter BASC, also Basque.news. Die Broschüre findet ihr unter BASC.news. Und wenn wir gerade schon beim Thema Hungerstreik sind, am Montagabend, den 22. Juni wurde Schatzis eine Person aus Griechenland, die zusammen mit Dopagne ebenfalls in den Hungerstreik getreten sind, um die Prosfikika in Griechenland zu verteidigen. Das ist ein Gebäudekomplex oder ja, mehrere Gebäudekomplexe, die besetzt worden sind und in eine solidarische Nachbarschaft umgewandelt wurden, unter anderem mit einer eigenen Bäckerei, mit einer medizinischen Grundversorgung, die gewährleistet wird und vieles mehr. Und die soll unter anderem mit EU-Fördergeldern abgerissen und neu gebaut werden, um sozialen Wohnraum zu schaffen. Und nach knapp 140 Tagen, 138 Tagen wurde der Hungerstreik beendet und die Person schwebt aber weiterhin, ja, vielleicht nicht mehr komplett in Lebensgefahr, aber es ist fraglich, wie stark die bleibenden Schäden bleiben werden.
3: Also, und der wurde beendet, weil die Erfolg hatten tatsächlich mit den Forderungen durch den Hungerstreik. Also diese EU-Gelder wurden nicht freigegeben. Das ist, glaube ich, einer der Gründe.
2: Und dass der Stadtrat die Prosfikia als Gemeinschaft anerkannt hat.
3: Genau.
2: Ja, ein kleiner Teilerfolg. Und wir bleiben auch beim Thema Hungerstreik, denn es gab Anfang diesen Monats, nämlich ab 8. Juni, auch ein Hungerstreik in dem Abschiebehaftanstalt in Glückstadt in Norddeutschland, um auf ihre Haftbedingungen aufmerksam zu machen, sind bereits am Montag, dem 8. Juni, 15 Inhaftierte der im Kreis Steinburg in Schleswig-Holstein gelegenen Einrichtung in den Hungerstreik getreten. Bis zu 42 vollziehbar ausreisepflichtige Ausländer können dort laut Selbstdarstellung derzeit untergebracht werden. Auch Hamburg und Mecklenburg-Vorpommern lassen hier Menschen einsperren. Wir sind keine Kriminellen, schreiben die Streikenden. Trotzdem würden sie teilweise bis zu 6 Monate festgehalten. Unter uns sind ältere Menschen, Kranke und Personen mit schweren psychischen Belastungen. Viele erhalten keine angemessene medizinische oder psychologische Betreuung. Die lange Haft zerstört unsere Gesundheit, unsere Hoffnung und unsere Würde. Wir leben in Angst, Unsicherheit und Verzweiflung, so einer der Inhaftierten. Bei der Eröffnung im Jahr 2021 hatte ein Sprecher des zuständigen Landesamts gesagt, man wolle den Inhaftierten das Leben nicht noch zusätzlich schwer machen. So berichtete damals die Taz. Die damalige Innenministerin sprach gar von Wohnen minus Freiheit. Dass die Realität sich von diesen Versprechen unterscheidet, zeigen nicht nur Presseberichte und Schilderungen der Inhaftierten. Tatsächlich räumt ein Sprecher der Einrichtung im Jahr 2024 gegenüber dem NDR das auch selber explizit ein. Er sagte, sobald sich die Untergebrachten nicht an bestimmte Regelungen halten würden, nähern wir uns einer Vollzugsanstalt. Eigene Smartphones sind verboten, Bargeld ebenso. Hofgang ist nur eine Stunde am Tag. Bei Personalmangel fällt der auch mal aus. Besuch ist streng reglementiert. Wer sich nicht wie gewünscht unterordnet, riskiert teils mehrtägige Unterbringung in videoüberwachten, sogenannten besonders gesicherten Hafträume ohne Tageslicht in Unterwäsche. In der Vergangenheit kam es zu Zellenbränden, Selbstverletzung, Hungerstreik und Suizidversuchen. Die Brände in den Hafträumen und auch die Verweigerung der Nahrungsaufnahme einiger Untergebrachte sind sehr bedauerlich, erschreckend und problematisch, heißt es im Bericht des Landesbeirats für den Vollzug der Abschiebungshaft in der Abschiebungshafteinrichtung in Glückscheid bereits im Jahr 2024. Schon vor 2 Jahren empfahl der Beirat daher dringend, das Angebot an psychotherapeutischer Unterstützung durch die Fachkräfte zu verstärken und auszubauen. Auch vor den Mauern gibt es Proteste. Die Kampagne Kein Abschiebegefängnis in Glückstadt und anderswo macht auf diese Situation aufmerksam. Erst am Sonntag, den 7. Juni, demonstrierten 250 Menschen für die sofortige Schließung der Einrichtung. Doch das mediale Interesse, insbesondere jetzt am Hungerstreik, ist erschreckend gering. Im Telefoninterview sagte einer der Streikenden, viele hätten ihre Aktion mittlerweile abgebrochen. Die Anstaltsleitung habe sie unter Druck gesetzt und unterstelle zu Unrecht, die Aktion sei von außen geplant. Wir haben uns alleine Gedanken gemacht, betont er. Ein streikender Mitgefangener habe abgeschoben werden soll, sei abtransportiert worden und nun aber wieder da und setze seinen Streik ebenso wie er weiter fort. In ihren Appell fordern die Gefangenen, hört unsere Stimmen, seht unser Leid, vergesst uns nicht. Der Hungerstreik wurde dann am 14. Juli allerdings für beendet erklärt. Ja, jetzt erstmal ein bisschen Musik. Von Freiheit nicht genug, von Tapete.

0: Ja, und wir nähern uns dem Ende der Sendung und müssen leider den Beitrag zur Zackbesetzung in Basel canceln. Sie gibt es weiterhin. Jetzt droht der Eigentümer Swiss Life oder also irgendeine Bank aus der Schweiz mit der Räumung. Sie sollen unverzüglich da rausgehen und es wird ab sofort eben zu Widerstand aufgerufen. Ihr könnt vorbeikommen und auch dort zelten. Ein Protestcamp gibt es dort vor Ort. Ihr seid alle herzlich eingeladen, die Besetzung des neuen Kulturzentrums in Basel zu verteidigen und unterstützen. Und zum Abschluss gibt es noch etwas Kurioses aus dem Strafvollzug, nämlich aus der JVA Schwalmstadt.
1: Gefängnisse sind ganz eigene Orte mit eigenen Bräuchen, Sitten und Trachten. Das schrieb schon Dostojewski in seinem Aus einem Totenhaus. Dort hat Dostojewski seine eigene Zeit im Lager literarisch verarbeitet. Vor wenigen Jahren machte hier in Freiburg ein Fall von zwei Sicherungsverwahrten des örtlichen Gefängnisses Schlagzeilen. Ihnen wurde vorgeworfen, einen Mitinsassen versucht zu haben, zu vergiften. Sie sollen dazu angeblich das Rattengift, welches im Gefängnishof ausgelegt war, genommen und in das Tiefkühlgemüse des Mitgefangenen gemischt haben. Es folgten für die beiden Untersuchungshaft, Isolationshaft und dann auch ein Prozess vor dem Landgericht. Zuständig war das Schwurgericht, denn die Anklage, sie lautete unter anderem auf versuchten Mord. Beide Angeklagten beteuerten stets ihre Unschuld und tatsächlich am Ende erfolgte ein Freispruch von dem Vorwurf des versuchten Mordes. Denn das Gericht hat gemeint, es sei nicht auszuschließen, dass das angebliche Opfer der Vergiftungsaktion sich hatte rächen wollen und alles nur inszeniert habe. Denn beide Angeklagten hatten unstreitig ihren Mitgefangenen zuvor verprügelt. Das hat diesen Gefangenen sehr gekränkt und so war eben nicht auszuschließen, dass dieser Mitgefangene das Rattengift aus dem Gefängnishof sich selbst ins Tiefkühlgemüse gemischt hatte, um dann die beiden des versuchten Mordes bezichtigen zu können. Eine überraschende Wendung. Und nun trug sich im November 2025 im hessischen Schwalmstadt fast Vergleichbares zu. Am 2. November kam es nämlich dort zu einem Notarzteinsatz. Ein Vollzugsbeamter zeigte Vergiftungserscheinungen. Auf Anfrage von Radio Dreieckland verweigerte die Behörde dort jegliche Auskunft, denn eine solche Auskunft könnte die Ermittlungen gefährden. Durch die Vollzugsanstalt im hessischen Schwalmstadt geisterten die wildesten Gerüchte. Und das erste lautete wenig überraschend: Gefangene sollen versucht haben, einen Beamten zu vergiften. Groß die Überraschung jetzt vor ein paar Tagen. Die zuständige Staatsanwaltschaft im hessischen Marburg zeigte sich nämlich jetzt nicht mehr ganz so zugeknöpft wie noch vor einem halben Jahr. Gefangene, die einen Beamten vergiften wollten, davon war nichts mehr zu hören, beziehungsweise davon wollte man nichts wissen, weit gefehlt. Katrin Ortmüller, sie ist stellvertretende Pressesprecherin der Staatsanwaltschaft, teilte ganz nüchtern mit, man habe im April 2026 Anklage gegen eine Vollzugsbeamtin erhoben, sowie einen ihrer Angehörigen. Besagter Angehöriger der Vollzugsbeamtin habe nämlich Cannabis in Backwaren hergestellt. Oder eingebacken oder wie auch immer. Diese Cannabis-Backwaren habe dann die Beamtin fahrlässig, wie die Staatsanwaltschaft betont, ihrem Gefängnisbeamtenkollegen in der Haftanstalt überlassen. Der jedoch habe nichts von dem Cannabis gewusst. Die Anklage wird vor dem Amtsgericht in Schwalmstadt verhandelt werden und wir von Radio Dreieckland werden darüber berichten, wie das Verfahren dann ausgeht.
0: Ja, Kurioses aus der JVA Schwalmstadt und ich finde es ganz schön krass, einfach Leuten Drogen zu geben, ohne sie davon in Kenntnis zu setzen. Ja, wir kommen jetzt zu etwas weniger Erfreulichen und zwar mehren sich in letzter Zeit Angriffe auf Antifas oder vermeintliche Antifas durch Faschisten und Nazis, die alle die vor allem lebensgefährlich, fast schon tödlich. Zum Glück ist in der letzten Zeit niemand dabei gestorben. Enden, nämlich Nazis greifen Antifas mit Messern an und tun sie lebensbedrohlich verletzen. In Berlin ist dies am 18. April 2024 passiert und dieses Jahr ging der Prozess eben zu Ende und der Nazi wurde freigesprochen wegen angeblicher Notwehr und die zwei Antifaschisten, die lebensgefährlich verletzt worden sind und wirklich gerade nur so knapp überlebt haben, wurden zu mehrjährigen Haftstrafen verurteilt, alles ausgesetzt auf Bewährung, aber die Stoßrichtung wurde da vorgegeben. So kam es dann in Stuttgart im April, am 24. April, ebenfalls zu einem Messerangriff auf eine Person, die zwei junge Faschisten als Antifa ausgemacht haben und stachen ihn auch nieder und er überlebte auch nur dank einer Notoperation. Und der bisherige traurige Höhepunkt war dann eben am letzten Wochenende in Göttingen, als ein junger Nazi eben einen Antifa niedergestochen hat, nur knapp das Herz verfehlt hat. Der Antifaschist lag 3 Tage im künstlichen Koma, hat über 5 Liter Blut verloren und ist auch gerade nur so den Tod nochmal davon gekommen. Es gibt bei den Nazis eben die Aufrufe, nur noch mit Messer bewaffnet aus dem Haus rauszugehen und auch die Aussage, antifaschistische Angriffe zum Desaster zu machen. Also passt aufeinander auf, passt aufeinander auf, die Zeiten werden krasser.
2: Genau, und wir kommen jetzt auch langsam zum Ende unserer Sendung. Unsere Termine haben wir sehr reduziert, aber aufgrund der Lage, Fahrt nach Erfurt.
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Ja, wenn man schon an einem 18. Dezember senden darf, dann kommt man ganz zwangsläufig nicht an einem Mann vorbei, der dankenswerterweise noch unter uns lebend weilt und heute seinen 71. Geburtstag begeht. Keith Richards gehört gerade mit Wicked as It Seems aus seinem zweiten Soloalbum Main Offender 1992. Ist das herausgekommen, also vor 22 Jahren schon. Aber es gibt Hoffnung. Doch dazu später mehr, denn das sollte mal als Einstieg in die 12. Ausgabe des Cactus Rock Radio auf rockradio.de genügen. Lasst uns gegen Ende des zweistündigen Rock'n'Roll Radio at its best noch einmal etwas ausführlicher darauf zurückkommen. Nun aber zunächst ein ganz herzliches und offizielles Willkommen euch allen da draußen im Radioland. Es ist der dritte Donnerstag des Monats Dezember, Anno 2014. Und ja, 7 Minuten nach 18 Uhr, ein Jahr gibt es also das Cactus Rock Radio auf rockradio.de nun schon. Ein Traum wurde mit dieser Sendung für mich wahr und ich hoffe, dass es euch auch ein wenig so geht. Gibt es doch leider viel zu viele Dudelsender, die den gehobenen Musikgeschmack weit ab vom Mainstream einfach nicht abdecken können oder erst gar nicht wollen. Und gerade deshalb gibt es rockradio.de und beispielsweise das Cactus Rock Radio. Gut so, oder? Für die nächsten 2 Stunden am Mikro eure Quasselstrippe Holger Albrechts aus dem B-Village Studio.

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Folge des Cactus Rock Radio. Ja, und wir sind in der Rubrik It's New. Gerade gehört James McMurtry, How Am I Gonna Find You Now, von seinem erst im Februar nächsten Jahres erscheinenden Album Complicated Game. Ja, also richtig neu und wir durften es schon spielen. Für alle, die James McMurtry noch nicht so kennen, geboren am 8. März 1962 in Fort Worth, Texas. Klar, amerikanischer Folk-Rock-Sänger und Singer-Songwriter, Sohn des Schriftstellers Larry McMurtry und, wie schon angedeutet, dieses neue Album Complicated Game erscheint im Februar 2015 als sein 11. Album seit 1989. Davor gehört Carl Carlton, eigentlich Karl Walter Alrich Buskohl, geboren am 20. April 1955 in Irhove, Ostfriesland, Rockmusiker, Gitarrist, Komponist und Musikproduzent, der in international führenden Bands gespielt und mit weltweit bekannten Musikern zusammengearbeitet hat. Zum Beispiel Robert Palmer, Peter Maffay oder Udo Lindenberg. Und mit seiner eigenen Band Carl Carlton and the Song Dogs hat er nunmehr sein 5. Album veröffentlicht.

Das war der etwas härtere Teil im Cactus Rock Radio in der Rubrik It's New. Wir hörten Emerald, namentlich bitte nicht verwechseln mit einer Band aus Hannover, aber das geht musikalisch sowieso nicht, denn die machen Irish Country Music und das war ja eben nicht Irish Country Music, oder? Emerald, auch ja übersetzt Smaragd, 1984 bereits in Tucson, Arizona gegründet. Bandmitglieder Jeff Maleen, Gitarre und Gesang. Duane Hollis, Bass und Gesang, den kennen wir. Das ist nämlich einer von den Luminarios von Rich Hopkins. Larry Salisbury, Schlagzeug. Und ein weiterer Gitarrist, Robert McEwen. Ja, mit dem Weggang von Gitarrist Robert McEwen blieb Emerald als Dreiteiler bis zum frühen ersten Ableben der Band im Herbst 1986. Ja, und unschwer eigentlich zu erkennen, Lieblingsband und ja, deren Songs nachahmend Thin Lizzy. Und jetzt sind sie mit neuem Album zurück und mit neuem Schlagzeuger Will Jones. Davor hörten wir Def Rage Bonfire Song aus dem Album The Sick Letter aus diesem Jahr. Und so kann es manchmal gehen, man pilgert im November durch die Fußgängerzone von Lübeck, wird von jungen Menschen angesprochen und ordert per Street Purchase deren aktuelles Album The Sick Letter. Ja, ganz offiziell und ganz, ja, cool. Und Def Rage, habe ich mal nachgeschaut, ist eine 2007 gegründete Alternative Metal Band aus Estland. Der Bandname leitet sich aus den beiden englischen Worten Def für toll bzw. geil und Rage, Wut bzw. Zorn ab.

Lucinda Williams, Burning Bridges, was soll ich sagen? Ich bin einigermaßen überrascht und zugleich begeistert, stark erinnernd an Patti Smith oder an Marianne Faithfull von ihrem diesjährigen Album Down Where the Spirit Meets the Bone. 13. Veröffentlichung von ihr, geboren am 26. Januar 1953 in Lake Charles, Louisiana. Amerikanische Roots-, Rock- und Country-Musikerin. Und man bedenke, erst 20 Jahre nach ihrem Debüt gelang ihr 1998 mit dem Album Car Wheels on a Gravel Road der kommerzielle Durchbruch. Heute gehört sie zweifelsfrei zu den bekanntesten Vertreterinnen ihrer Musikrichtung. Und 2002 wurde sie vom Time Magazine zur besten Songwriterin in den United States gewählt. Auch hier scheint wohl zu gelten, je older, desto toller. Obwohl der persönlich erlebte Live-Auftritt 2010 in Tucson, Arizona eher einem Desaster glich. Ja, aber man hat ja auch mal schlechtere Tage, stimmt's? Ja, zuvor gehört Jeff Tweedy mit Low Key aus dem Album Suki Ray aus diesem Jahr. Der Leader von Wilco tut sich mit seinem 18-jährigen Sohn Spencer, also ja, altersübergreifend zusammen für ein Folk-Doppelalbum. Wilco bekannt, eine US-amerikanische Independent-Band, wenn man die überhaupt noch so bezeichnen darf, aus Chicago, wird auch vor allem mit ihren früheren Werken dem Alternative Country zugerechnet. Wilco übrigens wurde im Jahre 1994 von Mitgliedern der aufgelösten Band Angel to Bello gegründet.

0: Vielen Dank. Thank you.
1: Ja, Jay Ottaway zählt zurzeit zu den bienenfleißigen Künstlern weltweit. Der Mann aus Boston, Massachusetts, veröffentlicht gerade sein zweites Album im Jahre 2014 bei Cactus Rock Radio. Records, ein Live-Album der Extraklasse mit seiner Band Jay Ottaway, Gitarre, Vocals, Heinz Bernd Höbelmann, Gitarre, Vocals, Christina Christ, Saxophon, Frank Tetzner, Bass, Vocals und Tom Gerge, Drums, mitunter auch dabei, aber manchmal nicht immer, hängt mit seinem Wunder zusammen, Chris Tauen, Keyboards, Vocals, und das Album wurde aufgezeichnet in Deutschland und Tschechien. Ihr hörtet Jay Ottaway Band mit Right Before Your Eyes aus eben dem Album Live in Europe, gerade brandaktuell veröffentlicht. Zuvor hörtet ihr LL Cooper, das ist die offizielle Bandbezeichnung, mit Miserable Troubadour aus seinem gerade erschienenen Album Dust Devil aus eben diesem Jahr. Und der Bandchef ist auch gleichzeitiger Namensgeber und heißt Larry Cooper. Ist aus Austin, Texas, und sein Stil, seine Songs werden als Soulful, Semi-Psychedelic, Roots Rock bezeichnet. Einflüsse kommen von Jay Ferrer, Alejandro Escovedo und natürlich vielen, vielen anderen. War auch Leadgitarrist für eine gewisse Lisa Novak, einem weiteren Act von Cactus Rock Records. 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

0: Ja, unschwer erkennbar. AC/DC mit Playball, der ersten Single aus ihrem neuen Album Rock or Bust. Also rocken oder bersten. Ja, was wird hier passieren? Aber es scheint wohl ersteres der Fall zu sein. Trotz des krankheitsbedingten Ausscheidens vom bisherigen uneingeschränkten Kreativkopf Malcolm Young und den Querelen mal wieder um Drummer Phil Rudd, sowie einem gerade mal etwas über 30 Minuten langen oder besser kurzem neuen Album, scheint das die Fans wenig zu stören. Rekordverkäufe bei der Platte und bei den Tickets für die Mai Tour 2015. Ja, okay. Und zuvor gehört Noel Gallaghers High Flying Birds mit dem Song In the Heat of the Moment aus seinem nächsten Jahr erscheinenden Album Chasing Yesterday. Das ist die erste Single aus eben diesem zweiten Album. Noel Thomas David Gallagher, geboren am 29. Mai 1967 in Burnage, Manchester, England, ist ein britischer Rockmusiker. Klar, bis August 2009 war er Hauptkomponist, Leadgitarrist und hinter seinem jüngeren Bruder Liam Gallagher der zweite Sänger der Band Oasis. Auf der Höhe von Oasis' Erfolg Mitte der 90er Jahre war Noel Gallagher die zentrale Figur der Britpop-Bewegung. Er ist bekannt für seine offenen, mitunter kontroversen Äußerungen sowie für das Gezanke mit seinem Bruder Liam oder vielleicht auch umgedreht. Am 28. August 2009 zog Noel die Konsequenzen daraus und verkündete seinen endgültigen Ausstieg aus der Band. Am 17. Oktober 2011 erschien das erste Album seines Soloprojekts, nämlich eben den geraden Noel Gallaghers High Flying Birds. Sind wir gespannt auf das neue Album, was da im nächsten Jahr auf uns zukommen wird.
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18:58 und 30 Sekunden, ganz genau auf den Gong. Das ist die nächste Rubrik beim Cactus Rock Radio Peace in Heaven. Wer die Sendung des Öfteren hört, und das hoffe ich natürlich, der kennt diese Rubrik. Hier werden wir uns den Menschen, den Rockmusikern kurz widmen, die in der letzten Zeit unseren Planeten Erde verlassen mussten. Als erstes hörten wir Paul Revere and the Raiders mit Let Me, einem Song aus dem Jahre 1969, und der klingt so frisch, ja, einfach genial. Paul Revere and the Raiders, US-amerikanische Rockband und deren Kopf Paul Revere, geboren am 7. Januar 1938 und gestorben am 4. Oktober 2014. Was ich jetzt allerdings leider erst in Erfahrung brachte, immerhin 76 Jahre geworden, und die Band gehörte zu meinen Favorites Bands in den 60ern. Als besonderen Gag hatten sie drauf, indem sie in Uniformen des amerikanischen Unabhängigkeitskrieges auftraten. Rest in Peace, Paul Revere.

Das Cactus Rock Radio mit seiner 12. Ausgabe heute am Donnerstag, den 18. Dezember 2014 auf rockradio.de, und wir sind in der Rubrik, ja, Peace in Heaven gehört zuvor als ersten Song der Rolling Stones featuring Bobby Keys, Can't You Hear Me Knocking vom berühmten Sticky Fingers Album, und danach Ian McLagan, Little Troublemaker aus dem Album Troublemaker aus dem Jahr 1979. Bobby Keys, geboren am 18. Dezember 1943 in Slayton, Texas, gestorben am 2. Dezember diesen Jahres in Franklin, Tennessee, amerikanischer Musiker, viele Jahre Saxophonist der Rolling Stones. Die Freundschaft zwischen ihm und Keith Richards war eine ganz besondere, Hauptaspekt sicherlich dabei, am gleichen Tag und im gleichen Jahr zur Welt gekommen. Bobby würde also heute wie Keith seinen 71. Birthday begehen. Keith war es auch, der Bobby entgegen der oftmaligen Einwände von Mick Jagger bei so mancher saxophonellen Songaufwertung durchsetzte. Keiths Gespür dafür gab ihm absolut recht. 15 Mal durfte ich ihn live mit den Stones erleben. Rest in Peace, Bobby Keith. Völlig unerwartet und gesundheitlich überhaupt nicht vorhersehbar ging einen Tag später Ian McLagan, geboren am 12. Mai 1945 in Hounslow, Middlesex, England, und verstorben am 3. Dezember in Austin, Texas, britischer Rockmusiker, der vor allem als Keyboarder der Bands Small Faces und Faces bekannt wurde. Bevor er sich 1965 den Small Faces anschloss, hatte Ian McLagan bei verschiedenen anderen Bands gespielt, und dann brachte 1979 Ian sein Debütalbum Troublemaker heraus, aus dem wir gerade diesen Song hörten. Und ab seines Bekanntheitsgrades und seiner Beliebtheit vereinte er auf diesem Debüt das Who is Who der damaligen Rockszene: Keith Richards, Ron Wood, Jim Keltner, Ringo Starr. Sicherlich konntet ihr ohne weiteres auch heraushören, dass bei diesem Song Bobby Keith das Saxophon beisteuerte. Einmal durfte ich ihn live erleben in der Band von James McMurtry vor 5 Jahren und mit ihm anschließend völlig ungezwungen plaudern. Ein großartiger Mensch. Schade, dass er schon von uns gehen musste. Und im Übrigen steuerte er auch bei einem Rich Hopkins und seiner Band den Sand Rubies die Hammond B3 Orgel bei Never und Goodbye. Dazu, ja, Rest in Peace, Ian McLagan.

Ja, sage und schreibe, 60 Jahre hat dieser Song auf dem Buckel, konnte man sicherlich auch ein wenig hören, 1954 aufgenommen und 1964 zum ersten Mal veröffentlicht. Gotta Get Out, nein, Gotta Get You Near Me Blues von Buddy Holly and Bob Montgomery. Nein, hier geht es nicht vordergründig um Buddy Holly, sondern um dessen Kumpel und Writing Partner Bob Montgomery. Bekannt dürfte sein, ja klar, sehr bekannt dürfte das sein, dass am 3. Februar 1959 Buddy Holly, geboren am 7. September,

0: geboren in Lampasas, Texas. Und wie gesagt, er war Songwriting-Partner und bester Freund von Buddy Holly, performte mit ihm zusammen als Duo Buddy and Bob in seiner Teenagerzeit an der High School und initiierte mit ihm viele schöne Varianten des Bluegrass und des Rockabilly-Sounds. Rest in Peace, Bob Montgomery.
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0: Stammhörer des Cactus Rock Radio wissen, dass es auch eine Rubrik Rich Hopkins gibt. Hier kommt der Rich Hopkins German Fanclub zu Wort. Und wie gesagt, ihr hörtet gerade den Song Private Shore aus dem neuen Masterpiece Tombstone von Rich Hopkins und Luminarios. Meine persönliche Nummer 2 auf diesem Teil. Rich dazu, ich schrieb diesen Song, indem ich versucht habe, die Geschichte der vielen Schlachten, die hier im Westen zwischen Texas und Arizona in der Mitte der 1800er Jahre von der US-Armee und den vielen verschiedenen einheimischen Stämmen, Comanchen, Sioux, Apachen, der Namen sind zu viele, geführt worden, die hier lebten und für hunderte von Jahren noch vor den europäischen Siedlern in den frühen 1600er Jahren ihre Daseinsberechtigung hatten. Es ist schwer, die Geschichte zu beurteilen, aber ich bin von den Verlusten und der manchmal vollständigen Ausrottung der eingeborenen Kulturen, die hier stolz gelebt haben, sehr traurig. Also das mal im Wortlaut von Rich Hopkins selbst. Inzwischen ist ja die Tombstone European Tour May 2015 komplett gebucht. Insgesamt 20 Konzerte werden Rich Hopkins und Luminarios zwischen dem 5. und 25. Mai in Germany, der Schweiz und Tschechien absolvieren. Tourstadt wird in Hannover sein. Den Abschluss bildet ein Auftritt in Prag. Wir sind stolz, dass wir als Fanclub 25% der Konzerte selbst buchen konnten. Und die Luminarios werden sein Rich Hopkins, klar, John Sanchez, George Duran und Richs Gattin Lisa Novak Hopkins. Der Bassplatz ist noch vakant, angeboten wurde er Dwayne Hollis. Es gibt jedoch aktuell dazu noch keine Aussage von ihm. Im Gespräch ist wohl aber auch Michael Paulus, der bei der letzten Tour den Bass bediente. Der heutige zweite Song von Tombstone ist Leona's Waltz, bei mir persönlich auf Platz 3 gelistet, da er mich unheimlich anmutend und ans Herz gehend und auch erinnernd an Johnny Cash sehr berührt. Rich dazu, er ist Lisas Mutter Leona Novak gewidmet, die 2012 verstarb. Sie war die Pianistin in einer Tanzkapelle aus dem Jahre 1950, die Sousaniers hießen. Arnold Parker, der den Sänger bei den Sousaniers gab und Mitglied in der Rockabilly Hall of Fame ist, war ein Freund und Bandkollege von Leona in den 50er Jahren. Er war so freundlich, das Lied, das Lisa für ihre Mutter schrieb, zu singen. Wenn Sie genau hinhören, werden Sie Leonas Geist in diesem Lied fühlen. Nochmal im Original Rich Hopkins und nun der Song Leonas Waltz, Rich Hopkins und Luminarios featuring Arnold Parker.
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0: Ja, Kies, wie er lebt und lebt. Er macht noch ein klein wenig weiter. Das ist nämlich ein gefundenes Outtake.
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0: Ja, ja, Kies. Ein von mir gefundenes Outtake aus dem Jahre 1996. Und wie zu Beginn der 12. Ausgabe bereits angedroht, wollen wir gemeinsam noch etwas ausführlicher den heutigen 71. Geburtstag von Keith Richards würdigen. Die Gelegenheit, analog zum taggenauen Jubiläum diese Würdigung als bekennender Fan vorzunehmen, bekommt man ja möglicherweise nicht gleich wiedergeboten. Also Keith, geboren am 18. Dezember 1943 in Dartford, Grafschaft Kent in England, britischer Gitarrist, Songwriter, gelegentlich auch Sänger, wie man gerade hören konnte. Berühmtheit erlangte er als Rhythmus- und Leadgitarrist der Rolling Stones, für die er gemeinsam mit Mick Jagger auch den Großteil der Songs schrieb und schreibt. Viele Jahre lang nannte er sich Keith Richard, also das S war da mal passé. Und wenn es eigentlich anatomisch gerecht zugehen würde, dürfte ein Keith Richards eigentlich gar nicht mehr unter den Lebenden weilen. Aber irgendwie allen Drogen, Nikotin und Alkoholexzessen zum Trotz ist dieser geniale Riff-Erfinder nicht tot zu bekommen. Sorry, auch wenn das etwas drastisch erscheinen mag, es trifft den Wahrheitsgehalt des legendären Rock-Exzentrikers doch ziemlich im Kern. Keith scheint einem anatomischen Wunderwerk der Natur entgegen aller Normalität zu gleichen und gerade deshalb soll er uns alle noch lange erhalten bleiben. Seine Riffs und die Jagger-Richards-Kompositionen, freilich werden dies in jedem Falle. Und jetzt mal noch eine alternative Version von Through and Through und dann anschließend Thief in the Night, Keith Richards.

Mancher wird es wissen oder schon mal praktiziert haben. Bei einem Live-Gig der Stones warten viele auf die beiden Solonummern, etwa in der Mitte eines solchen Events, um die Zeit zu nutzen, sich wieder neu mit Gerstensaft oder Ähnlichem einzudecken. Das stieß mich persönlich immer ziemlich auf, denn für mich avancierte der Gesang und die Aktivitäten eines Keith Richards on Stage immer zum Highlight einer jeden Stones-Show. Ich finde den Mann genial und hätte mir das nie erlaubt, da von ihm zu lassen und mir da irgendwie Getränke oder was zu holen. Ja, im Übrigen darf sich Keith nicht mehr jeden Exzess erlauben. Er sollte nämlich Keith wegen Alkoholmissbrauch, Leberversagen und/oder Leberkrankheit oder Arthritis ein Konzert absagen müssen, haftet er nämlich selbst. Diese Klausel wurde bekannt, als die Band vor einem Londoner Gericht ihre Tourversicherungsverträge offenlegen musste. Auch Spätfolgen durch Richards Unfall im Jahr 2006, damals stürzte er von einer Palme und wurde am Gehirn operiert, sind nicht versichert. Deutet also alles darauf hin, dass die letzt- und diesjährige Tour der Stones nun doch wohl wirklich die letzte gewesen sein könnte. Außer Keith fällt in den nächsten Jahren in einen weiteren Jungbrunnen. Und im Übrigen, im Juni nächsten Jahres gibt es ein neues Soloalbum des Riff Hexers. Happy Birthday nochmal, Keith Richards, und noch ein paar Minuten aus dem Song Wanna Hold You, ein Outtake aus dem Chainsaw Undercovers Volume 2 1998.

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1: Excellent.
2: Ja, die 12. Ausgabe des Cactus Rock Radio vom heutigen 18. Dezember 2014 neigt sich nun auch schon wieder langsam dem Ende zu. Ich gebe euch noch eine kleine kurze Programmvorschau auf die nächsten moderierten Sendungen bei rockradio.de. Und zwar wird es jetzt im Anschluss sein rockradio.de on Konzert live und in Farbe aus dem K17 in Berlin, nämlich Ohrenfeind live. Moderiert wird das Ganze von unserem Chef höchst selbst, Klaus Schnabel-Köplin. Und morgen zwischen 16 und 17 Uhr läuft bereits die 32. Ausgabe der Cactus Rock Records Radio Show. Also dranbleiben oder, wenn nicht anders, wieder einschalten. Nur so kann es gehen. Denn rockradio.de rockt 24 Stunden lang, 7 Tage die Woche weltweit. Und wenn wir nicht moderieren, dann rockt euch eben unser Rockstream. Ja, danke fürs Zuhören und Chatten. Cactus Rock Radio hofft auch heute sehr, dass es euch allen Spaß gemacht hat und dadurch auch etwas wiederum Wissenszuwachs beschert hat. Ich sage Tschüss und Bye-bye bis zum Samstag, den 10. Januar 2015, also aufmerken, 10. Januar 2015. An diesem Tag und den nachfolgenden Sonntag zelebrieren wir die Gründung von rockradio.de. Vor exakt 10 Jahren mit über 24 Stunden Moderation inklusive spannender Musik, Verlosungen und Live-Programm, zum Beispiel aus Speichers Rock- und Blues-Kneipe in Berlin unter dem Motto von 12 bis 12. Das Cactus Rock Radio gratuliert am Samstag zwischen 17 und 19 Uhr, aber auch unserem Rich Hopkins zum 57. Geburtstag am gleichen Tag. Und zwischen 0 und 2 Uhr gratulieren wir mit einer Sonderausgabe der Cactus Rock Records Radio Show. Am 15. Januar, dem regulären dritten Donnerstag, kommen wir dann mit einer normalen Ausgabe des Cactus Rock Radio und am Donnerstag, den 29. Januar, einem eher seltenen fünften Donnerstag im Jahr, mit einer Special-Ausgabe des Cactus Rock Radio, jeweils wie bekannt zwischen 18 und 20 Uhr. Ja, gehabt euch wohl und kommt weiter gut durch den bevorstehenden Winter. Ich umarme euch alle symbolisch sehr herzlich mit Keep on Rocking Every Day, euer Holger L. Press. Und ich wünsche euch allen da draußen an den Empfängern jeglicher Art, was auch immer, überall in der Welt, Merry Christmas and a Happy New Year 2015. Und dazu passend, ja, richtig dazu passend, die Weltpremiere von einem Song von Rich Hopkins und Luminarios, der sich nennt Christmas Time. Er wurde erst vor wenigen Tagen in Austin, Texas eingespielt und nun ist er schon on air zu hören. Ja, ich glaube, so viel Zeit für einen Christmas Song sollte sein. Lasst euch zurückfallen, genießt es und nochmal Merry Christmas and a Happy New Year. Euer Holger Elbrecht. Tschüss und bye bye.

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1: Yeah. Schöne Grüße an Nasti, der hat zu uns gesagt, als wir im Flughafen waren, wir sollen nicht immer so viele Hipster dissen, weil wir selbst übelst Fläche sind. Und um das zu beweisen, haben wir uns in Leipzig auf die Sachsenbrücke gesetzt und einen Text geschrieben auf einem lauten Schlägerbeat.

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Ja, ich sag, die Geschichte geht es zweimal. Klein Jan, klein Dennis und ein Basketball. 14 Jahre alt und ein Haar im Sack. Aber die größten Klappen in der